0: Regen. Im Nordwesten vereinzelt kurze Gewitter. Höchstwerte 11 bis 17 Grad.
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In unserer heutigen Bibellese hören Sie nun aus der großen Hörbibel nach Martin Luther, erschienen bei der Deutschen Bibelgesellschaft, einen Abschnitt aus dem Alten Testament, aus dem ersten Buch Samuel, Kapitel 4 bis 6 und nach ein wenig Musik auch

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1: Und es begab sich zu der Zeit, dass die Philister sich sammelten zum Kampf gegen Israel. Israel aber zog aus den Philistern entgegen in den Kampf und lagerte sich bei Eben-Eser. Die Philister aber hatten sich gelagert bei Afek und stellten sich Israel gegenüber auf. Und der Kampf breitete sich aus, und Israel wurde von den Philistern geschlagen. Sie erschlugen in der Feldschlacht etwa 4000 Mann. Und als das Volk ins Lager kam, sprachen die Ältesten Israels:
2: »Warum hat uns der Herr heute vor den Philistern geschlagen? Lasst uns die Lade des Bundes des Herrn zu uns holen von Silo und lasst die mit uns ziehen, damit er uns errette aus der Hand unserer Feinde.«
1: Da sandte das Volk nach Silo und ließ von dort holen die Lade des Bundes des Herrn Zebaoth, der über den Cherubim thront. Es waren aber die beiden Söhne Elis bei der Lade des Bundesgottes, Hophni und Pinhas. Und als die Lade des Bundes des Herrn in das Lager kam, jauchzte ganz Israel mit gewaltigem Jauchzen, so dass die Erde erdröhnte. Als aber die Philister das Jauchzen hörten, sprachen sie:
3: »Was ist das für ein gewaltiges Jauchzen im Lager der Hebräer?«
1: Und als sie erfuhren, dass die Lade des Herrn ins Lager gekommen sei, fürchteten sie sich und sprachen:
3: »Gott ist ins Lager gekommen!«
1: Und riefen:
3: »Wehe uns, denn solches ist bisher noch nicht geschehen. Wehe uns, wer will uns erretten aus der Hand dieser mächtigen Götter? Das sind die Götter, die Ägypten schlugen mit allerlei Plage in der Wüste. So seid nun stark und seid Männer, ihr Philister, damit ihr nicht dienen müsst den Hebräern, wie sie euch gedient haben. Seid Männer und kämpft!«
1: Da zogen die Philister in den Kampf, und Israel wurde geschlagen, und ein jeder floh in sein Zelt. Und die Niederlage war sehr groß, und es fielen aus Israel 30.000 Mann Fußvolk. Und die Lade Gottes wurde weggenommen. Und die beiden Söhne Elis, Hophni und Pinhas, kamen um. Da lief einer von Benjamin aus dem Heerlager und kam am selben Tage nach Silo und hatte seine Kleider zerrissen und Erde auf sein Haupt gestreut. Und siehe, als er hinkam, saß Eli auf seinem Stuhl und gab Acht nach der Straße hin, denn sein Herz bangte um die Lade Gottes. Und als der Mann in die Stadt kam, tat er's kund, und die ganze Stadt schrie auf. Und als Eli das laute Schreien hörte, fragte er:
3: »Was ist das für ein großer Lärm?«
1: Da kam der Mann eilends und sagte es Eli. Eli aber war 98 Jahre alt, und seine Augen waren so schwach, dass er nicht mehr sehen konnte. Der Mann aber sprach zu Eli:
4: »Ich komme vom Heerlager und bin heute aus der Schlacht geflohen.«
1: Er aber sprach:
3: »Wie ist's gegangen, mein Sohn?«
1: Da antwortete der Bote:
4: »Israel ist geflohen vor den Philistern, und das Volk ist hart geschlagen, und deine beiden Söhne, Hophni und Pinhas, sind tot, und die Lade Gottes ist weggenommen.«
1: Als er aber von der Lade Gottes sprach, fiel Eli rücklings vom Stuhl an der Tür und brach seinen Hals und starb, denn er war alt und ein schwerer Mann. Er richtete aber Israel 40 Jahre. Seine Schwiegertochter aber, des Pinhas Frau, war schwanger und sollte bald gebären. Als sie davon hörte, dass die Lade Gottes weggenommen und ihr Schwiegervater und ihr Mann tot waren, kauerte sie sich nieder und gebar, denn ihre Wehen überfielen sie. Und als sie im Sterben lag, sprachen die Frauen, die um sie standen:
5: »Fürchte dich nicht, du hast einen Sohn geboren.«
1: Aber sie antwortete nicht und nahm's auch nicht mehr zu Herzen. Und sie nannte den Knaben Ichabod, das ist: »Die Herrlichkeit ist hinweg aus Israel, weil die Lade Gottes weggenommen war, und wegen ihres Schwiegervaters und ihres Mannes.« Darum sprach sie:
5: »Die Herrlichkeit ist hinweg aus Israel, denn die Lade Gottes ist weggenommen.«
1: Die Philister aber hatten die Lade Gottes weggenommen und brachten sie von Eben-Eser nach Aschdod. Dann nahmen sie die Lade Gottes und brachten sie in das Haus Dagons und stellten sie neben Dagon. Als die Leute von Aschdod am anderen Morgen sich früh aufmachten und in das Haus Dagons kamen, sahen sie Dagon auf seinem Antlitz liegen auf der Erde, vor der Lade des Herrn. Und sie nahmen Dagon und stellten ihn wieder an seinen Ort. Aber als sie am anderen Morgen sich wieder früh aufmachten, fanden sie Dagon abermals auf seinem Antlitz auf der Erde, vor der Lade des Herrn liegen, aber sein Haupt und seine beiden Hände abgeschlagen auf der Schwelle, so dass der Rumpf allein da lag. Darum treten die Priester Dagons und alle, die in Dagons Haus gehen, nicht auf die Schwelle Dagons in Ashdod, bis auf diesen Tag. Aber die Hand des Herrn lag schwer auf den Leuten von Ashdod, und er brachte Verderben über sie und schlug sie mit bösen Beulen, Ashdod und sein Gebiet. Als aber die Leute von Ashdod sahen, dass es so zuging, sprachen sie,
6: »Lass die Lade des Gottes Israels nicht bei uns bleiben, denn seine Hand liegt zu hart auf uns und unserem Gott Dagon.«
1: Und sie sandten hin und versammelten alle Fürsten der Philister zu sich und sprachen,
6: »Was sollen wir mit der Lade des Gottes Israels machen?«
1: Da antworteten sie,
7: »Lasst die Lade des Gottes Israels nach Gat tragen.«
1: Und sie trugen die Lade des Gottes Israels dorthin. Als sie aber die Lade dahin getragen hatten, entstand in der Stadt ein sehr großer Schrecken durch die Hand des Herrn. Denn er schlug die Leute in der Stadt klein und groß, so dass an ihnen Beulen ausbrachen. Da sandten sie die Lade Gottes nach Ekron. Als aber die Lade Gottes nach Ekron kam, schrien die Leute von Ekron,
8: »Sie haben die Lade des Gottes Israels hergetragen zu mir, damit sie mich töte und mein Volk!«
1: Da sandten sie hin und versammelten alle Fürsten der Philister und sprachen,
7: »Sendet die Lade des Gottes Israels zurück an ihren Ort, damit sie mich und mein Volk nicht töte.«
1: Denn es kam ein tödlicher Schrecken über die ganze Stadt. Die Hand Gottes lag schwer auf ihr. Und die Leute, die nicht starben, wurden geschlagen mit Beulen, und das Geschrei der Stadt stieg auf gen Himmel. So war die Lade des Herrn 7 Monate im Lande der Philister. Und die Philister beriefen ihre Priester und Wahrsager und sprachen,
9: »Was sollen wir mit der Lade des Herrn machen? Lasst uns wissen, wie wir sie an ihren Ort senden sollen.«
1: Sie sprachen,
10: »Wollt ihr die Lade des Gottes Israels zurücksenden, so sendet sie nicht ohne eine Gabe, sondern gebt ihm eine Sühnegabe. So werdet ihr gesund werden, und es wird euch kund werden, warum seine Hand nicht von euch ablässt.«
1: Sie aber sprachen,
9: »Was ist die Sühnegabe, die wir ihm geben sollen?«
1: Sie antworteten,
10: 5 goldene Beulen und 5 goldene Mäuse nach der Zahl der 5 Fürsten der Philister, denn es ist ein und dieselbe Plage gewesen über euch alle und über eure Fürsten. So macht nun Abbilder eurer Beulen und eurer Mäuse, die euer Land zugrunde gerichtet haben, dass ihr dem Gott Israels die Ehre gebt. Vielleicht wird seine Hand leichter werden über euch und über euren Gott und über euer Land. Warum verstockt ihr euer Herz, wie die Ägypter und der Pharao ihr Herz verstockten? Ist's nicht so? Als der Herr seine Macht an ihnen bewies, ließen sie sie ziehen, so dass sie gehen konnten. So lasst nun einen neuen Wagen machen und nehmt 2 säugende Kühe, auf die noch kein Joch gekommen ist. Spannt sie an den Wagen und lasst ihre Kälber daheim bleiben. Aber die Lade des Herrn nehmt und stellt sie auf den Wagen. Und die Dinge aus Gold, die ihr ihm zur Sühnegabe gebt, tut in ein Kästlein daneben. So sendet sie hin und lasst sie gehen. Und seht zu, geht sie den Weg hinauf in ihr Land auf Beth Schemisch zu, so hat er uns dies große Übel angetan. Wenn nicht, so wissen wir, dass nicht seine Hand uns getroffen hat, sondern es uns zufällig widerfahren ist.
1: So taten die Leute und nahmen 2 säugende Kühe und spannten sie an einen Wagen und behielten ihre Kälber daheim und stellten die Lade des Herrn auf den Wagen, dazu das Kästlein mit den goldenen Mäusen und mit den Abbildern ihrer Beulen. Und die Kühe gingen geradeswegs auf Beth Schemisch zu, immer auf derselben Straße und brüllten immerfort und wichen weder zur Rechten noch zur Linken. Und die Fürsten der Philister gingen ihnen nach bis zum Gebiet von Beth Schemisch. Die Leute von Beth Schemisch aber schnitten eben den Weizen im Grund, und als sie ihre Augen aufhoben, sahen sie die Lade und freuten sich, sie zu sehen. Der Wagen aber kam auf den Acker Joshuas von Bet-Shemesh und stand dort still. Und dort lag ein großer Stein. Da spalteten sie das Holz des Wagens und opferten die Kühe dem Herrn zum Brandopfer. Die Leviten aber hoben die Lade des Herrn herab, samt dem Kästlein, das daneben stand, und worin die Dinge aus Gold waren, und stellten sie auf den großen Stein. Und die Leute von Bet-Shemesh opferten dem Herrn am selben Tage Brandopfer und Schlachtopfer. Als aber die fünf Fürsten der Philister das gesehen hatten, zogen sie am selben Tage wieder nach Ekron. Dies sind die goldenen Beulen, die die Philister dem Herrn als Sühnegabe erstatteten. Für Aschdod eine, für Gaza eine, für Aschkelon eine, für Gat eine und für Ekron eine. Und goldene Mäuse nach der Zahl aller Städte der Philister unter den fünf Fürsten, der festen Städte und der Dörfer. Und Zeuge ist der große Stein, auf den sie die Lade des Herrn gestellt hatten. Er liegt bis auf diesen Tag auf dem Acker Joshuas von Bet-Shemesh. Aber die Söhne Jechonjas freuten sich nicht mit den Leuten von Bet-Shemesh, dass sie die Lade des Herrn sahen. Und der Herr schlug unter ihnen 70 Mann. Da trug das Volk Leid, dass er das Volk so hart geschlagen hatte. Und die Leute von Bet-Shemesh sprachen:
11: Wer kann bestehen vor dem Herrn, diesem heiligen Gott? Und zu wem soll er von uns wegziehen?
1: Und sie sandten Boten zu den Bürgern von Kirjat Jearim und ließen ihnen sagen:
11: Die Philister haben die Lade des Herrn zurückgebracht. Kommt herab und holt sie zu euch hinauf.

0: 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Hören Sie nun eine Lesung aus dem Neuen Testament, aus dem Johannesevangelium, Kapitel 10.
1: Wahrlich, wahrlich, ich sage euch, wer nicht zur Tür hineingeht in den Schafstall, sondern steigt anderswo hinein, der ist ein Dieb und ein Räuber. Der aber zur Tür hineingeht, der ist der Hirte der Schafe. Dem macht der Türhüter auf, und die Schafe hören seine Stimme, und er ruft seine Schafe mit Namen und führt sie hinaus. Und wenn er alle seine Schafe hinausgelassen hat, geht er vor ihnen her, und die Schafe folgen ihm nach, denn sie kennen seine Stimme. Einem Fremden aber folgen sie nicht nach, sondern fliehen vor ihm, denn sie kennen die Stimme der Fremden nicht.
2: Dies Gleichnis sagte Jesus zu ihnen. Sie verstanden aber nicht, was er ihnen damit sagte. Da sprach Jesus wieder:
1: Wahrlich, wahrlich, ich sage euch, ich bin die Tür zu den Schafen. Alle, die vor mir gekommen sind, die sind Diebe und Räuber, aber die Schafe haben ihnen nicht gehorcht. Ich bin die Tür. Wenn jemand durch mich hineingeht, wird er selig werden und wird ein- und ausgehen und Weide finden. Ein Dieb kommt nur, um zu stehlen, zu schlachten und umzubringen. Ich bin gekommen, damit sie das Leben und volle Genüge haben sollen. Ich bin der gute Hirte. Der gute Hirte lässt sein Leben für die Schafe. Der Mietling aber, der nicht Hirte ist, dem die Schafe nicht gehören, sieht den Wolf kommen und verlässt die Schafe und flieht. Und der Wolf stürzt sich auf die Schafe und zerstreut sie, denn er ist ein Mietling und kümmert sich nicht um die Schafe. Ich bin der gute Hirte und kenne die Meinen, und die Meinen kennen mich, wie mich mein Vater kennt, und ich kenne den Vater. Und ich lasse mein Leben für die Schafe. Und ich habe noch andere Schafe, die sind nicht aus diesem Stall. Auch sie muss ich herführen, und sie werden meine Stimme hören, und es wird eine Herde und ein Hirte werden. Darum liebt mich mein Vater, weil ich mein Leben lasse, dass ich's wieder nehme. Niemand nimmt es von mir, sondern ich selber lasse es. Ich habe Macht, es zu lassen, und habe Macht, es wieder zu nehmen. Dies Gebot habe ich empfangen von meinem Vater.
2: Da entstand abermals Zwietracht unter den Juden wegen dieser Worte. Viele unter ihnen sprachen:
3: Er hat einen bösen Geist und ist von Sinnen. Was hört ihr ihm zu?
2: Andere sprachen:
4: Das sind nicht Worte eines Besessenen. Kann denn ein böser Geist die Augen der Blinden auftun?
2: Es war damals das Fest der Tempelweihe in Jerusalem, und es war Winter. Und Jesus ging umher im Tempel in der Halle Salomos. Da umringten ihn die Juden und sprachen zu ihm:
5: Wie lange hältst du uns im Ungewissen? Bist du der Christus, so sage es frei heraus.
2: Jesus antwortete ihnen:
1: Ich habe es euch gesagt, und ihr glaubt nicht. Die Werke, die ich tue in meines Vaters Namen, die zeugen von mir. Aber ihr glaubt nicht, denn ihr seid nicht von meinen Schafen. Meine Schafe hören meine Stimme, und ich kenne sie, und sie folgen mir. Und ich gebe ihnen das ewige Leben, und sie werden nimmermehr umkommen, und niemand wird sie aus meiner Hand reißen. Mein Vater, der mir sie gegeben hat, ist größer als alles, und niemand kann sie aus des Vaters Hand reißen. Ich und der Vater sind eins.
2: Da hoben die Juden abermals Steine auf, um ihn zu steinigen. Jesus sprach zu ihnen:
1: Viele gute Werke habe ich euch erzeigt vom Vater. Um welches dieser Werke willen wollt ihr mich steinigen?
2: Die Juden antworteten ihm und sprachen:
3: Um eines guten Werkes willen steinigen wir dich nicht, sondern um der Gotteslästerung willen, denn du bist ein Mensch und machst dich selbst zu Gott.
2: Jesus antwortete ihnen:
1: Steht nicht geschrieben in eurem Gesetz, ich habe gesagt, ihr seid Götter? Wenn er die Götter nennt, zu denen das Wort Gottes geschah, und die Schrift kann doch nicht gebrochen werden, wie sagt ihr dann zu dem, den der Vater geheiligt und in die Welt gesandt hat, du lästerst Gott, weil ich sage, ich bin Gottes Sohn? Tue ich nicht die Werke meines Vaters, so glaubt mir nicht. Tue ich sie aber, so glaubt doch den Werken, wenn ihr mir nicht glauben wollt, damit ihr erkennt und wisst, dass der Vater in mir ist und ich in ihm.
2: Da suchten sie abermals, ihn zu ergreifen, aber er entging ihren Händen. Dann ging er wieder fort auf die andere Seite des Jordans, an den Ort, wo Johannes zuvor getauft hatte, und blieb dort. Und viele kamen zu ihm und sprachen:
6: Johannes hat kein Zeichen getan, aber alles, was Johannes von diesem gesagt hat, das ist wahr.
2: Und es glaubten dort viele an ihn.
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1: Hallo und herzlich willkommen bei Bibel erklärt. Zunächst ein wenig Musik und dann ein Vortrag von Joachim Kochlovius. Die sieben Wunder Jesu im Johannesevangelium.

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1: So, liebe Brüder und Schwestern, wir kommen zum fünften Zeichen, das Jesus getan hat in der Reihenfolge des Johannesevangeliums. Alle diese Zeichen oder Wunder greifen über sich hinaus. Sie haben eine prophetische Dimension. Die Väter haben gesagt, Jesus ist Prophet, Jesus ist Priester und Jesus ist König. Das war eine sehr sinnvolle Reihenfolge und Aufzählung. Und hier haben wir Jesus als Propheten vor uns. Prophetie ist alles, was ein Mensch in Gottes Namen ausdrückt und weitergibt. Jesus war damals Prophet, als er über diese Erde wandelte. Und er ist jetzt Prophet, weil er der eigentliche Verkündiger ist. Das wollen wir glauben. Und davon leben wir. So, ich möchte zunächst noch einmal einen Blick werfen auf die sieben Zeichen insgesamt, damit uns diese weitergehende prophetische Dimension der sieben Wunder auch wirklich ganz deutlich und klar wird. Die Hochzeit zu Kana, das erste Zeichen, hatte die Dimension, dass sie uns erinnert an eine ewige Hochzeit, die wir alle haben, wenn wir mit Jesus leben. Die Heilung des kranken Sohnes, dieses königlichen Beamten, hat uns gezeigt, dass unser Glaube, wenn er von Jesus an die Hand genommen wird, einen wachstümlichen Prozess durchmachen kann. Vom bloßen Wunderglauben über den Ehrfurchtsglauben bis hin zum wunderbaren Glauben wachsen kann. Die Heilung des Gelähmten hat uns verdeutlicht, dass es ein Heilmittel gibt gegen den Leerlauf des menschlichen Lebens, dass es einen Heiland gibt, der uns aus all diesem Leerlauf befreit. Die Speisung der 5000 hat uns gezeigt, dass es einen gewaltigen Auftrag gibt für alle Nachfolger, nämlich das Lebensbrot weiterzusagen, weiterzugeben. Ja, und heute das fünfte Zeichen, Jesus auf dem See. Ja, dieses fünfte Zeichen sagt uns, dass der Herr gerade in Stürmen und Finsternissen unseres Lebens bei uns ist und dass er uns mit göttlicher Vollmacht gebietet, uns nicht zu fürchten. Ich will auch gleich noch einen Vorausblick auf das sechste und siebte Zeichen geben. Das sechste Zeichen, das wird die Heilung des Blindgeborenen sein und wird uns zeigen, dass wir immer wieder die Öffnung unserer Augen brauchen, um Gottes Herrlichkeit erkennen zu können. Ja, und die Krönung und das letzte und das gewaltigste Zeichen, das siebte Zeichen, wird dann die Auferweckung des Lazarus sein. Jesus besiegt den Tod, ist diese ewig bleibende Botschaft. Alle diese Wunder müssen sich immer wieder in unserem Leben ereignen und sollen sich und werden sich in unserem Leben ereignen. So sind ewigkeitliche Geschehnisse. Und sie füllen eigentlich das Leben eines Christen und geben unserem Leben als Christ dann auch wirklich Ausrichtung, Prägung, Kraft und Ziel. So, nun gehen wir also in dieses fünfte Zeichen hinein. Es ist kurz, aber doch sehr inhaltsschwer. Johannes 6, Verse 16 folgende. Am Abend aber gingen seine Jünger hinab an den See, stiegen in ein Boot und fuhren über den See nach Kapernaum. Und es war schon finster geworden und Jesus war noch nicht zu ihnen gekommen. Und der See wurde aufgewühlt von einem starken Wind. Als sie nun etwa eine Stunde gerudert hatten, sahen sie Jesus auf dem See gehen und nahe an das Boot kommen. Und sie fürchteten sich. Er aber sprach zu ihnen, jetzt muss man übersetzen, ich bin. In den meisten Übersetzungen steht, ich bin's. Das ist nicht korrekt. Warum, werde ich Ihnen dann gleich in der Auslegung sagen. Ich bin gehört hierhin. Fürchtet euch nicht. Da wollten sie ihn ins Boot nehmen, aber sogleich war das Boot an Land, dort, wohin sie fahren wollten. Diese Episode ereignet sich anscheinend nach den Berichten der Evangelisten unmittelbar nach der Speisung der 5000. Das gibt uns auch einen kleinen Hinweis auf die Örtlichkeit, denn hier sitzen die Jünger im Boot, um nach Kapernaum zu fahren, zu rudern. Und Kapernaum liegt an der Westseite, also wird wohl die Speisung der 5000 an der Ostseite des See Genezareth stattgefunden haben. Und wenn wir die anderen Evangelisten ja mit zu Rate ziehen, dann ordnet es Jesus ausdrücklich an, dass die Jünger abends alleine in die Finsternis hinausrudern. Eine sehr merkwürdige Anordnung. Warum schickt er sie allein in die Finsternis hinaus? Nun, man könnte natürlich sagen, er wollte einmal allein sein. Das wollte er ja oft. Aber ich denke, das ist eine vordergründige Erklärung. Jesus wusste, dass ein Sturm aufkommt und dann schickt er sie in die Finsternis und in den Sturm. Man könnte vielleicht sogar sagen, er schickt sie in die Lebensgefahr hinein. Wenn Touristen am See Genezareth entlang wandern, dann denken sie meistens nicht daran, dass dieser See sehr gefährlich werden kann, dass Fallwinde sehr schnell aufkommen können und diesen See doch zu einem ganz gefährlichen Meer umgestalten können. Ja, also wir gehen davon aus, dass Jesus ganz bewusst die Jünger in die Gefahr hineingeschickt hat. Und das ist schon mal ein Anlass, uns zu fragen, aber nicht nur uns zu fragen, warum wir immer wieder auch in Notsituationen geraten, obwohl wir doch an Jesus glauben, sondern das ist auch ein Anlass, dass wir uns gleich die Antwort geben können. Anscheinend will der Herr das, dass wir durch Krisen, durch Stürme, durch Finsternisse hindurch müssen. Es wäre für ihn ein leichtes, uns all das vom Halse zu halten, aber er schickt uns bewusst da hinein. Hier verbirgt sich göttliche Weisheit. Wir sprachen in diesen Tagen schon von Ohnmacht und Allmacht. Und das ist das Wechselspiel unseres Lebens. Nur in der Ohnmacht erfahren wir die Allmacht. Und deswegen haben wir Ohnmachtserfahrungen so nötig. Es ist eine Liebe und eine Weisheit, die dahinter steckt. Wenn Gott uns in Finsternisse und Stürme unseres Lebens schickt, weil dann und dort Allmachtserfahrungen gemacht werden können und gerade die so wichtig sind für uns. Denn was nützt der Glaube an einen allmächtigen Gott, wenn wir seine Allmacht niemals erfahren? Wir können sie nur erfahren in der eigenen Ohnmacht. Wobei ich gerne noch hinzufüge, dass die Allmacht Gottes ja niemals eine Komplettbeschreibung seines Wesens abgibt. Allah ist auch allmächtig. Aber unser Gott ist allmächtig und liebend zugleich. Er ist in der Lage, und nicht nur in der Lage, sondern er tut es auch immer wieder und an entscheidenden Stellen, seine Allmacht zu beschränken durch seine Liebe. Gott hätte es ohne weiteres in seiner Allmacht verhindern können, dass sein eigener Sohn einen solchen schmählichen Tod erleidet, aber seine Liebe hat ihm die letzte Weisung gegeben, diesen Weg mit seinem Sohn gemeinsam zu gehen. Ja, also so ist das mit der Allmacht und mit der Ohnmacht. Das gibt uns schon zu denken. Und viele Berichte gibt es von Christen, die das ja auch bestätigen. Und ich denke, auch wir könnten da manches hinzufügen. Neulich habe ich gelesen eine Geschichte von Moody. Moody war einer der bekanntesten Evangelisten Amerikas. Und er war ein sehr gesegneter Mann. Und er erzählt, dass er bei einer Dampferfahrt, bei einer Schiffsreise in große Bedrängnisse gekommen war. Und als die ersten Sturmzeichen am Horizont kamen, wie er sich gesagt hat, dass er doch als gestandener Evangelist und Christ jetzt die Todesgefahr meistern wird. Aber wie dann die Stürme nun wirklich einbrachen und das Schiff mit 750 Personen zu sinken begann, da verließen ihn auch. Obwohl er nun mit voller Glaubensüberzeugung in diese Krise hineingegangen war, verließen ihn auch alle seine Haltetaue. Und er geriet in schreckliche Todesangst. Er schreibt, ich dachte, ich sei über die Todesangst erhaben. Und dann musste er zusammen mit allen anderen 2 Tage und 2 Nächte in einem sinkenden Schiff zubringen, das dann im letzten Moment noch gerettet wurde. Und er sagt, er hatte in dieser Zeit nichts anderes als Psalm 91. Es war wohl dunkel gewesen in diesem Schiff und niemand konnte noch etwas lesen und allgemeines Stöhnen und Schluchzen. Und ihm war der Psalm 91 in dieser Lage so wichtig gewesen. Psalm 91, wer unter dem Schirm des Höchsten sitzt und unter dem Schatten des Allmächtigen bleibt, der spricht zum Herrn, meine Zuversicht und meine Burg, mein Gott, auf den ich hoffe. Wie wichtig ist das, dass man so einige Gottesworte im Herzen präsent hat. Wir wissen nicht, ob wir, wenn Nöte nach uns greifen, überhaupt noch die Bibel lesen können und haben können. Also es gibt solche absoluten Ohnmachtserfahrungen auch für Christen und sie sind doch auch in der göttlichen Weisheit einprogrammiert und eingebucht. Ein persönliches Erlebnis will ich noch beisteuern. Nach vielen Jahren hatten wir wieder Kontakt zu einer ehemaligen Konfirmandin, die ich in Berg in Oberfranken irgendwann in den 70er Jahren konfirmiert hatte. Wir hatten den Draht vollständig verloren. Wir waren ja nach Norddeutschland gezogen. Und nun gab es wieder einen solchen Kontakt. Und sie berichtete uns ihre Lebensgeschichte. Und das hat uns doch sehr erschüttert. Sie gehörte zu denen, die schon im Konfirmandenunterricht zum Glauben gekommen waren und ist ihren Weg als bewusster Christ gegangen, hat auch einen gläubigen Mann geheiratet. Und dann erzählte sie, dass ihr Mann gerade eine neue Stelle angetreten hatte und zum Vorstellungsgespräch unterwegs war und sie hat ihn begleitet. Und auf dieser Fahrt geschah ein schreckliches Unglück. Es ist jemand frontal den beiden also ins Auto gefahren und der Mann war entsetzlich kaputt, verstümmelt und lag 6 Wochen im Koma und es war überhaupt nicht absehbar, ob er überhaupt durchkommt. Und zu allem Unglück hat die Firma, die ihn einstellen wollte, dann angesichts der neuen Situation ihm die Stelle wieder weggenommen. Und es war also in jeder Beziehung eine große Not. Und sie berichtete uns, dass sie ein halbes Jahr nicht beten konnte. Mein Bibellesen war auf Eis gelegt, sagte sie. Sie hatte keinen inneren Draht mehr, weil ja, diese Finsternis so an ihrer Seele nagte, aber sie wusste, dass andere für sie beten und sie ist durchgekommen und Gott hat dann alles wiederum wunderbar zum Besseren gelenkt. Ja, es gibt solche Situationen, da sind wir vollständig lahmgelegt, da sind wir ganz und gar ohnmächtig, die Sinne sind benebelt und auch der Glaube liegt auf Eis und manche können dann auch nicht mal mehr beten. Und da sollten wir uns gar nicht allzu sicher sein, unseres Glaubens, so wie der Moody gemeint hat, dass er die Todesgefahr doch vollständig in der Hand haben wird, so ist es eben nicht. Da kommt ein Sturm auf, da kommen Finsternisse auf und es zerbröselt uns alles. Ja, das ist die Situation der Jünger. Es war schon finster geworden, Jesus war noch nicht zu ihnen gekommen, der See wurde aufgewühlt von einem starken Wind. Die Notsituationen werden in der Bibel immer nur ganz knapp geschildert. Die Bibel hat gar kein Interesse an großen Sensationsgeschichten. Und wenn etwas sehr zaghaft berichtet wird, dann muss man sich eigentlich die Situation sehr schlimm vorstellen. Wenn es hier heißt, die See wurde aufgewühlt von einem starken Wind, dann kann man sich das also doch lebhaft vorstellen. So, und jetzt geschieht etwas vollkommen Unerwartetes und Außergewöhnliches. Inmitten von Finsternis und Sturm sehen die Jünger Jesus auf dem See gehen und nahe an das Boot herankommen. Hier in der Johannes-Version hören wir nichts Näheres, wann das war, aber die anderen Evangelisten beschreiben die Zeit. Das war die vierte Nachtwache. Die vierte Nachtwache, das ist die Zeitphase zwischen morgens 3 Uhr und 6 Uhr. Man kann sich also vorstellen, wenn die abends losgerudert sind, was die für Stunden bis dann schon hinter sich haben mussten. Spät kommt Jesus, aber nicht zu spät. Gott kommt nie zu spät. Und das merken wir auch hier. Gibt es schöne Lied, Harre meine Seele, das kennen wir alle. Wenn alles bricht, Gott verlässt uns nicht. Größer als der Helfer ist die Not ja nicht. Das ist auch ein Ausdruck, dass Gott letztlich das Heft in der Hand behält und Ort und Zeit sehr wohl zu bestimmen weiß. So, nun müssen wir sehr achten auf das, was jetzt geschieht. Das ist ja nun alles sehr kurz, sehr prägnant beschrieben. Alles hat ja ein besonderes Gewicht. Im Grunde sagt Jesus nur zwei kurze Minisätze, aber die reichen. Und die lösen die Situation und die verändern alles. So er spricht, so geschieht's. Das ist eines der allerwichtigsten Worte, finde ich, überhaupt in der Bibel. So er spricht, so geschieht's. Psalm 33, 9. Gibt auch andere ähnliche Worte. Römer 4, 17. Gott ruft dem, was nicht ist, dass es sei. Gott spricht ins Niemandsland hinein und plötzlich ist etwas vorhanden. Bei Jesaja gibt es die Stelle, nicht wahr, dass Gott aus Wüste das blühende Gartenland erschafft. Das sind alles Hinweise auf die schöpferische Kraft des Wortes Gottes. Und die müssen wir hier jetzt im Hintergrund natürlich bedenken. Wenn Jesus etwas sagt, dann ist es eben nicht Schall und Rauch. Dann geschieht etwas. Sehr interessant, das hebräische Wort für Wort, davar, heißt gleichzeitig auch Sache und Tat. Also das Wort ist etwas Lebendiges, das Wort Gottes.

hört meine Stimme, seht meine Gestalt. Ich bin kein Gespenst. Gibt ja auch einen Sinn, nicht wahr? Wenn man ich bin's übersetzt. Aber das gibt der Urtext nicht her. Im griechischen Text steht schlicht und ergreifend ich bin. Und wer das Johannesevangelium kennt, der kennt die Ich Bin-Worte. Und der weiß, dass sie alle eine ganz besondere Bedeutung haben. Darf ich mal die sieben Ich Bin-Worte uns nochmal in Erinnerung rufen? Ich bin das Brot des Lebens. Ich bin das Licht der Welt. Ich bin die Tür. Ich bin der gute Hirte. Ich bin die Auferstehung und das Leben. Ich bin der Weg, die Wahrheit und das Leben. Und ich bin der wahre Weinstock. Das sind die bekannten sieben Ich-Bin-Worte. Aber normalerweise werden die auch nur als schöne Vergleiche angesehen und bedeuten doch in Wirklichkeit viel mehr. Denn sie gehen alle zurück auf die Selbstoffenbarung Gottes vor Mose in 2. Buch Mose 3. Sie kennen diese Geschichte am brennenden Dornbusch, wo Gott seinen Namen offenbart. Genau mit diesen Worten. Mose fragt, ja, was soll ich denn sagen? Wenn mein Volk mich fragt, wer hat mich denn geschickt und wer bist du denn? Und wer soll uns jetzt aus der Gefangenschaft herausführen? Und da antwortet Gott, ich bin. Luther übersetzt, ich bin, der ich bin. Manche übersetzen, ich werde sein, der ich sein werde. Und aus dieser Selbstoffenbarung entspringt ja dann der Name, der hebräische Name Gottes, Yahweh, den man eigentlich nicht übersetzen kann und den die Juden ja auch gar nicht in den Mund nehmen, weil sie ehrfürchtig sind vor der Heiligkeit des Namens Gottes. Aber ich glaube, vom Neuen Testament her gibt es doch einen Zugang zum Verständnis dieses Yahweh-Namens. Denn Gott ist der, als der er sich durch sein Handeln erweist. Es gibt im Hebräischen, das muss ich Ihnen bei dieser Gelegenheit kurz mal sagen, nur ganz wenige abstrakte Begriffe. Unsere deutsche Sprache hat ja viele abstrakte Begriffe, nicht wahr? Liebe, Freude, sind ja alles Begriffe, die ja auch alle einen Sinn und einen Klang haben. Das Hebräische hat kaum solche Begriffe, sondern lebt von den Verben, lebt von dem Tun, lebt vom Tun Gottes. Also sehr interessant. Gott ist ein tätiger Gott. Gott ist nicht fixierbar mit Begriffen. Im Koran gibt es 99 Begriffe, die Allah beschreiben. Das gibt es eigentlich nicht. Natürlich gibt es auch Anklänge, 1. Johannes 4, Gott ist Liebe, das kennen wir. Aber er ist nur deswegen Liebe, weil er liebt. Gott ist nicht einfangbar mit Substantiven. Gott ist ein handelnder Gott. Gott ist unablässig am Handeln. Das kommt in der hebräischen Sprache sehr gut rüber. Und wenn Gott sich vorstellt mit dieser Selbstoffenbarung, ich bin, dann muss man das so verstehen und so übersetzen. Ich bin derjenige, als der ich mich in meinem Handeln an euch noch erweisen werde. Das ist damit gemeint. Und wie wird er sich an Israel erweisen? Ja, wirklich, als ein wunderbarer, majestätischer, liebender, treuer Gott, der dieses Volk trägt und erträgt und trotz Ungehorsam zum Ziel bringt. Ich bin der, als

0: der ich mich erweisen werde. Ja? Das heißt, ihr müsst auf mein Handeln gucken. Ihr müsst ans Ende gucken. Ich bin gar nicht sonst verstehbar für euch. Sehr wichtig, nicht wahr? Dass wir Gott vom Ziel her deuten, dass er mit uns geht. Die hebräische Schrift, wissen Sie ja, geht von rechts nach links. Jemand hat mal gesagt, die hebräische Sprache kann ein Ruderer am besten verstehen. Ist schon richtig, nicht wahr? Er guckt nach vorn und rudert nach hinten. So ist das. Gottes Handeln verstehen wir nur vom Ziel her, nicht vom Anfang her. Und einen Menschen können wir nur von dessen Ziel her verstehen. Wir dürfen einen Menschen nicht von dem her, was er gerade ist, her verstehen. Sondern wir müssen immer sozusagen prophetisch gucken, was hat Gott mit ihm alles noch vor. In jeder Erziehung, in jeder Kindererziehung ist das so wichtig. Bloß kein Kind fixieren auf das, was wir gerade mal mit ihm erleben. Der Mensch ist doch veränderbar und Gott will ihn verändern und Gott hat doch Ziele und Gott will doch aus uns ein Ebenbild machen. Ja, das ist das Gefährlichste, was wir machen können, Menschen zu beurteilen nach unseren bisherigen Erfahrungen. Wir müssen Menschen beurteilen nach den Plänen, die Gott mit ihnen hat. Dann kommen wir an die Sache heran. Also Sie sehen, gar nicht so einfach, nicht wahr? Wenn man das Wesen Gottes verstehen will und den Namen Gottes. Wenn wir einen Namen haben, dann denken wir, na gut, jetzt haben wir die Person. Aber bei Gott ist das nicht so. Gott kann man nur verstehen und seinen Namen nur recht deuten, wenn man das Ziel, seine Pläne, sein Wesen mit einkalkuliert. Also, das ist die Selbstoffenbarung Gottes an Mose. Und diese Selbstoffenbarung greift Jesus auf in den Ich-Bin-Worten. Ja? Das waren doch Hebräer, die Leute. Die kannten doch ihre Sprache. Anihu war das Hebräische, Ich Bin. Und wenn ein Hebräer Anihu gehört hat, dann wusste er sofort, 2. Mose 3, das ist Gott. Ja? Und wenn Jesus mit den Ich-Bin-Worten auftritt, ich bin das Brot des Lebens, dann wusste jeder, das ist ein Gottesanspruch. Ich bin derjenige, der sich damals bei Mose offenbart hat und konkret bin ich das Lebensbrot für euch alle. So sind diese Ich-Bin-Worte zu verstehen. Und wenn ein Pharisäer oder Schriftgelehrter ein einziges Ich-Bin-Wort gehört hat, war das schon das Todesurteil. Denn dazu war kein Mensch berechtigt, Ich Bin zu sagen. Das durfte nur Gott. Aber Jesus hat es 7-mal gemacht. Das war ein 7-faches Todesurteil, was er hier sich selbst unterschrieben hat. Also die ganze Episode am Dornbusch ist hochinteressant und die empfehle ich mal wirklich energisch zu studieren. Da wird einem ja so viel deutlich. Ja? Der brennende Dornbusch ist ja auch kein Zufall. Der Dornbusch, das steht für Israel. Gott sucht Frucht an diesem Volk, findet es nicht, deswegen Dornbusch. Brennender Dornbusch, Gerichtsurteil über Israel. Diesem Volk werden Strafurteile und Gerichtshandlungen Gottes noch folgen. Aber nicht als endgültige Verurteilung, sondern als pädagogisches Strafhandeln, das dieses Volk dereinst dann doch noch zum Ziele bringt. Also da steckt so viel drin. Ich bin, das ist also das, was den Jüngern hier wie ein Keulenschlag, wie ein Paukenschlag entgegenspringt. Und das ist natürlich das Erste, was ihnen auch die Furcht nimmt. Denn wenn Gott in Person mir gegenübertritt, dann habe ich eigentlich gar keine Zeit, gar keine Lust mehr, mich zu fürchten. Dann bin ich einfach in einer ganz anderen Dimension drin. Dann ist die bisherige Lebensbefindlichkeit durchdrungen, ja, von einer viel stärkeren und größeren Wirklichkeit, von der unmittelbaren Gotteswirklichkeit. Was ist denn Furcht, nicht wahr? Was ist denn Angst? Angst kommt ja von Enge. Da fühlt sich ein Mensch beengt, in die Zange genommen, ja, durch die Umstände des Lebens, durch Schmerz und durch Ausweglosigkeit und durch Feindschaft und was weiß ich. Ja, das sind alles Vorfindlichkeiten, die wir in dieser Wirklichkeit wahrnehmen. Aber diese Wirklichkeit wird dann durchdrungen von einer göttlichen Wirklichkeit, wenn Gott als Person uns entgegentritt. Und genau das haben die Jünger erfahren. Durch dieses eine Wort, ich bin. Und dann bekommen sie die Chance, die Furcht zu überwinden. Und das ist natürlich nicht nur für diese Stunde da in der Nacht gedacht gewesen, sondern das sollte sie ja prägen für ihr ganzes weiteres Leben. Ja. So, und dann kommt das zweite Wort. Fürchtet euch nicht. 365 Mal hat man gezählt. Kommt das vor in der Bibel? Für jeden Tag einmal. Fürchtet euch nicht oder fürchte dich nicht. Wenn man in der Konkordanz mal das verfolgt, in welchen Situationen, welche Menschen dieses Wort gehört haben, dann ist das schon eine reine Predigt für sich. Da merkt man, dass es eigentlich gar keine Lebenssituation gibt, wo dieses fürchte dich nicht nicht gilt. Abraham hat es gehört, als er vor seiner eigenen Kinderlosigkeit Angst bekommt. Aus ihm soll ein großes Volk werden und er kriegt kein Kind. Ja? Und dann fürchte dich nicht. Isaak hört es, als die Philister ihn bedrängten. Jakob hört es, als Gott ihn ermutigt, im hohen Alter noch nach Ägypten zu ziehen. Die Israeliten hörten es. Viele, viele Male. Zum Beispiel von Mose, als die Streitmacht der Ägypter kam. Völlig ausweglose Situation am Schilfmeer. Ich war vorne das Meer, rechts und links Felsen, da hinten die Staubwolken, die das herannahende Heer der Ägypter bezeichneten. Jeremia hört es, als er zum Propheten berufen wurde. Die Frauen hören es am Auferstehungsmorgen, am Grab, wo sie Jesus nicht mehr gefunden haben. Ja, und hier möchte ich nur noch einmal das unterstreichen. Wenn Gott spricht, dann geschieht was. Wenn Menschen uns trösten und sagen, Kopf hoch, das wird schon wieder, ist das zwar oft gut gemeint, aber es hat ja keine Wirkung. Es hat ja keine Wirkung. Ja? Man möchte es gern glauben, aber man weiß mit jeder Faser des Herzens, das ist ja nur ein Mensch, der mir das hier sagt. Man freut sich im Moment, klar, über jede Anteilnahme, aber wenn Gott sagt, wenn Gott selbst sagt, fürchte dich nicht, dann ist das, wie soll ich sagen, dann ist das sofort eine Hinwegnahme der Furcht. Ja. Fürchte dich nicht, heißt, ja, du wirst dich jetzt nicht mehr fürchten. Was Gott sagt, das macht er. Was Gott sagt, das macht er. Und deswegen ist es so wichtig, dass Gott selbst spricht. Und dass wir ihn sprechen lassen und dass wir auf ihn hören. Als der Vater von Adolf Schlatter hat er erzählt in seinem Erinnerungsbüchlein erlebt das, sich zum Sterben legte und die ganze Familie trostreiche Worte da an seinem Bett ihm zusprechen wollte, sagt er, ich will das Kapitel. Und jeder wusste, was damit gemeint war. Jesaja 53. Ja. Da wollte er überhaupt nichts anderes hören. Nur noch Jesaja 53, weil er einfach Gott hören wollte. Ja, Gottes Wort. Und dann wird die Situation anders und dann kommt ein Mensch in die Lage, seine Furcht abzuschütteln, seine Angst zu überwinden. Dann merkt er, hier ist er in einer neuen Wirklichkeit drin. Wenn Gott dieses Ich Bin spricht, wenn Gott dieses Fürchte dich nicht spricht, dann werden wir verändert. Wir werden wirklich verändert. So, und nun kommt noch ein interessanter Zug in diese Geschichte hinein. Ja, man könnte schon fast an ein zweites Wunder denken. Mit einem einzigen Satz wird dieses Wunder gerade mal so beiläufig erwähnt. Was in der Bibel so beiläufig erwähnt wird, ist oft das Allerwichtigste. Da wollten sie ihn ins Boot nehmen und sogleich war das Boot am Land, wohin sie fahren wollten. Also, dass ihnen da Jesus auf dem Wasser begegnet, das werden die bestimmt nicht vergessen haben. Aber dass sie sofort an Land waren, das war ja noch augenfälliger. Sie waren ja mitten auf dem See, das lässt sich ausrechnen. Wenn man eine Stunde lang bei Wind und Sturm rudert, dann ist man so ungefähr mitten auf dem See. Und jetzt sind sie plötzlich an Land. Was hat denn das zu bedeuten? Das hat ja auch was zu bedeuten. Mit unsichtbarer Kraft geschoben und gehoben sind sie plötzlich am Ziel. Denn es heißt ja, wohin sie fahren wollten. Kapernaum, wie gesagt, am Westufer gelegen. Das gibt uns zu denken. Was wird hier ausgedrückt? Oder was sollte den Jüngern hier deutlich gemacht werden? Doch ganz bestimmt dies, ihr kommt zum Ziel. Ihr kommt zum Ziel. Zu dem Ziel, was ich euch für euch gesetzt habe. Ihr kommt mit meiner Hilfe am Ziel sicher an, inmitten aller Finsternisse. Die Stürme eures Lebens werden vergehen, die Finsternisse werden von Licht erhellt werden und dann seid ihr am Ziel. Und ihr werdet euch wundern, wie schnell das gegangen ist. Das ist doch eine wunderbare Botschaft, die hier durchkommt. Eine versteckte Verheißung. Dass Gott uns nicht nur Ziele setzt, sondern dass er uns selber ans Ziel bringt. Wir setzen uns natürlich auch. Durch Nöte ans Ziel bringt. Wie viele Ziele haben wir uns schon gesetzt in unserem Leben? Und haben sie eigentlich zu hoch, zu niedrig gesetzt, an der falschen Stelle gesetzt? Immer schwierig mit unseren eigenen Lebenszielen. Aber die Ziele, die Gott uns gesetzt hat, die sind erreichbar mit seiner Hilfe und an die kommen wir hin. Und das größte und gewaltigste Ziel ist die ewige Heimat. Philipper 3, Vers 20. Das ist für mich immer ein unertröstliches Wort. Unsere Staatsbürgerschaft ist im Himmel. Von wo aus wir auch erwarten, Jesus Christus, der unseren nichtigen Leib verklären wird und gleich machen wird seinem eigenen Leib. Eins der schönsten Worte überhaupt, christlicher Hoffnung. Unsere Heimat ist im Himmel. Das ist das Ziel, das Gott sich für uns vorgenommen hat. Und wir werden uns wundern, wie schnell wir dort sind. Aber eben mit göttlichen Zeitbegriffen gemessen, ja. Ich will hier keinem die Verheißung geben, dass er morgen schon beim Herrn ist. Aber es wird schnell und sicher durch alle Finsternisse und durch alle Stürme hindurch geschehen. Und wir werden da sein. Und Manfred Siebald hat ein Lied gedichtet, wir werden sein wie die Träumenden. Ja, und wir werden uns wundern über unser eigenes Leben, wie kurz es eigentlich war angesichts der Ewigkeit. Und wie wichtig wir die unwichtigen Dinge genommen haben, das wird alles noch hochinteressant werden. Und das lässt sich ja auch an biblischen Gestalten wunderbar ablesen, wie Gott sie zum Ziel gebracht hat. Ja? Er setzt ihnen Ziele und dann kommen sie an. Und Petrus ist der Felsenmann, auf dem Gott die erste Gemeinde gegründet hat. Und plötzlich erlebt er, der noch vor der Auferstehung Jesu vor einer bloßen Magd Angst hatte, dass er mit Vollmacht predigen kann und dass Tausende von Leuten sich bekehren. Das muss man sich mal überlegen. Das war ja gar nicht in seinem Erfahrungshintergrund drin. Plötzlich 5000 Männer, ja, gehörten zur Gemeinde. Ein paar Wochen nach Pfingsten. Also da war er schon weitgehend angekommen an dem Ziel, was Gott sich mit ihm vorgenommen hatte. Oder Paulus, muss man sich das auch mal überlegen. Ein Paulus wird vor Damaskus vom Pferd geworfen und wird blind gemacht und kriegt dann noch als Blinder die Mitteilung, der Herr schickt dich zu den Heiden. Und wird ihm zeigen, was er leiden muss, um seines Namens willen. Was war das für eine Erfahrung des Paulus? Und in Jerusalem begegnet ihm Jesus noch einmal und bestätigt ihm, dass er ihn zu den Heiden schicken wird. Und ja, ohne E-Mail, ohne Flugzeug, ohne die ganzen Kommunikationsmöglichkeiten, die wir heute haben, soll er ein Weltreich missionieren. Das muss man sich mal vorstellen, dieses Ziel, dieses gewaltige Ziel. Und Gott gibt dem Paulus Cleverness und Klugheit und Weisheit und er entwickelt eine Missionsstrategie und schafft das. Er schafft das. Er geht an die Knotenpunkte des Römischen Reichs und bleibt dort kurze Zeit. In Korinth und Ephesus war es ein bisschen länger. Und schult die Leute und vertraut auf Gott, dass alles weitere läuft. Und das Römische Reich war 300 Jahre später für Christus gewonnen. Letztlich durch seinen Einsatz. Das ist schon gewaltig. Ja, durch Finsternis und Stürme kommt der Mann ans Ziel. Es ist eigentlich wunderbar, wenn man am Ende seines Lebens sagen kann, Gott hat mich ans Ziel gebracht. Ja, und wenn man doch dann Ewigkeitliches feststellen kann, naja, wahrscheinlich kann man das gar nicht selber, aber Gott kann es. Pastor Kemmen hat gesagt, nur das Geschenkte bleibt. Das ist auch ein interessantes Wort. Nur das Geschenkte bleibt. Nur das, was wir uns haben von Gott schenken lassen, wird uns überdauern. All das, was wir selber erarbeitet haben, all das, was wir mit eigenen Mitteln und Methoden geplant haben und bewerkstelligt haben, wird alles wieder vergehen. Das wird wie Staub zerfallen. Aber das, was Gott uns geschenkt hat, das wird bleiben. Kann man sich auch mal ein bisschen schulen. Was ist eigentlich Geschenktes in meinem Leben? Ja. Und was ist Erarbeitetes? Das ist ja auch die Ohnmacht eines Predigers. Er kann nur das weitergeben, was Gott ihm geschenkt hat. Er kann sich sehr schön vorbereiten, er kann 10 Kommentare lesen und er kann sehr vieles machen. Aber das wird alles vergehen. Nur das, was Gott ihm geschenkt hat, das wird dann bei den Leuten bleiben. Das heißt natürlich nicht, dass man sich jetzt nicht vorbereiten soll. Ja, das wäre der Trugschluss. Aber wir sind Bettler und das war die Erkenntnis, die Luther ja auf dem Sterbebett plötzlich bekam. Wir sind Bettler, das ist wahr. Was den ungläubigen Menschen unmöglich erscheint, das kann Gott möglich machen. Gott fasst mit an, Gott bringt eine Sache zum Ziel. Und wenn Gottes Zeit da ist, geht alles ganz schnell. Dann läuft das einfach. Ich weiß von meiner eigenen Doktorarbeit, da habe ich erst großen Schiffbruch erlitten, mit eigenen Kenntnissen und ja, stolz geschwellter Brust, habe ich die angefasst. Und dann sagt der Professor nach 2 Jahren Arbeit, Sie haben Ihr Ziel verfehlt. Ja, ich habe Ihnen doch eine ganz andere Aufgabe gestellt. 2 Jahre gearbeitet, für nichts und wieder nichts. Das hört man nicht so gern. Es war noch ein bisschen netter alles, als ich es jetzt so berichte. Nach 2 Jahren habe ich nämlich die ersten Kapitel ihm abgegeben, das war im November. Und er sagte mir, ja, ich werde in den nächsten Wochen Bericht geben, wie es so ist. Und da kam 2-3 Tage vor Weihnachten kam der Brief vom Professor. Und den habe ich nicht aufgemacht. Den habe ich unter den Weihnachtsbaum gelegt. In meiner absoluten Dummheit. Ja? Und Überheblichkeit. Überheblichkeit, weil ich dachte, Mensch, das ist eine schöne Weihnachtsbotschaft, ja? die da drin ist. Und das genehmigst du dir am Heiligabend. Ja? Und dann mache ich Heiligabend den Brief auf. Sie haben ihr Thema verfehlt. Und dann schreibt er auch noch, also ich sehe auch keine Möglichkeit, Ihre Arbeit weiter zu betreuen. Ja, also es war wirklich Schluss. 2 Jahre umsonst gearbeitet. Und dann, ja, muss man das erstmal annehmen. Aus Gottes Hand. Das war meine erste Bewährungsprobe als Christ. Ich war kurz vorher Christ geworden und hatte eben auch Glaubenspunkte in die Arbeit eingearbeitet, die er gar nicht hören wollte. Und so kam das. Und dann blieb die Arbeit jahrelang liegen. Und dann lerne ich, als ich junger Vikar war in Erlangen, einen Professor kennen. Und der war dann bereit, die Arbeit zu betreuen. Aber dann war ich noch nicht sofort in der Lage. Dann wurde ich Pfarrer in Oberfranken. Und dann hat mir noch jemand gesagt, mach doch die Arbeit zu Ende. Und ich hatte keine Lust mehr. Ja, wenn man in der Gemeindearbeit steht, dann... Und es war eine kleine Erweckung. Und ich, ja, neue Aufgaben waren einfach da. Und dann sind wir... weiß ich noch ganz genau, 76, 77 mit Freunden bei einer Silvesterfreizeit gewesen und jeder sollte dann mal einen Wunsch äußern und die anderen wollten drüber beten. Und so habe ich einen Wunsch geäußert, habe gesagt, bitte gebt mir mal einen Rat, was soll ich denn mit dieser Arbeit machen? Die ganzen Akten liegen alle da und 2 Jahre gearbeitet. Und dann haben wir drüber gebetet, betend ins neue Jahr gegangen. Und dann kamen die alle zu mir und haben gesagt, schreib die Arbeit zu Ende. Mir ist klar geworden, schreib sie zu Ende. Und dann habe ich gesagt, gut, auf das hin schreibe ich sie zu Ende. Und dann lief das so wunderbar. Das glaubt mir heute keiner mehr, wenn ich das sage. Ja? In 2 Monaten habe ich meine Doktorarbeit geschrieben. Ja? Die Kirche hat mich für 2 Monate beurlaubt. Ja, und ich habe Vertretung gehabt. Und ich habe eine Frau gehabt, die das alles abschreiben konnte. Damals noch ohne Computer, alles noch mit der Hand. Schreibmaschine. Und jeden Morgen von 6 bis nachts 12 gearbeitet. Und eine wunderbare Kraft bekommen. Auf meine Doktorarbeit habe ich immer an jedem Abend hingeschrieben. Halleluja, gelobt sei Gott. Und alle Bücher, die ich brauchte, manche schwierigen, seltenen Bücher in Ost-Berlin, damals war die Grenze noch, habe ich gekriegt, habe alles gekriegt. Gott hat alles gemacht. Nach 2 Monaten war ich fertig. Genau am selben Tag, als meine Beurlaubung ablief, war ich fertig. Werde ich nie vergessen. Ja, weil Gott einfach schnell, problemlos ans Ziel bringt, wenn er Ja und Amen sagt. Wenn er das will, dann läuft der Hase. Das ist sagenhaft. Also ich wünsche uns allen solche Erfahrungen. Da wollten sie ihn ins Boot nehmen. Und sogleich war das Boot am Land. Dort, wohin sie fahren wollten. Wunderbar, wenn wir zum Ziel kommen. Zum Ziel in diesem Leben. Aber auch zum Ziel, dass Gott sich generell für die Ewigkeit uns sich vorgenommen hat.
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1: Ich bin Silke Rech. Das wird der Tag. Im Prozess gegen die frühere RAF-Terroristin Daniela Klette wird heute vor dem Landgericht Verden das Plädoyer der Verteidigung erwartet. Klette hatte gestern selbst vor Gericht gesprochen. Eine direkte Beteiligung an den Überfällen räumte sie nicht ein. Sie erklärte aber, die Taten seien nötig gewesen, um das Leben im Untergrund zu finanzieren. Die Anklage wirft Klette und zwei mutmaßlichen Komplizen mehrere bewaffnete Raubüberfälle zwischen 1999 und 2016 vor. Dabei sollen sie mehr als 2 Millionen Euro erbeutet haben. Die DLRG stellt heute in Bremen ihre Bilanz der Lebensrettungen für das Jahr 2025 vor. Erwartet werden neue Zahlen zu Rettungseinsätzen an Badeseen, Stränden und in Schwimmbädern. Nach früheren Angaben hatte die DLRG im Jahr davor mehr als 1.400 Menschen gerettet. Bundesweit waren dafür über 50.000 ehrenamtliche Rettungsschwimmer im Einsatz. Der Prozess um den getöteten 8-jährigen Fabian aus Güstrow wird heute am Landgericht Rostock fortgesetzt. Dabei sollen zwei Freunde des Jungen als Zeugen aussagen. Die beiden Minderjährigen werden per Video zugeschaltet. Außerdem sollen Audiodateien abgespielt werden, die neue Hinweise zu den letzten Stunden vor Fabians Verschwinden liefern könnten. Vor dem Landgericht in Bremen fällt heute die Entscheidung im Streit um die neuen Milka-Tafeln. Die Verbraucherzentrale Hamburg wirft dem Hersteller Mondelez vor, Kunden zu täuschen. Kritisiert wird, dass viele Tafeln nur noch 90 statt 100 Gramm wiegen, die Verpackung aber fast unverändert geblieben sei. Der Hersteller weist die Vorwürfe zurück und betont, das Gewicht sei klar angegeben. In Würzburg beginnt heute der 104. Deutsche Katholikentag. Zur Eröffnung werden unter anderem Bundespräsident Steinmeier und Bayerns Ministerpräsident Söder erwartet. Bis Sonntag sind rund 900 Veranstaltungen geplant, darunter Diskussionen über Reformen in der Kirche und die Aufarbeitung sexualisierter Gewalt. Außerdem gibt es Konzerte, Gottesdienste und Kulturangebote.
0: Deutschlandwetter.
1: In den kommenden Stunden ostwärts abziehende Schauer. Danach in der Südhälfte gering bewölkt und trocken. Tiefstwerte von Nordwest nach Südost zwischen 9 und 0 Grad. Im Süden in etwas höheren Lagen sowie am Alpenrand zwischen 0 und minus 3 Grad. Am Mittwoch im Südosten teils heiter, sonst meist wolkig bis stark bewölkt. Im Süden und Südosten weitgehend trocken, sonst vor Nordwesten ausbreitender schauerartiger Regen. Im Nordwesten vereinzelt kurze Gewitter. Höchstwerte 11 bis 17 Grad.
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2: 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Hallo und herzlich willkommen. Es folgt nun ein wenig Musik und dann ein Vortragsmitschnitt von Lutz Schäufler. Überlastet. Warum schweigt Gott?

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1: Ich ahne, viele tun's heimlich. In einer persönlichen Not, in einer Beziehungskrise, wenn das Geld nicht reicht. Oder wenn eine schlimme Diagnose vom Arzt gestellt wird, dass Menschen beten. Auch die Sorge um den Ehepartner und die eigenen Kinder treibt Menschen um und ins Gebet. Selbst viele Menschen beten, die nicht religiös sind, sich als religiös unmusikalisch bezeichnen würden. Viele merken es auch gar nicht, dass sie beten. Wenn jemand sagt, Gott verdamme mich, dann ist das auch ein Gebet. Und ich kann nur diesen Menschen wünschen, dass Gott dieses Gebet nicht erhört. Es gibt auch Leute, die gehen lieber zur Konkurrenz, die beten zum Teufel. Die ahnen gar nicht, dass sie, wenn sie toi, toi, toi rufen, den Teufel anrufen. Ich treffe auch Menschen, die rufen Gott und wollen gar nichts von ihm. Oh Gott, sagen sie, sie spielen sozusagen sinnlos Telefon mit Gott und wollen ihm gar nichts sagen, obwohl sie angerufen haben. Nett finde ich diejenigen, die sich andauernd an höchster Stelle bedanken. Die sagen immer Gott sei Dank. Ich fände es klasse, wenn es auch immer ehrlich gemeint ist. In Judentum, Christentum und Islam gehört das Gebet zum Zentrum. Im Buddhismus gibt es Gebetsmühlen, die Bitten um Barmherzigkeit in die Luft werfen. Die natürliche und geistliche Welt soll miteinander verquickt werden. Im Hinduismus betet man zu allen möglichen Göttern um Hilfe im Leben, Frieden in der Welt. Ihr Ziel ist die Befreiung aus dem Kreislauf der Reinkarnation. Und manche Indianerstämme, die beten durch Gesänge. Das Gebet findet sich in allen Kulturen global, überall. Alle Versuche, irgendwo in der Welt eine Kultur ohne Religion, ohne Gebet zu finden, sind gescheitert. Und da kommt natürlich die Frage um die Ecke, warum ist das so? Die Antwort, die lesen wir auf den ersten Seiten der Bibel. Und Gott sprach, lasst uns Menschen machen, ein Bild, das uns gleich sei. Und Gott schuf den Menschen zu seinem Bild, zum Bild Gottes schuf er ihn und schuf ihn als Mann und Frau. Der Mensch ist für die Beziehung zum Schöpfer geschaffen, also als sein Gegenüber. Und jeder hat ein Gespür für Gott eingepflanzt, eingebaut bekommen. Und es ist das Ziel von Gott, dass aus diesem Gespür nicht nur ein Gespür bleibt, sondern dass es ein Gebet wird, dass ein Mensch sich an seinen Schöpfer im Gebet wendet. Ein Professor, der Christ geworden ist, betet zum ersten Mal in seinem Leben: Sehr geehrter Herr Jesus Christus, ich danke Ihnen, dass Sie mich angenommen haben. Auch wenn das merkwürdig klingt, das erste Gebet dieses Professors, der Mann hat wenigstens Respekt. Manche tun ja so, als wäre Gott ihr bester Saufkumpan. Viele, die lehnen aber Gott ab, die beten nicht, sie wenden sich ihm nicht zu und manche reagieren aggressiv, wenn es ums Beten geht, so zum Beispiel der englische Physikprofessor Stephen Hawking. Der behauptet, die Religion ist ein Märchen für diejenigen, die sich vor der Dunkelheit fürchten. Wenn Kinder in den dunklen Keller gehen, fürchten sie sich. Damit die Angst weggeht, reden sie laut vor sich hin, manche singen auch, als wenn jemand an ihrer Seite wäre. Das heißt, wer zu Gott betet, meint Stephen Hawking, der betet gegen seine Angst an, gegen seine offenen Fragen im Leben. Er redet mit jemandem, den es gar nicht gibt, also ein Märchen für Kinder und für Erwachsene. Der englische Mathematikprofessor John Lennox aus Oxford hat diesem Satz entgegengestellt, der Atheismus ist ein Märchen für diejenigen, die sich vor dem Licht fürchten. John Lennox ist Christ und betet zu Jesus. Er meint damit, das Licht macht die Mängel und Fehler unseres Lebens sichtbar, erkennbar. Bei Lichte betrachtet darf es für den Atheisten keinen Gott geben. Denn wenn es Gott gibt, dann hat der Atheist ein Problem. Dann wäre sein Leben ein einziges Fragezeichen und am Ende müsste er vor Gott mit seinem Leben sich verantworten. Und deshalb muss man sich dann den Atheismus einreden. Ich habe jedoch den Verdacht, dass Atheisten auch beten. Es gibt natürlich die Behauptung, bei Turbulenzen im Flugzeug, da gibt's keine Atheisten. Und manche Atheisten finden diesen Satz auch als Beleidigung. Das wissen wir ja, es gibt Menschen, die auch im Angesicht großer Gefahr nicht beten. Es gibt auch alte Menschen, die im Angesicht des Todes nicht mit dem Beten beginnen. Sie sind inzwischen verhärtet. Aber für viele Zeitgenossen müsste man dann das Vaterunser umschreiben, wie es Hemingway getan hat. Unser Nichts, der du bist im Nichts, nichts ist dein Name, dein Nichts komme, dein Nichts geschehe. Unser tägliches Nichts gib uns heute. Erlöse uns von dem Nichts, denn dein ist das Nichts. Viele Menschen beten ins Nichts, in die Leere. Jesus gibt uns aber, und da bin ich so dankbar, die richtige Adresse, die richtige Rufnummer für unser Gebet. Unser Vater im Himmel. Das ist die richtige Anschrift. Dietrich Bonhoeffer hat es einmal so gesagt: Die Kraft des Menschen ist das Gebet. Beten ist das Atemholen aus Gott. Beten heißt, sich Gott anvertrauen. Also es heißt, dass ich im Gebet Gott mein Leben anvertraue, meine Fragen, meine Sorgen, meine Nöte. Und Gott erhört ab und zu sogar Gebete von Ungläubigen. Er ist dazu nicht verpflichtet. Er tut es aus reinem Erbarmen, aus souveräner Gnade. Und eine Frau, die nicht zum Volk Gottes gehört, eine Frau, die nicht dazugehört, die kommt, wird uns in der Bibel berichtet, zu Jesus. Sie ist eine Heidin, sagt man. Und sie gehört nicht zum Volk Gottes und kommt dennoch zum Sohn Gottes, also zu Jesus. Die Frau weiß sogar über Jesus Bescheid. Sie spricht Jesus mit Herr und mit Sohn Davids an. Das heißt, du bist der Retter der Welt. Du bist der, der die große Welt in Ordnung bringt. Und du bist auch derjenige, der meine kleine Welt in Ordnung bringen kann. Vielleicht hat sie Verwandte in Galiläa, das wissen wir nicht, hat vielleicht auch Familienfeiern von Jesus gehört, vielleicht hat auch die kanaanäische Morgenpost eine Story über Jesus veröffentlicht oder war sie mal bei einem Frauenfrühstück eingeladen gewesen. Jedenfalls hat sie in der Fremde, in der Ferne genügend von Jesus mitbekommen und das reicht aus, um Jesus anzusprechen, um zu beten. Und dazu kommt, dass sie ein Problem hat. Sie hat eine Not, eine große Not. Und diese Not, die treibt sie jetzt ins Gebet, sie treibt sie zu Jesus. So ist das häufig, dass Probleme uns umtreiben, wenn wir überlastet sind, besonders wenn es um die Existenz geht, wenn es um unser Leben geht. Und das Problem, was diese Frau hat, das ist ihr Kind, ihre Tochter ist schwer krank. Am liebsten würden ja die meisten Eltern die Krankheit ihrer Kinder selber tragen. Das geht aber nicht. Eltern leiden an der Krankheit ihrer Kinder mehr, als wenn sie selber krank geworden wären. Niemand konnte der Tochter helfen, kein Arzt. Und das treibt sie um. Und das treibt sie zu Jesus. Und Jesus ist ihre Hoffnung. Manchmal müssen Menschen erst kapitulieren, damit sie ins Gebet getrieben werden. Die Frau wurde durch das Leid aus ihrer Behausung rausgetrieben, damit sie zu Jesus kommen kann. Und hier steht in der Bibel, eine kanaanäische Frau, die dort wohnte, kam zu ihm, also zu Jesus. Diese harmlose Bemerkung wird schnell überlesen. Wenn diese Frau zu Jesus kommt, muss sie nämlich Grenzen überwinden, Hindernisse. Sie muss ihre Vorurteile überwinden. Das Volk, aus dem sie kommt, hatte Vorurteile gegen den Mann aus Nazareth. Wenn die Frau auf Jesus zugeht, dann ist er ihr weltanschaulich völlig fremd. Die Frau lässt alles zurück, was bei ihr zu Hause bisher galt. Sie kennt Jesus nur vom Hörensagen, also von den Klatschgeschichten auf der Straße und von dem, was die Zeitung bringt. Aber das muss ja nicht alles die Wahrheit sein. Und ob das stimmt, kann ihr niemand garantieren. Sie nimmt in Kauf, dass sie sich hoffnungslos blamiert, wenn sie sich an Jesus wendet. Und so fängt manchmal der Glaube an. Es reicht meist nur ein kleiner Schritt, denn Jesus ist dir wie der Frau nur einen Schritt weit entfernt, weil er dir schon so weit entgegengekommen ist. Das größte Hindernis, um zu Jesus zu kommen, das ist die Trennung zwischen Mensch und Gott. Und dieses Hindernis, das hat eben Jesus überwunden. Und dafür steht das Kreuz. Und dafür steht die Auferstehung. Das Grab war leer. Und deshalb ist Jesus heute hier, an jedem Platz auf dieser Welt, weil er auferstanden ist, weil er lebt und weil er an jedem Platz dieser Welt sein kann. Sonst könnten wir aus unserem Lebenshaus, aus unseren Vorurteilen herauskommen und unsere Gebete zum Himmel schreien, aber wir wären auf unseren Straßen nur unter uns. Wenn die Frau zu Hause geblieben wäre, dann hätte sie gesagt, es hat alles gar keinen Zweck, sie hätte resigniert, der Weg zu Jesus wäre aber dennoch möglich gewesen. Jesus wäre dennoch der Helfer in der Not, auch wenn sie zu Hause geblieben wäre. Jesus wäre immer noch der Retter der Welt, auch wenn sie nicht zu Jesus gekommen wäre. Wenn heute jemand ähnlich wie Jesus denkt, dann muss ich dir sagen, Jesus ist auch dann der Sohn Gottes, wenn du ihn weiterhin kritisch siehst. Jesus ist auch dann auferstanden und lebt, wenn du skeptisch bleibst. Und wenn du nicht rauskommst aus deiner Behausung, weiterhin in deinen Vorurteilen bleibst, dann bekommst du auch keine Hoffnung für dein Leben und über den Tod hinaus. Und gibt es auch heute viele Menschen, die viele Informationen über Jesus gesammelt haben. Die meisten wissen mehr über Jesus, als diese Frau damals wissen konnte. Aber wer will sich denn schon von Jesus helfen lassen? Wer will sich auf Jesus einlassen? Wer viel über Jesus weiß, der hat doch noch keine Beziehung, keine Lebensbeziehung zu ihm. Die Beziehung zu Jesus ist keine Klausur in Sachen Religion, sondern eine Herzensangelegenheit, eine Beziehung zu einer Person, nämlich zu Jesus, und er ist der Sohn Gottes. Nun muss ich mal lesen, wie es hier weitergeht. Die kanaanäische Frau, die dort wohnte, kam zu ihm und rief, Herr, du Sohn Davids, hab Erbarmen mit mir, meine Tochter wird von einem bösen Geist sehr geplagt. Aber Jesus gab ihr keine Antwort. Sie läuft hinter Jesus her, sie betet, aber Jesus beachtet sie nicht. Ja, Freunde, so ist das. Es gibt Zeiten, wo Jesus schweigt. Will Jesus vielleicht sagen, so seid ihr doch meistens. Wenn es euch gut geht, dann geht ihr am Sonntag nicht in den Gottesdienst, sondern zur Einweihung des neuen Kaufhauses. Geht's euch mal dreckig, dann kommt ihr angerannt. Erst wenn es euch mies geht, stellt ihr die eigentlichen Fragen. Erst wenn ihr nicht mehr weiter wisst, dann fangt ihr an zu beten. Dieses Spiel kenne ich und dieses Spiel, das spiele ich nicht mehr mit. Es wäre ja verständlich, wenn Jesus so denken würde. Die Frau will, dass Jesus ihrem Kind hilft und Jesus sagt kein Wort. Und wenn Jesus, der Sohn Gottes, schweigt, dann ist das die größte Belastung, die ein Mensch überhaupt erfahren kann. Du willst Hilfe von Jesus und Jesus schweigt. Wolfgang Borchert lässt in einem Stück, Theaterstück draußen vor der Tür, einen Kriegsheimkehrer Folgendes sagen. Du bist so unmodern, du kommst mit unseren langen Listen von Toten und Ängsten nicht mehr mit. Wir kennen dich nicht mehr so recht, du bist ein Märchenbuch, lieber Gott. Heute brauchen wir einen neuen. Oh, wie haben wir dich gesucht, Gott. In jeder Ruine, in jedem Granattrichter, in jeder Nacht. Wo warst du, lieber Gott? Hast du dich von uns gewandt? Hast du dich ganz in deine schönen alten Kirchen eingemauert, Gott? Hörst du unser Geschrei nicht durch die zerklirrten Fenster, Gott? Wo bist du? Man bekommt den Eindruck, Gott ist eingemauert, wenn er schweigt, wie es Borchert getextet hat. Oder du fragst, ist Gott mit dem Leid der Welt vielleicht überfordert? Wir Menschen können bei so viel Leid in dieser Welt nicht schweigen. Wir halten das Leid nicht aus, wir können Blut nicht sehen, das Geschrei nicht erhören und die Unglücklichen können wir nicht aushalten. Aber sind wir deshalb barmherziger als Jesus? Die Freunde von Jesus können auch nicht schweigen. Sie können das Gejammer der Frau nicht ertragen und dann drängen sie Jesus, hier steht, sieh zu, dass du sie los wirst, sie schreit ja hinter uns her. Wenn Menschen nachgeben, dann haben sie nur schwache Nerven. Ihr schwaches Nervenkostüm ist der Grund, warum sie auf Jesus so einreden. Wer nachgiebig ist, wer die weiche Tour fährt, der ist doch noch lange nicht barmherziger als Jesus. Es ist doch nur reine Nervensache. Die Bettler von damals und die Bettler von heute glauben auch nicht an die Barmherzigkeit der Menschen, sonst würden sie ihr Leid ja nicht zur Schau stellen. Sie wollen wenigstens etwas bekommen. Sie setzen auf die schwachen Nerven der Passanten. Die Frau hält sich da lieber an Jesus, auch wenn Jesus schweigt. Der schweigende Jesus ist ihr tausendmal lieber als die nervenschwachen Menschen. Wenn der Sohn Gottes schweigt, ist das eben etwas anderes, als wenn Menschen schweigen. Warum? Na, weil hinter dem Schweigen von Jesus höhere Gedanken gedacht werden. Ich möchte einen Auszug aus der Bibel bringen. Meine Gedanken sind nicht zu messen an euren Gedanken und meine Möglichkeiten nicht an euren Möglichkeiten. So hoch der Himmel über der Erde ist, so weit reichen meine Gedanken hinaus über alles, was ihr euch ausdenkt. So weit übertreffen meine Möglichkeiten alles, was ihr für möglich haltet. Originalton Bibel. Also wenn Jesus schweigt, heißt das nicht, dass er nicht mehr Herr der Dinge ist. Auch wenn er zu deinen Gebeten schweigt, wird weiter Stein für Stein am Plan Gottes für dein Leben und für diese Welt gebaut. Wenn du nur einen Haufen von durcheinander geworfenen Steinen erkennst, Gott baut weiter. Wenn dir Schicksalsbrocken vor die Füße gekracht werden, Gott erschlägt dich damit nicht. Und wenn du denkst, dass nur bunte Steine zusammengewürfelt sind, Gott würfelt nicht. Natürlich wird in dieser Welt gelebt, in dieser Welt wird gelitten, es wird geschrien, es wird gefoltert und es wird gestorben. Und das alles unter einem schweigenden Himmel. Aber wisst ihr, das größte Schweigen in der Weltgeschichte ist das Schweigen Gottes, als Jesus am Kreuz hing, als Jesus am Kreuz gestorben ist. Nämlich auf Jesus stürzt sich am Kreuz alles Teuflische und Gott hat nichts dazu gesagt. Er hat geschwiegen. Und Jesus hat geschrien, mein Gott, warum hast du mich verlassen? Aber hier an diesem Punkt, wo Jesus schreit und am Kreuz, wo Jesus schweigt, genau an diesem Punkt hat die große Wende in der Weltgeschichte eingesetzt. Jetzt kommt aber nochmal zurück zu dieser Frau auf der Straße. Jetzt kommt nochmal die nächste Überraschung. Jesus wehrt ab. Jesus schweigt nicht mehr. Er begründet sein Schweigen. Er sagt, ich habe den Auftrag, nur denen zu helfen, die zum Volk Israel gehören. Er meint damit, Gott fädelt die Rettung der Welt beim Volk Israel ein. Und wenn das geschehen ist, gilt die Rettung dann für alle Menschen in allen Völkern. Und diese Aufgabe war noch nicht erledigt. Die war erst erledigt, als Jesus am Kreuz gestorben ist und als Jesus auferstanden ist. Die anderen Völker waren zu diesem Zeitpunkt noch nicht dran. Und zu diesen anderen Völkern gehörte diese Frau. Für sie war Jesus zu diesem Zeitpunkt noch nicht zuständig. Die Frau lässt sich mit solchen Tönen nicht abwimmeln. Was Jesus gesagt hat, lässt die einfach nicht gelten. Ich lese mal weiter. Da warf die Frau sich vor Jesus nieder und sagte, hilf mir doch, Herr. Jesus erwidert, es ist nicht richtig, wenn man den Kindern das Brot wegnimmt und es den Hunden vorwirft. Na, jetzt wird's doch erstmal richtig spannend, oder? Wie wird die Frau jetzt reagieren, nachdem Jesus so etwas gesagt hat? Das heißt, Jesus sagt, zwischen uns steht eine Mauer. Was muss sie jetzt tun? Soll sie sagen, ich bin eine Mutter, die ihr Kind liebt, mir bricht's das Herz? Soll sie die Mitleidsschiene fahren? Soll sie weinen und auf die Tränendrüsen drücken? Das wäre doch alles nur eine Art Gebetspanik für Schwächlinge. Das tut sie alles nicht. Wisst ihr, was sie sagt? Sie sagt, das stimmt. Das heißt, ich muss dir recht geben, ich gehöre nicht zu Gott. Wenn du schweigst, Jesus, dann ist das vollkommen in Ordnung. Es ist überhaupt nicht selbstverständlich, wenn du mir hilfst. Ich habe keinen Anspruch. Du hast das Recht, an mir vorüberzugehen, so wie du das Recht hast, an jedem Menschen vorüberzugehen, weil von Anfang an jeder Mensch nicht zu dir gehört. Weit vorher, bevor Jesus in unsere Welt kam, steht in der Bibel genau die Erklärung dafür. Ihr meint wohl, der Herr sei zu schwach, um euch zu helfen und dazu noch taub, sodass er eure Hilferufe gar nicht hört? Oh nein! Eure Schuld, sie steht wie eine Mauer zwischen euch und eurem Gott. Eure Sünden verdecken ihn, darum hört er nicht. Es ist eben nicht selbstverständlich, dass Gott auf unser Gebet antwortet. Und damit das möglich wird, hat Jesus das Hindernis, die Sünde, entsorgt. Und genau dazu ist er am Kreuz gestorben. Dabei dürfen wir nicht vergessen, der gnädige Jesus kann eben auch schweigen. Jesus ist nicht verpflichtet, deine Gebete zu erhören, darauf zu reagieren. Jesus ist nicht verpflichtet, deine Sünde zu tragen. Jesus ist auch nicht verpflichtet, die Tür zum Himmel dir aufzumachen. Manche, die sich Christen nennen, haben sich ganz gefährlich daran gewöhnt. Christen, die früher ganz weit weg von Gott gelebt haben, die können noch richtig darüber staunen, was Christus ihnen alles zu bieten hat. Im Knast sagte mir ein Mann, ich habe jetzt kapiert, dass Gott mich nicht wegschließt, wenn ich Scheiße gebaut habe. Und er freute sich darüber, dass sein Gebet von Jesus erhört wurde, dass seine Sünde vergeben wurde. Oder ein ehemaliger Moslem erzählte, als ich zum ersten Mal zu Gott beten durfte, lieber Vater, da habe ich vor Glück geweint. Diese Frau kommt auch von ganz weit draußen und sagt, ja Herr, du hast recht. Und nun redet sie aber weiter. Aber die Hunde bekommen doch wenigstens die Brotkrumen, die vom Tisch ihrer Herren runterfallen. Sie gibt nicht auf. Sie hat auf alle Trümpfe verzichtet. Sie hat ihre Leistung nicht angebracht, nicht die Moral, nicht ihren großen Glauben, den sie vielleicht hat, nicht auf die Tränendrüse gedrückt. Die Frau hat Jesus in seinen eigenen Worten gefangen. Er kann eben an Menschen, die Hunger und Durst nach Leben haben, nicht einfach so vorübergehen. Sie vertraut, das Herz Gottes wird gegen das Schweigen Gottes siegen. Und darauf setzt ihr ganzes Leben und sie setzt das Leben ihrer Tochter darauf. Und Jesus sagt, dein Glaube ist groß, was du erwartest, soll geschehen. Im selben Augenblick wurde ihre Tochter gesund. Und ich möchte heute dir sagen, mach's bitte wie diese Frau. Geh aufs Ganze, geh zu Jesus, so wie es diese Frau gemacht hat. Und du hast es ja heute besser als diese Frau. Jesus ist heute ja für alle Menschen da. Seit Tod und Auferstehung vor 2000 Jahren ist er für alle da. Auch für dich. Du machst dich auf die Socken, du bleibst dran, auch wenn Jesus schweigt. Du vertraust weiter, dass Jesus an dieser Welt und in deinem Leben baut. Lies die Bibel und wirf Jesus seine eigenen Worte vor die Füße. Zum Beispiel das Wort, was er gesagt hat, kommt her zu mir alle, die ihr Sorgen beladen seid, ich will euch erfrischen. Irgendwann musst du den Weg zu Jesus wagen. Wer nicht losgeht, der kommt nicht an. Wer nicht losgeht, lernt Jesus nicht kennen und wer nicht losgeht, lernt nicht beten. Gott hat doch schon so oft gesprochen. Er hat so oft gerufen. Millionen Menschen haben das Reden Gottes in der Vergangenheit, in den Jahrhunderten gehört und befolgt, indem sie die Bibel gelesen haben und das, was sie verstanden haben, im Leben angewendet. Mach es doch so, fang an, die Bibel zu lesen, vielleicht die Berichte erstmal über Jesus. Und dann such dir Christen, mit denen du darüber sprechen kannst, wenn du Fragen hast. Oder Gott hat gesprochen, wenn man sich nur mal in der Geschichte das Volk Israel anschaut, dieses kleine Wüstenvolklein, was trotz Vertreibung, Verfolgung, Holocaust und Terror aus dem Volk Israel geworden ist. Dass es die Juden heute überhaupt noch gibt, ist ein großes Sprechen Gottes in unsere Welt hinein. Der Gipfel seines Redens ist Jesus, der Mann aus Nazareth. Mit dem Tod und der Auferstehung von Jesus hat Gott unüberhörbar gesprochen. Und weltweit gibt es Millionen Menschen, die Jesus Christus ihr Leben anvertraut haben und mit ihm leben und an ihm festhalten, in den Höhen und in den Tiefen des Lebens. Eins interessiert mich aber noch, was hat die Frau gedacht, als sie nach Hause gegangen ist? Hat sie vielleicht gezweifelt? Stimmt das, was Jesus mir zugesagt hat, dass meine Tochter gesund ist? Hat sie vertraut? Jawohl, Jesus ist der von Gott Gesandte. Er hat die große Welt und die kleine Welt in der Hand, auch meine Welt und meine Tochter werde ich gesund vorfinden. Oder hat sie vielleicht auch gedacht, mein ganzes Leben ist ein einziger Heimweg. Früher oder später bringt mich dieser Jesus dann nach Hause in das Reich Gottes. Von diesem Heimweg, den Jesus anbietet, wollen leider viele, viel zu viele Menschen nichts hören. Sie wollen das überhören. Wenn ein Millionär zum Beispiel freudig berichtet, dass er Christ geworden ist, weil er darüber nachgedacht hat und sich gefragt hat, ob es außer seinem Besitz noch mehr, etwas Tieferes im Leben gibt, da sagen die Leute, nur der hat gut reden. Wenn ich so viel Geld hätte wie der, dann müsste ich mir auch keine Gedanken machen und könnte mir Gedanken über die Religion machen und solche großen Töne spucken. Wenn ein unheilbar Kranker davon spricht, was ihm Jesus in seiner Situation bedeutet, in seiner Not, in seinem Leid, und wie er bei Jesus Halt findet, das ist typisch. Wenn der Mensch nicht weiter weiß, dann braucht er einen Gott, an dem er sich festhalten kann. Der Glaube an Gott ist etwas für Schwache, für Dumme und für Hilflose. Eins ist übrigens klar. Die Ausreden werden den Menschen nicht ausgehen. Sie finden immer einen Grund, das Reden Gottes zu überhören. Wenn es um Gott geht, da ist die Palette der billigen Entschuldigungen, der cleveren Ablenkungen und der geistigen Verrenkungen unerschöpflich. Sicher ist aber auch eins, nämlich das, was uns ausgeht, und das ist die Zeit. Irgendwann steht jeder von uns vor dem Friedhofstor und die Stimme aus dem Navigationssystem sagt, Sie haben Ihr Ziel erreicht. Und dann ist die Zeit abgelaufen. Aber bis dahin haben wir die großartige Möglichkeit, jeder von uns, sich bei Jesus festzumachen mit seinem Leben. Und wie das geht, das möchte ich heute gerne erklären, indem ich mit Jesus rede. Und ich werde jetzt gleich dir ein Gebet anbieten, das du zu deinem eigenen Gebet machen kannst. An dem Platz, wo du jetzt bist, kannst du es in deinen Gedanken beten und zu deinem eigenen Gebet machen und damit Jesus sagen, ich nehme das an, dass ich zu dir gehören darf, dass du für mich am Kreuz gestorben bist, dass du für mich auferstanden bist, den Weg zum Himmel freigemacht hast, dass du die am weitest ausgestreckte Hand Gottes in mein Leben hinein, ins tiefste Leid hinein bist und dass ich diese Hand ergreifen darf. Ich bitte dich, dass du dieses Gebet zu deinem eigenen machst und dir dann Christen suchst, zu dem du Vertrauen hast und mit denen besprichst, wie geht's jetzt weiter, wie sehen die nächsten Schritte aus. Aber wichtig ist, dass dieser erste Schritt gegangen ist. Die Bibel hat recht, wenn da steht, werft euer Vertrauen zu Gott nicht weg, welches eine große Belohnung hat. Und genau das wünsche ich dir, dass du diese Erfahrung machst, dass du diese Belohnung kennenlernst und ein Leben mit Jesus kennenlernst. Das ist spannend, das ist auch schwer, aber es ist vor allem schön. Und genau zu diesem Jesus, zu diesem Leben mit Jesus, lade ich dich in seinem Namen ein. Lasst uns beten. Herr Jesus Christus, ich brauche dich. Ich habe bisher mein Leben selbst bestimmt. Ich habe gegen dich gesündigt. Bitte vergib mir meine Schuld. Ich gebe dir jetzt mein Leben mit Leib, Seele und Geist. Mit Vergangenheit, Gegenwart und Zukunft. Übernimm die Herrschaft in meinem Leben. Und verändere mich so, wie du mich haben willst. Ich danke dir, dass du mich angenommen hast. Amen.
0: Sie hörten Lutz Schäufler, einen Vortragsmitschnitt mit dem Titel Überlastet. Warum schweigt Gott?

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1: Ich bin Jerome Nussbaum. Der Koalitionsausschuss mit den Spitzen von Union und SPD ist in der Nacht zu Ende gegangen. Noch wurde nichts aus dem Kanzleramt bekannt gegeben. Anders als nach früheren Sitzungen soll es diesmal aber keine morgendliche Pressekonferenz geben, sondern nur eine schriftliche Information. Rund 6 Stunden wurde über mögliche Entlastungen für die gestiegenen Energiepreise beraten, ebenso über den Haushalt für das kommende Jahr und den Fahrplan für angekündigte Reformvorhaben. SPD-Chef Klingbeil hatte die Erwartungen vorher gedämpft und von einer Arbeitssitzung gesprochen. Sämtliche Berliner Mercedes-Autohäuser sind an einen Investor aus Kanada verkauft worden. Laut Bild haben die Vertriebsmitarbeiter per Mail davon erfahren. Demnächst sollen Standorte auch in der Rhein-Ruhr-Region, in München und Hamburg folgen.
2: Bundesweit fürchten demnach insgesamt 8000 Mercedes-Mitarbeiter in 20 Niederlassungen um ihren Job, nicht nur im Verkauf, sondern auch in der Verwaltung, im Marketing und in Werkstätten. In knapp 4 Jahren soll alles verkauft sein. Den Mitarbeitern wird demnach eine Abfindung oder eine Jobgarantie für ein Jahr angeboten. Danach würden neue Verträge abgeschlossen, möglicherweise mit Lohneinbußen oder Mehrarbeit, heißt es. Hinter dem Käufer steht der kanadische Unternehmer Billan, Gründer der Alpha Auto Group. Noah Ulrich, Redaktion.
1: US-Präsident Trump ist zu seinem Staatsbesuch nach China gereist. Es ist sein erster Besuch seit 2017. Auf dem Programm stehen einige Streitthemen, die er mit Staatschef Xi besprechen will.
3: Die ursprünglich für März geplante Reise hatte Trump wegen des Iran-Kriegs verschoben. Zuletzt hatte er noch angekündigt, dass es in dem Konflikt sehr wahrscheinlich noch vor seinem China-Besuch eine Einigung geben werde. Dazu kam es nun aber doch noch nicht. Der Krieg soll Thema beim Treffen mit Xi sein. Trump sagte im Vorfeld, er erwarte dazu ein langes Gespräch. China bezieht einen Großteil seines Rohöls vom Iran und anderen Golfstaaten. Das Außenministerium in Peking macht Druck, dass die Straße von Hormus wieder geöffnet wird. Ulrike Klein, Redaktion.
1: Nach dem Ausbruch der Newcastle-Krankheit in mehreren Geflügelbetrieben Brandenburgs hat die Tierseuche nun auch Bayern getroffen. In einem Mastbetrieb im oberbayerischen Landkreis Mühldorf mussten schon 10.000 Hühner getötet werden. Rund um die Anlage in Oberbergkirchen gelten spezielle Regeln für Geflügelhalter. Das Virus gilt als hoch ansteckend, ist für Menschen aber ungefährlich. Auch aus Niederbayern war schon ein Ausbruch gemeldet worden. Im Prozess um den Tod des 8-jährigen Fabian sollen heute 2 Spielkameraden des Jungen befragt werden. 2 Jungen aus Güstrow sind als Zeugen geladen. Das Landgericht Rostock will wissen, was sie über Fabian sagen können und vielleicht zum Zeitpunkt seines Verschwindens. Dabei interessiert die Ermittler vor allem der 10. Oktober, als die angeklagte Ex-Freundin von Fabians Vater mit dem Jungen zu einem abgelegenen Tümpel gefahren sein soll. Sie soll Fabian dort getötet haben.
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1: Die Temperaturen liegen im Moment in Köln und in Bonn bei 9 Grad, Hamburg und Bremen 7, Berlin und Dresden 6 Grad, in Frankfurt am Main messen wir 8, in Stuttgart 6 Grad, München 4, Erfurt 7 und Münster 8 Grad. Nur entlang der Alpen und im Südosten wird es heute überwiegend sonnig sein, sonst ist es meist wolkig bis stark bewölkt. Es kann auch immer wieder Regenschauer geben, im Norden vereinzelt auch Gewitter. Das Ganze bei Höchstwerten zwischen 11 und 17 Grad. Morgen am Feiertag geht es dann wechselhaft weiter. Immer wieder sind Schauer möglich. Nur entlang der See gibt es auch längere trockene Abschnitte mit etwas Sonne. Bei Höchstwerten dann zwischen 10 und 17 Grad.
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0: 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Guten Morgen und herzlich willkommen. Hören Sie nun einen Beitrag von Walter Krug.
1: Elia, ein Mann bleibt unter Gottes Befehl. So lautet unser Thema heute, liebe Zuhörer. Die Grundlage dazu steht in 1. Könige 18 in den Versen 1 bis 16. Unser Gott ist kein schwacher Gott, der sich alles gefallen lässt. Er ist ein heiliger Gott. Oft schweigt er lange. Er hat viel Geduld. Aber dann ergeht das Gerichtswort Gottes. Die Situation? Über 3 Jahre sah man nicht eine Regenwolke. Nachts fiel kein Tau. Alles verdorrte, Menschen und Tiere drohten zu verschmachten. Dazu kam noch, dass Ahab und Isabel wussten, dass Jahwe diese Zeit selbst verhängt hatte. Sie waren daher voller Wut auf diesen Gott, von dem das Unheil ausging. Dieser Hass richtete sich gegen die Anhänger und Anbeter dieses Gottes. Eine blutige Verfolgung begann. Isabel wollte alle Gläubigen ausrotten. Gott tot zu machen, das ist das Bestreben vieler Zeitgenossen. Wenn man aber Gott nicht zu fassen bekommt, dann müssen seine Diener herhalten. Der Einzige, der hätte klar reden können, war verschwunden. 3 Jahre hat man nach ihm gesucht und ihn nicht gefunden. Und doch, Gott ist gnädig im Gericht. Als die Not am höchsten wird Elia gesandt. In Vers 16 heißt es, da ging Obadja hin, Ahab entgegen und sagte es ihm an, und Ahab ging hin zu Elia. Was aber sollte das Gericht Gottes bezwecken? Nichts anderes, als die Menschen zur Umkehr zu bewegen. Selbst im Gericht ist noch Gnade. Ob Menschen wieder nach Gott fragen und sich ihm hinwenden? Gott hat immer dieselben Ziele, Heilung und Rettung, Hilfe und Gnade. Wer sich aber nicht zur Umkehr bewegen lässt, über dem bleibt das Gericht. Erstens, eine schwere Zeit. Die ersten beiden Versen zeigen, dass Gott noch gnädig sein will, wie bei Elia. Als die Not am größten, sprich Gott zu Elia, gehe hin. Das ist der Ruf bis heute. Wir müssen uns zeigen und den Namen des Herrn wieder bekennen. Wir müssen einer Welt sagen, das Gericht Gottes kommt, und wir können sagen, noch ist Gnadenzeit. Die Zeit der Dürre ist eine Zeit der Verfolgung unter Ahab, so wie Isabel die Anhänger Jahwes, so der Antichrist die Gemeinde Jesu verfolgt. Der Antichrist wird die Gläubigen durch Hunger und Entbehrung mürbe machen wollen. Aber diese Trübsalszeit ist nicht nur die höchste Machtentfaltung Satans, sondern die noch höhere Machtentfaltung unseres Herrn. So wie Obadja viele in Sicherheit brachte, so wird der Herr seine Kinder bewahren. Die erste Bedingung zu einem Leben der Nachfolge heißt klare Bekehrung und praktische Heiligung. Die Verse 3 bis 4 zeigen Obadja als einen gläubigen Mann, als Hofmeister eines gottlosen Königs. Wie kam das? Die Eltern nannten ihr Kind Obadja, das heißt Knecht des Herrn. Die Eltern waren sicher ein Vorbild für ihn. Sie prägten Obadja. Das zeigt die Geschichte. Menschen wie Obadja sind unbequem und doch nötigen sie Achtung ab. Ahab war sicher nicht mit seinem Glauben einverstanden, aber es war auf ihn Verlass. Der Glaube macht Menschen nicht fad und weich. Im Gegenteil, der Glaube macht gewissenhaft, ehrlich und aufrichtig, so wie wir es bei Josef, Daniel und vielen anderen sehen. Ahab wusste, Auf Obadja ist Verlass. Er ist treu. Zweitens, die Gnade reicht. In Vers 4 heißt es, denn als Isabel die Propheten des Herrn ausrottete, nahm Obadja 100 Propheten und versteckte sie in Höhlen, hier 50 und da 50, und versorgte sie mit Brot und Wasser. Viele sagen, in dieser schwierigen Situation kann ich den Herrn nicht bekennen, ich muss mitschwimmen. Obadja konnte das nicht, er blieb treu. Möglich ist ein solches Leben nur aus der täglichen Gnade. Diese Gnade reicht auch in allen Schwierigkeiten. In Philipper 4,22 lesen wir, es grüßen euch alle Heiligen, besonders die aus dem Hause des Kaisers. Und das war Nero. Es ist also möglich, jederzeit und überall als Christ zu bestehen. Schwierigkeiten gibt es überall, an Versuchungen fehlt es nie, weder im Geschäfts- noch im Privatleben. Die Gnade reicht. Nehmen wir sie in Anspruch? Gnade um Gnade? Das konnte Obadja die Stelle und den Kopf kosten. Die Rettung der 100 Propheten war ein gefährliches Unternehmen. Es war nicht nur der Schutz vor Ahab, auch die Versorgung wurde von Tag zu Tag schwieriger. Woher Getreide nehmen für Brot? Woher Wasser? Es liest sich einfach mit der Versorgung. Aber Obadja scheute kein Opfer. Er war sogar bereit, sein Leben aufs Spiel zu setzen. Wie sagte eine Gräfin zu ihren ersten Missionaren? Und wenn sie euch totschlagen, er ist es alles wert. Obadja setzte alles ein, obwohl er weder menschliche Anerkennung noch eine Gegenleistung erwarten konnte. Drittens, ein schwerer Gang. Die Verse 5 und 6 sagen, und Ahab sprach zu Obadja, wohlan, wir wollen durchs Land ziehen, zu allen Wasserquellen und Bächen, ob wir Gras finden und die Rosse und Maultiere erhalten können, damit nicht alles Vieh umkommt. Und sie teilten sich ins Land, dass sie es durchzogen. Ahab zog allein auf dem einen Weg und Obadja auch allein auf dem anderen Weg. Ahab, er schlug nicht in sich, sondern um sich. Er suchte die Schuld nicht bei sich. Er wollte nicht eingestehen, dass die Dürre mit seinem Götzendienst zusammenhängt. Er gab Elia die Schuld. Er hatte doch den Himmel verschlossen. Wenn er ihn nur fassen könnte. Ahab nimmt Obadja, den verfluchten Juden. Hat er sonst niemand? Oder kann er sich nur auf ihn verlassen? Und was suchen sie? Gras oder Heu, nichts anderes. Geht es ihm nur um die Pferde und Maultiere und anderes Vieh? Ist ihm die Not seines Volkes gleichgültig? In echter Buße und Umkehr zuerst Gott zu suchen, so etwas kommt ihm nicht in den Sinn. Anstelle Gott zu suchen, sucht Ahab Heu. So ist es oft bei uns. Wir suchen die Schuld beim Mann, der Frau, den Eltern, der Regierung, dem Arbeitgeber und so weiter. Aber bei uns niemals. Mit Buße tun wir uns oft schwer. Wir suchen nach nichtigen, vergänglichen Dingen und nicht nach den wertvollsten für unser Leben. Obadja erkennt Elia sofort. Dieses Gesicht, als er vor Ahab stand, hat sich bei ihm eingeprägt. Auf einmal fürchtet Obadja um sein Leben. Er hat vieles bestanden, aber jetzt schreckt er zurück. Warum? Sicher kam die Begegnung für ihn unerwartet. Es ist eigentlich die Taktik des Teufels, dass er uns überrumpeln will. Wer nicht aus der Gnade lebt, fällt. Mit Ausreden will sich Obadja vor dem Auftrag drücken. Er muss mit sich ringen, aber er bleibt nicht dabei stehen. Er ist gehorsam, ein Knecht des Herrn. Damit wird uns Obadja Warnung und Vorbild zugleich. Liebe Zuhörer, auch wir wollen von Obadja lernen und diesem großartigen Herrn treu bleiben. Es gibt keine bessere Adresse für uns.

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1: Ich bin Jerome Nussbaum. Der Koalitionsausschuss mit den Spitzen von Union und SPD ist in der Nacht zu Ende gegangen. Noch wurde nichts aus dem Kanzleramt bekannt gegeben. Anders als nach früheren Sitzungen soll es diesmal aber keine morgendliche Pressekonferenz geben, sondern nur eine schriftliche Information. Rund 6 Stunden wurde über mögliche Entlastungen für die gestiegenen Energiepreise beraten, ebenso über den Haushalt für das kommende Jahr und den Fahrplan für angekündigte Reformvorhaben. SPD-Chef Klingbeil hatte die Erwartungen vorher gedämpft und von einer Arbeitssitzung gesprochen. Sämtliche Berliner Mercedes-Autohäuser sind an einen Investor aus Kanada verkauft worden. Laut Bild haben die Vertriebsmitarbeiter per Mail davon erfahren. Demnächst sollen Standorte auch in der Rhein-Ruhr-Region, in München und Hamburg folgen.
2: Bundesweit fürchten demnach insgesamt 8000 Mercedes-Mitarbeiter in 20 Niederlassungen um ihren Job, nicht nur im Verkauf, sondern auch in der Verwaltung, im Marketing und in Werkstätten. In knapp 4 Jahren soll alles verkauft sein. Den Mitarbeitern wird demnach eine Abfindung oder eine Jobgarantie für 1 Jahr angeboten. Danach würden neue Verträge abgeschlossen, möglicherweise mit Lohneinbußen oder Mehrarbeit, heißt es. Hinter dem Käufer steht der kanadische Unternehmer Billan, Gründer der Alpha Auto Group. Noah Ulrich, Redaktion.
1: US-Präsident Trump ist zu seinem Staatsbesuch nach China gereist. Es ist sein erster Besuch seit 2017. Auf dem Programm stehen einige Streitthemen, die er mit Staatschef Xi besprechen will.
3: Die ursprünglich für März geplante Reise hatte Trump wegen des Iran-Kriegs verschoben. Zuletzt hatte er noch angekündigt, dass es in dem Konflikt sehr wahrscheinlich noch vor seinem China-Besuch eine Einigung geben werde. Dazu kam es nun aber doch noch nicht. Der Krieg soll Thema beim Treffen mit Xi sein. Trump sagte im Vorfeld, er erwarte dazu ein langes Gespräch. China bezieht einen Großteil seines Rohöls vom Iran und anderen Golfstaaten. Das Außenministerium in Peking macht Druck, dass die Straße von Hormus wieder geöffnet wird. Ulrike Klein, Redaktion.
1: Nach dem Ausbruch der Newcastle-Krankheit in mehreren Geflügelbetrieben Brandenburgs hat die Tierseuche nun auch Bayern getroffen. In einem Mastbetrieb im oberbayerischen Landkreis Mühldorf mussten schon 10.000 Hühner getötet werden. Rund um die Anlage in Oberbergkirchen gelten spezielle Regeln für Geflügelhalter. Das Virus gilt als hoch ansteckend, ist für Menschen aber ungefährlich. Auch aus Niederbayern war schon ein Ausbruch gemeldet worden. Im Prozess um den Tod des 8-jährigen Fabian sollen heute 2 Spielkameraden des Jungen befragt werden. 2 Jungen aus Güstrow sind als Zeugen geladen. Das Landgericht Rostock will wissen, was sie über Fabian sagen können und vielleicht zum Zeitpunkt seines Verschwindens. Dabei interessiert die Ermittler vor allem der 10. Oktober, als die angeklagte Ex-Freundin von Fabians Vater mit dem Jungen zu einem abgelegenen Tümpel gefahren sein soll. Sie soll Fabian dort getötet haben.
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1: Die Temperaturen liegen im Moment in Köln und in Bonn bei 9 Grad, Hamburg und Bremen 7, Berlin und Dresden 6 Grad, in Frankfurt am Main messen wir 8, in Stuttgart 6 Grad, München 4, Erfurt 7 und Münster 8 Grad. Nur entlang der Alpen und im Südosten wird es heute überwiegend sonnig sein, sonst ist es meist wolkig bis stark bewölkt. Es kann auch immer wieder Regenschauer geben, im Norden vereinzelt auch Gewitter. Das Ganze bei Höchstwerten zwischen 11 und 17 Grad. Morgen am Feiertag geht es dann wechselhaft weiter. Immer wieder sind Schauer möglich. Nur entlang der See gibt es auch längere trockene Abschnitte mit etwas Sonne. Bei Höchstwerten dann zwischen 10 und 17 Grad.
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1: Mittwoch, 13. Mai. Isai aber zeugte David, den König, David aber zeugte Salomo von der Frau des Uria. Matthäus 1, Vers 6. Familiengeschichten. Es gibt die netten Familiengeschichten, die man gern erzählt. Etwa der Irrtum meines Großvaters, der stundenlang an der Isar stromabwärts wanderte, in der falschen Annahme, er befände sich auf einem Rundwanderweg, der ihn sicher an den Parkplatz am Ausgangspunkt seiner Wanderung bringen würde, und der herbe Schrecken, als er verstand, dass er den ganzen langen Hinweg wieder würde zurückwandern müssen. Aber es gibt auch Episoden in der Familienhistorie, die man lieber verschweigt. Etwa der unrühmliche Urahn, der Schuld auf sich geladen hat. Damit schmückt sich keiner gern, das bleibt lieber im Dunkeln. Umso erstaunlicher finde ich es, dass der menschliche Stammbaum des Sohnes Gottes, Jesus Christus, sehr offen mit den Fehlern seiner Vorfahren umgeht. Der Tagesvers berichtet, dass der berühmte König David ein Kind mit der Frau eines anderen zeugte, nämlich des Uria. Die dahinterstehende Geschichte ist schlimm. David beobachtet die hübsche Frau seines Nachbarn Bathseba beim Baden, bricht die Ehe mit ihr und zeugt ein erstes Kind, das später stirbt. Um dies zu verbergen, lässt er Uria ermorden. Nach dessen Tod heiratet er Bathseba und aus dieser Ehe entsteht Salomo, der sprichwörtlich weise König. Aber mit dem Hinweis darauf, dass Bathseba ursprünglich die Frau des Uria war, steht die Erinnerung an dieses dunkle Kapitel im Leben Davids jedem Leser deutlich vor Augen. Dies zeigt, dass die Bibel einerseits sehr offen menschliche Fehler auch der größten Helden beim Namen nennt und keine geschönten Sagen erzählt. Zum anderen wird deutlich, dass der Sohn Gottes in eine moralisch verderbte Welt hineingeboren wurde, in der selbst die scheinbaren Vorbilder Vergebung und Rettung benötigen. Die Frage zum Nachdenken. Welche Gedanken haben Sie im Blick auf Ihre Ahnentafel? Der Tipp fürs Leben. Die Bibel schildert den Menschen offen und ehrlich. Die tägliche Bibellese. 2. Samuel 11, Verse 1 bis 27. Und es geschah bei der Wiederkehr des Jahres, zur Zeit, wenn die Könige ins Feld ausziehen, da sandte David Joab und seine Knechte mit ihm und ganz Israel aus. Und sie verheerten das Land der Söhne Ammon und belagerten Rabba. David aber blieb in Jerusalem. Und es geschah zur Abendzeit, dass David von seinem Lager aufstand und sich auf dem Dach des Königshauses erging. Da sah er vom Dach aus eine Frau baden. Die Frau aber war von sehr schönem Aussehen. Und David sandte hin und erkundigte sich nach der Frau. Und man sagte, ist das nicht Bathseba, die Tochter Eliams, die Frau Urias des Hethiters? Da sandte David Boten hin und ließ sie holen. Und sie kam zu ihm, und er lag bei ihr. Sie aber hatte sich gerade gereinigt von ihrer Unreinheit. Und sie kehrte in ihr Haus zurück. Und die Frau wurde schwanger. Und sie sandte hin und berichtete es David und sagte, ich bin schwanger. Da sandte David zu Joab, schick mir Uria, den Hethiter. Und Joab schickte Uria zu David. Und Uria kam zu ihm, und David fragte nach dem Wohlergehen Joabs und nach dem Wohlergehen des Volkes und nach der Kriegslage. Und David sagte zu Uria, geh in dein Haus hinab und wasche deine Füße. Und als Uria aus dem Haus des Königs kam, kam ein Geschenk des Königs hinter ihm her. Uria aber legte sich am Eingang des Königshauses nieder bei allen Knechten seines Herrn und ging nicht in sein Haus hinab. Und man berichtete es David, Uria ist nicht in sein Haus hinabgegangen. Da sagte David zu Uria, bist du nicht von der Reise gekommen? Warum bist du nicht in dein Haus hinabgegangen? Uriah aber sagte zu David: Die Lade und Israel und Juda wohnen in Zelten, und mein Herr selbst, Joab, und die Knechte meines Herrn lagern auf freiem Feld, und da sollte ich in mein Haus hineingehen, um zu essen und zu trinken und bei meiner Frau zu liegen? So wahr du lebst und deine Seele lebt, wenn ich das tue. Da sagte David zu Uriah: Bleib auch heute noch hier. Morgen werde ich dich dann entlassen. So blieb Uriah an diesem Tag und am folgenden in Jerusalem. Und David lud ihn ein, und er aß und trank vor ihm, und er machte ihn betrunken. Und am Abend ging er hinaus, um sich auf sein Lager bei den Knechten seines Herrn hinzulegen, aber in sein Haus ging er nicht hinab. Und es geschah am nächsten Morgen, da schrieb David einen Brief an Joab und sandte ihn durch Uriah. Und er schrieb in dem Brief folgendes: Stellt Uriah dahin, wo die Kampffront am härtesten ist, und zieht euch hinter ihm zurück, dass er getroffen wird und stirbt. Und es geschah, als Joab die Stadt ständig beobachtete, setzte er Uriah an der Stelle ein, von der er erkannt hatte, dass dort kriegstüchtige Männer waren. Als nun die Männer der Stadt auszogen und gegen Joab kämpften, fielen einige vom Volk von den Knechten Davids. Dabei starb auch Uriah der Hethiter. Da sandte Joab hin und berichtete David alle Ereignisse des Kampfes. Und er befahl dem Boten und sagte: Wenn du damit fertig bist, alle Ereignisse des Kampfes dem König zu melden, und wenn dann der Zorn des Königs aufsteigt und er zu dir sagt: Warum seid ihr so nah an die Stadt herangerückt, um zu kämpfen? Habt ihr nicht erkannt, dass sie von der Mauer herabschießen würden? Wer hat denn Abimelech, den Sohn Jerubeschets, erschlagen? Warf nicht eine Frau den oberen Mühlstein von der Mauer auf ihn herab, dass er in Thebez starb? Wozu seid ihr so nah an die Mauer herangerückt? Dann sollst du sagen: Auch dein Knecht Uriah, der Hethiter, ist tot. Und der Bote ging hin. Und er kam und berichtete David alles, was Joab ihm aufgetragen hatte. Und der Bote sagte zu David: Da die Männer uns überlegen waren, zogen sie gegen uns aufs freie Feld hinaus, wir aber blieben an ihnen bis zum Eingang des Tores. Da schossen die Schützen von der Mauer herab auf deine Knechte, und es starben einige von den Knechten des Königs. Auch dein Knecht Uriah, der Hethiter, ist tot. Da sagte David zu dem Boten: So sollst du zu Joab sagen: Lass die Sache nicht so schlimm sein in deinen Augen, denn das Schwert frisst bald so, bald so. Führe deinen Kampf gegen die Stadt entschlossen fort und reiße sie nieder. So ermutige ihn. Und als Urias Frau hörte, dass Uriah, ihr Mann, tot war, hielt sie die Totenklage um ihren Gatten. Als aber die Trauerzeit vorüber war, sandte David hin und nahm sie in sein Haus auf. Und sie wurde seine Frau und gebar ihm einen Sohn. In den Augen des Herrn aber war die Sache böse, die David getan hatte.

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1: Bei den täglichen Nachrichten wird vielen Zeitgenossen Angst und Bange. Terror und Kriege häufen sich. Gewalt und Vergewaltigungen nehmen auch in Deutschland zu. Ahnungslose und anstandslose Politiker sitzen an den Hebeln der Macht. Der Verdacht liegt nahe, dass Cannabis deshalb freigegeben wurde, damit wir nicht mehr merken, wie verquer die deutsche Politik läuft. Und manche meinen, da kannst du nichts machen, die da oben machen sowieso, was sie wollen. Mann und Frau halten sich dann raus. Sie ahnen jedoch nicht, wer sich raushält, fördert das, was im Gange ist. Wer nicht den Mund aufmacht, fördert das, was im Gange ist. Auch wenn unsere Welt den Anschein erweckt, dass sie in der Hand von Ideologen und Diktatoren liegt, die Zukunft der Welt hat ein anderer in der Hand und das ist Jesus Christus. Und Jesus hält sich nicht raus. Das sind die Hände, die sich am Kreuz durchbohren ließen. Mit diesen Händen hat er meine Schuld weggenommen. Deshalb ist es gut zu wissen, dass er auch meine Zukunft in seiner Hand hält. Es gibt tausend Gründe, sich vor der Zukunft zu fürchten. Es gibt einen Grund, sich nicht vor der Zukunft zu fürchten, und das ist ein Name, Jesus. Er hält sich auf jeden Fall nicht raus.

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1: Ich bin Jerome Nussbaum. Es gibt erste Informationen vom Treffen der Koalitionsspitzen vergangene Nacht im Kanzleramt. Union und SPD waren sich demnach einig, die anstehenden Reformen abgestimmt in den kommenden Wochen auf den Weg zu bringen.
2: Dafür soll ein Arbeitsprozess vereinbart worden sein. Es heißt außerdem, dass die CO2-Abgabe für das kommende Jahr stabil gehalten werden soll. Bundesfinanzminister Klingbeil hatte die Erwartungen an den Koalitionsausschuss vorher noch gedämpft und nur von einer Arbeitssitzung gesprochen. Die Bundesregierung steht massiv unter Druck, auch wegen neuer Umfragewerte. Eine Insa-Blitz-Umfrage für die Bild hat ergeben, dass mit 49% rund die Hälfte der Befragten es für besser hielten, wenn sich die schwarz-rote Koalition vorzeitig trennt. 32% meinen dagegen, Union und SPD sollten weitermachen. Noah Ulrich, Redaktion.
1: Das Bundesamt für Verfassungsschutz hat als Alternative zur Datenanalyse des US-Unternehmens Palantir eine französische Software gekauft. Wie ARD und Süddeutsche Zeitung berichten, soll sie dabei helfen, große Datenmengen für die Terrorismusbekämpfung und Spionageabwehr auszuwerten. Es hieß, die Software sei in der Lage, Personenzusammenhänge und Netzwerke schneller und besser zu erkennen. Die Polizei, unter anderem in Bayern, verwendet schon seit längerem Palantir. Kritiker befürchten aber, dass sich die Sicherheitsbehörden damit zu sehr von der US-Regierung abhängig machen und diese auch Zugriff auf die Daten haben könnte. Bundespräsident Steinmeier hat den verstorbenen Holocaust-Überlebenden Albrecht Weinberg gewürdigt. Er starb gestern im Alter von 101 Jahren.
3: Seine Lebensgeschichte sei eine Mahnung für die heutigen und nachfolgenden Generationen, so Steinmeier. Weinbergs unermüdlicher Einsatz in Schulen, wo er jungen Menschen von seinem Schicksal erzählte, sei zutiefst beeindruckend. Es bleibe in der Verantwortung, für die jüdische Gemeinschaft in Deutschland einzustehen und die Demokratie zu bewahren. Albrecht Weinberg hatte in der NS-Diktatur 3 Konzentrationslager überlebt, darunter Auschwitz. Ebenso mehrere sogenannte Todesmärsche. Seine Eltern wurden von den Nazis ermordet. Ulrike Klein, Redaktion.
1: Nach mehreren Großrazzien bei mutmaßlichen Sozialbetrügern, unter anderem in Duisburg, wollen 6 Städte in Nordrhein-Westfalen den Zugang ins Sozialsystem erschweren. Neben Duisburg sind das Dortmund, Gelsenkirchen, Herne, Essen und Hagen. Dessen Oberbürgermeister Rehbein sagte, die Herausforderungen durch die Zuwanderung aus Osteuropa eine die Städte. Es gebe ein Unrechtsempfinden in der Bevölkerung. Zuwanderern aus Rumänien und Bulgarien, die arbeiten wollen, soll dies künftig einfacher gemacht werden. Gut 4 Monate vor der Landtagswahl in Mecklenburg-Vorpommern bleibt die AfD im Land stärkste Kraft. In einer Infratest-DiMAP-Umfrage für die ARD kommt sie auf 36%, ein Punkt mehr als bei der letzten Befragung. Die SPD von Ministerpräsidentin Schwesig verbessert sich aber um 2 Punkte auf 27%, gefolgt mit weitem Abstand von der mitregierenden Linken, die bei 13% landet. Die CDU hat dagegen 3 Punkte verloren auf 10%.
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1: Wir schauen auf die aktuellen Temperaturen. Köln und Bonn 10 Grad, Hamburg und Bremen 8, in Berlin messen wir 6 Grad, in Dresden und Frankfurt am Main ebenfalls 8, Stuttgart 7, München 5, Erfurt 8 Grad und Münster 9. Nur entlang der Alpen und im Südosten wird es heute überwiegend sonnig sein, sonst ist es meist wolkig bis stark bewölkt. Es kann auch immer wieder Regenschauer geben, im Norden vereinzelt auch Gewitter. Das Ganze bei Höchstwerten zwischen 11 und 17 Grad. Morgen am Feiertag geht es dann wechselhaft weiter. Immer wieder sind Schauer möglich. Nur entlang der See gibt es auch längere trockene Abschnitte mit etwas Sonne. Bei Höchstwerten dann zwischen 10 und 17 Grad.
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0: 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Guten Morgen und herzlich willkommen. Es folgt ein Beitrag von Walter Krug.
1: Elia, ein Mann bleibt unter Gottes Befehl. So lautet unser Thema heute, liebe Zuhörer. Die Grundlage dazu steht in 1. Könige 18 in den Versen 1 bis 16. Unser Gott ist kein schwacher Gott, der sich alles gefallen lässt. Er ist ein heiliger Gott. Oft schweigt er lange. Er hat viel Geduld. Aber dann ergeht das Gerichtswort Gottes. Die Situation? Über 3 Jahre sah man nicht eine Regenwolke. Nachts fiel kein Tau. Alles verdorrte, Menschen und Tiere drohten zu verschmachten. Dazu kam noch, dass Ahab und Isabel wussten, dass Jahwe diese Zeit selbst verhängt hatte. Sie waren daher voller Wut auf diesen Gott, von dem das Unheil ausging. Dieser Hass richtete sich gegen die Anhänger und Anbeter dieses Gottes. Eine blutige Verfolgung begann. Isabel wollte alle Gläubigen ausrotten. Gott tot zu machen, das ist das Bestreben vieler Zeitgenossen. Wenn man aber Gott nicht zu fassen bekommt, dann müssen seine Diener herhalten. Der Einzige, der hätte klar reden können, war verschwunden. 3 Jahre hat man nach ihm gesucht und ihn nicht gefunden. Und doch, Gott ist gnädig im Gericht. Als die Not am höchsten wird Elia gesandt. In Vers 16 heißt es, da ging Obadja hin, Ahab entgegen und sagte es ihm an, und Ahab ging hin zu Elia. Was aber sollte das Gericht Gottes bezwecken? Nichts anderes, als die Menschen zur Umkehr zu bewegen. Selbst im Gericht ist noch Gnade. Ob Menschen wieder nach Gott fragen und sich ihm hinwenden? Gott hat immer dieselben Ziele, Heilung und Rettung, Hilfe und Gnade. Wer sich aber nicht zur Umkehr bewegen lässt, über dem bleibt das Gericht. Erstens, eine schwere Zeit. Die ersten beiden Versen zeigen, dass Gott noch gnädig sein will. Wie bei Elia, als die Not am größten, sprich Gott zu Elia, gehe hin. Das ist der Ruf bis heute. Wir müssen uns zeigen und den Namen des Herrn wieder bekennen. Wir müssen einer Welt sagen, das Gericht Gottes kommt, und wir können sagen, noch ist Gnadenzeit. Die Zeit der Dürre ist eine Zeit der Verfolgung unter Ahab, so wie Isabel die Anhänger Jahwes, so der Antichrist die Gemeinde Jesu verfolgt. Der Antichrist wird die Gläubigen durch Hunger und Entbehrung mürbe machen wollen. Aber diese Trübsalszeit ist nicht nur die höchste Machtentfaltung Satans, sondern die noch höhere Machtentfaltung unseres Herrn. So wie Obadja viele in Sicherheit brachte, so wird der Herr seine Kinder bewahren. Die erste Bedingung zu einem Leben der Nachfolge heißt klare Bekehrung und praktische Heiligung. Die Verse 3 bis 4 zeigen Obadja als einen gläubigen Mann, als Hofmeister eines gottlosen Königs. Wie kam das? Die Eltern nannten ihr Kind Obadja, das heißt Knecht des Herrn. Die Eltern waren sicher ein Vorbild für ihn. Sie prägten Obadja. Das zeigt die Geschichte. Menschen wie Obadja sind unbequem und doch nötigen sie Achtung ab. Ahab war sicher nicht mit seinem Glauben einverstanden, aber es war auf ihn Verlass. Der Glaube macht Menschen nicht fad und weich. Im Gegenteil, der Glaube macht gewissenhaft, ehrlich und aufrichtig, so wie wir es bei Josef, Daniel und vielen anderen sehen. Ahab wusste, Auf Obadja ist Verlass. Er ist treu. Zweitens, die Gnade reicht. In Vers 4 heißt es, denn als Isabel die Propheten des Herrn ausrottete, nahm Obadja 100 Propheten und versteckte sie in Höhlen, hier 50 und da 50, und versorgte sie mit Brot und Wasser. Viele sagen, in dieser schwierigen Situation kann ich den Herrn nicht bekennen, ich muss mitschwimmen. Obadja konnte das nicht. Er blieb treu. Möglich ist ein solches Leben nur aus der täglichen Gnade. Diese Gnade reicht auch in allen Schwierigkeiten. In Philipper 4,22 lesen wir, es grüßen euch alle Heiligen, besonders die aus dem Hause des Kaisers. Und das war Nero. Es ist also möglich, jederzeit und überall als Christ zu bestehen. Schwierigkeiten gibt es überall, an Versuchungen fehlt es nie, weder im Geschäfts- noch im Privatleben. Die Gnade reicht. Nehmen wir sie in Anspruch? Gnade um Gnade? Das konnte Obadja die Stelle und den Kopf kosten. Die Rettung der 100 Propheten war ein gefährliches Unternehmen. Es war nicht nur der Schutz vor Ahab, auch die Versorgung wurde von Tag zu Tag schwieriger. Woher Getreide nehmen für Brot, woher Wasser? Es liest sich einfach mit der Versorgung, aber Obadja scheute kein Opfer. Er war sogar bereit, sein Leben aufs Spiel zu setzen. Wie sagte eine Gräfin zu ihren ersten Missionaren, »Und wenn sie euch totschlagen, er ist es alles wert.« Obadja setzte alles ein, obwohl er weder menschliche Anerkennung noch eine Gegenleistung erwarten konnte. Drittens, ein schwerer Gang. Die Verse 5 und 6 sagen, und Ahab sprach zu Obadja, wohlan, wir wollen durchs Land ziehen, zu allen Wasserquellen und Bächen, ob wir Gras finden und die Rosse und Maultiere erhalten können, damit nicht alles Vieh umkommt. Und sie teilten sich ins Land, dass sie es durchzogen. Ahab zog allein auf dem einen Weg und Obadja auch allein auf dem anderen Weg. Ahab, er schlug nicht in sich, sondern um sich. Er suchte die Schuld nicht bei sich. Er wollte nicht eingestehen, dass die Dürre mit seinem Götzendienst zusammenhängt. Er gab Elia die Schuld. Er hatte doch den Himmel verschlossen. Wenn er ihn nur fassen könnte. Ahab nimmt Obadja, den verfluchten Juden. Hat er sonst niemand? Oder kann er sich nur auf ihn verlassen? Und was suchen sie? Gras oder Heu, nichts anderes. Geht es ihm nur um die Pferde und Maultiere und anderes Vieh? Ist ihm die Not seines Volkes gleichgültig? In echter Buße und Umkehr zuerst Gott zu suchen, so etwas kommt ihm nicht in den Sinn. Anstelle Gott zu suchen, sucht Ahab Heu. So ist es oft bei uns. Wir suchen die Schuld bei Mann, der Frau, den Eltern, der Regierung, dem Arbeitgeber und so weiter. Aber bei uns niemals. Mit Buße tun wir uns oft schwer. Wir suchen nach nichtigen, vergänglichen Dingen und nicht nach den wertvollsten für unser Leben. Obadja erkennt Elia sofort. Dieses Gesicht, als er vor Ahab stand, hat sich bei ihm eingeprägt. Auf einmal fürchtet Obadja um sein Leben. Er hat vieles bestanden, aber jetzt schreckt er zurück. Warum? Sicher kam die Begegnung für ihn unerwartet. Es ist eigentlich die Taktik des Teufels, dass er uns überrumpeln will. Wer nicht aus der Gnade lebt, fällt. Mit Ausreden will sich Obadja vor dem Auftrag drücken. Er muss mit sich ringen, aber er bleibt nicht dabei stehen. Er ist gehorsam, ein Knecht des Herrn. Damit wird uns Obadja Warnung und Vorbild zugleich. Liebe Zuhörer, auch wir wollen von Obadja lernen und diesem großartigen Herrn treu bleiben. Es gibt keine bessere Adresse für uns.

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1: Ich bin Jerome Nussbaum. Es gibt erste Informationen vom Treffen der Koalitionsspitzen vergangene Nacht im Kanzleramt. Union und SPD waren sich demnach einig, die anstehenden Reformen abgestimmt in den kommenden Wochen auf den Weg zu bringen.
2: Dafür soll ein Arbeitsprozess vereinbart worden sein. Es heißt außerdem, dass die CO2-Abgabe für das kommende Jahr stabil gehalten werden soll. Bundesfinanzminister Klingbeil hatte die Erwartungen an den Koalitionsausschuss vorher noch gedämpft und nur von einer Arbeitssitzung gesprochen. Die Bundesregierung steht massiv unter Druck, auch wegen neuer Umfragewerte. Eine Insa-Blitz-Umfrage für die Bild hat ergeben, dass mit 49% rund die Hälfte der Befragten es für besser hielten, wenn sich die schwarz-rote Koalition vorzeitig trennt. 32% meinen dagegen, Union und SPD sollten weitermachen. Noah Ulrich, Redaktion.
1: Das Bundesamt für Verfassungsschutz hat als Alternative zur Datenanalyse des US-Unternehmens Palantir eine französische Software gekauft. Wie ARD und Süddeutsche Zeitung berichten, soll sie dabei helfen, große Datenmengen für die Terrorismusbekämpfung und Spionageabwehr auszuwerten. Es hieß, die Software sei in der Lage, Personenzusammenhänge und Netzwerke schneller und besser zu erkennen. Die Polizei unter anderem in Bayern verwendet schon seit längerem Palantir. Kritiker befürchten aber, dass sich die Sicherheitsbehörden damit zu sehr von der US-Regierung abhängig machen und diese auch Zugriff auf die Daten haben könnte. Bundespräsident Steinmeier hat den verstorbenen Holocaust-Überlebenden Albrecht Weinberg gewürdigt. Er starb gestern im Alter von 101 Jahren.
3: Seine Lebensgeschichte sei eine Mahnung für die heutigen und nachfolgenden Generationen, so Steinmeier. Weinbergs unermüdlicher Einsatz in Schulen, wo er jungen Menschen von seinem Schicksal erzählte, sei zutiefst beeindruckend. Es bleibe in der Verantwortung, für die jüdische Gemeinschaft in Deutschland einzustehen und die Demokratie zu bewahren. Albrecht Weinberg hatte in der NS-Diktatur 3 Konzentrationslager überlebt, darunter Auschwitz. Ebenso mehrere sogenannte Todesmärsche. Seine Eltern wurden von den Nazis ermordet. Ulrike Klein, Redaktion.
1: Nach mehreren Großrazzien bei mutmaßlichen Sozialbetrügern, unter anderem in Duisburg, wollen 6 Städte in Nordrhein-Westfalen den Zugang ins Sozialsystem erschweren. Neben Duisburg sind das Dortmund, Gelsenkirchen, Herne, Essen und Hagen. Dessen Oberbürgermeister Rehbein sagte, die Herausforderungen durch die Zuwanderung aus Osteuropa eine die Städte. Es gebe ein Unrechtsempfinden in der Bevölkerung. Zuwanderern aus Rumänien und Bulgarien, die arbeiten wollen, soll dies künftig einfacher gemacht werden. Gut 4 Monate vor der Landtagswahl in Mecklenburg-Vorpommern bleibt die AfD im Land stärkste Kraft. In einer Infratest-DiMAP-Umfrage für die ARD kommt sie auf 36%, ein Punkt mehr als bei der letzten Befragung. Die SPD von Ministerpräsidentin Schwesig verbessert sich aber um 2 Punkte auf 27%, gefolgt mit weitem Abstand von der mitregierenden Linken, die bei 13% landet. Die CDU hat dagegen 3 Punkte verloren auf 10%.
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1: Wir schauen auf die aktuellen Temperaturen. Köln und Bonn 10 Grad, Hamburg und Bremen 8, in Berlin messen wir 6 Grad, in Dresden und Frankfurt am Main ebenfalls 8, Stuttgart 7, München 5, Erfurt 8 Grad und Münster 9. Nur entlang der Alpen und im Südosten wird es heute überwiegend sonnig sein, sonst ist es meist wolkig bis stark bewölkt. Es kann auch immer wieder Regenschauer geben, im Norden vereinzelt auch Gewitter. Das Ganze bei Höchstwerten zwischen 11 und 17 Grad. Morgen am Feiertag geht es dann wechselhaft weiter. Immer wieder sind Schauer möglich. Nur entlang der See gibt es auch längere trockene Abschnitte mit etwas Sonne. Bei Höchstwerten dann zwischen 10 und 17 Grad.
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0: auf den Philistern, solange Samuel lebte. Auch eroberte Israel die Städte zurück, die die Philister ihnen genommen hatten, von Ekron bis Gath samt ihrem Gebiet. Die errettete Israel aus der Hand der Philister. Und Israel hatte Frieden mit den Amoritern. Samuel aber richtete Israel sein Leben lang und zog Jahr für Jahr umher. Und kam er wieder nach Rama, denn da war sein Haus, und dort richtete er Israel. Auch baute er dort dem Herrn einen Altar. Als aber Samuel alt geworden war, setzte er seine Söhne als Richter über Israel ein. Sein erstgeborener Sohn hieß Joel und der andere Abija, und sie waren Richter zu Beersheba. Aber seine Söhne wandelten nicht in seinen Wegen, sondern suchten ihren Vorteil und nahmen Geschenke und beugten das Recht. Da versammelten sich alle Ältesten Israels und kamen nach Rama zu Samuel und sprachen zu ihm:
1: »Siehe, du bist alt geworden und deine Söhne wandeln nicht in deinen Wegen. So setze nun einen König über uns, der uns richte, wie ihn alle Heiden haben.«
0: Das missfiel Samuel, dass sie sagten: »Gib uns einen König, der uns richte.« Und Samuel betete zum Herrn. Der Herr aber sprach zu Samuel:
2: »Gehorche der Stimme des Volks in allem, was sie zu dir gesagt haben. Denn sie haben nicht dich, sondern mich verworfen, dass ich nicht mehr König über sie sein soll. Sie tun dir, wie sie immer getan haben, von dem Tage an, da ich sie aus Ägypten führte, bis auf diesen Tag, dass sie mich verlassen und anderen Göttern gedient haben. So gehorche nun ihrer Stimme. Doch warne sie und verkünde ihnen das Recht des Königs, der über sie herrschen wird.«
0: Und Samuel sagte alle Worte des Herrn dem Volk, das von ihm einen König forderte, und sprach:
3: »Das wird des Königs Recht sein, der über euch herrschen wird. Eure Söhne wird er nehmen für seinen Wagen und seine Gespanne, und dass sie vor seinem Wagen herlaufen und zu Hauptleuten über 1000 und über 50, und dass sie ihm seinen Acker bearbeiten und seine Ernte einsammeln, und dass sie seine Kriegswaffen machen und was zu seinen Wagen gehört. Eure Töchter aber wird er nehmen, dass sie Salben bereiten, kochen und backen. Eure besten Äcker und Weinberge und Ölgärten wird er nehmen und seinen Großen geben. Dazu von euren Kornfeldern und Weinbergen wird er den Zehnten nehmen und seinen Kämmerern und Großen geben. Und eure Knechte und Mägde und eure besten Rinder und eure Esel wird er nehmen und in seinen Dienst stellen. Von euren Herden wird er den Zehnten nehmen, und ihr müsst seine Knechte sein. Wenn ihr dann schreien werdet zu der Zeit über euren König, den ihr euch erwählt habt, so wird euch der Herr zu derselben Zeit nicht erhören.«
0: Aber das Volk weigerte sich, auf die Stimme Samuels zu hören, und sie sprachen:
4: »Nein, sondern ein König soll über uns sein, dass wir auch seien wie alle Heiden, dass uns unser König richte und vor uns her ausziehe und unsere Kriege führe.«
0: Und als Samuel alle Worte des Volks gehört hatte, sagte er sie vor den Ohren des Herrn. Der Herr aber sprach zu Samuel:
2: »Gehorche ihrer Stimme und mache ihnen einen König.«
0: Und Samuel sprach zu den Männern Israels:
3: »Geht hin, ein jeder in seine Stadt.«
0: Es war ein Mann von Benjamin mit Namen Kisch, ein Sohn Abiels, des Sohnes Zeroas, des Sohnes Bechorats, des Sohnes Afiachs, des Sohnes eines Benjaminiters, ein angesehener Mann. Der hatte einen Sohn mit Namen Saul. Der war ein junger, schöner Mann, und es war niemand unter den Israeliten so schön wie er, eines Hauptes länger als alles Volk. Es hatte aber Kisch, der Vater Sauls, die Eselinnen verloren. Und er sprach zu seinem Sohn Saul:
5: »Nimm einen der Knechte mit dir, mach dich auf, geh hin und suche die Eselinnen.«
0: Und sie gingen durch das Gebirge Ephraim und durch das Gebiet von Schalisha und fanden sie nicht. Sie gingen durch das Gebiet von Schalim und sie waren nicht da. Sie gingen durch das Gebiet von Benjamin und fanden sie nicht. Als sie aber ins Gebiet von Zuf kamen, sprach Saul zu dem Knecht, der bei ihm war:
6: »Komm, lass uns wieder heimgehen. Mein Vater könnte sich sonst statt um die Eselinnen um uns sorgen.«
0: Der aber sprach:
7: »Siehe, es ist ein berühmter Mann Gottes in dieser Stadt. Alles, was er sagt, das trifft ein. Nun lass uns da hingehen. Vielleicht sagt er uns unseren Weg, den wir gehen sollen.«
0: Saul aber sprach zu seinem Knecht:
6: Wenn wir schon hingehen, was

0: bringen wir dem Mann. Denn das Brot in unserem Sack ist verzehrt. Und wir haben keine Gabe, die wir dem Mann Gottes bringen könnten. Was haben wir sonst?«
1: Der Knecht antwortete Saul abermals und sprach:
2: »Siehe, ich habe einen Viertel Silbertaler bei mir. Den wollen wir dem Mann Gottes geben, dass er uns unseren Weg sage.«
1: Saul sprach zu seinem Knecht:
0: »Du hast recht geredet. Komm, lass uns gehen.«
1: Und als sie hingingen nach der Stadt, wo der Mann Gottes war, und den Aufgang zur Stadt hinaufstiegen, trafen sie Mädchen, die herausgingen, um Wasser zu schöpfen. Zu ihnen sprachen sie:
0: »Ist der Seher hier?«
1: Vor Zeiten sagte man in Israel, wenn man ging, Gott zu befragen: »Kommt, lasst uns zu dem Seher gehen.« Denn die man jetzt Propheten nennt, die nannte man vor Zeiten Seher. Sie antworteten ihnen:
3: »Ja, er war gerade vor dir da. Eile, denn er ist heute in die Stadt gekommen, weil das Volk heute ein Opferfest hat auf der Höhe. Wenn ihr in die Stadt kommt, so werdet ihr ihn finden, ehe er hinaufgeht auf die Höhe, um zu essen. Denn das Volk wird nicht essen, bis er kommt. Er segnet erst das Opfer, danach essen die, die geladen sind. Darum geht hinauf, denn jetzt werdet ihr ihn treffen.«
1: Und als sie hinauf zur Stadt kamen und in die Stadt eintraten, siehe, da kam Samuel heraus, ihnen entgegen, und wollte auf die Höhe gehen. Aber der Herr hatte Samuel das Ohr aufgetan, einen Tag bevor Saul kam, und gesagt:
4: »Morgen um diese Zeit will ich einen Mann zu dir senden aus dem Lande Benjamin. Den sollst du zum Fürsten salben über mein Volk Israel, dass er mein Volk errette aus der Philisterhand. Denn ich habe das Elend meines Volks angesehen, und sein Schreien ist vor mich gekommen.«
1: Als nun Samuel Saul sah, tat ihm der Herr kund:
4: »Siehe, das ist der Mann, von dem ich dir gesagt habe, dass er über mein Volk herrschen soll.«
1: Da trat Saul auf Samuel zu im Tor und sprach:
0: »Sage mir, wo ist hier das Haus des Sehers?«
1: Samuel antwortete Saul:
5: »Ich bin der Seher. Geh vor mir hinauf auf die Höhe, denn ihr sollt heute mit mir essen. Morgen früh will ich dir das Geleit geben, und auf alles, was du auf dem Herzen hast, will ich dir Antwort geben. Und um die Eselinnen, die du vor 3 Tagen verloren hast, sorge dich jetzt nicht, sie sind gefunden. Wem gehört denn alles, was wertvoll ist in Israel? Gehört es nicht dir und dem ganzen Hause deines Vaters?«
1: Saul antwortete:
0: »Bin ich nicht ein Benjaminiter und aus einem der kleinsten Stämme Israels? Und ist nicht mein Geschlecht das geringste unter allen Geschlechtern des Stammes Benjamin? Warum sagst du mir solches?«
1: Samuel aber nahm Saul und seinen Knecht und führte sie in die Halle und setzte sie oben an unter die Geladenen, und es waren etwa 30 Mann. Und Samuel sprach zu dem Koch:
5: »Gib das Stück her, das ich dir gab, und dabei befahl, du solltest es bei dir zurückbehalten.«
1: Da trug der Koch eine Keule auf und den Fettschwanz. Und er legte sie Saul vor und sprach:
5: »Siehe, hier ist das Übriggebliebene. Lege es vor dich hin und iss. Denn als ich das Volk einlud, ist es für dich aufbewahrt worden für diese Stunde.«
1: So aß Saul an jenem Tage mit Samuel. Und als sie hinabgegangen waren von der Höhe der Stadt, machten sie Saul ein Lager auf dem Dach, und er legte sich schlafen. Und als die Morgenröte aufging, rief Samuel zum Dach hinauf und sprach zu Saul:
5: »Steh auf, dass ich dich geleite.«
1: Und Saul stand auf, und die beiden gingen miteinander hinaus, er und Samuel. Und als sie hinabkamen an das Ende der Stadt, sprach Samuel zu Saul:
5: »Sage dem Knecht, dass er uns vorangehe.«
1: Und er ging voran.
5: »Du aber steh jetzt still, dass ich dir kundtue, was Gott gesagt hat.«

0: 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Es folgt nun noch eine Lesung aus dem Neuen Testament, aus dem Johannesevangelium, Kapitel 11.
1: Es lag aber einer krank, Lazarus aus Bethanien, dem Dorf Marias und ihrer Schwester Martha. Maria aber war es, die den Herrn mit Salböl gesalbt und seine Füße mit ihrem Haar getrocknet hatte. Deren Bruder Lazarus war krank. Da sandten die Schwestern zu Jesus und ließen ihm sagen:
2: Herr, siehe, der, den du lieb hast, liegt krank.
1: Als Jesus das hörte, sprach er:
3: Diese Krankheit ist nicht zum Tode, sondern zur Verherrlichung Gottes, damit der Sohn Gottes dadurch verherrlicht werde.
1: Jesus aber hatte Martha lieb und ihre Schwester und Lazarus. Als er nun hörte, dass er krank war, blieb er noch 2 Tage an dem Ort, wo er war. Danach spricht er zu seinen Jüngern:
3: Lasst uns wieder nach Judäa ziehen.
1: Seine Jünger aber sprachen zu ihm:
4: Meister, eben noch wollten die Juden dich steinigen, und du willst wieder dorthin ziehen?
1: Jesus antwortete:
3: Hat nicht der Tag 12 Stunden? Wer bei Tag umhergeht, der stößt sich nicht, denn er sieht das Licht dieser Welt. Wer aber bei Nacht umhergeht, der stößt sich, denn es ist kein Licht in ihm.
1: Das sagte er, und danach spricht er zu ihnen:
3: Lazarus, unser Freund, schläft, aber ich gehe hin, ihn aufzuwecken.
1: Da sprachen seine Jünger:
4: Herr, wenn er schläft, wird's besser mit ihm.
1: Jesus aber sprach von seinem Tode. Sie meinten aber, er rede vom leiblichen Schlaf. Da sagte es ihnen Jesus frei heraus:
3: Lazarus ist gestorben, und ich bin froh um euretwillen, dass ich nicht da gewesen bin, damit ihr glaubt. Aber lasst uns zu ihm gehen.
1: Da sprach Thomas, der Zwilling genannt wird, zu den Jüngern:
5: Lasst uns mit ihm gehen, dass wir mit ihm sterben.
1: Als Jesus kam, fand er Lazarus schon 4 Tage im Grabe liegen. Bethanien aber war nahe bei Jerusalem, etwa 1/2 Stunde entfernt. Und viele Juden waren zu Martha und Maria gekommen, sie zu trösten wegen ihres Bruders. Als Martha nun hörte, dass Jesus kommt, geht sie ihm entgegen. Maria aber blieb daheim sitzen. Da sprach Martha zu Jesus:
2: Herr, wärst du hier gewesen, mein Bruder wäre nicht gestorben. Aber auch jetzt weiß ich, was du bittest von Gott, das wird dir Gott geben.
1: Jesus spricht zu ihr:
3: Dein Bruder wird auferstehen.
1: Martha spricht zu ihm:
2: Ich weiß wohl, dass er auferstehen wird, bei der Auferstehung am jüngsten Tage.
1: Jesus spricht zu ihr:
3: Ich bin die Auferstehung und das Leben. Wer an mich glaubt, der wird leben, auch wenn er stirbt. Und wer da lebt und glaubt an mich, der wird nimmermehr sterben. Glaubst du das?
1: Sie spricht zu ihm:
2: Ja, Herr. Ich glaube, dass du der Christus bist, der Sohn Gottes, der in die Welt gekommen ist.
1: Und als sie das gesagt hatte, ging sie hin und rief ihre Schwester Maria heimlich und sprach zu ihr:
2: Der Meister ist da und ruft dich.
1: Als Maria das hörte, stand sie eilend auf und kam zu ihm. Jesus aber war noch nicht in das Dorf gekommen, sondern war noch dort, wo ihm Martha begegnet war. Als die Juden, die bei ihr im Hause waren und sie trösteten, sahen, dass Maria eilend aufstand und hinausging, folgten sie ihr, weil sie dachten, sie geht zum Grab, um dort zu weinen. Als nun Maria dahin kam, wo Jesus war, und sah ihn, fiel sie ihm zu Füßen und sprach zu ihm:
2: Herr, wärst du hier gewesen, mein Bruder wäre nicht gestorben.
1: Als Jesus sah, wie sie weinte und wie auch die Juden weinten, die mit ihr gekommen waren, ergrimmte er im Geist und wurde sehr betrübt und sprach:
3: Wo habt ihr ihn hingelegt?
1: Sie antworteten ihm:
2: Herr, komm und sieh es.
1: Und Jesus gingen die Augen über. Da sprachen die Juden:
6: Siehe, wie hat er ihn lieb gehabt.
1: Einige aber unter ihnen sprachen:
7: Er hat dem Blinden die Augen aufgetan. Konnte er nicht auch machen, dass dieser nicht sterben musste?
1: Da ergrimmte Jesus abermals und kam zum Grab. Es war aber eine Höhle und ein Stein lag davor. Jesus sprach:
3: Hebt den Stein weg.
1: Spricht zu ihm Martha, die Schwester des Verstorbenen:
2: Herr, er stinkt schon, denn er liegt seit 4 Tagen.
1: Jesus spricht zu ihr:
3: Habe ich dir nicht gesagt, wenn du glaubst, wirst du die Herrlichkeit Gottes sehen?
1: Da hoben sie den Stein weg. Jesus aber hob seine Augen auf und sprach:
8: Vater, ich danke dir, dass du mich erhört hast. Ich weiß, dass du mich alle Zeit hörst, aber um des Volkes willen, das umhersteht, sage ich's, damit sie glauben, dass du mich gesandt hast.
1: Als er das gesagt hatte, rief er mit lauter Stimme:
8: Lazarus, komm heraus!
1: Und der Verstorbene kam heraus, gebunden mit Grabtüchern an Füßen und Händen, und sein Gesicht war verhüllt mit einem Schweißtuch. Jesus spricht zu ihnen:
3: Löst die Binden und lasst ihn gehen.
1: Viele nun von den Juden, die zu Maria gekommen waren und sahen, was Jesus tat, glaubten an ihn. Einige aber von ihnen gingen hin zu den Pharisäern und sagten ihnen, was Jesus getan hatte. Da versammelten die hohen Priester und die Pharisäer den hohen Rat und sprachen:
9: Was tun wir? Dieser Mensch tut viele Zeichen. Lassen wir ihn so, dann werden sie alle an ihn glauben. Und dann kommen die Römer und nehmen uns Land und Leute.
1: Einer aber von ihnen, Kaiphas, der in dem Jahr hoher Priester war, sprach zu ihnen:
10: Ihr wisst nichts, ihr bedenkt auch nicht. Es ist besser für euch, ein Mensch sterbe für das Volk, als dass das ganze Volk verderbe.
1: Das sagte er aber nicht von sich aus, sondern weil er in dem Jahr hoher Priester war, weissagte er: Denn Jesus sollte sterben für das Volk, und nicht für das Volk allein, sondern auch, um die verstreuten Kinder Gottes zusammenzubringen. Von dem Tage an war es für sie beschlossen, dass sie ihn töteten. Jesus aber ging nicht mehr frei umher unter den Juden, sondern ging von dort weg in eine Gegend nahe der Wüste, in eine Stadt mit Namen Ephraim, und blieb dort mit den Jüngern. Es war aber nahe das Passafest der Juden, und viele aus der Gegend gingen hinauf nach Jerusalem vor dem Fest, dass sie sich reinigten. Da fragten sie nach Jesus und redeten miteinander, als sie im Tempel standen:
11: Was meint ihr? Er wird doch nicht zum Fest kommen.
1: Die hohen Priester und Pharisäer aber hatten Befehl gegeben:
10: Wenn jemand weiß, wo er ist, soll er's anzeigen,
1: damit sie ihn ergreifen könnten.
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1: Hallo und herzlich willkommen bei Bibel erklärt. Zunächst ein wenig Musik und dann ein Vortrag von Joachim Koch-Lovius. 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
1: So, liebe Brüder und Schwestern, Sie haben es schon gesehen. Johannes 9 ist ein umfassendes Kapitel, 41 Verse, die lese ich jetzt nicht alle vor. Jeder hat seine Bibel und kann das dann für sich tun, aber die wichtigsten Passagen möchte ich uns jetzt doch vorstellen. Und Jesus ging vorüber, sah einen Menschen, der blind geboren war. Seine Jünger fragten ihn und sprachen: Meister, wer hat gesündigt, dieser oder seine Eltern, dass er blind geworden ist? Jesus antwortete: Es hat weder dieser gesündigt noch seine Eltern, sondern es sollen die Werke Gottes offenbar werden an ihm. Wir müssen die Werke dessen wirken, der mich gesandt hat, solange es Tag ist. Es kommt die Nacht, da niemand wirken kann. Solange ich in der Welt bin, bin ich das Licht der Welt. Als er das gesagt hatte, spuckte er auf die Erde, machte daraus einen Brei, strich den Brei auf die Augen des Blinden. Und er sprach zu ihm: Geh zum Teich Siloa, das heißt übersetzt gesandt, und wasche dich. Da ging er hin, wusch sich, kam sehend wieder. So, wir machen einen kleinen Sprung. Vers 13. Da führten sie ihn, der vorher blind gewesen war, zu den Pharisäern. Es war aber Sabbat an dem Tag, als Jesus den Brei machte und seine Augen öffnete. Da fragten ihn auch die Pharisäer, wie er sehend geworden wäre. Er aber sprach zu ihnen: Einen Brei legte er mir auf die Augen, und ich wusch mich und bin nun sehend. Da sprachen einige der Pharisäer: Dieser Mensch ist nicht von Gott, weil er den Sabbat nicht hält. Andere sprachen: Wie kann ein sündiger Mensch solche Zeichen tun? Und es entstand Zwietracht unter ihnen. Wir machen wieder einen Sprung. Vers 28. Da schmähten sie ihn und sprachen: Du bist sein Jünger, wir aber sind Moses Jünger. Wir wissen, dass Gott mit Mose geredet hat. Woher aber dieser ist, das wissen wir nicht. Der Mensch antwortete und sprach zu ihnen: Das ist aber verwunderlich, dass ihr nicht wisst, woher er ist. Und er hat meine Augen aufgetan. Wir wissen, dass Gott die Sünder nicht erhört, sondern den, der gottesfürchtig ist und seinen Willen tut, den erhört er. Von Anbeginn der Welt an hat man nicht gehört, dass jemand einem Blindgeborenen die Augen aufgetan habe. Wäre dieser nicht von Gott, er könnte nichts tun. Sie antworteten und sprachen zu ihm: Du bist ganz in Sünden geboren und lehrst uns. Und sie stießen ihn hinaus. Sie stießen ihn hinaus, das bedeutet, sie haben ihn ausgeschlossen aus der Synagoge. Und das kam vor Jesus, dass sie ihn ausgestoßen hatten. Und als er ihn fand, fragte er: Glaubst du an den Menschensohn? Er antwortete und sprach: Herr, wer ist's, dass ich an ihn glaube? Jesus sprach zu ihm: Du hast ihn gesehen, und der mit dir redet, der ist's. Er aber sprach: Herr, ich glaube, und betete ihn an. Wir beschäftigen uns jetzt also heute und morgen mit den letzten beiden Zeichen, die Johannes uns überliefert. Und diese beiden Zeichen haben es in sich, nicht nur was den Platz betrifft, den sie im Johannesevangelium einnehmen. Das ganze neunte Kapitel widmet Johannes dieser Heilung des Blindgeborenen. Und wenn wir dann auf Kapitel 11 gehen, da merken wir, dass auch fast das ganze Kapitel diesem letzten großen Wunder gewidmet ist. Nicht nur insofern sind das besondere Zeichen, sondern auch deswegen, weil es sich hier um eigentliche Schöpfungswunder handelt. Schöpfungswunder sind Wunder, durch die der Herr etwas erschafft, was vorher gar nicht da war. Bei diesem Blinden handelt es sich nicht um eine Heilung. Eine Heilung wäre ja eine Wiederherstellung. einer ursprünglichen Gesundheit. Aber der Mann, der war noch nie gesund gewesen, der hatte von Anfang an ein fehlendes Augenlicht. Also insofern war das hier ein Schöpfungswunder. Denn der brauchte ganz neue Augen. Die Augen mussten neu erschaffen werden. Und so ähnlich ist es dann ja auch mit dem Lazarus. Der musste ganz neu erschaffen werden. Der brauchte ja einen neuen Leib. Der alte Leib hat schon gestunken. Der war unbrauchbar geworden. Also das sind nun ganz besondere Wunder, wenn man unmittelbar vor der Schöpfungsherrlichkeit und vor der Schöpferallmacht Gottes steht, da muss man eigentlich verstummen, da kann man nur noch zu Boden sinken und diese Wunder anbeten. Aber wir wollen natürlich auch hier fragen, wie weist dieses Wunder über sich selbst hinaus? So habe ich ja auch die letzten Wunder ausgelegt als eine ewigkeitliche Botschaft, die nicht nur die damals lebenden Menschen oder Kranken betraf. Und es ist bei diesem sechsten Zeichen gar nicht so schwer herauszufinden, was Jesus eigentlich damit bezweckte und was er natürlich damit auch allen Menschen weitergibt und was er damit auch uns zu sagen hat. Denn er selbst sagt in Vers 5, solange ich in der Welt bin, bin ich das Licht der Welt. Also es geht hier im Tiefsten nicht um das natürliche Licht, so wichtig es ist, um das natürliche Sehvermögen, so wunderbar es ist, sondern es geht um unsere angeborene Blindheit in geistlicher Hinsicht. Und es geht darum, dass nur Jesus in der Lage ist, uns von dieser angeborenen Blindheit zu befreien. Was ist angeborene Blindheit in geistlicher Hinsicht? Ja, ich denke, das ist uns allen klar. Wenn man nicht sieht, wer Gott ist, wenn man Jesus nicht erkennt vor seinem geistigen Auge, wir haben vorhin das Lied gesungen mit dem letzten Vers und sehe ich Jesus wandeln. Ja, was heißt das Sehen? Das ist ein inneres Sehen. Der Geist spiegelt uns sozusagen die Gestalt Jesu wieder, obwohl wir seine Gestalt niemals gesehen haben, sehen wir ihn doch. Das ist das Wunder, das der Heilige Geist bewirkt in uns. Ich werde darauf nachher noch einmal kurz eingehen. Also geistliche Blindheit ist dies, dass jemand Jesus nicht sieht. Er sieht das Wesen Gottes nicht, er sieht die Pläne Gottes nicht. Er sieht nicht das viele Gute, was Gott ihm getan hat. Der frühere Bundesumweltminister wurde gefragt, warum er bei seiner Vereidigung sich nicht auf Gott bezogen hat. So war mir Gott helfe. Und sagte, ich wüsste nicht, dass Gott mir jemals schon geholfen hat. Das ist ein Zeichen geistlicher Blindheit. Und es ist beachtlich, dass er diesen Mut hat, das einfach auch so auszudrücken. Was ja viele unausgesprochen denken. Sie sehen Gott nicht und also gibt es ihn nicht. Und in diese geistliche Blindheit, da kann kein Mensch eingreifen. Die muss von Gott selber behoben werden. Da kann man sich, wie man so schön sagt, den Mund fusselig reden. Und es geschieht gar nichts. Das sind geistliche Prozesse, die können wir einfach nicht bewirken. Das ist also der Hintergrund und das ist ja die eigentliche Aussage dieses großen neunten Kapitels. So, wie so oft gibt uns die Schöpfung ein Gleichnis für einen inneren Tatbestand für eine innere Wirklichkeit. So ist es auch hier. Wenn wir das natürliche Licht betrachten, bekommen wir zumindest eine Ahnung von dem geistlichen Licht. Goethe hat einmal gedichtet, alles natürlich ist nur ein Gleichnis. Da hat er eigentlich recht. Was wir hier erleben, was wir hier erfahren, hat alles eine tiefergreifende Aussage. Wenn wir essen, wenn wir trinken, wenn wir atmen, wenn wir sehen, das ist alles ein Hinweis auf geistliche Wahrheiten. Und deswegen lohnt es sich, wenn wir einmal ein paar Takte über das Licht nachdenken. Einfach über das Licht. Die alltäglichsten Dinge sind ja oft die geheimnisvollsten. Man nimmt sie gar nicht mehr zur Kenntnis. Und trotzdem sind sie ja so unerhört und so unerhört aussagekräftig. Die Tatsache der Luft, nicht wahr? Die Tatsache des Atmens, die Tatsache, dass es Wasser gibt, dass es eine Schwerkraft gibt, die uns überhaupt die Bewegung ermöglicht. Die Tatsache, dass die Sonne Wärme ausstrahlt, das sind die Alltäglichkeiten, aus denen wir leben und die wir auch als ganz normale Tatsachen betrachten, ohne dass wir das Wunderbare daran entdecken. Und das ist natürlich schon ein Fehler. Wir müssten uns die Wunder, die uns täglich umgeben, erstmal richtig zu Gemüte führen, bevor wir uns mit anderen außergewöhnlichen Wundern beschäftigen. Nicht wahr, dass ein Orchideensame so klein ist, dass man ihn nur mit einem Mikroskop entdecken kann und dass er völlig ohne Nährstoffe durch die Luft da weht und dann einen Wirtspilz sich suchen muss und dass daraus dann eine Orchidee irgendwo entsteht. Das sind ja auch alles Wunder über Wunder. In früheren Jahren waren wir öfters in Pura im Tessin. Dort gibt es auch ein christliches Haus. Und im Sommer wurde es dort sehr heiß. Und da haben wir uns auch immer gewundert, wie ganz kleine Bambussprossen durch Straßen hindurch wachsen. Ja, natürlich war der Teer etwas weich geworden, aber es ist trotzdem eine unerhörte Leistung, dass eine so winzige Sprosse durch diese viele Zentimeter dicke, schwere Asphaltschicht sich hindurch bahnt. Ja, das nimmt man alles so zur Kenntnis. Aber was dahinter für Kräfte, für wunderbare Kräfte stehen, das machen wir uns oft nicht bewusst. Und beim Licht ist es ja so, dass bis heute die Gelehrten streiten, was eigentlich Licht ist, Welle oder Partikel. Licht bleibt bis heute bei all den Beobachtungs- und Deutungsmöglichkeiten, die wir haben, ein Wunder. Alles Leben ist auf Licht ausgerichtet. Ohne Licht läuft eigentlich überhaupt nichts. Selbst Meeresbewohner in 6.000, 8.000 Meter Tiefe sind in der Lage, sich noch Licht zu produzieren. Hochinteressant, was es da noch für Lebewesen gibt, die in ihren Schwanzflossen oder wie auch immer, manchmal in richtigen Antennen, die aus ihren Köpfen kommen, ganz minimale Lichtquellen dort haben. Also ohne Licht läuft nichts. Und ich muss das, glaube ich, nicht vertiefen, wer wir wären ohne Licht. Nun, wenn ich betrachte, wie Gott das Licht erschaffen hat und was da im Schöpfungsbericht steht, dann entdecke ich dort schon eine Botschaft. Das Licht ist eigentlich das Erste, was Gott erschaffen hat. Nachdem er Himmel und Erde erschaffen hat, hat also einen ganz vorrangigen Wert. Ich dachte immer, dass Gott, nachdem er Himmel und Erde gemacht hat, Himmel und Erde gut nennt, so wie er ja fast alles gut nannte, nur den zweiten Schöpfungstag. Den hat er nicht gut genannt, interessanterweise, weil sich das verändert. Ja, da hat er nämlich die Wassermassen getrennt. Und diese getrennten Wassermassen sind ja dann in der Sintflut wieder zusammengekommen. Gott wusste schon, dass das noch nicht das Ende vom Lied ist, was er am zweiten Schöpfungstag erschaffen hat. Aber interessanterweise hat er auch Himmel und Erde nicht gut genannt. Er nennt Himmel und Erde erst dann gut, nachdem alles erschaffen war, was zu Himmel und Erde gehörte. Aber das Licht ist das Erste, was er gut nennt. Das Licht hat er am ersten Schöpfungstag erschaffen. Und was Gott gut nennt, ist also auf bleibende Existenz hin angelegt und deutet dann auch über sich hinaus. Ja, so viel mal ein paar Gedanken zum natürlichen Licht. Aber das natürliche Licht ist ein Gleichnis für das geistliche Licht. Und so wichtig wie das natürliche Licht für das natürliche Leben, so wichtig ist das geistliche Licht für das geistliche Leben. Und das wird aus diesem wunderbaren Wunder hier auch ganz deutlich. Denn nachdem Jesus dem Blindgeborenen sein natürliches Licht gegeben hat, geht ja die Geschichte weiter. Jesus hat sich niemals nur mit den körperlichen Dingen begnügt, sondern er wollte ja immer das Geistliche, er wollte ja den ganzen Menschen heilen. So geht also die Geschichte weiter und ein ganz kleiner Zug zeigt, dass Jesus sich um diesen Geheilten dann noch in ganz besonderer Weise gekümmert hat. Es steht nämlich in Vers 35, es kam vor Jesus, dass sie ihn ausgestoßen hatten und als er ihn fand. Das heißt also, er hat diesen Mann wieder aufgesucht. Der war ihm sehr wichtig. Und dann führte ihn zum Glauben. Und das Wunderbare, Jesus pflückt einen reifen Apfel, nicht wahr? Der Mann fragt, ja, an wen soll ich glauben? Ja, an den, der vor dir steht. Und dann sagt er, ja, ich glaube. Ich glaube. Also ganz wunderbar. Und im Grunde genommen ist auch hier die Hinführung bemerkenswert. Der Geheilte, als er noch nicht geheilt war, oder Heilung ist ja hier der falsche Ausdruck, der sehend gewordene muss ja erst zum Teich Siloah gehen. Siloah heißt gesandt. Der hatte also noch ein bisschen Zeit, darüber nachzudenken. Warum schickt er mich jetzt da zum Teich Siloah? Also zum Teich gesandt. Gesandt, gesandt, gesandt, was heißt denn das? Ja, das ist ja schon ein versteckter Hinweis, dass Jesus der Gesandte ist, Gottes. Und an solchen kleinen Zügen der Geschichte merkt man immer, dass Jesus schon viel weiter gedacht hat. Er war der Gesandte Gottes. Und der Blindgeborene hat unter Garantie darüber nachgedacht, wer ist derjenige, der das jetzt an mir unternimmt und unternommen hat. So ist also Jesus auch hier interessiert am doppelten Licht, am natürlichen Licht und vor allen Dingen am geistlichen Licht. Und wir wollen einmal darüber nachdenken, ja, inwiefern wir eigentlich auch das geistliche Licht so sehr brauchen. Und wie wunderbar es ist, dass Jesus inmitten einer großen Menschenmenge auf diesen Mann zugeht, ihn sucht, ihn findet. Und wir sind natürlich auch diejenigen, auf die Jesus zugeht, die er sucht und denen er das geistliche Licht geben will. Der sucht ja nicht von sich aus das geistliche Licht. Der wäre eigentlich natürlich schon sehr zufrieden gewesen mit dem natürlichen Licht. Da hatte er bestimmt erstmal viel Grund, darüber nachzusinnen und dankbar zu sein. Aber Jesus sagt, du, es gibt noch viel mehr. Ja. Das geht ja so schnell bei dem. Herr, ich glaube, und sofort betet er Jesus an. Er aber sprach, Vers 38, Herr, ich glaube, und betete ihn an. Was bei vielen Menschen jahrzehntelang dauert, nicht wahr, bis sie überhaupt den Anschluss finden an den Herrn, das geschieht bei dem hier in 3 Sekunden. Da war wirklich eine reif gewordene Situation da. Verwickelt. Und da hat er immerhin den Mut zu sagen, wenn dieser Mann nicht von Gott käme, der hätte das doch gar nicht mit mir tun können. Ja, und da werden die erst richtig erbost. Du willst uns hier belehren, du bist ja mitten in Sünden geboren, sonst wärst du ja gar nicht blind gewesen. Ja, die hatten ja so ein Denkraster, wer krank ist, der muss ja etwas verbrochen haben. Und wenn nicht er, dann muss irgendwie eine fremde Schuld auf ihm liegen. Wie kannst du uns etwas sagen? Ja, das ist ja dieses verquere Denken, was viele Menschen haben. Ja, wenn es einem schlecht geht oder wenn einer krank wird, dann ist das eine Strafe Gottes. So haben ja die Freunde Hiobs gedacht und haben natürlich haargenau daneben gedacht. Denn Gott ist nicht so. Wenn Gott wirklich so wäre, dass er allen, die in irgendwelche Schuldverstrickungen geraten, dann Strafen anhängen würde, wird man alle gar nicht hier sitzen. Ja? Also, da gäbe es so viel zu tun für Gott, wenn er immer sofort Menschen bestrafen wollte. So ist es nicht. Gott ist nicht so. Seine Liebe ist unermesslich, die die Sonne aufgehen lässt über Bösen und Guten. Da kommt man mit diesen Denkkategorien überhaupt nicht weiter. Also immerhin, der hat schon eine wichtige Vorerkenntnis. Der muss doch von Gott kommen, sonst könnte der das nicht machen. Und diese kleine Vorerkenntnis, die ist so viel wert. Ja, wenn einem Menschen das aufgeht, dieser Jesus ist nicht im vollen Sinn ein Mensch wie jeder andere, sondern da muss etwas dran sein. Das hat mir eigentlich auch durch mein ganzes Theologiestudium geholfen, dass Jesus für mich doch eine besondere Gestalt war, geblieben ist. Ich war ja nicht gläubig an Jesus. Ja, aber ich war fasziniert von dieser Figur und sie war für mich geheimnisvoll. Für mich war Jesus lange Zeit nur ein Religionsstifter, aber ich bin von dieser Figur nicht losgekommen. Also das wollen wir nicht gering schätzen, wenn jemand fasziniert ist von Jesus. Da kann noch viel draus werden. Und wenn man dann sieht, Jesus sucht ihn, Jesus findet ihn, dann darf man doch eigentlich davon ausgehen, dass Jesus allen Menschen nachgeht, besonders denen, die an ihm schon in irgendeiner Weise Interesse gefunden haben. Ja, und dann entdeckt dieser Mensch in Jesus wirklich das Licht der Welt. Und macht eine Erfahrung, die Menschen immer wieder gemacht haben, schon zur Zeit des Alten Testamentes, als eigentlich Jesus noch gar nicht offenbart war, haben Menschen schon erfahren, dass Gott ihr Licht ist und dass Gott ihres Lebens Kraft ist. Der Herr ist mein Licht und mein Heil, vor wem sollte ich mich fürchten, sagt David, nicht wahr? Psalm 27, Vers 1. Der Herr ist meines Lebens Kraft, vor wem sollte mir grauen? Wer dieses Licht kennengelernt hat, ja, der lebt nicht mehr in der Finsternis, der lebt nicht mehr im Grauen, in der furchtbesetzten Wirklichkeit, sondern der wird mutig. Ich habe hier einen Auszug eines Briefes, der zu den berühmtesten Briefen der Weltliteratur gehört. Das ist eigentlich viel zu wenig bekannt. Das ist der Brief, den Martin Luther geschrieben hat 1521 an seinen Kurfürsten. Der Kurfürst wollte ihm ein Geleit geben. Er hatte davon gehört, dass Luther wegen der Unruhen in Wittenberg nach Wittenberg kommen möchte. Und auf ihm lag ja die Reichsacht, nicht wahr? Er war vogelfrei. Und jetzt schickt der Kurfürst, der ja schon wusste, was er an seinem Luther hatte, ja, der hat ihm ja viele Studenten nach Wittenberg geholt, schickt ihm der Kurfürst einen Boten und der Bote übergibt ihm einen Brief und in dem Brief steht, ja, dass der Kurfürst bereit ist, dem Luther eine Anzahl Soldaten zur Verfügung zu stellen, die ihn dann begleiten und beschützen. Und darauf antwortet Luther mit einem Brief, der also ganz ungewöhnlich und außergewöhnlich ist in seiner inneren Freiheit und in seinem inneren Mut. Ich lese mal nur ein paar Sätze aus diesem Brief vor. Solches sei doch kurfürstlichen Gnaden geschrieben. Euer kurfürstlicher Gnaden möge wissen, wenn ich nach Wittenberg gehe, dann geschieht das in einem gar viel höheren Schutz als dem Schutz, den euer kurfürstlichen Gnaden mir geben könnten. Ich habe es nicht im Sinn, von euer kurfürstlichen Gnaden Schutz zu begehren. Jetzt kommt es. Ja, ich halte dafür, ich könnte euer kurfürstlichen Gnaden mehr schützen, als sie mich schützen könnten. Das schreibt ein kleiner Mönch. Immerhin natürlich schon Theologieprofessor, aber das schreibt jemand seinem Kurfürsten. Dazu, wenn ich wüsste, dass mich euer Gnaden könnte und wollte schützen, würde ich nicht kommen. Dieser Sache soll noch kann kein Schwert raten und helfen. Gott allein muss hier schaffen, ohne jedes menschliche Sorgen und Zutun. Darum heißt es, wer am meisten glaubt, der wird am meisten schützen. Jetzt kommt noch so ein Knüller. Dieweil ich denn nun spüre, dass euer kurfürstlichen Gnaden noch gar schwach ist im Glauben, kann ich in keinerlei Wege euer kurfürstlichen Gnaden für den Mann ansehen, der mich schützen oder retten könnte. Und er verschmäht diese ganze Mannschaft der Soldaten und schreibt in einer königlichen Glaubensgewissheit,

dann einfach keine Furcht mehr kennen. Oder David, Psalm 139, auch noch so eine ganz wichtige Stelle. Spräche ich, Finsternis möge mich decken und Nacht statt Licht um mich sein, so wäre doch die Finsternis nicht finster bei dir und die Nacht leuchtete wie der Tag. Denn Finsternis ist vor dir wie das Licht. Also dieses Licht, was Gott selbst verkörpert, durchdringt alle Finsternisse. Alle Finsternisse sind vor dir wie Licht. Also wer diese Erkenntnis gewinnt, der weiß, dass es überhaupt gar keine Finsternisse mehr gibt. Denn Gott durchstrahlt alles. Ja, wir wollen die Gelegenheit hier auch nutzen, mal über die geistliche Blindheit der Menschheit nachzudenken. Ein Blindgeborener kennt ja das Licht nicht und kennt die Farben nicht. Wenn man einem Blindgeborenen von Sonnenstrahlen oder von Farben erzählt, wie soll der sich das vorstellen? Und so ist es ja mit der geistlichen Blindheit. Wenn man mit geistlich blinden Menschen über die geistlichen Farben redet, ist es immer schwierig. Ich möchte nochmal auf dieses eine David-Wort eingehen. Denn an dem wird es ganz schön klar, was geistliche Blindheit ist und was es bedeutet, von dieser geistlichen Blindheit befreit zu sein. Psalm 27, der Herr ist mein Licht und mein Heil, vor wem sollte ich mich fürchten? Der Herr ist meines Lebens Kraft, vor wem sollte mir grauen? Das bedeutet doch, geistliche Blindheit ist zunächst und zuallererst eine tief sitzende, untergründige Lebensangst. So hat der David das hier erfahren und so, denke ich, können wir uns das auch vorstellen. Menschen in geistlicher Blindheit sind von einer tief sitzenden Lebensangst durchdrungen. Sie haben Angst vor Menschen, sie haben Angst vor der Zukunft, sie haben Angst vor irgendwelchen Schicksalsschlägen. Darüber freuen sich ja die Versicherungen, nicht wahr? Weil man dann versucht, alles Mögliche von sich fernzuhalten. Angst vor Krankheit, Angst vor dem Verlassensein, Angst vor Krisen. Ein Mensch in geistlicher Blindheit ist durchzogen und durchwoben von mehr oder minder ihm bewussten Ängsten. Das geht seit Adam so, diese Melodie. Adam war der Erste, der Angst kriegte, nach seinem Sündenfall. Ich sah dich im Garten und fürchtete mich. Das war das Erste, was Adam sagt. Ich fürchtete mich. Und seitdem ist es so geblieben. Die ganze Menschheitsgeschichte ist eine Angstgeschichte. Ehepaare leben in Angst, dass der andere jeweils sie verlassen könnte. Kinder leben in Angst. Arbeitnehmer leben in Angst, dass sie irgendwie verlassen werden, entlassen werden könnten. Kinder leben in Ängsten, dass ihre Eltern sich scheiden lassen könnten. Das ist furchtbar, wenn man da mal so hineinhört, was Kinder auch für Ängste da entwickeln können. Kinder leben in Ängsten, dass sie von den Eltern verlassen werden können. Ich habe mal eine Szene, die ging mir sehr nach, bei IKEA erlebt. Da hat eine Mutter so ihr kleines Kind da in so einer Spielecke abgegeben. Da kümmert sich ja IKEA an für sich immer ganz nett darum. Da sind so viele bunte Bälle, nicht wahr? Und da sind eigentlich die meisten Kinder dann erstmal ein bisschen zufrieden. Aber dieses Kind wollte nicht alleine bleiben. Ja. Und dann sagt die Mutter etwas, was sie unmöglich hätte sagen dürfen. Das habe ich so mitgekriegt. Also, wenn du jetzt nicht hier bleibst, ja, dann, wie hat sie sich ausgedrückt, dann lasse ich dich ganz hier. Ja? Also in einem Ausdruck ihrer, was weiß ich, mütterlichen Not hat sie dann so einen Unsinn gesagt.

0: da fing das Kind an zu schreien und klammerte sich an diese Mutter. Das werde ich nicht vergessen. Ja, also offensichtlich hat die Mutter schon mit ähnlichen Mitteln und Methoden versucht, da ihr Kind immer wieder mal abzugeben oder vielleicht, was weiß ich, von einem Hort oder Kinderkrippe zur nächsten geschleppt. Und dann entwickeln Kinder solche Ängste. Aber das ist ja nur ein Ausdruck einer tiefsitzenden Angst, die uns alle bewegt, solange wir eben in der geistlichen Blindheit sitzen. Und wenn man sich diese Dimensionen mal klar macht, dann merkt man erstmal, was Jesus uns schenkt. Ja? Wenn er in diese tiefen Dimensionen einbricht, ja, und uns diese Ängste nehmen kann. Wer will die uns denn nehmen? Das schafft doch ein Psychologe nicht. Das schaffen wir auch selber nicht. Das schafft niemand. Ja? Dass man wieder getrost nach vorne blicken kann und sich geborgen weiß, von allen Seiten umgibst du mich und hältst deine Hand über mir. Wenn dieses Licht einen wieder aufgeht und erstrahlt, das ist doch eine unwahrscheinliche Lebenshilfe. Ja? Und ich glaube, ein solcher Text ist schon dazu angetan, dass wir uns das mal wieder klar machen, was Jesus, wenn er Licht der Welt ist, dann auch wirklich uns schenkt und bewirkt, dass er diese Angst durchstreicht. Oder wenn David hier sagt, er ist meines Lebens Kraft, das ist ja dann auch nochmal ein Anlass, über dieses Wunder der Lichtwerdung in unserem Leben nachzudenken. Meines Lebens Kraft. So wie Licht für das natürliche Leben wichtig ist, so ist eben der Herr für das innere Leben, für die innere Kraft wichtig. Ich weiß nicht, ob Sie den Film gesehen haben, Der Untergang, wo die letzten Tage Hitlers gezeigt wurden. Das war ja einigermaßen, kann man ja wohl so annehmen, realistischer Filmstreifen. Und da konnte man so den Niedergang eines Diktators verfolgen. Zunächst einmal noch seine allerletzten Hoffnungen, die ja alle schon illusionär waren. Ja. Der ließ sich da Karten aufstellen von Berlin und schob da die Divisionen hin und her und redete sich selbst Mut zu. Ja, und dann wird auch der noch kommen und der und diese Divisionen sind ja auch noch da. Und die gab es alle schon längst nicht mehr. Die waren alle schon zerrieben. Und dieser Mann da im Bunker hat sich noch seinen Illusionen hingegeben. Und als dann eine Hiobsnachricht nach der anderen auf ihn niederprasselte, da hat er dann völlig aufgegeben. Da war nichts mehr da, keine Kraft mehr, keine Lebensenergie, keine. Ja, dann war nur noch Verzweiflung und Selbstmord. Was anderes gab es dann eben nicht mehr. Und damit meine ich jetzt nicht nur Hitler, sondern das ist eigentlich das Schicksal der Menschheit, ja, wenn ihnen dann eines Tages dann doch alle Möglichkeiten genommen werden, dann ist keine Kraft mehr da. Dann ist keine Lebensenergie mehr da. Ja? Und dann strahlt dieses Wort, er ist meines Lebens Kraft. Christen sind eben dann auch noch nicht am Ende, wenn sich alles verquerstellt. Diese innere Kraft, die das Licht mit sich bringt, ist nie am Ende. Wohl dem Menschen, die dich für ihre Stärke halten. Ist auch noch so eine schöne Aussage. Psalm 84, 6 bis 8. Das will ich uns nochmal gerade in Erinnerung rufen. Ein wunderschöner Psalm. Wohl den Menschen, die dich für ihre Stärke halten und von Herzen dir nachwandeln, wenn sie durchs dürre Tal ziehen, wird es ihnen zum Quellgrund und Frühregen hüllt es in Segen. Sie gehen von einer Kraft zur anderen. Ist das nicht wunderbar ausgedrückt? Ja? Von einer Kraft zur anderen. Die eine Kraft lässt nach, ist klar. Aber da kommt schon die nächste. Und schauen den wahren Gott in Zion. die schauen den wahren Gott ins Hirn. Das ist natürlich auch wieder bildlich gemeint. Die haben Gott vor Augen. Mein Konfirmationsspruch ist Jesaja 40, die auf den Herrn hören, kriegen neue Kraft. Habe ich auch schon oft erfahren, wie Gott Kräfte nachfüllt. All das hängt mit diesem wunderbaren Licht zusammen. So, nun hat die ganze Heilungsgeschichte, oder ich sage schon wieder Heilung, obwohl es gar keine Heilung ist, diese ganze Schöpfungsgeschichte ja noch einige ganz interessante Aspekte, die auch über sich hinausweisen. Und die möchte ich jetzt noch einmal zusammenfassen. Ich habe noch 4 Einzelaspekte gefunden, an denen man so auch manchmal schnell vorüberliest. Zunächst möchte ich mal auf Johannes 8, Vers 12 nochmal hinweisen. Ich bin das Licht der Welt, sagt der Herr. Wer mir nachfolgt, wird nicht wandeln in der Finsternis, sondern er wird das Licht des Lebens haben. Ich sprach schon von den Ich-Bin-Worten. Und wenn Jesus sagt, ich bin das Licht der Welt, dann ist das ein Gottesprädikat. Ja? Sie erinnern sich, ich bin, das ist die Selbstvorstellung Gottes. Das ist das Wesen Gottes, dieses Ich bin, was wir ja vom Neuen Testament her übersetzen könnten. Ich werde der sein, als der ich mich für euch in meiner Liebe und Treue erweisen werde. Also hier begegnet uns der lebendige Gott, wenn Jesus sagt, ich bin das Licht der Welt. Von größter Wichtigkeit, dass wir dieses Kapitel richtig erfassen. Jede Einzelheit ist hier wichtig. Betrachten wir also jetzt nochmal ein paar Einzelheiten. Der Mann ist blind geboren. Menschen werden nicht geistlich blind, sie sind geistlich blind. Wenn Gott nicht eingreift, sterben sie in geistlicher Blindheit. Und in dem Maße, in dem uns das wichtig wird, ja, in dem uns das klar ist, dass kein Mensch hier in der Lage ist, einen anderen von seiner geistlichen Blindheit zu befreien, in dem Maße müssen wir ja nun auch treu werden in der Fürbitte für andere. Treu werden in der Fürbitte für andere, dass Gott sie erlösen möge aus ihrer geistlichen Blindheit. Also je ohnmächtiger wir so beten, desto besser. Ja, je ohnmächtiger wir hier sind, desto schneller kann Gottes Allmacht zum Zuge kommen. Mir steht da eine Familie aus Nürnberg vor Augen. Da hatte auch eine Tochter einen guten Glaubensweg begonnen, dann ist sie abgerutscht und hat die Welt lieb gewonnen, so wie das im Neuen Testament heißt. Und es ist immer für uns dann ganz bewegend zu sehen, wie diese Eltern um ihre Tochter ringen und wie treu sie mit Fürbitte begleiten. Also das ist das Erste, was wir hier lernen müssen. Dann heißt es hier, die Werke Gottes sollen an ihm offenbar werden. Es geht hier also um ein schöpferisches Handeln Gottes. Aber gleichzeitig wird uns klar, wenn sich jemand selber für sehend hält, ist es schwierig. In Vers 41 sagt Jesus zu den Pharisäern, weil ihr sagt, wir sind sehend, bleibt ihr in eurer Sünde. Also dieses schöpferische Handeln Gottes findet an einer bestimmten Stelle eine Grenze. Wenn ein Mensch von sich selbst behauptet, dass er sehen kann, dann hat Gott keine Chance, ihm zu helfen. Das ist sozusagen die Selbstbegrenzung der Allmacht Gottes. Es ist ein schöpferischer, souveräner Akt Gottes, aber wenn ein Mensch von sich behauptet, er braucht keine Hilfe, er sieht alles, er erkennt alles, er weiß alles, dann hat Gott hier keine Möglichkeit. Also man sieht mal wieder, wie sich Gott am laufenden Band selbst begrenzt und beschränkt. Der könnte natürlich auch denjenigen, der von sich sagt, ja, ich weiß alles, ich kann alles, der könnte auch demjenigen das klar machen. Aber Gott macht es nicht klar. Ja? Jesus sagt, der bleibt in der Sünde. Ja, es gibt ja Christen, die denken, dass schließlich die ganze Welt gerettet wird, einschließlich des Teufels, und dass die Liebe Gottes so groß ist, dass sich keiner mehr ihr entgegenstellen kann. Ich bin da sehr skeptisch, ob die Christen recht haben. Ja? Denn die Liebe Gottes setzt sich eine Grenze. Ja? Die Liebe Gottes achtet den anderen, achtet den Menschen. Und wenn der Mensch sagt, nein, ich will Jesus nicht, dann wird eine Liebe dem nicht zwingen, Jesus anzunehmen. Kann denn Liebe zwingen? Liebe kann niemals zwingen. Das wäre sozusagen Contradictio in adjecto, sagen die Philosophen. Ein Widerspruch in sich selbst. Das geht nicht. Liebe kann nicht zwingen. Und wenn einer sagt, ich brauche keine Vergebung, dann kriegt er keine. Das ist das Furchtbare. Und das muss man auch den Menschen sagen. Und dann noch ein dritter Zug. Der Blindgeborene sagt also, Herr, ich glaube, und fängt sofort an, ihn anzubeten. Das heißt, aus dem Glauben heraus entspringt sofort die Erkenntnis, wen er vor sich hat. Ja? Denn man pflegt ja nur Gott selber anzubeten. Zunächst hat er gesagt, das ist ein Prophet in Vers 17. Aber jetzt betet er ihn an. Ein Prophet wird nicht angebetet. Also bei dem ist was augenblicklich geschehen, dem ist was klar geworden. Er steht vor Gott selbst. Das heißt, Glaube schenkt auch ein Sehvermögen, ein Erkenntnisvermögen. Aus dem Glauben heraus entspringen Erkenntnisse. Wir erkennen Jesus als Gottes Sohn und darüber hinaus natürlich als den Heiland, der das ganze Heft der Weltgeschichte in der Hand hat. Es gab im 19. Jahrhundert einen Theologen, der ist weithin vergessen. Und es war ein gläubiger Mann, der unendlich viel Gutes theologisch, aber auch seelsorgerlich für seine Studenten getan hat. Das war der Martin Kähler. Martin Kähler ist so gut wie nicht bekannt. Und das bedauere ich immer. Der Martin Kähler hat das so wunderbar ausgedrückt. Er hat sich schon mit der historischen Bibelkritik beschäftigt, obwohl er schon viel früher lebte als Bultmann, und hat es schon ganz genial auf den Punkt gebracht. Wir haben uns damals in Krehling auch mit seiner Theologie immer wieder beschäftigt. Und er hat gesagt, was uns in den Evangelien von Jesus überliefert ist, sind Bruchstücke. Sind nur kleine Ausschnitte aus dem Gesamtwirken des Herrn. Und aus diesen Bruchstücken setzt der auferstandene Herr, so hat Kähler das formuliert, ein komplettes Bild von seiner eigenen Größe und Majestät zusammen und schiebt es durch den Heiligen Geist in die Seelen derer, die Jesus vertrauen. Das heißt, es entsteht ein komplettes Bild von Christus, obwohl wir nur Bruchstücke haben. Das ist ja wunderbar gedacht. Ja? Wir haben keine komplette Biografie von Jesus. Ja? Wir wissen ganz wenig. Ja? Wir wissen einige Züge seines Wesens, einige Aktionen. Ja? Und Martin Kähler sagt, der auferstandene Herr verkündigt durch den Heiligen Geist sich selbst und setzt aus den Bruchstücken ein komplettes Bild zusammen, sodass wir die volle Schönheit Jesu erkennen können. Schöner kann man es nicht ausdrücken. So ist das. Das glaube ich auch. Ja? Und so kann man nämlich auch historisch-kritischen Theologen gegenübertreten, die sagen, ja, wer weiß, Ob das alles stimmt, nicht wahr? Wer weiß, das ist doch spätere Gemeindezutat. Wer weiß, ob das Jesus wirklich auch so gesagt hat, ob das richtig überliefert ist. Da kommen ja viele Abschreibergenerationen dazwischen, die können doch alles wieder verfälscht haben. Das sind ja alles diese kritischen Gedanken. Ja? Und wenn man die so alle aufeinander auflistet, das gibt schon für viele, gerade auch für Theologiestudenten, so ein Wust, dass sie dann eines Tages kapitulieren und sagen, also bitte, mit der Bibel, das können wir nicht mehr so wörtlich nehmen, wie das hier gesagt ist. Und da ist doch der Gedanke wunderbar vom Kähler. Lass es Bruchstücke sein. Der auferstandene Herr setzt alles wunderbar zusammen. Und wer ja im Vertrauen auf Gottes Hilfe das Neue Testament liest, ja, im Grunde braucht er nur 2-3 Seiten. Aus diesen wenigen Bruchstücken heraus sammelt sich Christus das Wichtigste heraus und bildet sich selber vor unserem geistigen Auge ab. Und wir können ihn in seiner vollen Schönheit erkennen. Mir hat es sehr geholfen. Ja, denn ich bin ja auch durch die kritische Schule hindurchgegangen. Ja, also, das wollte ich hier sagen. Er betet ihn an, er sieht Christus plötzlich vor sich in seiner ganzen göttlichen Kraft und Majestät. Und das Letzte, das wollen wir auch nicht vergessen, die Pharisäer stießen ihn hinaus. Sie stießen ihn aus der Synagoge hinaus und das heißt eine ganze Menge. Wenn einer aus dem jüdischen Verbund ausgeschlossen wurde, dann war er geächtet. So wie Luther auf der Wartburg. Er war geächtet. Er konnte keinen Beruf mehr nachgehen, er konnte nicht mehr kaufen, verkaufen. Alle Freunde hat er verloren. Der war rechtlos, der war schutzlos, der war wirklich Außenseiter geworden. Und das haben die mit diesem Mann gemacht. Und das ist natürlich auch wiederum ein Hinweis. Ja, Christen, wenn sie einen klaren Glaubensweg gehen, werden sehr schnell zu Außenseitern. Und die Zeit des christlichen Abendlandes, die geht ja rasend schnell vorbei. Ja, und die Privilegien, die Kirchen hatten, was meinen Sie, wie schnell die alle versumpfen und versacken werden? Ja, das sind jetzt, glaube ich, alles schon Rückzugsgefechte. Ja, und wir werden in ein paar Jahren ganz bestimmt den Islam als gleichgeordnete religiöse Körperschaft anerkannt kriegen. In anderen Ländern ist das ja schon, haben wir ja auch gehört, in Belgien. Ja, und die Zeit der Privilegierung des Christentums ist vorbei. Also damit müssen wir uns abfinden. Und die ersten, sage ich mal, Verfolgungssituationen, die zeichnen sich ja schon am Horizont ab durch dieses sogenannte allgemeine Gleichstellungsgesetz. Die ersten Pfarrer haben ja auch schon ihre Prozesse an den Hals gekriegt, weil sie Homosexualität offen Sünde genannt haben. Ja, wenn wir also in ein paar Jahren, ich glaube, so realistisch müssen wir sein, hier in solchen christlichen Häusern Homosexualität Sünde nennen und sitzt dann Homosexueller dabei oder der nimmt das auf Kassette auf und schickt es dem nächsten Gericht und strengt einen Prozess an, dann so wird das sein. Dann haben wir keine Privilegien mehr. Keine Privilegien und dann muss man eben seine 3.000 Euro Strafe zahlen. Also so wird das, glaube ich, kommen. Und wissen Sie, dann wird das hier plötzlich sehr aktuell. Ausgestoßen, ja. Christen werden vielleicht noch eine Zeit lang toleriert, aber wir müssen uns auf unangenehme Zeiten einstellen. Aber was ist denn das, was die Welt mit uns macht? Angesichts dessen, was Jesus mit ihm gemacht hat, nicht wahr? Der hat ihm das körperliche Licht gegeben und er hat ihm das geistliche Licht gegeben und er hat ihn froh gemacht in Zeit und Ewigkeit. Ja, da kann ich doch gern ein Außenseiter-Dasein ertragen.
1: Sie hörten Joachim Koch-Lovius, die 7 Wunder Jesu im Johannesevangelium.

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1: Ich bin Jerome Nussbaum. Porsche rutscht weiter in die roten Zahlen. Grund dafür ist eine milliardenschwere Abschreibung auf die Beteiligung am VW-Konzern im ersten Quartal dieses Jahres. Unter dem Strich machte die Beteiligungsgesellschaft einen Verlust von 923 Millionen Euro, gab Porsche am Morgen bekannt. Schon vor einem Jahr war ein Fehlbetrag von mehr als 1 Milliarde Euro angefallen. Sowohl VW als auch Porsche kämpfen derzeit mit schwierigen Marktbedingungen und einem Umbruch in der Autobranche. Der Untersuchungsausschuss zum Weihnachtsmarktanschlag in Magdeburg sieht Behördenfehler, die die Tat begünstigt haben könnten. Dies steht laut Mitteldeutscher Zeitung im Abschlussbericht des Ausschusses.
2: Demnach weist das Gremium die politische Hauptverantwortung der Stadtverwaltung zu. Das Sicherheitskonzept für den Markt sei veraltet gewesen. Außerdem habe die Polizei nicht erkannt, was für eine Gefahr vom Täter ausgehe. Der Beschuldigte aus Saudi-Arabien soll voraussichtlich im kommenden Monat sein Urteil bekommen. 6 Menschen waren durch den Anschlag getötet worden. Ulrike Klein, Redaktion.
1: Trotz des Iran-Kriegs und steigender Energiepreise zieht die Zahl der Firmengründungen in Deutschland an. Im ersten Quartal dieses Jahres kamen laut Statistischem Bundesamt mehr als 37.000 neue Betriebe mit größerer wirtschaftlicher Bedeutung dazu. Knapp 3% mehr als noch vor einem Jahr. Gleichzeitig wurden auch knapp 6% weniger Betriebe aufgegeben. Grünen-Parteichef Banascha kritisiert die schwarz-rote Koalition für ihre Ausschusssitzung gestern Abend. Er sagte dem ZDF, die Leute warteten auf Entlastungen, bekämen sie aber nicht.
3: Er bezeichnete die Regierung als nur eingeschränkt handlungsfähig. Beschlüsse hatten die Spitzen von Union und SPD letzte Nacht nicht fassen können. Sie einigten sich nur auf einen Fahrplan unter anderem für mögliche Steuerreformen, aber keine weiteren Entlastungen bei den steigenden Energie- und Spritpreisen. Auch zum Bundeshaushalt im kommenden Jahr gibt es noch keinen Beschluss. Es hieß am Morgen nur, für den Haushalt sollen keine Rücklagen genutzt werden, um Lücken zu schließen. Noah Ulrich, Redaktion.
1: Bei dem in Wassenberg nahe der Grenze zu den Niederlanden erschossenen Mann soll es sich um ein Mitglied der Hells Angels gehandelt haben. Die Polizei hatte danach am Montagabend eine Großfahndung nach dem Täter ausgelöst, konnte aber zugleich eine Gefahr für die Bevölkerung ausschließen. In Medienberichten heißt es jetzt, der Täter könnte mit seinem Komplizen in die Niederlande geflohen sein. Wahlkampf mit einer Wahlrettung. Das ist es, was die CDU Mecklenburg-Vorpommerns Umweltminister Backhaus nach der Rettungsaktion für Buckelwald Timmy vorwirft und spricht von Eigen-PR. Deshalb soll Backhaus nun Stellung im Landtag von Schwerin dazu beziehen. Die CDU-Fraktion verlangt eine politische Aufarbeitung, auch zum Hin und Her bei der Wahlrettung und fragt nach den rechtlichen Grundlagen. Von dem Wal fehlt seit seiner Freisetzung in der Nordsee jede Spur. Experten schließen nicht aus, dass er danach gestorben sein könnte.
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1: Die Temperaturen liegen im Moment in Köln und in Bonn bei 12 Grad. 11 messen wir in Hamburg und auch in Bremen. 10 sind es in Berlin, Dresden und Frankfurt am Main 11, Stuttgart und München 12 Grad, Erfurt 8 und Münster 12. Heute gibt es die meiste Sonne noch entlang der Alpen und im Südosten. Sonst ist es überwiegend bedeckt und auch stark bewölkt mit schauerartigem Regen. Auch vereinzelte Gewitter sind möglich. Das Ganze bei Höchstwerten zwischen 11 und 17 Grad. Auch morgen bleibt es wechselhaft. Entlang der Nordsee erwarten wir noch längere trockene Abschnitte und auch etwas Sonne. Die Höchstwerte dann zwischen 10 und 16 Grad.
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1: Mittwoch, 13. Mai. Isai aber zeugte David, den König, David aber zeugte Salomo von der Frau des Uria. Matthäus 1, Vers 6. Familiengeschichten. Es gibt die netten Familiengeschichten, die man gern erzählt. Etwa der Irrtum meines Großvaters, der stundenlang an der Isar stromabwärts wanderte, in der falschen Annahme, er befände sich auf einem Rundwanderweg, der ihn sicher an den Parkplatz am Ausgangspunkt seiner Wanderung bringen würde, und der herbe Schrecken, als er verstand, dass er den ganzen langen Hinweg wieder würde zurückwandern müssen. Aber es gibt auch Episoden in der Familienhistorie, die man lieber verschweigt. Etwa der unrühmliche Urahn, der Schuld auf sich geladen hat. Damit schmückt sich keiner gern, das bleibt lieber im Dunkeln. Umso erstaunlicher finde ich es, dass der menschliche Stammbaum des Sohnes Gottes, Jesus Christus, sehr offen mit den Fehlern seiner Vorfahren umgeht. Der Tagesvers berichtet, dass der berühmte König David ein Kind mit der Frau eines anderen zeugte, nämlich des Uria. Die dahinterstehende Geschichte ist schlimm. David beobachtet die hübsche Frau seines Nachbarn Bathseba beim Baden, bricht die Ehe mit ihr und zeugt ein erstes Kind, das später stirbt. Um dies zu verbergen, lässt er Uria ermorden. Nach dessen Tod heiratet er Bathseba und aus dieser Ehe entsteht Salomo, der sprichwörtlich weise König. Aber mit dem Hinweis darauf, dass Bathseba ursprünglich die Frau des Uria war, steht die Erinnerung an dieses dunkle Kapitel im Leben Davids jedem Leser deutlich vor Augen. Dies zeigt, dass die Bibel einerseits sehr offen menschliche Fehler auch der größten Helden beim Namen nennt und keine geschönten Sagen erzählt. Zum anderen wird deutlich, dass der Sohn Gottes in eine moralisch verderbte Welt hineingeboren wurde, in der selbst die scheinbaren Vorbilder Vergebung und Rettung benötigen. Die Frage zum Nachdenken. Welche Gedanken haben Sie im Blick auf Ihre Ahnentafel? Der Tipp fürs Leben. Die Bibel schildert den Menschen offen und ehrlich. Die tägliche Bibellese. 2. Samuel 11, Verse 1 bis 27.

1999. Und es geschah bei der Wiederkehr des Jahres, zur Zeit, wenn die Könige ins Feld ausziehen, da sandte David Joab und seine Knechte mit ihm und ganz Israel aus. Und sie verheerten das Land der Söhne Ammon und belagerten Rabba. David aber blieb in Jerusalem. Und es geschah zur Abendzeit, dass David von seinem Lager aufstand und sich auf dem Dach des Königshauses erging. Da sah er vom Dach aus eine Frau baden. Die Frau aber war von sehr schönem Aussehen. Und David sandte hin und erkundigte sich nach der Frau. Und man sagte, ist das nicht Bathseba, die Tochter Eliams, die Frau Urias des Hethiters? Da sandte David Boten hin und ließ sie holen. Und sie kam zu ihm, und er lag bei ihr. Sie aber hatte sich gerade gereinigt von ihrer Unreinheit. Und sie kehrte in ihr Haus zurück. Und die Frau wurde schwanger. Und sie sandte hin und berichtete es David und sagte, ich bin schwanger. Da sandte David zu Joab, schick mir Uria, den Hethiter. Und Joab schickte Uria zu David. Und Uria kam zu ihm, und David fragte nach dem Wohlergehen Joabs und nach dem Wohlergehen des Volkes und nach der Kriegslage. Und David sagte zu Uria, geh in dein Haus hinab und wasche deine Füße. Und als Uria aus dem Haus des Königs kam, kam ein Geschenk des Königs hinter ihm her. Uria aber legte sich am Eingang des Königshauses nieder bei allen Knechten seines Herrn und ging nicht in sein Haus hinab. Und man berichtete es David, Uria ist nicht in sein Haus hinabgegangen. Da sagte David zu Uria, bist du nicht von der Reise gekommen? Warum bist du nicht in dein Haus hinabgegangen? Uria aber sagte zu David, die Lade und Israel und Juda wohnen in Zelten, und mein Herr selbst, Joab, und die Knechte meines Herrn lagern auf freiem Feld, und da sollte ich in mein Haus hineingehen, um zu essen und zu trinken und bei meiner Frau zu liegen? So wahr du lebst und deine Seele lebt, wenn ich das tue. Da sagte David zu Uria, bleib auch heute noch hier, morgen werde ich dich dann entlassen. So blieb Uria an diesem Tag und am folgenden in Jerusalem. Und David lud ihn ein, und er aß und trank vor ihm, und er machte ihn betrunken. Und am Abend ging er hinaus, um sich auf sein Lager bei den Knechten seines Herrn hinzulegen, aber in sein Haus ging er nicht hinab. Und es geschah am nächsten Morgen, da schrieb David einen Brief an Joab und sandte ihn durch Uria. Und er schrieb in dem Brief Folgendes. Stellt Uria dahin, wo die Kampffront am härtesten ist, und zieht euch hinter ihm zurück, dass er getroffen wird und stirbt. Und es geschah, als Joab die Stadt ständig beobachtete, setzte er Uria an der Stelle ein, von der er erkannt hatte, dass dort kriegstüchtige Männer waren. Als nun die Männer der Stadt auszogen und gegen Joab kämpften, fielen einige vom Volk von den Knechten Davids. Dabei starb auch Uria der Hethiter. Da sandte Joab hin und berichtete David alle Ereignisse des Kampfes. Und er befahl dem Boten und sagte, wenn du damit fertig bist, alle Ereignisse des Kampfes dem König zu melden, und wenn dann der Zorn des Königs aufsteigt und er zu dir sagt, warum seid ihr so nah an die Stadt herangerückt, um zu kämpfen? Habt ihr nicht erkannt, dass sie von der Mauer herabschießen würden? Wer hat denn Abimelech, den Sohn Jerubeschets, erschlagen? Warf nicht eine Frau den oberen Mühlstein von der Mauer auf ihn herab, dass er in Thebez starb? Wozu seid ihr so nah an die Mauer herangerückt? Dann sollst du sagen, auch dein Knecht Uria, der Hethiter, ist tot. Und der Bote ging hin. Und er kam und berichtete David alles, was Joab ihm aufgetragen hatte. Und der Bote sagte zu David, da die Männer uns überlegen waren, zogen sie gegen uns aufs freie Feld hinaus, wir aber blieben an ihnen bis zum Eingang des Tores. Da schossen die Schützen von der Mauer herab auf deine Knechte, und es starben einige von den Knechten des Königs, auch dein Knecht Uria, der Hethiter, ist tot. Da sagte David zu dem Boten, so sollst du zu Joab sagen, lass die Sache nicht so schlimm sein in deinen Augen, denn das Schwert frisst bald so, bald so. Führe deinen Kampf gegen die Stadt entschlossen fort und reiße sie nieder. So ermutige ihn. Und als Urias Frau hörte, dass Uria, ihr Mann, tot war, hielt sie die Totenklage um ihren Gatten.
Als aber die Trauerzeit vorüber war, sandte David hin und nahm sie in sein Haus auf. Und sie wurde seine Frau und gebar ihm einen Sohn. In den Augen des Herrn aber war die Sache böse, die David getan hatte.

0: 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Hallo und herzlich willkommen. Es folgt ein Beitrag von Walter Krug.
1: Elia, ein Mann bleibt unter Gottes Befehl. So lautet unser Thema heute, liebe Zuhörer. Die Grundlage dazu steht in 1. Könige 18 in den Versen 1 bis 16. Unser Gott ist kein schwacher Gott, der sich alles gefallen lässt. Er ist ein heiliger Gott. Oft schweigt er lange. Er hat viel Geduld. Aber dann ergeht das Gerichtswort Gottes. Die Situation? Über 3 Jahre sah man nicht eine Regenwolke. Nachts fiel kein Tau. Alles verdorrte, Menschen und Tiere drohten zu verschmachten. Dazu kam noch, dass Ahab und Isabel wussten, dass Jahwe diese Zeit selbst verhängt hatte. Sie waren daher voller Wut auf diesen Gott, von dem das Unheil ausging. Dieser Hass richtete sich gegen die Anhänger und Anbeter dieses Gottes. Eine blutige Verfolgung begann. Isabel wollte alle Gläubigen ausrotten. Gott tot zu machen, das ist das Bestreben vieler Zeitgenossen. Wenn man aber Gott nicht zu fassen bekommt, dann müssen seine Diener herhalten. Der Einzige, der hätte klar reden können, war verschwunden. 3 Jahre hat man nach ihm gesucht und ihn nicht gefunden. Und doch, Gott ist gnädig im Gericht. Als die Not am höchsten wird Elia gesandt. In Vers 16 heißt es, da ging Obadja hin Ahab entgegen und sagte es ihm an, und Ahab ging hin zu Elia. Was aber sollte das Gericht Gottes bezwecken? Nichts anderes, als die Menschen zur Umkehr zu bewegen. Selbst im Gericht ist noch Gnade. Ob Menschen wieder nach Gott fragen und sich ihm hinwenden? Gott hat immer dieselben Ziele, Heilung und Rettung, Hilfe und Gnade. Wer sich aber nicht zur Umkehr bewegen lässt, über dem bleibt das Gericht. Erstens, eine schwere Zeit. Die ersten beiden Versen zeigen, dass Gott noch gnädig sein will. Wie bei Elia, als die Not am größten, spricht Gott zu Elia, gehe hin. Das ist der Ruf bis heute. Wir müssen uns zeigen und den Namen des Herrn wieder bekennen. Wir müssen einer Welt sagen, das Gericht Gottes kommt, und wir können sagen, noch ist Gnadenzeit. Die Zeit der Dürre ist eine Zeit der Verfolgung unter Ahab, so wie Isabel die Anhänger Jahwes, so der Antichrist die Gemeinde Jesu verfolgt. Der Antichrist wird die Gläubigen durch Hunger und Entbehrung mürbe machen wollen. Aber diese Trübsalszeit ist nicht nur die höchste Machtentfaltung Satans, sondern die noch höhere Machtentfaltung unseres Herrn. So wie Obadja viele in Sicherheit brachte, so wird der Herr seine Kinder bewahren. Die erste Bedingung zu einem Leben der Nachfolge heißt klare Bekehrung und praktische Heiligung. Die Verse 3 bis 4 zeigen Obadja als einen gläubigen Mann, als Hofmeister eines gottlosen Königs. Wie kam das? Die Eltern nannten ihr Kind Obadja, das heißt Knecht des Herrn. Die Eltern waren sicher ein Vorbild für ihn. Sie prägten Obadja. Das zeigt die Geschichte. Menschen wie Obadja sind unbequem und doch nötigen sie Achtung ab. Ahab war sicher nicht mit seinem Glauben einverstanden, aber es war auf ihn Verlass. Der Glaube macht Menschen nicht fad und weich. Im Gegenteil, der Glaube macht gewissenhaft, ehrlich und aufrichtig, so wie wir es bei Josef, Daniel und vielen anderen sehen. Ahab wusste, Auf Obadja ist Verlass. Er ist treu. Zweitens, die Gnade reicht. In Vers 4 heißt es, denn als Isabel die Propheten des Herrn ausrottete, nahm Obadja 100 Propheten und versteckte sie in Höhlen, hier 50 und da 50, und versorgte sie mit Brot und Wasser. Viele sagen, in dieser schwierigen Situation kann ich den Herrn nicht bekennen, ich muss mitschwimmen. Obadja konnte das nicht. Er blieb treu. Möglich ist ein solches Leben nur aus der täglichen Gnade. Diese Gnade reicht auch in allen Schwierigkeiten. In Philipper 4,22 lesen wir, es grüßen euch alle Heiligen, besonders die aus dem Hause des Kaisers. Und das war Nero. Es ist also möglich, jederzeit und überall als Christ zu bestehen. Schwierigkeiten gibt es überall, an Versuchungen fehlt es nie, weder im Geschäfts- noch im Privatleben. Die Gnade reicht. Nehmen wir sie in Anspruch? Gnade um Gnade? Das konnte Obadja die Stelle und den Kopf kosten. Die Rettung der 100 Propheten war ein gefährliches Unternehmen. Es war nicht nur der Schutz vor Ahab, auch die Versorgung wurde von Tag zu Tag schwieriger. Woher Getreide nehmen für Brot, woher Wasser? Es liest sich einfach mit der Versorgung. Aber Obadja scheute kein Opfer. Er war sogar bereit, sein Leben aufs Spiel zu setzen. Wie sagte eine Gräfin zu ihren ersten Missionaren, »Und wenn sie euch totschlagen, er ist es alles wert.« Obadja setzte alles ein, obwohl er weder menschliche Anerkennung noch eine Gegenleistung erwarten konnte. Drittens, ein schwerer Gang. Die Verse 5 und 6 sagen, und Ahab sprach zu Obadja, wohlan, wir wollen durchs Land ziehen, zu allen Wasserquellen und Bächen, ob wir Gras finden und die Rosse und Maultiere erhalten können, damit nicht alles Vieh umkommt. Und sie teilten sich ins Land, dass sie es durchzogen. Ahab zog allein auf dem einen Weg und Obadja auch allein auf dem anderen Weg. Ahab, er schlug nicht in sich, sondern um sich. Er suchte die Schuld nicht bei sich. Er wollte nicht eingestehen, dass die Dürre mit seinem Götzendienst zusammenhängt. Er gab Elia die Schuld. Er hatte doch den Himmel verschlossen. Wenn er ihn nur fassen könnte. Ahab nimmt Obadja, den verfluchten Juden. Hat er sonst niemand? Oder kann er sich nur auf ihn verlassen? Und was suchen sie? Gras oder Heu, nichts anderes. Geht es ihm nur um die Pferde und Maultiere und anderes Vieh? Ist ihm die Not seines Volkes gleichgültig? In echter Buße und Umkehr zuerst Gott zu suchen, so etwas kommt ihm nicht in den Sinn. Anstelle Gott zu suchen, sucht Ahab Heu. So ist es oft bei uns. Wir suchen die Schuld beim Mann, der Frau, den Eltern, der Regierung, dem Arbeitgeber und so weiter. Aber bei uns niemals. Mit Buße tun wir uns oft schwer. Wir suchen nach nichtigen, vergänglichen Dingen und nicht nach den wertvollsten für unser Leben. Obadja erkennt Elia sofort. Dieses Gesicht, als er vor Ahab stand, hat sich bei ihm eingeprägt. Auf einmal fürchtet Obadja um sein Leben. Er hat vieles bestanden, aber jetzt schreckt er zurück. Warum? Sicher kam die Begegnung für ihn unerwartet. Es ist eigentlich die Taktik des Teufels, dass er uns überrumpeln will. Wer nicht aus der Gnade lebt, fällt. Mit Ausreden will sich Obadja vor dem Auftrag drücken. Er muss mit sich ringen, aber er bleibt nicht dabei stehen. Er ist gehorsam, ein Knecht des Herrn. Damit wird uns Obadja Warnung und Vorbild zugleich. Liebe Zuhörer, auch wir wollen von Obadja lernen und diesem großartigen Herrn treu bleiben. Es gibt keine bessere Adresse für uns.

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1: Bei den täglichen Nachrichten wird vielen Zeitgenossen Angst und Bange. Terror und Kriege häufen sich. Gewalt und Vergewaltigungen nehmen auch in Deutschland zu. Ahnungslose und anstandslose Politiker sitzen an den Hebeln der Macht. Der Verdacht liegt nahe, dass Cannabis deshalb freigegeben wurde, damit wir nicht mehr merken, wie verquer die deutsche Politik läuft. Und manche meinen, da kannst du nichts machen, die da oben machen sowieso, was sie wollen. Mann und Frau halten sich dann raus. Sie ahnen jedoch nicht, wer sich raushält, fördert das, was im Gange ist. Wer nicht den Mund aufmacht, fördert das, was im Gange ist. Auch wenn unsere Welt den Anschein erweckt, dass sie in der Hand von Ideologen und Diktatoren liegt, die Zukunft der Welt hat ein anderer in der Hand und das ist Jesus Christus. Und Jesus hält sich nicht raus. Das sind die Hände, die sich am Kreuz durchbohren ließen. Mit diesen Händen hat er meine Schuld weggenommen. Deshalb ist es gut zu wissen, dass er auch meine Zukunft in seiner Hand hält. Es gibt 1000 Gründe, sich vor der Zukunft zu fürchten. Es gibt einen Grund, sich nicht vor der Zukunft zu fürchten, und das ist ein Name, Jesus. Er hält sich auf jeden Fall nicht raus.

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1: Ich bin Jerome Nussbaum. Porsche rutscht weiter in die roten Zahlen. Grund dafür ist eine milliardenschwere Abschreibung auf die Beteiligung am VW-Konzern im ersten Quartal dieses Jahres. Unter dem Strich machte die Beteiligungsgesellschaft einen Verlust von 923 Millionen Euro, gab Porsche am Morgen bekannt. Schon vor einem Jahr war ein Fehlbetrag von mehr als 1 Milliarde Euro angefallen. Sowohl VW als auch Porsche kämpfen derzeit mit schwierigen Marktbedingungen und einem Umbruch in der Autobranche. Der Untersuchungsausschuss zum Weihnachtsmarktanschlag in Magdeburg sieht Behördenfehler, die die Tat begünstigt haben könnten. Dies steht laut Mitteldeutscher Zeitung im Abschlussbericht des Ausschusses.
2: Demnach weist das Gremium die politische Hauptverantwortung der Stadtverwaltung zu. Das Sicherheitskonzept für den Markt sei veraltet gewesen. Außerdem habe die Polizei nicht erkannt, was für eine Gefahr vom Täter ausgehe. Der Beschuldigte aus Saudi-Arabien soll voraussichtlich im kommenden Monat sein Urteil bekommen. 6 Menschen waren durch den Anschlag getötet worden. Ulrike Klein, Redaktion.
1: Trotz des Iran-Kriegs und steigender Energiepreise zieht die Zahl der Firmengründungen in Deutschland an. Im ersten Quartal dieses Jahres kamen laut Statistischem Bundesamt mehr als 37.000 neue Betriebe mit größerer wirtschaftlicher Bedeutung dazu. Knapp 3% mehr als noch vor einem Jahr. Gleichzeitig wurden auch knapp 6% weniger Betriebe aufgegeben. Grünen-Parteichef Banaschak kritisiert die schwarz-rote Koalition für ihre Ausschusssitzung gestern Abend. Er sagte dem ZDF, die Leute warteten auf Entlastungen, bekämen sie aber nicht.
3: Er bezeichnete die Regierung als nur eingeschränkt handlungsfähig. Beschlüsse hatten die Spitzen von Union und SPD letzte Nacht nicht fassen können. Sie einigten sich nur auf einen Fahrplan unter anderem für mögliche Steuerreformen, aber keine weiteren Entlastungen bei den steigenden Energie- und Spritpreisen. Auch zum Bundeshaushalt im kommenden Jahr gibt es noch keinen Beschluss. Es hieß am Morgen nur, für den Haushalt sollen keine Rücklagen genutzt werden, um Lücken zu schließen. Noah Ulrich, Redaktion.
1: Bei dem in Wassenberg nahe der Grenze zu den Niederlanden erschossenen Mann soll es sich um ein Mitglied der Hells Angels gehandelt haben. Die Polizei hatte danach am Montagabend eine Großfahndung nach dem Täter ausgelöst, konnte aber zugleich eine Gefahr für die Bevölkerung ausschließen. In Medienberichten heißt es jetzt, der Täter könnte mit seinem Komplizen in die Niederlande geflohen sein. Wahlkampf mit einer Wahlrettung. Das ist es, was die CDU Mecklenburg-Vorpommerns Umweltminister Backhaus nach der Rettungsaktion für Buckelwald Timmy vorwirft und spricht von Eigen-PR. Deshalb soll Backhaus nun Stellung im Landtag von Schwerin dazu beziehen. Die CDU-Fraktion verlangt eine politische Aufarbeitung, auch zum Hin und Her bei der Wahlrettung und fragt nach den rechtlichen Grundlagen. Von dem Wal fehlt seit seiner Freisetzung in der Nordsee jede Spur. Experten schließen nicht aus, dass er danach gestorben sein könnte.
0: Deutschlandwetter.
1: Die Temperaturen liegen im Moment in Köln und in Bonn bei 12 Grad, 11 messen wir in Hamburg und auch in Bremen, 10 sind es in Berlin, Dresden und Frankfurt am Main 11, Stuttgart und München 12 Grad, Erfurt 8 und Münster 12. Heute gibt es die meiste Sonne noch entlang der Alpen und im Südosten, sonst ist es überwiegend bedeckt und auch stark bewölkt mit schauerartigem Regen, auch vereinzelte Gewitter sind möglich, das Ganze bei Höchstwerten zwischen 11 und 17 Grad. Auch morgen bleibt es wechselhaft. Entlang der Nordsee erwarten wir noch längere trockene Abschnitte und auch etwas Sonne. Die Höchstwerte dann zwischen 10 und 16 Grad.
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4: 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Hallo und herzlich willkommen. Es folgt nun ein wenig Musik und einen Vortragsmitschnitt von Lutz Schäufler. 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
1: Ich ahne, viele tun's heimlich. In der persönlichen Not, in der Beziehungskrise, wenn das Geld nicht reicht. Oder wenn eine schlimme Diagnose vom Arzt gestellt wird, dass Menschen beten. Auch die Sorge um den Ehepartner und die eigenen Kinder treibt Menschen um und ins Gebet. Selbst viele Menschen beten, die nicht religiös sind, sich als religiös unmusikalisch bezeichnen würden. Viele merken es auch gar nicht, dass sie beten. Wenn jemand sagt, Gott verdamme mich, dann ist das auch ein Gebet. Und ich kann nur diesen Menschen wünschen, dass Gott dieses Gebet nicht erhört. Es gibt auch Leute, die gehen lieber zur Konkurrenz, die beten zum Teufel. Die ahnen gar nicht, dass sie, wenn sie toi, toi, toi rufen, den Teufel anrufen. Ich treffe auch Menschen, die rufen Gott und wollen gar nichts von ihm. Oh Gott, sagen sie, sie spielen sozusagen sinnlos Telefon mit Gott und wollen ihm gar nichts sagen, obwohl sie angerufen haben. Nett finde ich diejenigen, die sich andauernd an höchster Stelle bedanken. Die sagen immer Gott sei Dank. Ich fände es klasse, wenn es auch immer ehrlich gemeint ist. In Judentum, Christentum und Islam gehört das Gebet zum Zentrum. Im Buddhismus gibt es Gebetsmühlen, die Bitten um Barmherzigkeit in die Luft werfen. Die natürliche und geistliche Welt soll miteinander verquickt werden. Im Hinduismus betet man zu allen möglichen Göttern um Hilfe im Leben, Frieden in der Welt. Ihr Ziel ist die Befreiung aus dem Kreislauf der Reinkarnation. Und manche Indianerstämme, die beten durch Gesänge. Das Gebet findet sich in allen Kulturen global, überall. Alle Versuche, irgendwo in der Welt eine Kultur ohne Religion, ohne Gebet zu finden, sind gescheitert. Und da kommt natürlich die Frage um die Ecke, warum ist das so? Die Antwort, die lesen wir auf den ersten Seiten der Bibel. Und Gott sprach, lasst uns Menschen machen, ein Bild, das uns gleich sei. Und Gott schuf den Menschen zu seinem Bild, zum Bild Gottes schuf er ihn und schuf ihn als Mann und Frau. Der Mensch ist für die Beziehung zum Schöpfer geschaffen, also als sein Gegenüber. Und jeder hat ein Gespür für Gott eingepflanzt, eingebaut bekommen. Und es ist das Ziel von Gott, dass aus diesem Gespür nicht nur ein Gespür bleibt, sondern dass es ein Gebet wird, dass ein Mensch sich an seinen Schöpfer im Gebet wendet. Ein Professor, der Christ geworden ist, betet zum ersten Mal in seinem Leben: Sehr geehrter Herr Jesus Christus, ich danke Ihnen, dass Sie mich angenommen haben. Auch wenn das merkwürdig klingt, das erste Gebet dieses Professors, der Mann hat wenigstens Respekt. Manche tun ja so, als wäre Gott ihr bester Saufkumpan. Viele, die lehnen aber Gott ab, die beten nicht, sie wenden sich ihm nicht zu und manche reagieren aggressiv, wenn es ums Beten geht, so zum Beispiel der englische Physikprofessor Stephen Hawking. Der behauptet, die Religion ist ein Märchen für diejenigen, die sich vor der Dunkelheit fürchten. Wenn Kinder in den dunklen Keller gehen, fürchten sie sich. Damit die Angst weggeht, reden sie laut vor sich hin, manche singen auch, als wenn jemand an ihrer Seite wäre. Das heißt, wer zu Gott betet, meint Stephen Hawking, der betet gegen seine Angst an, gegen seine offenen Fragen im Leben. Er redet mit jemandem, den es gar nicht gibt, also ein Märchen für Kinder und für Erwachsene. Der englische Mathematikprofessor John Lennox aus Oxford hat diesem Satz entgegengestellt, der Atheismus ist ein Märchen für diejenigen, die sich vor dem Licht fürchten. John Lennox ist Christ und betet zu Jesus. Er meint damit, das Licht macht die Mängel und Fehler unseres Lebens sichtbar, erkennbar. Bei Lichte betrachtet darf es für den Atheisten keinen Gott geben. Denn wenn es Gott gibt, dann hat der Atheist ein Problem. Dann wäre sein Leben ein einziges Fragezeichen und am Ende müsste er vor Gott mit seinem Leben sich verantworten. Und deshalb muss man sich dann den Atheismus einreden. Ich habe jedoch den Verdacht, dass Atheisten auch beten. Es gibt natürlich die Behauptung, bei Turbulenzen im Flugzeug, da gibt's keine Atheisten. Und manche Atheisten finden diesen Satz auch als Beleidigung. Das wissen wir ja, es gibt Menschen, die auch im Angesicht großer Gefahr nicht beten. Es gibt auch alte Menschen, die im Angesicht des Todes nicht mit dem Beten beginnen. Sie sind inzwischen verhärtet. Aber für viele Zeitgenossen müsste man dann das Vaterunser umschreiben, wie es Hemingway getan hat. Unser Nichts, der du bist im Nichts, nichts ist dein Name, dein Nichts komme, dein Nichts geschehe. Unser tägliches Nichts gib uns heute. Erlöse uns von dem Nichts, denn dein ist das Nichts. Viele Menschen beten ins Nichts, in die Leere. Jesus gibt uns aber, und da bin ich so dankbar, die richtige Adresse, die richtige Rufnummer für unser Gebet. Unser Vater im Himmel. Das ist die richtige Anschrift. Dietrich Bonhoeffer hat es einmal so gesagt: Die Kraft des Menschen ist das Gebet. Beten ist das Atemholen aus Gott. Beten heißt, sich Gott anvertrauen. Also es heißt, dass ich im Gebet Gott mein Leben anvertraue, meine Fragen, meine Sorgen, meine Nöte. Und Gott erhört ab und zu sogar Gebete von Ungläubigen. Er ist dazu nicht verpflichtet. Er tut es aus reinem Erbarmen, aus souveräner Gnade. Und eine Frau, die nicht zum Volk Gottes gehört, eine Frau, die nicht dazugehört, die kommt, wird uns in der Bibel berichtet, zu Jesus. Sie ist eine Heidin, sagt man. Und sie gehört nicht zum Volk Gottes und kommt dennoch zum Sohn Gottes, also zu Jesus. Die Frau weiß sogar über Jesus Bescheid. Sie spricht Jesus mit Herr und mit Sohn Davids an. Das heißt, du bist der Retter der Welt. Du bist der, der die große Welt in Ordnung bringt. Und du bist auch derjenige, der meine kleine Welt in Ordnung bringen kann. Vielleicht hat sie Verwandte in Galiläa, das wissen wir nicht, hat vielleicht auch Familienfeiern von Jesus gehört, vielleicht hat auch die kanaanäische Morgenpost eine Story über Jesus veröffentlicht oder war sie mal bei einem Frauenfrühstück eingeladen gewesen. Jedenfalls hat sie in der Fremde, in der Ferne genügend von Jesus mitbekommen und das reicht aus, um Jesus anzusprechen, um zu beten. Und dazu kommt, dass sie ein Problem hat. Sie hat eine Not, eine große Not. Und diese Not, die treibt sie jetzt ins Gebet, sie treibt sie zu Jesus. So ist das häufig, dass Probleme uns umtreiben, wenn wir überlastet sind, besonders wenn es um die Existenz geht, wenn es um unser Leben geht. Und das Problem, was diese Frau hat, das ist ihr Kind, ihre Tochter ist schwer krank. Am liebsten würden ja die meisten Eltern die Krankheit ihrer Kinder selber tragen. Das geht aber nicht. Eltern leiden an der Krankheit ihrer Kinder mehr, als wenn sie selber krank geworden wären. Niemand konnte der Tochter helfen, kein Arzt. Und das treibt sie um. Und das treibt sie zu Jesus. Und Jesus ist ihre Hoffnung. Manchmal müssen Menschen erst kapitulieren, damit sie ins Gebet getrieben werden. Die Frau wurde durch das Leid aus ihrer Behausung rausgetrieben, damit sie zu Jesus kommen kann. Und hier steht in der Bibel, eine kanaanäische Frau, die dort wohnte, kam zu ihm, also zu Jesus. Diese harmlose Bemerkung wird schnell überlesen. Wenn diese Frau zu Jesus kommt, muss sie nämlich Grenzen überwinden, Hindernisse. Sie muss ihre Vorurteile überwinden. Das Volk, aus dem sie kommt, hatte Vorurteile gegen den Mann aus Nazareth. Wenn die Frau auf Jesus zugeht, dann ist er ihr weltanschaulich völlig fremd. Die Frau lässt alles zurück, was bei ihr zu Hause bisher galt. Sie kennt Jesus nur vom Hörensagen, also von den Klatschgeschichten auf der Straße und von dem, was die Zeitung bringt. Aber das muss ja nicht alles die Wahrheit sein. Und ob das stimmt, kann ihr niemand garantieren. Sie nimmt in Kauf, dass sie sich hoffnungslos blamiert, wenn sie sich an Jesus wendet. Und so fängt manchmal der Glaube an. Es reicht meist nur ein kleiner Schritt, denn Jesus ist dir wie der Frau nur einen Schritt weit entfernt, weil er dir schon so weit entgegengekommen ist. Das größte Hindernis, um zu Jesus zu kommen, das ist die Trennung zwischen Mensch und Gott. Und dieses Hindernis, das hat eben Jesus überwunden. Und dafür steht das Kreuz. Und dafür steht die Auferstehung. Das Grab war leer. Und deshalb ist Jesus heute hier, an jedem Platz auf dieser Welt, weil er auferstanden ist, weil er lebt und weil er an jedem Platz dieser Welt sein kann. Sonst könnten wir aus unserem Lebenshaus, aus unseren Vorurteilen herauskommen und unsere Gebete zum Himmel schreien, aber wir wären auf unseren Straßen nur unter uns. Wenn die Frau zu Hause geblieben wäre, dann hätte sie gesagt, es hat alles gar keinen Zweck, sie hätte resigniert, der Weg zu Jesus wäre aber dennoch möglich gewesen. Jesus wäre dennoch der Helfer in der Not, auch wenn sie zu Hause geblieben wäre. Jesus wäre immer noch der Retter der Welt, auch wenn sie nicht zu Jesus gekommen wäre. Wenn heute jemand ähnlich wie Jesus denkt, dann muss ich dir sagen, Jesus ist auch dann der Sohn Gottes, wenn du ihn weiterhin kritisch siehst. Jesus ist auch dann auferstanden und lebt, wenn du skeptisch bleibst. Und wenn du nicht rauskommst aus deiner Behausung, weiterhin in deinen Vorurteilen bleibst, dann bekommst du auch keine Hoffnung für dein Leben und über den Tod hinaus. Und gibt es auch heute viele Menschen, die viele Informationen über Jesus gesammelt haben. Die meisten wissen mehr über Jesus, als diese Frau damals wissen konnte. Aber wer will sich denn schon von Jesus helfen lassen? Wer will sich auf Jesus einlassen? Wer viel über Jesus weiß, der hat doch noch keine Beziehung, keine Lebensbeziehung zu ihm. Die Beziehung zu Jesus ist keine Klausur in Sachen Religion, sondern eine Herzensangelegenheit, eine Beziehung zu einer Person, nämlich zu Jesus, und er ist der Sohn Gottes. Nun muss ich mal lesen, wie es hier weitergeht. Die kanaanäische Frau, die dort wohnte, kam zu ihm und rief, Herr, du Sohn Davids, hab Erbarmen mit mir, meine Tochter wird von einem bösen Geist sehr geplagt. Aber Jesus gab ihr keine Antwort. Sie läuft hinter Jesus her, sie betet, aber Jesus beachtet sie nicht. Ja, Freunde, so ist das. Es gibt Zeiten, wo Jesus schweigt. Will Jesus vielleicht sagen, so seid ihr doch meistens. Wenn es euch gut geht, dann geht ihr am Sonntag nicht in den Gottesdienst, sondern zur Einweihung des neuen Kaufhauses. Geht's euch mal dreckig, dann kommt ihr angerannt. Erst wenn es euch mies geht, stellt ihr die eigentlichen Fragen. Erst wenn ihr nicht mehr weiter wisst, dann fangt ihr an zu beten. Dieses Spiel kenne ich und dieses Spiel, das spiele ich nicht mehr mit. Es wäre ja verständlich, wenn Jesus so denken würde. Die Frau will, dass Jesus ihrem Kind hilft und Jesus sagt kein Wort. Und wenn Jesus, der Sohn Gottes, schweigt, dann ist das die größte Belastung, die ein Mensch überhaupt erfahren kann. Du willst Hilfe von Jesus und Jesus schweigt. Wolfgang Borchert lässt in einem Stück, Theaterstück draußen vor der Tür, einen Kriegsheimkehrer Folgendes sagen. Du bist so unmodern, du kommst mit unseren langen Listen von Toten und Ängsten nicht mehr mit. Wir kennen dich nicht mehr so recht, du bist ein Märchenbuch, lieber Gott. Heute brauchen wir einen neuen. Oh, wie haben wir dich gesucht, Gott. In jeder Ruine, in jedem Granattrichter, in jeder Nacht. Wo warst du, lieber Gott? Hast du dich von uns gewandt? Hast du dich ganz in deine schönen alten Kirchen eingemauert, Gott? Hörst du unser Geschrei nicht durch die zerklirrten Fenster, Gott? Wo bist du? Man bekommt den Eindruck, Gott ist eingemauert, wenn er schweigt, wie es Borchert getextet hat. Oder du fragst, ist Gott mit dem Leid der Welt vielleicht überfordert? Wir Menschen können bei so viel Leid in dieser Welt nicht schweigen. Wir halten das Leid nicht aus, wir können Blut nicht sehen, das Geschrei nicht erhören und die Unglücklichen können wir nicht aushalten. Aber sind wir deshalb barmherziger als Jesus? Die Freunde von Jesus können auch nicht schweigen. Sie können das Gejammer der Frau nicht ertragen und dann drängen sie Jesus, hier steht, sieh zu, dass du sie los wirst, sie schreit ja hinter uns her. Wenn Menschen nachgeben, dann haben sie nur schwache Nerven. Ihr schwaches Nervenkostüm ist der Grund, warum sie auf Jesus so einreden. Wer nachgiebig ist, wer die weiche Tour fährt, der ist doch noch lange nicht barmherziger als Jesus. Es ist doch nur reine Nervensache. Die Bettler von damals und die Bettler von heute glauben auch nicht an die Barmherzigkeit der Menschen, sonst würden sie ihr Leid ja nicht zur Schau stellen. Sie wollen wenigstens etwas bekommen. Sie setzen auf die schwachen Nerven der Passanten. Die Frau hält sich da lieber an Jesus, auch wenn Jesus schweigt. Der schweigende Jesus ist ihr tausendmal lieber als die nervenschwachen Menschen. Wenn der Sohn Gottes schweigt, ist das eben etwas anderes, als wenn Menschen schweigen. Warum? Na, weil hinter dem Schweigen von Jesus höhere Gedanken gedacht werden. Ich möchte einen Auszug aus der Bibel bringen. Meine Gedanken sind nicht zu messen an euren Gedanken und meine Möglichkeiten nicht an euren Möglichkeiten. So hoch der Himmel über der Erde ist, so weit reichen meine Gedanken hinaus über alles, was ihr euch ausdenkt. So weit übertreffen meine Möglichkeiten alles, was ihr für möglich haltet. Originalton Bibel. Also wenn Jesus schweigt, heißt das nicht, dass er nicht mehr Herr der Dinge ist. Auch wenn er zu deinen Gebeten schweigt, wird weiter Stein für Stein am Plan Gottes für dein Leben und für diese Welt gebaut. Wenn du nur einen Haufen von durcheinander geworfenen Steinen erkennst, Gott baut weiter. Wenn dir Schicksalsbrocken vor die Füße gekracht werden, Gott erschlägt dich damit nicht. Und wenn du denkst, dass nur bunte Steine zusammengewürfelt sind, Gott würfelt nicht. Natürlich wird in dieser Welt gelebt, in dieser Welt wird gelitten, es wird geschrien, es wird gefoltert und es wird gestorben. Und das alles unter einem schweigenden Himmel. Aber wisst ihr, das größte Schweigen in der Weltgeschichte ist das Schweigen Gottes, als Jesus am Kreuz hing, als Jesus am Kreuz gestorben ist. Nämlich auf Jesus stürzt sich am Kreuz alles Teuflische und Gott hat nichts dazu gesagt. Er hat geschwiegen. Und Jesus hat geschrien, mein Gott, warum hast du mich verlassen? Aber hier an diesem Punkt, wo Jesus schreit und am Kreuz, wo Jesus schweigt, genau an diesem Punkt hat die große Wende in der Weltgeschichte eingesetzt. Jetzt kommt aber nochmal zurück zu dieser Frau auf der Straße. Jetzt kommt nochmal die nächste Überraschung. Jesus wehrt ab. Jesus schweigt nicht mehr. Er begründet sein Schweigen. Er sagt, ich habe den Auftrag, nur denen zu helfen, die zum Volk Israel gehören. Er meint damit, Gott fädelt die Rettung der Welt beim Volk Israel ein. Und wenn das geschehen ist, gilt die Rettung dann für alle Menschen in allen Völkern. Und diese Aufgabe war noch nicht erledigt. Die war erst erledigt, als Jesus am Kreuz gestorben ist und als Jesus auferstanden ist. Die anderen Völker waren zu diesem Zeitpunkt noch nicht dran. Und zu diesen anderen Völkern gehörte diese Frau. Für sie war Jesus zu diesem Zeitpunkt noch nicht zuständig. Die Frau lässt sich mit solchen Tönen nicht abwimmeln. Was Jesus gesagt hat, lässt die einfach nicht gelten. Ich lese mal weiter. Da warf die Frau sich vor Jesus nieder und sagte, hilf mir doch, Herr. Jesus erwidert, es ist nicht richtig, wenn man den Kindern das Brot wegnimmt und es den Hunden vorwirft. Na, jetzt wird's doch erstmal richtig spannend, oder? Wie wird die Frau jetzt reagieren, nachdem Jesus so etwas gesagt hat? Das heißt, Jesus sagt, zwischen uns steht eine Mauer. Was muss sie jetzt tun? Soll sie sagen, ich bin eine Mutter, die ihr Kind liebt, mir bricht's das Herz? Soll sie die Mitleidsschiene fahren? Soll sie weinen und auf die Tränendrüsen drücken? Das wäre doch alles nur eine Art Gebetspanik für Schwächlinge. Das tut sie alles nicht. Wisst ihr, was sie sagt? Sie sagt, das stimmt. Das heißt, ich muss dir recht geben, ich gehöre nicht zu Gott. Wenn du schweigst, Jesus, dann ist das vollkommen in Ordnung. Es ist überhaupt nicht selbstverständlich, wenn du mir hilfst. Ich habe keinen Anspruch. Du hast das Recht, an mir vorüberzugehen, so wie du das Recht hast, an jedem Menschen vorüberzugehen, weil von Anfang an jeder Mensch nicht zu dir gehört. Weit vorher, bevor Jesus in unsere Welt kam, steht in der Bibel genau die Erklärung dafür. Ihr meint wohl, der Herr sei zu schwach, um euch zu helfen und dazu noch taub, sodass er eure Hilferufe gar nicht hört? Oh nein! Eure Schuld, sie steht wie eine Mauer zwischen euch und eurem Gott. Eure Sünden verdecken ihn, darum hört er nicht. Es ist eben nicht selbstverständlich, dass Gott auf unser Gebet antwortet. Und damit das möglich wird, hat Jesus das Hindernis, die Sünde, entsorgt. Und genau dazu ist er am Kreuz gestorben. Dabei dürfen wir nicht vergessen, der gnädige Jesus kann eben auch schweigen. Jesus ist nicht verpflichtet, deine Gebete zu erhören, darauf zu reagieren. Jesus ist nicht verpflichtet, deine Sünde zu tragen. Jesus ist auch nicht verpflichtet, die Tür zum Himmel dir aufzumachen. Manche, die sich Christen nennen, haben sich ganz gefährlich daran gewöhnt. Christen, die früher ganz weit weg von Gott gelebt haben, die können noch richtig darüber staunen, was Christus ihnen alles zu bieten hat. Im Knast sagte mir ein Mann, ich habe jetzt kapiert, dass Gott mich nicht wegschließt, wenn ich Scheiße gebaut habe. Und er freute sich darüber, dass sein Gebet von Jesus erhört wurde, dass seine Sünde vergeben wurde. Oder ein ehemaliger Moslem erzählte, als ich zum ersten Mal zu Gott beten durfte, lieber Vater, da habe ich vor Glück geweint. Diese Frau kommt auch von ganz weit draußen und sagt, ja Herr, du hast recht. Und nun redet sie aber weiter. Aber die Hunde bekommen doch wenigstens die Brotkrumen, die vom Tisch ihrer Herren runterfallen. Sie gibt nicht auf. Sie hat auf alle Trümpfe verzichtet. Sie hat ihre Leistung nicht angebracht, nicht die Moral, nicht ihren großen Glauben, den sie vielleicht hat, nicht auf die Tränendrüse gedrückt. Die Frau hat Jesus in seinen eigenen Worten gefangen. Er kann eben an Menschen, die Hunger und Durst nach Leben haben, nicht einfach so vorübergehen. Sie vertraut, das Herz Gottes wird gegen das Schweigen Gottes siegen. Und darauf setzt ihr ganzes Leben und sie setzt das Leben ihrer Tochter darauf. Und Jesus sagt, dein Glaube ist groß, was du erwartest, soll geschehen. Im selben Augenblick wurde ihre Tochter gesund. Und ich möchte heute dir sagen, mach's bitte wie diese Frau. Geh aufs Ganze, geh zu Jesus, so wie es diese Frau gemacht hat. Und du hast es ja heute besser als diese Frau. Jesus ist heute ja für alle Menschen da. Seit Tod und Auferstehung vor 2000 Jahren ist er für alle da. Auch für dich. Du machst dich auf die Socken, du bleibst dran, auch wenn Jesus schweigt. Du vertraust weiter, dass Jesus an dieser Welt und in deinem Leben baut. Lies die Bibel und wirf Jesus seine eigenen Worte vor die Füße. Zum Beispiel das Wort, was er gesagt hat, kommt her zu mir alle, die ihr Sorgen beladen seid, ich will euch erfrischen. Irgendwann musst du den Weg zu Jesus wagen. Wer nicht losgeht, der kommt nicht an. Wer nicht losgeht, lernt Jesus nicht kennen und wer nicht losgeht, lernt nicht beten. Gott hat doch schon so oft gesprochen. Er hat so oft gerufen. Millionen Menschen haben das Reden Gottes in der Vergangenheit, in den Jahrhunderten gehört und befolgt, indem sie die Bibel gelesen haben und das, was sie verstanden haben, im Leben angewendet. Mach es doch so, fang an, die Bibel zu lesen, vielleicht die Berichte erstmal über Jesus. Und dann such dir Christen, mit denen du darüber sprechen kannst, wenn du Fragen hast. Oder Gott hat gesprochen, wenn man sich nur mal in der Geschichte das Volk Israel anschaut, dieses kleine Wüstenvolklein, was trotz Vertreibung, Verfolgung, Holocaust und Terror aus dem Volk Israel geworden ist. Dass es die Juden heute überhaupt noch gibt, ist ein großes Sprechen Gottes in unsere Welt hinein. Der Gipfel seines Redens ist Jesus, der Mann aus Nazareth. Mit dem Tod und der Auferstehung von Jesus hat Gott unüberhörbar gesprochen. Und weltweit gibt es Millionen Menschen, die Jesus Christus ihr Leben anvertraut haben und mit ihm leben und an ihm festhalten, in den Höhen und in den Tiefen des Lebens. Eins interessiert mich aber noch, was hat die Frau gedacht, als sie nach Hause gegangen ist? Hat sie vielleicht gezweifelt? Stimmt das, was Jesus mir zugesagt hat, dass meine Tochter gesund ist? Hat sie vertraut? Jawohl, Jesus ist der von Gott Gesandte. Er hat die große Welt und die kleine Welt in der Hand, auch meine Welt und meine Tochter werde ich gesund vorfinden. Oder hat sie vielleicht auch gedacht, mein ganzes Leben ist ein einziger Heimweg. Früher oder später bringt mich dieser Jesus dann nach Hause in das Reich Gottes. Von diesem Heimweg, den Jesus anbietet, wollen leider viele, viel zu viele Menschen nichts hören. Sie wollen das überhören. Wenn ein Millionär zum Beispiel freudig berichtet, dass er Christ geworden ist, weil er darüber nachgedacht hat und sich gefragt hat, ob es außer seinem Besitz noch mehr, etwas Tieferes im Leben gibt, da sagen die Leute, na, der hat gut reden. Wenn ich so viel Geld hätte wie der, dann müsste ich mir auch keine Gedanken machen und könnte mir Gedanken über die Religion machen und solche großen Töne spucken. Wenn ein unheilbar Kranker davon spricht, was ihm Jesus in seiner Situation bedeutet, in seiner Not, in seinem Leid, und wie er bei Jesus Halt findet, das ist typisch. Wenn der Mensch nicht weiter weiß, dann braucht er einen Gott, an dem er sich festhalten kann. Der Glaube an Gott ist etwas für Schwache, für Dumme und für Hilflose. Eins ist übrigens klar. Die Ausreden werden den Menschen nicht ausgehen. Sie finden immer einen Grund, das Reden Gottes zu überhören. Wenn es um Gott geht, da ist die Palette der billigen Entschuldigungen, der cleveren Ablenkungen und der geistigen Verrenkungen unerschöpflich. Sicher ist aber auch eins, nämlich das, was uns ausgeht, und das ist die Zeit. Irgendwann steht jeder von uns vor dem Friedhofstor und die Stimme aus dem Navigationssystem sagt, Sie haben Ihr Ziel erreicht. Und dann ist die Zeit abgelaufen. Aber bis dahin haben wir die großartige Möglichkeit, jeder von uns, sich bei Jesus festzumachen mit seinem Leben. Und wie das geht, das möchte ich heute gerne erklären, indem ich mit Jesus rede. Und ich werde jetzt gleich dir ein Gebet anbieten, das du zu deinem eigenen Gebet machen kannst. An dem Platz, wo du jetzt bist, kannst du es in deinen Gedanken beten und zu deinem eigenen Gebet machen und damit Jesus sagen, ich nehme das an, dass ich zu dir gehören darf, dass du für mich am Kreuz gestorben bist, dass du für mich auferstanden bist, den Weg zum Himmel freigemacht hast, dass du die am weitest ausgestreckte Hand Gottes in mein Leben hinein, ins tiefste Leid hinein bist und dass ich diese Hand ergreifen darf. Ich bitte dich, dass du dieses Gebet zu deinem eigenen machst und dir dann Christen suchst, zu dem du Vertrauen hast und mit denen besprichst, wie geht's jetzt weiter, wie sehen die nächsten Schritte aus. Aber wichtig ist, dass dieser erste Schritt gegangen ist. Die Bibel hat recht, wenn da steht, werft euer Vertrauen zu Gott nicht weg, welches eine große Belohnung hat. Und genau das wünsche ich dir, dass du diese Erfahrung machst, dass du diese Belohnung kennenlernst und ein Leben mit Jesus kennenlernst. Das ist spannend, das ist auch schwer, aber es ist vor allem schön. Und genau zu diesem Jesus, zu diesem Leben mit Jesus, lade ich dich in seinem Namen ein. Lasst uns beten. Herr Jesus Christus, ich brauche dich. Ich habe bisher mein Leben selbst bestimmt. Ich habe gegen dich gesündigt. Bitte vergib mir meine Schuld. Ich gebe dir jetzt mein Leben mit Leib, Seele und Geist. Mit Vergangenheit, Gegenwart und Zukunft. Übernimm die Herrschaft in meinem Leben. Und verändere mich so, wie du mich haben willst. Ich danke dir, dass du mich angenommen hast. Amen.
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0: Hallo und herzlich willkommen bei der Lesezeit hier auf Radio HBR. Hören Sie nun ein Hörbuch, Pardon, ich bin Christ, von C.S. Lewis. Das Buch geht zurück auf eine Reihe von Radioandachten, die Lewis 1943 für die BBC hielt. Es ist zu einem Klassiker zum Thema Argumente für den Glauben geworden. Höchst logisch und mit kraftvollen Bildhaftigkeit begegnet C.S. Lewis dem Vorurteil, man müsse den Verstand über Bord werfen und heute noch Christ zu sein. Ein Hörbuch von C.S. Lewis, gelesen von Philipp Scheppmann, erschienen im Fontis Verlag Basel. Und nun Gottes Segen beim Zuhören.
1: Kapitel 3: Die erschreckende Alternative. Christen glauben also, dass eine böse Macht sich fürs Erste zum Fürsten dieser Welt erhoben hat. Und das wirft natürlich Probleme auf. Entspricht dieser Zustand dem Willen Gottes oder nicht? Wenn ja, dann ist das ein ziemlich seltsamer Gott, werden Sie sagen. Wenn nicht, wie kann es sein, dass etwas gegen den Willen eines Wesens mit absoluter Macht geschieht? Freilich weiß jeder, der schon einmal Autorität innehatte, dass manche Dinge in einer Hinsicht unserem Willen entsprechen, in anderer Hinsicht aber nicht. Es könnte zum Beispiel durchaus vernünftig sein, wenn eine Mutter zu den Kindern sagt, ich zwinge euch nicht jeden Abend dazu, euer Zimmer aufzuräumen. Ihr müsst lernen, es von euch aus in Ordnung zu halten. Dann geht sie eines Abends nach oben und findet den Teddybär, die Tinte und die Französischgrammatik im Kamin. Das entspricht nicht ihrem Willen. Es wäre ihr lieber, wenn die Kinder Ordnung halten würden. Andererseits aber war es ja ihr Wille, den Kindern die Freiheit zur Unordnung zu lassen. Dasselbe Dilemma findet sich in jedem Regiment, jeder Gewerkschaft und jeder Schule. Sie überlassen eine Sache der Freiwilligkeit und die Hälfte der Leute tut sie nicht. Das ist nicht das, was sie wollten, aber ihr Wille hat es möglich gemacht. Im Universum ist es wahrscheinlich genauso. Gott erschuf Wesen mit einem freien Willen. Geschöpfe also, die entweder das Richtige oder das Falsche tun können. Manche Leute meinen, sie könnten sich ein Wesen vorstellen, das frei ist, aber nicht die Möglichkeit hat, etwas Falsches zu tun. Ich kann das nicht. Wenn ein Wesen die Freiheit hat, gut zu sein, dann hat es auch die Freiheit, böse zu sein. Und erst durch den freien Willen wird das Böse möglich. Aber warum hat Gott seinen Geschöpfen dann einen freien Willen gegeben? Weil der freie Wille zwar das Böse möglich macht, aber zugleich auch das Einzige ist, wodurch eine Liebe oder Güte oder Freude möglich werden, die diese Namen verdienen. Es würde sich kaum lohnen, eine Welt voller Automaten zu erschaffen, voller Wesen, die funktionieren wie Maschinen. Das Glück, das Gott seinen höheren Geschöpfen zugedacht hat, besteht darin, aus freien Stücken mit ihm und miteinander in einem Rausch der Liebe und Freude vereint zu sein, neben dem selbst die leidenschaftlichste Liebe zwischen einem Mann und einer Frau auf dieser Erde wie kalter Kaffee wirkt. Und dazu müssen sie frei sein. Natürlich wusste Gott, was passieren würde, wenn seine Geschöpfe ihre Freiheit missbrauchten, aber anscheinend fand er, das Risiko lohne sich. Vielleicht tendieren wir dazu, darin anderer Meinung zu sein, aber es gibt eine Schwierigkeit dabei, anderer Meinung zu sein als Gott. Unsere Fähigkeit, vernünftig zu denken, kommt ja von ihm. Insofern kann es genauso wenig sein, dass Sie Recht haben und er Unrecht, wie es sein kann, dass ein Bach höher steigt als seine eigene Quelle. Wenn Sie ihm also widersprechen, dann argumentieren Sie gegen die Macht, die Sie überhaupt erst zum Argumentieren fähig macht. Sie sägen gewissermaßen an dem Ast, auf dem sie sitzen. Wenn Gott findet, es lohne sich, diesen Kriegszustand im Universum für den freien Willen in Kauf zu nehmen, also für die Erschaffung einer lebendigen Welt, in der seine Geschöpfe wirklich Gutes und Schlechtes bewirken und in der Dinge passieren können, die wirklich Bedeutung haben, statt einer Spielzeugwelt, die sich nur bewegt, wenn er an den Fäden zieht, dann können wir davon ausgehen, dass der Preis nicht zu hoch ist. Sobald wir das mit dem freien Willen verstanden haben, sehen wir, wie dumm es ist, die Frage zu stellen, die mir jemand einmal gestellt hat. Warum hat Gott ein Wesen aus so schlechtem Holz geschnitzt, dass es den falschen Weg einschlug? Je besser das Holz ist, aus dem ein Wesen geschnitzt ist, je klüger und stärker und freier es ist, desto besser wird es sein, wenn es den richtigen Weg geht. Aber desto schlimmer wird es auch sein, wenn es den Falschen einschlägt. Eine Kuh kann nicht besonders gut oder besonders böse sein. Ein Hund kann schon sowohl besser als auch böser sein. Ein Kind noch besser und noch böser. Ein erwachsener Mensch noch mehr. Ein Genie noch mehr. Am besten oder schlimmsten von allen kann ein übermenschlicher Geist sein. Wie kam es, dass die dunkle Macht den falschen Weg einschlug? Dies ist nun zweifellos eine Frage, auf die Menschen keine auch nur annähernd zuverlässige Antwort geben können. Eine vernünftige und althergebrachte Vermutung lässt sich freilich anstellen, gestützt auf unsere eigenen Erfahrungen, wenn wir falsche Wege gehen. Sobald man ein Ich hat, besteht die Möglichkeit, dieses Ich an die erste Stelle zu setzen. Das heißt, man will selbst der Mittelpunkt aller Dinge sein. Man will im Grunde selbst Gott sein. Das war die Sünde Satans. Und das war die Sünde, die er den Menschen beibrachte. Manche Leute denken, der Sündenfall des Menschen hätte etwas mit Sex zu tun, aber das ist ein Irrtum. Die Geschichte im Buch Genesis lässt eher darauf schließen, dass der Sündenfall eine gewisse Verderbtheit unserer sexuellen Natur nach sich zog. Sie war also seine Folge, nicht seine Ursache. Satan setzte unseren Urahnen den Gedanken in den Kopf, sie könnten sein wie die Götter. Sie könnten sich unabhängig machen, als hätten sie sich selbst erschaffen, könnten ihre eigenen Herren sein und abseits, losgelöst von Gott, eine Art Lebensglück für sich selbst erfinden. Und aus diesem aussichtslosen Streben ist alles entstanden, was wir die Menschheitsgeschichte nennen. Geld, Armut, Ehrgeiz, Krieg, Prostitution, Klassengesellschaft, Imperien, Sklaverei. Die ganze lange, schreckliche Geschichte des Menschen auf der Suche nach irgendetwas außer Gott, was ihn glücklich machen soll. Dass dies niemals gelingen kann, hat seinen Grund. Gott hat uns erschaffen, hat uns erfunden, wie ein Mensch eine Maschine erfindet. Ein Auto ist so gebaut, dass es Benzin braucht. Mit etwas anderem würde es nicht vernünftig laufen. Nun hat Gott die menschliche Maschine so konstruiert, dass sie mit ihm läuft. Er selbst ist der Kraftstoff, den unser Geist verbrennen soll, oder die Speise, von der unser Geist sich nähren soll. Eine andere gibt es nicht. Deshalb hat es überhaupt keinen Sinn, Gott zu bitten, uns doch auf unsere eigene Weise glücklich zu machen, ohne dass wir uns mit dem Glauben abgeben müssen. Gott kann uns kein Glück und keinen Frieden schenken, die von ihm unabhängig wären. Denn so etwas gibt es einfach nicht. Das ist der Schlüssel zur Menschheitsgeschichte. Es wird unendlich viel Energie aufgewendet. Zivilisationen werden aufgebaut. Hervorragende Einrichtungen werden geschaffen. Aber immer geht irgendetwas schief. Irgendein verheerender Fehler führt immer dazu, dass selbstsüchtige, grausame Menschen an die Spitze kommen und alles wieder in Elend und Untergang endet. Der Motor streikt einfach. Zuerst springt er gut an, man fährt ein paar Meter und dann stirbt er ab. Die Menschen versuchen, mit dem falschen Kraftstoff zu fahren. Das hat Satan in uns Menschen angerichtet. Und was tat Gott dagegen? Zunächst einmal gab er uns das Gewissen, das Gespür für Recht und Unrecht. Zu allen Zeiten gab es Menschen, die sich, zum Teil sehr angestrengt, bemühten, ihrem Gewissen zu gehorchen. Ganz gelungen ist es keinem von ihnen. Zweitens schickte er den Menschen gute Träume, wie ich es gerne nenne. Damit meine ich jene merkwürdigen Geschichten, die sich verstreut in allen heidnischen Religionen finden. Geschichten von einem Gott, der stirbt und wieder ins Leben zurückkehrt und der durch seinen Tod irgendwie den Menschen neues Leben geschenkt hat. Drittens suchte er sich ein bestimmtes Volk aus und verbrachte mehrere Jahrhunderte damit, diesen Leuten einzuhämmern, was für ein Gott er ist. Dass es nur einen von seiner Sorte gibt und dass es ihm wichtig ist, dass wir uns richtig verhalten. Dieses Volk waren die Juden, und das Alte Testament schildert im Detail, wie ihnen diese Wahrheiten eingehämmert wurden. Und dann kommt der eigentliche Schocker. Unter diesen Juden taucht plötzlich ein Mann auf, der so redet, als wäre er selbst Gott. Er behauptet, Sünden vergeben zu können. Er sagt von sich, er habe schon immer gelebt. Er sagt, er werde am Ende der Zeit kommen, um die Welt zu richten. Damit hier keine Missverständnisse aufkommen, Unter Pantheisten in Indien zum Beispiel könnte jeder sagen, er sei ein Teil von Gott oder eins mit Gott. Daran wäre überhaupt nichts Merkwürdiges. Dieser Mann aber war ja ein Jude. Und deshalb konnte es nicht sein, dass er einen Gott in diesem Sinne meinte. In seiner Sprache bezeichnete Gott das Wesen außerhalb der Welt, das die Welt geschaffen hatte und von allem anderen unendlich verschieden war. Und wenn man sich das bewusst macht, sieht man, dass das, was dieser Mann von sich behauptete, schlichtweg die schockierendste Äußerung war, die je von den Lippen eines Menschen kam. Ein Teilaspekt dieser Behauptung fällt uns gar nicht groß auf, weil wir ihn schon so oft gehört haben, dass wir gar nicht mehr wahrnehmen, was sich dahinter verbirgt. Ich meine die Behauptung, Sünden, jedwede Sünde, vergeben zu können. Wenn der, der das sagt, nicht wirklich Gott ist, ist das eigentlich so absurd, dass es schon wieder komisch ist. Uns allen ist klar, dass ein Mensch Unrecht vergeben kann, das gegen ihn selbst begangen wurde. Sie treten mir auf den Fuß und ich vergebe ihnen. Sie klauen mir mein Geld und ich vergebe ihnen. Aber was sollen wir uns dabei denken, wenn ein Mensch, der selbst überhaupt nicht ausgeraubt wurde und dem niemand auf die Zehen gestiegen ist, sich hinstellt und verkündet, er vergebe ihnen, dass sie einem anderen auf die Füße getreten sind und das Geld anderer Leute gestohlen haben? Für so ein Verhalten wäre eselsdumme Albernheit noch die freundlichste Beschreibung. Doch genau das tat Jesus. Er sagte den Leuten, ihre Sünden seien vergeben. Und dabei fragte er nie die anderen Leute, die durch diese Sünden zweifellos geschädigt wurden, ob sie damit einverstanden wären. Er benahm sich ohne Scheu so, als wäre er derjenige, der in erster Linie davon betroffen war, der Hauptgeschädigte aller Vergehen. Einen Sinn ergibt das nur, wenn er tatsächlich der Gott war, dessen Gesetze durch jede Sünde gebrochen und dessen Liebe durch jede Sünde verletzt wird. Wäre es ein bloßer Mensch, nicht Gott, der das sagte, so läge in diesen Worten ein Anspruch, den ich nur als beispiellosen Größenwahn bezeichnen könnte. Doch, und das ist das Merkwürdige und Bedeutsame, selbst seine Feinde gewinnen, wenn sie die Evangelien lesen, meist nicht den Eindruck, es wäre dämlich und dünkelhaft gewesen. Bei unvoreingenommenen Lesern ist das noch weniger der Fall. Christus sagt, er sei sanftmütig und von Herzen demütig. Und wir nehmen es ihm ab. Dabei merken wir gar nicht, dass Demut und Sanftmut, wäre er nur ein Mensch, wohl kaum zu den Merkmalen gehörten, die wir manchen seiner Äußerungen zuschreiben könnten. Ich versuche hier, jedermann vor dem groben Unfug zu bewahren, der oft über Jesus geäußert wird. Für mich ist Jesus zweifellos ein großer Morallehrer, aber seinen Anspruch, Gott zu sein, kann ich nicht akzeptieren. Gerade das können wir nämlich nicht sagen. Ein Mensch, der bloß ein Mensch wäre und solche Dinge von sich gäbe wie Jesus, wäre kein großer Morallehrer. Er wäre entweder ein Irrer auf derselben Ebene wie einer, der sich für ein pochiertes Ei hält, oder aber er wäre der Teufel in Person. Sie müssen sich entscheiden. Entweder war und ist dieser Mann tatsächlich der Sohn Gottes, oder er war ein Spinner. Oder noch Schlimmeres. Sie können ihn ins Irrenhaus sperren, sie können ihn anspucken und totschlagen wie einen Dämon, oder sie können ihm zu Füßen fallen und ihn Herr und Gott nennen. Aber sparen wir uns bitte diesen herablassenden Blödsinn, er sei ein großer Lehrer der Menschheit gewesen. Diese Möglichkeit hat er uns nicht offen gelassen. Das war auch nicht seine Absicht.
0: 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Lewis, Pardon, ich bin Christ, erschienen in Fontis Verlag Basel.

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1: Ich bin Silke Rech. Der Grünen-Politiker Cem Özdemir ist neuer Ministerpräsident von Baden-Württemberg. Der Landtag in Stuttgart wählte ihn mit 93 Ja-Stimmen zum neuen Regierungschef.
2: Özdemir ist damit der erste Ministerpräsident in Deutschland mit türkischen Wurzeln. Er führt die grün-schwarze Koalition aus Grünen und CDU weiter. Zu den geplanten Vorhaben der neuen Regierung gehören ein kostenloses letztes Kindergartenjahr und weniger Bürokratie. Özdemir folgt auf Winfried Kretschmann, der nach 15 Jahren aus dem Amt ausscheidet. Timo Wiesner, Redaktion.
1: Die geplante Entlastungsprämie für Arbeitnehmer kommt nicht. Laut der Spitze der Unionsfraktion wird das Vorhaben nicht weiter verfolgt. Der Bundesrat hatte die Pläne zuvor gestoppt. Union und SPD beraten jetzt über andere Möglichkeiten zur Entlastung der Bürger. Fest steht bisher nur, der CO2-Preis soll im kommenden Jahr nicht steigen. Im Mordprozess um den getöteten 8-jährigen Fabian aus Güstrow ermittelt die Staatsanwaltschaft jetzt gegen den Vater des Jungen wegen des Verdachts der Falschaussage. Der 35-Jährige war zuletzt als Zeuge vernommen worden. Angeklagt ist eine 30-jährige Frau, die den Jungen im vergangenen Jahr getötet haben soll. Der Prozess wird länger dauern als geplant. Das Bundeskabinett hat ein neues Gebäudemodernisierungsgesetz beschlossen. Damit sollen Hauseigentümer künftig mehr Freiheit beim Einbau neuer Heizungen bekommen. Neue Öl- und Gasheizungen müssen aber ab 2029 schrittweise mit klimafreundlicheren Brennstoffen betrieben werden. Umweltverbände kritisieren die Pläne der Regierung. Internationale Bahnreisen in Europa sollen einfacher werden. Nach Plänen der EU-Kommission sollen Reisende künftig Verbindungen verschiedener Bahnunternehmen einfacher auf einer Plattform buchen können. Bei Verspätungen oder verpassten Anschlüssen sollen Fahrgäste außerdem bessere Rechte bekommen, etwa kostenlose Weiterfahrten oder Hotelübernachtungen.
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1: Die aktuellen Temperaturen: in Köln Bonn 13 Grad, in Hamburg, Bremen, Berlin und Dresden 12, in Frankfurt am Main 11, in Stuttgart 14, in München 12, in Erfurt 10 und in Münster 12 Grad. Heute entlang der Alpen und im Südosten sonnig, sonst meist wolkig bis stark bewölkt. Im Süden und Südosten weitgehend trocken, sonst gebietsweise schauerartiger Regen, sonst vermehrt Schauer. Im Norden vereinzelt, sonst wiederholt Gewitter. Höchstwerte 11 bis 17 Grad. Morgen insgesamt wechselnd bewölkt mit wiederholt auftretenden Schauern und Gewittern. Entlang der Nordsee längere trockene Abschnitte und etwas Sonne. Höchsttemperatur zwischen 10 und 16 Grad.
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3: Hallo und herzlich willkommen hier bei Glaube und Tun. Zunächst ein wenig Musik und dann ein Vortrag in der Reihe Gesunde Familien, gesunde Gemeinden von Roger Pugh. Geht es um Jüngerschaft und Kindererziehung. Mehr zum Thema gleich.

0: 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Hallo und herzlich willkommen. Es folgt nun ein Vortragsmitschnitt von Roger Pugh. In der Reihe Gesunde Familien, gesunde Gemeinden geht es um Jüngerschaft und Kindererziehung.
1: Ich denke, es liegt auf der Hand bei jedem dieser Themen, dass man weit mehr darüber sprechen könnte, als wir bisher gesprochen haben. Jedes Thema ist ein Riesengebiet. Und wir kommen auch jetzt zu dem Gebiet der, wenn ich das sagen kann, Jüngerschaft. Was ich dachte am Tag, als unser zweiter Sohn, der erste war, der heiratete, könnte man das so unterklappen? Dieses Wunderklappen, das Ding,

0: Könntest du das runterklappen?
1: Ja.
0: Dass an dem Tag der Hochzeit unseres zweiten Sohnes war ich da auf der Hochzeit und dachte, wow, das ist Erfüllung. Wir haben unseren Sohn erzogen, sodass er die Ehe gründen kann im Herrn, und die Kinder, die sie bekommen, im Herrn erziehen, für den Herrn erziehen. Das heißt, Kindererziehung ist, wenn ich das sagen kann, Jüngerschaft mit Kindern. Jüngerschaft ist Erziehung mit Kindern Gottes. Die beiden decken sich in vieler Hinsicht, und ich denke, es ist völlig falsch zu denken, sie wären grundsätzlich anders als das Anleiten von diesen neuen Kindern, die Gott uns geschenkt hat. In der Kindererziehung in der Familie, da ist auch ein großes Gebiet der Not vorhanden in vielen Ehen und Familien. Ich preise den Herrn für gute, wunderbare Erziehung, die ich hier in der Auswirkung gesehen habe, und in euren Kindern. Ich bin so froh, mit einigen Familien zusammen zu sein, und ich merke, wie ruhig, wie freundlich, wie höflich, wie positiv es ist, diesen Umgang, den ihr habt mit euren Kindern. Preis den Herrn. Das ist ein großes Geschenk, ein großartiges Geschenk. Und ich denke, ihr alle freut euch auch, dass es so ist, dass Gott euch Kinder geschenkt hat, wo das der Fall ist, und dass auch Gott es positiv erlaubt und ermöglicht in eure Situation. Aber es gibt viele, viele Familien, wo da es ein großes Problem gibt in der Erziehung der Kinder. Und wir werden innerhalb der nächsten paar Stunden, heute jetzt und auch morgen Vormittag, ein bisschen mehr darüber sprechen, über dieses Gebiet der Erziehung der Kinder, um etwas ausführlicher zu sein. Und ich habe alle meine Bereiche mit dieser Überschrift: Liebe sie durch. Liebe die Kinder durch Gebet, erstens. Liebe die Kinder durch Gebet, für sie und mit ihnen. Jacob und Sandy sind schwanger. Und Jacob und Sandy haben wenig Babyerfahrung. Und ich habe zu ihm gesagt, was wir auch gerne gemacht haben in den späten Wochen der Schwangerschaft, dass ich mich hinlege mit meinem Mund neben dem Bauch meiner Frau und habe gebetet für das Kind, das kommt, laut gebetet. Und dass das Kind mich beten hört, dass wir an das Kind denken, dass ich meine Frau dort berühre und sage, oh Herr, bewahre du dieses Kind, das unterwegs ist. Es ist nie, nie selbstverständlich, dass ein Kind gesund zur Welt kommt. Es ist immer ein großes Vorrecht von Gott, wenn Gott uns Kinder schenkt, und die er uns schenkt, schenkt er so, wie er sie haben will. Wir haben sieben Enkelkinder, eins beim Herrn. Das zweite Kind von unserem ältesten Sohn Isabel kam auf die Welt, und ich sollte eigentlich in Rehe auf der KFG-Tagung vor Jahren gewesen sein und musste absagen, weil das kleine Kind auf die Welt kam am 16. November. Das war gerade die Tage vor KFG, und da hatten wir, anstatt die große Freude, sie zu empfangen und uns zu freuen mit ihnen, wenige Minuten, vielleicht eine Minute nach der Entbindung ist sie gestorben. Sie hatte kein Gehirn. Anencephaly heißt das. Und kein Schädel, kein Gehirn. Und konnte nicht überleben außerhalb vom Mutterleib. Das war uns eine große Not. Aber wir lernten viel über das Gebet. Viel über das Flüchten hin zu Gott. Über das Gebet. Ich habe, so wie Onkel Ernie sagt das immer so schön, in Amerika kann man beim Fahren beten, in Deutschland muss man beim Fahren beten. Und ich denke, ähnlich gilt es für die Kindererziehung. Vor dem Kinderkommen konnte man beten, nach dem Kinder da sind, muss man beten. Also wenn man oft gedacht hat, die Kinder sind eine Gabe vom Herrn, oft dachten wir am Anfang, dass es eine Gabe war, die uns verrückt macht. Oder wir sind's verrückt, oder wir waren schon vordem sie kamen verrückt und wussten es nicht. Auf alle Fälle, die Erziehung brachte vieles ans Licht bei uns. Und oh, haben wir gebetet dabei. Gebetet für die Kinder, auch gebetet mit den Kindern. Wie viel Mal muss ich hören, dass Familien nicht mit den Kindern beten? Wie wichtig ist es, dem Kind das Beten beizubringen? Und auch, dass wir das tun für sie die ganze Zeit, dass sie wissen, wir beten mit ihnen und für sie. Unser ältester Sohn ging auf die Marinenakademie für 1300 Studenten und nicht natürlich wie die Sonntagsschule. Das ist eine Militärakademie. Und wir haben Sturm gebetet. Es kommt der erste Anruf am Wochenende. Wir haben fast jeden Samstag mit ihm telefonisch gesprochen. Und der erste Anruf kam. Und er sagte irgendwann mal in dem Gespräch: Vater, darf ich dich bitten zu beten für? Dieser Satz war mir genug. Wenn meine Gebete ihm wichtig sind, dann geht's gut dort. Er hätte mich nicht gebeten, für ihn zu beten, wenn er in Sünde leben wollte, wenn er abdriften wollte. Er hat mich gebeten zu beten, weil es ihm wichtig war, dass er Gottes Willen erkennt und tut. In die Angelegenheit weiß ich nicht mehr genau, ist mir total entfallen. Aber die Tatsache, dass er mich gebeten hat, für ihn zu beten, war mir lebenswichtig und beruhigte mich, und wir beteten Sturm. Und er war der bestellte Autofahrer vom U-Boot, weil er nicht trank. Er war zuständig für Anbetung, für Bibelstunden und Gottesdienste im U-Boot, weil er gläubig ist, und hatte einiges mitgenommen. Papa, was kannst du mir zusammenstellen, dass ich das machen kann im U-Boot? Und ich habe eine ganze Menge von Büchern, christlichen Büchern und so zusammengestellt, die er dann mitgenommen hat. Dass unsere Kinder diese Leidenschaft, die der Herr uns gegeben hat, auch mitbekommen, mit ihnen für sie beten. Und ich denke noch etwas, ich unterrichte diesen Kurs Prinzipien und Praxis des Gebets, und eine Aufgabe haben die Studenten: sie müssen pro Woche eine Stunde mit jemandem am Stück beten. Also eine Sitzung müssen sie zusammensitzen oder stehen oder gehen, mir ist egal, aber sie müssen eine Stunde beten. Nicht mit der Stoppuhr gecheckt, nicht gesetzlich, und es wird auch nicht, gehört auch nicht zur Note. Sie werden nicht dafür benotet, aber es ist eine Aufgabe. Ein Mädchen im Unterricht, sie war 20, kam zu mir, nachdem ich das erklärt habe in der ersten Stunde, und sie sagte: Roger, wie wär's, ich bete mit Lene, eurer Tochter. Ich wollte sie fast auf der Stelle umarmen. Ich sagte: absolut, toll, herrlich. Und so ist jede Woche unsere 13-jährige Tochter ins Studentenwohnheim gelaufen, um mit Susi zu beten. Nun, wer hier ist und sich erinnern kann an das Leben mit 13 und weiß, wie man gedacht hatte über ein 20-jähriges Mädel, was hat Lene gedacht, als sie ins Studentenwohnheim kam zu Susi? Oh, schaute hoch auf Susi. Und das ganze Jahr haben sie zusammen gebetet. Susi ist jetzt Missionarin in Argentinien, heiratete einen Argentinier und ist dort und war neulich bei uns zu Gebet, zu Besuch, bevor sie nach Argentinien zogen, sie und ihr Mann Diego, und Lene kam. Oh, die Umarmung, das hättest du sehen sollen. Sie haben ein freundschaftliches Leben geschlossen, und unsere Tochter ist seit der Gebetserfahrung ganz, ganz leidenschaftlich in ihrem Gebetsleben mit dem Herrn. Das heißt, wir beten mit ihnen, wir beten für sie, und bei jeder Gelegenheit versuchen wir sie auch dazu animieren, dass sie woanders beten, dass ihre Beziehung zum Herrn ständig wächst. Das ist das A und das O. Und ich denke dabei an den Vater, das väterliche Gebet von Hiob. Ein paar sind hier, die mich gehört haben in Erlinghausen, und ich redete von Hiob. Hiob Kapitel 1, wo Hiob für seine Kinder betete. Die Söhne pflegten einander zu besuchen, Hiob 1,4, und ein festliches Mahl zu bereiten, jeder in seinem Haus und an seinem Tag. Und sie sandten hin und luden auch andere, auch ihre drei Schwestern ein, um mit ihnen zu essen und zu trinken. Wenn die Tage des Festmahls zu Ende waren, ließ Hiob sie holen und er heiligte sie. Er stand früh am Morgen auf und brachte Brandopfer dar für jeden von ihnen, denn Hiob sagte sich, vielleicht könnten meine Kinder gesündigt und sich in ihrem Herzen von Gott losgesagt haben. So machte es Hiob alle Zeit, ein betender Vater. Er nahm es leidenschaftlich ernst mit dem Gebet. Und ich denke, wir Väter sollten hier bekannt sein dafür. Darf ich uns auch alle hier diesbezüglich ansprechen im Gebetsunterricht? Ich frage die Studenten auch zu berichten, wer hat dich bisher am meisten beeinflusst im Gebet? Und häufig ist es wie bei mir eine betende Mutter. Preis den Herrn für die betenden Mütter. Aber ich denke mit großer Freude an ein paar Studentinnen, die gesagt haben, es war mein betender Vater. Wo sind die Väter? Wo sind die Hiobs, die betenden Hiobs unter uns, die bei ihren Kindern und Kindeskindern und bei allen bekannt werden wollen dafür, dass sie betende Männer Gottes sind? Wir setzen durch unser Vorbild das Gebet den Kindern vor und prägen sie in ihrer Beziehung zum Herrn, indem wir für sie beten, indem wir mit ihnen beten, indem wir andere anregen, für sie zu beten. Es ist äußerst, äußerst wichtig in dieser geistlichen Beziehung, dass die Kinder geprägt werden. Auch die wunderbare Geschichte natürlich von Hannah im Alten Testament und auch ihr Gebet für ihren Sohn, ihre Leidenschaft für den Herrn. Und Gott änderte das Leben eines ganzen Volkes durch die Gebete dieser einen Frau, die einen Sohn vom Herrn erbat. Schon bevor sie diesen Sohn bekam, gab sie diesen Sohn zurück an den Herrn und sagte, er soll dir sein ganzes Leben lang dienen. Und wo er entwöhnt wurde, etwa mit 3, heißt es in 1. Samuel, sie brachte ihn nach Silo in die Stiftshütte und er betete dort an. Er war 3. Warum hat er gewusst, was dort zu tun war? Wegen Hannah, die ihn geprägt hatte. Ähnlich wie Susanna Wesley 19 Kinder bekam und 2 davon mächtige Auswirkungen hatten in unserer Welt. John und Charles Wesley. John Wesley 225.000 Meilen rumgehopft auf einem Pferd und vielleicht 100.000 Predigten gepredigt hatte oder was weiß ich. Und zig Millionen Menschen in unserer Welt beeinflusst haben durch eine betende Frau, durch eine betende Mutter. Werden wir im Gebet wachsen? Und ich denke, das prägt auch unsere Kinder. Ich bin total geprägt von den Gebeten meiner Mutter. Stehe bestimmt heute Abend hier, weil meine Mutter gebetet hat. Dummheit, Dummheit im Herzen als Junge. Und was der Herr mich bewahrt hat, weil meine Mutter gebetet hat. Und wichtig, ich kann nicht sagen, diese Worte von Hiob sind so wichtig. Wichtig ist natürlich, dass wir beten für ihre physische Bewahrung. Aber weit wichtiger ihre moralische und geistliche Bewahrung. Die Strömungen da, die unsere Kinder ergreifen können und in die sie fallen können, dass sie wegkommen vom Herrn und die Gefahr. Unsere Tochter studierte in Paris am Sorbonne. Und Frankreich ist nicht das sauberste Land der Welt moralisch. Und ich, weil ich oft in Frankreich gewesen war, ihr habt keine Ahnung, wie ich Sturm gebetet habe, dass unsere Tochter moralisch bewahrt bleibt in Frankreich. Bete für die Kinder, für die moralische und geistliche Bewahrung. Denn lieber kommen sie heim ohne ein Bein, mit einem leidenschaftlichen Herzen für Jesus, als gesund nach Hause, aber in Sünde gefallen. Es ist wesentlich wichtiger, denke ich, dass wir für sie beten, geistlich. In der Kindererziehung kann man das, glaube ich, kaum überbetont werden und wird immer wieder vorkommen. Zweitens, schlage bitte 1. Timotheus 4, Vers 12 auf. 1. Timotheus 4, Vers 12, wo Paulus diese Worte sagte an Timotheus, und sie gelten auch für Eltern: Niemand verachte dich wegen deiner Jugend, sondern sei den Gläubigen ein Vorbild. Im Wort, im Wandel, in der Liebe, im Geist, im Glauben, in der Keuschheit. Timotheus war vielleicht für unsere Begriffe ein Jüngling oder für die damaligen Begriffe, aber weißt du, diese Aussage, sei ein Vorbild, gilt für alle Eltern. Eine Aussage, vergiss das nie. Sie tun eher, was wir vorleben, als was wir aufsagen. Das heißt, das Vorbild, wenn ich die Computersprache hier nehmen kann, das Vorbild, das wir ihnen vorleben, stellt die Grundeinstellungen von ihrem Computerprogramm ein. Die Grundeinstellungen sind das, was wir tun. Wenn wir bei jedem Anlass beten, tendieren sie auch bei jedem Anlass zu beten. Wenn wir tendieren, Töpfe zu schmeißen, wenn wir streiten, werden sie tendieren, Töpfe zu schmeißen, wenn sie streiten. Denn sie kopieren das, was sie sahen an uns. Deswegen ist es wichtig zu wissen, jedes Wort, das wir sprechen, wird gehört. Jeden Witz, über den wir lachen, wird beobachtet. Alles, was wir tun, wird beobachtet. Meine Frau macht Stickereien und hat ein ganz kleines Bild einmal gestickt. Und darunter steht: Kleine Jungs folgen mir. Und das ist ein Bild vom Vater mit dem kleinen Jungen an der Hand. Als Erinnerung an mich. Ich werde beobachtet. Die Jungs schauen auf mich und werden geprägt von dem, wie ich rede, wie ich denke, wie ich handle. Bewusst das zu tun durch das Vorbild bedeutet, dass wir natürlich zum Herrn schreien und sagen: Herr, hilf mir, richtig zu denken, richtig zu reden, richtig zu handeln, so dass unsere Kinder, die uns die ganze Zeit beobachten, ein gutes Vorbild bekommen. Denn das prägt sie für ihr ganzes Leben. Niemand ist hier ohne diese Prägung. Alle von uns haben gewisse Prägung. Selbst wenn die Eltern starben, und wir von anderen geformt wurden. Wir wurden geformt, alle von uns. Unsere Kinder haben die englische Sprache von uns gelernt. Wir sprachen daheim Englisch und sie gingen in die deutsche Schule. Und so lernten sie natürlich Deutsch außerhalb vom Haus und Englisch bei uns. Also das war immer natürlich interessant, denn alle englischen Wörter, bis sie viel Kontakt mit anderen hatten, ihr ganzer Wortschatz war unser Wortschatz. Zu merken, wie wichtig das ist, dass wir richtig reden, dass wir richtig vorleben, was wir sind. Paulus in 1. Korinther 4, 16, 11, 1, Philipper 3, 17, 1. Thessalonicher 1, 16 und 2. Thessalonicher 3, Vers 9 sagt: Werde meine Nachahmer. Wenn ich das euch zitieren kann, 2. Thessalonicher 3, Vers 9, nicht dass wir kein Recht dazu hätten, sondern um euch an uns ein Vorbild zu geben, damit ihr uns nachahmt. Paulus lebte bewusst vorbildlich, weil er wusste, sie werden ihn kopieren. Er wird immer wieder nach ihm gefragt. Und so hat Paulus das immer wieder betont, das Bewusstsein im Vorbild. Eine Frage: Wie würden unsere Kinder unsere Vorbild werten? Ich denke, es wäre mal gut, auch eventuell wenn blamierend, zu fragen: Sohn, Tochter, wie schätzt du mich ein im Vorbild? Habe ich das vorgelebt? Wie war ich dort? Wie war ich da? Nun, wenn du da den Segen hast, so ein Kind zu haben, wie wir eine Tochter haben, sie hat es dir schon gesagt, schon längst. Unsere Tochter redet, sie ist hier in Deutschland auf die Welt gekommen und Gott hat sie gesegnet mit einer deutschen Freiheit in ihrer Rede, obwohl sie nur 3 waren, als wir Deutschland verließen. Sie hat eine der freundlichsten Arten, direkt zu reden, die ich je gehört habe. Papa, dein Mundgeruch stinkt. Und Papa, ich trage meistens, ich habe es jetzt nicht dabei, im Zimmer habe ich es, aber ich habe meistens diese kleinen Pfefferminz-Dinge und habe sie dabei. Papa, dein Mund. Also sie geniert sich überhaupt nicht, Dinge zu nennen, auch bei ihrer Mutter. So weiß ich, wie mein Vorbild bei ihr ankommt. Aber vielleicht ist dein Sohn oder deine Tochter nicht so frei in der Rede wie unsere Tochter und du weißt nicht ganz genau, wie du angekommen bist. Stell mal die Frage. Hat mein Gebetsleben dich positiv oder negativ beeinflusst? Wenn Studenten in der Klasse aus gläubigen Elternhäusern mir sagen, ich habe kein Gebetsvorbild gehabt, dann weiß ich, dass die Eltern, die bekannten, gläubig zu sein, eigentlich nicht gebetet haben mit den Kindern oder für die Kinder. Aber wo ein Kind sagt, ich komme jeden Morgen der Treppe runter, und da ist Mama auf den Knien oder da ist der Papa oder da sind beide auf den Knien, dann weiß ich, für mich wird gebetet. Also das prägende Vorbild, diese Tage in Brake, oh, da hat einer gesagt, mein Opa, der jetzt an den 90 ist, kann sich von den Knien nicht mehr erheben, wenn er betet. Aber er betete über alle Jahre auf den Knien. Und jetzt betet er immer noch auf den Knien, aber wenn er aufstehen muss, muss er klingeln und jemand muss kommen, um ihm zu helfen, wieder aufzustehen. Und er sagte, mein Vater kopierte das Vorbild des Kniens bei seinem Vater und ich bin auch dran, das Gleiche zu tun, sagte er. Ist das nicht herrlich? Nicht, dass ich denke, man darf nur im Knien beten, aber es war die Prägung. Er sagte, ich halte es in hoher Achtung, dass mein Großvater in Ehrerbietung vor Gott sich kniete und dort betete. Preis den Herrn für so ein feines, herrliches Vorbild über Generationen. Ich stand da und habe gesagt, welch ein wunderbares, einen wunderbaren Hintergrund in deinem Leben. Manche hier haben einen ähnlichen und ihr sitzt da und denkt, oh, Oma oder Opa oder Vater oder Mutter oder Onkel oder Tante, die vorgelebt haben. Das prägende Vorbild. Das Dritte, was ich erwähnen würde, liebe sie durch Gebet mit ihnen und für sie, liebe sie durch ein aufrichtiges Vorbild. Und drittens, liebe sie durch Annahme und Bestätigung. Wie viel Mal im Neuen Testament bestätigte Gott uns, dass wir seine Kinder sind? 1. Johannes 3 und vielmals im ganzen Neuen Testament, er sagt, das sind meine Kinder. Ihr seid meine Kinder. Gott spricht uns an immer wieder als seine Kinder. Und eigentlich sollte keine Frage da sein. Ich habe heute von Römer 8 am Ende gesprochen, wo Paulus gesagt, nichts kann uns trennen von der Liebe Gottes in Christus Jesus. Also die Geborgenheit in Jesus, die Annahme. Wir sind verankert in Christus, festgebunden in Christus. Diese Position, die wir in Christus haben, und die Geborgenheit, die wir genießen, weil wir wissen, dass wir sein sind, unsere Kinder brauchen Annahme und Geborgenheit. Säuglinge haben zwei Ängste. Einmal die Angst vom Fallen und einmal die Angst vor einem lauten Geräusch. Entschuldigung, einige Köpfe kommen hoch. Und Kinder erschrecken, wenn sie fallen. Der Kinderarzt in Stuttgart hat uns das gezeigt. Er hat die linke Hand hier gehalten und seine rechte Hand auf dem Bauch vom Kleinen und hat es hochgebracht und umgekippt. Und wo es nach hinten fällt, fällt nicht weit. Aber die Arme gehen hoch, wenn das Kind gesund ist. Das ist ein gesundes Zeichen, dass das Kind erschrickt. Und wenn ein lautes Geräusch gehört wird, die Arme gehen hoch. Die haben zwei Ängste. Wisst ihr, das wunderbare, wunderbare deutsche Wort? Stillen. Wisst ihr, was das ist? Das ist eine herrliche Angelegenheit. Das Wort gefällt mir so sehr. Ich erkläre unseren Freunden in den USA diesen Begriff in deutscher Sprache. Die Mutter hält das Kind an die Brust, singt und verleiht dem Kind das Wissen, ich bin geborgen. Hier werde ich ernährt. Hier bin ich angenommen. Säuglinge brauchen diese Annahme zu spüren. Und diese Annahme nicht nur da, sondern in der ganzen Entwicklung brauchen sie diese Annahme zu spüren von uns. Und ich sagte auch schon mit unserer Tochter, dass ich das mache mit ihr, dass ich sie berühre und umarme, dass ich ihr ständig sage, wie sehr ich sie lieb habe. Und der Sohn in Taiwan, wir telefonieren mit Skype oder so und Papa, ich hab dich lieb. Die letzten Worte in jedem Telefongespräch, Papa, ich hab dich lieb. Deswegen, weil wir zigtausendmal ihm das auch gesagt haben. Wir haben auch unseren Kindern gesagt, wenn ihr versagt, wir werden euch trotzdem weiterlieben. Bitte komm und sag uns, rede mit uns über euer Versagen. Die Kleine lernte Auto fahren. Papa, du musst kommen. Papa, du musst kommen. Wohin? Ja, raus zum Auto. Ihr Ton hat viel gesagt. Ich lief zum Auto. Papa, da ist dieser große Container hier. Und ich wollte den Wagen umdrehen. Sie waren nur Wochen dabei zu fahren. Und sie sagte, Papa, ich berührte diesen Container. Oh, Papa, Entschuldigung. Und ich schaute den Container an. Kein Schaden. Ich schaute die Stoßstange an. Ich sagte, wo ist das? Sie sagte, hier. Ah, sagte du, das ist das Allerbeste, was dir je hätte passieren können. Weißt du das? Sie schaute mich ganz, ganz verdutzt an. Ich sagte, warum sagst du das? Ich sagte, weil du ohne Kosten eine herrliche Lektion gelernt hast, wie groß das Auto ist. Und es hat keinen Schaden am Container gemacht und keinen bedeutenden Schaden an der Stoßstange. Wie herrlich ist das? Preis den Herrn. Ich will sie nicht verstoßen, wenn sie einen Fehler macht. Ich habe im Zorn eines Abends ein Getriebe kaputt gemacht am Auto von meinem Vater. Also, wenn wir Väter werden und unsere Kinder Fehler machen, dürfen wir auch die Gnade weitergeben, die uns einst gegeben wurde von unseren Eltern. Damals durfte ich auch das Getriebe vollzahlen, natürlich. Annahme und Bestätigung durch Worte, durch Berührung. Und hier denke ich, die meisten, eventuell nicht alle, aber die meisten von euch wissen, dass ich darüber schrieb und das, was darüber geschrieben wurde in der KFG-Zeitschrift, ist auch runterladbar von der Webpage. Aber hier nur ganz kurz zusammengefasst. 1980 kam ein Anruf, kann ich mit dir sprechen? Ich will mir heute das Leben nehmen. Ich sagte, kannst du kommen? Ja. Eine Stunde später war sie bei uns in der Wohnung. Unter anderem, als ich dieses zerrüttete Menschenkind vor mir sah, fragte ich sie, hat dein Vater dir je gesagt, dass er dich liebt? Nein. Hat dein Vater dich, deiner Mutter je gezeigt, dass er sie liebte? Durch eine Umarmung, durch eine Gestik, durch einen Kuss oder sonst wie? Nein. Das haute mich um. Und diese Frage stellte ich kontinuierlich über die nächsten 5 Jahre. Ähnliche Antworten bekam ich. Fast identische in vielen Fällen. Nein, mein Vater hat mir nie gesagt, dass er mich liebt. Er hat mich nie umarmt. 1985 Juni war ich auf einer KFG-Tagung in Schenkenzell, Schwarzwald. 20 Brüder waren da. Ich sprach über persönliche Evangelisation und sagte, persönliche Evangelisation ist das Weitergeben der Liebe Gottes. Und meine Beobachtung, sagte ich an dem Tag, ist, viele hier im Land haben ein Problem, Liebe zu äußern, weil es ihnen so kärglich geäußert wurde. viel Kritik, wenig Annahme, wenig Berührung, wenig Bestätigung, oft bedingte Liebe. Wenn du, dann ich. 2 Stunden später, nach einem schweren Gespräch mit vielen Tränen, hatten wir Pause. In der Pause kam einer zu mir und sagte, ich habe noch nie geweint. Ich habe keine Empfindungen. Ich bin Pastor, habe Beerdigungen, halte Beerdigungen, aber ohne Tränen, ohne Mitleid. Ich spüre nichts für Leute. Es tut mir leid eigentlich. Eine Woche später waren wir in den Staaten. Ich predigte darüber am ersten Abend und bat die Leute zu beten um eine Erweckung der christusähnlichen Liebe und Äußerung der Liebe in deutschen Familien. Einer kam auf mich zu, anschließend am Gottesdienst am Abend, weinend. Er sagte, ich habe eine aus der deutschsprachigen Schweiz geheiratet. Vor 3 Wochen wurde sie operiert an Krebs. Kurz vordem sie in den Operationssaal geschoben wurde, ihr Vater, der Herr, flog aus der Schweiz, um hier zu sein für die Operation, hat sie geküsst, hat sie umarmt und hat ihr gesagt, ich habe dich lieb, alle 3 zum ersten Mal in ihrem Leben. Und er sagte, er weinte bitterlich, als er das sagte, und er sagte, ich habe keine Ahnung, dass das kulturell sein könnte. In der Familie sollten wir in großer Freiheit unseren Kindern zeigen, sagen, das frei äußern, wie sehr wir sie annehmen. Zu den beiden, die verheiratet sind und Kinder haben, habe ich schon mehrmals gesagt, ihr erzieht eure Kinder besser, als wir euch erzogen haben. Und das meine ich im Ernst. Ich beobachte sie. Ich bin so dankbar dafür und ich sag's ihnen auch, wie dankbar ich bin, zu beobachten, wie Phil und Randy mit den 3 kleinen Enkelinnen umgehen. Herrliche, herrliche Kinder. Und wie Ryan und Lennell mit den 3 Söhnen umgehen. Preis den Herrn. Sie überlegen sich, was sie tun. Sie erziehen sie. Und so eine feine Art, preis den Herrn. Viel besser, denke ich, als wir das bei ihnen gemacht haben. Bestätigung geben. Anerkennung geben. Dass sie wissen, von uns, bei uns sind sie geborgen. Das beginnt beim Stillen und endet nie, denke ich. Solange sie leben, dürfen wir unsere Freude über sie bekannt geben, an sie und auch unsere Dankbarkeit über sie bekannt geben bei anderen. Ich kam heim in die Staaten. Mein Vater nahm mich mit. Irgendwo, ich komme an und da sagt mein Vater, das ist mein Sohn von Deutschland. Oh, von dir haben wir viel gehört. Dein Papa redet immer von dir. Der war immer stolz über das, was wir taten hier in Deutschland. Und ich war dankbar über seine Freude an uns. Ich will versuchen, das Gleiche zu tun bei unseren Kindern. Unsere Freude, unsere Dankbarkeit ihnen zu sagen und auch über sie zu reden im positiven Sinn, anstatt herabtuend. Wie viel Mal habe ich gehört, wie Eltern ihre Kinder schmähen, wie ihre Eltern ihre Kinder niedermähen, auch öffentlich vor anderen blamieren und sich dann fragen, warum die Kinder im Herzen mit großer Verletzung abdriften und weggehen. Ich habe einen guten Freund, einen Mann in Stuttgart, mit dem ich hunderte von Stunden gebetet habe. Wir waren Beter zusammen in der Gemeinde. Einmal, als ich über Kindererziehung sprach, sagte er, ja, nach der Züchtigung, mindestens 3 Tage lang mit ihnen habe ich nicht mehr gesprochen. Das war einfach so meine Regel. Würdest du dich wundern, wenn ich dir sage, dass keins von seinen Kindern dem Herrn folgte? Er hat sie verstoßen durch diese Art. Vielleicht, weil es bei ihm gemacht wurde. Ich weiß es nicht. Auf jeden Fall, die Kinder glaubten nicht. Hier ist ein gläubiger Mann. Und auf seiner Beerdigung waren die Kinder aber nicht im Glauben. Und vielleicht deswegen verscheucht vom Glauben, weil er so hart mit ihnen umging. Ja, liebe sie durch Gebet, mit ihnen, für sie. Liebe sie durch ein aufrichtiges, vorgelebtes Vorbild, das prägt. Und liebe sie drittens durch Annahme und Bestätigung.
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1: Ich bin Silke Rech. Mitten in einer schweren Regierungskrise hat König Charles III. Das britische Parlament in London eröffnet. In der traditionellen King's Speech stellte der Monarch die Pläne der Regierung von Premierminister Starmer vor.
2: Geplant sind unter anderem Sozialreformen, Investitionen und eine engere Zusammenarbeit mit der Europäischen Union. Gleichzeitig wächst der Druck auf Starmer in der eigenen Labour-Partei. Nach schlechten Ergebnissen bei den Kommunalwahlen wird in Großbritannien offen über seine Zukunft als Premierminister diskutiert. Medien berichten sogar über mögliche Rücktritte und einen Machtkampf innerhalb der Partei. Noah Ulrich, Redaktion.
1: Die geplante Entlastungsprämie für Arbeitnehmer kommt doch nicht. Nach dem Koalitionsausschuss teilte die Bundesregierung mit, dass das Vorhaben gestoppt ist. Geplant war eine steuerfreie Prämie von bis zu 1.000 Euro als Ausgleich für hohe Spritpreise. Union und SPD wollen stattdessen bis zur Sommerpause ein großes Reformpaket auf den Weg bringen. Dabei geht es unter anderem um Steuern, Rente, Arbeitsmarkt und weniger Bürokratie. 3 Monate nach dem tödlichen Angriff auf einen Zugbegleiter in der Westpfalz hat der Verdächtige die Tat gestanden. Der 26-Jährige bestreitet aber, den Mann töten zu wollen. Laut Staatsanwaltschaft sitzt er weiter wegen des Verdachts des Totschlags in Untersuchungshaft. Der Zugbegleiter war nach einer Ticketkontrolle an schweren Kopfverletzungen gestorben. Cem Özdemir von den Grünen ist neuer Ministerpräsident von Baden-Württemberg. Der 60-Jährige wurde im Landtag in Stuttgart im ersten Wahlgang gewählt. Allerdings bekam er deutlich weniger Stimmen, als die grün-schwarze Koalition eigentlich Sitze hat. Die Grünen hatten die Landtagswahl im März knapp vor der CDU gewonnen. Özdemir ist außerdem der erste Regierungschef in Deutschland mit türkischen Wurzeln. Die Internationale Energieagentur rechnet wegen des Iran-Kriegs mit einer sinkenden Nachfrage nach Öl. Gleichzeitig könnten die weltweiten Ölreserven weiter schrumpfen. Grund sind hohe Preise und Probleme bei wichtigen Lieferwegen. Die Experten warnen, dass der Ölmarkt in den kommenden Monaten deutlich unterversorgt bleiben könnte.
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1: Die aktuellen Temperaturen in Köln, Bonn 12 Grad, in Hamburg 13, in Bremen 14, in Berlin 15, in Dresden 14, in Frankfurt am Main 11, in Stuttgart und München 15, in Erfurt 14 und in Münster 11 Grad. Heute entlang der Alpen und im Südosten sonnig, sonst meist wolkig bis stark bewölkt. Im Süden und Südosten weitgehend trocken, sonst gebietsweise schauerartiger Regen, sonst vermehrt Schauer. Im Norden vereinzelt, sonst wiederholt Gewitter. Höchstwerte 11 bis 17 Grad. Morgen insgesamt wechselnd bewölkt mit wiederholt auftretenden Schauern und Gewittern. Entlang der Nordsee längere trockene Abschnitte und etwas Sonne. Höchsttemperatur zwischen 10 und 16 Grad.
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3: Hallo und herzlich willkommen bei Bibel erklärt. Zunächst ein wenig Musik und dann ein Vortrag von Joachim Koch-Lovius. 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

0: Hallo und herzlich willkommen bei Bibel erklärt hier auf Radio HBR. Es folgt nun ein Vortragsmitschnitt von Joachim Koch-Lovius über die sieben Wunder Jesu im Johannesevangelium.
1: So, liebe Brüder und Schwestern, Sie haben es schon gesehen. Johannes 9 ist ein umfassendes Kapitel, 41 Verse, die lese ich jetzt nicht alle vor. Jeder hat seine Bibel und kann das dann für sich tun, aber die wichtigsten Passagen möchte ich uns jetzt doch vorstellen. Und Jesus ging vorüber, sah einen Menschen, der blind geboren war. Seine Jünger fragten ihn und sprachen: Meister, wer hat gesündigt, dieser oder seine Eltern, dass er blind geworden ist? Jesus antwortete: Es hat weder dieser gesündigt noch seine Eltern, sondern es sollen die Werke Gottes offenbar werden an ihm. Wir müssen die Werke dessen wirken, der mich gesandt hat, solange es Tag ist. Es kommt die Nacht, da niemand wirken kann. Solange ich in der Welt bin, bin ich das Licht der Welt. Als er das gesagt hatte, spuckte er auf die Erde, machte daraus einen Brei, strich den Brei auf die Augen des Blinden. Und er sprach zu ihm: Geh zum Teich Siloah, das heißt übersetzt gesandt, und wasche dich. Da ging er hin, wusch sich, kam sehend wieder. So, wir machen einen kleinen Sprung. Vers 13. Da führten sie ihn, der vorher blind gewesen war, zu den Pharisäern. Es war aber Sabbat an dem Tag, als Jesus den Brei machte und seine Augen öffnete. Da fragten ihn auch die Pharisäer, wie er sehend geworden wäre. Er aber sprach zu ihnen: Einen Brei legte er mir auf die Augen, und ich wusch mich und bin nun sehend. Da sprachen einige der Pharisäer: Dieser Mensch ist nicht von Gott, weil er den Sabbat nicht hält. Andere sprachen: Wie kann ein sündiger Mensch solche Zeichen tun? Und es entstand Zwietracht unter ihnen. Wir machen wieder einen Sprung. Vers 28. Da schmähten sie ihn und sprachen: Du bist sein Jünger, wir aber sind Moses Jünger. Wir wissen, dass Gott mit Mose geredet hat. Woher aber dieser ist, das wissen wir nicht. Der Mensch antwortete und sprach zu ihnen: Das ist aber verwunderlich, dass ihr nicht wisst, woher er ist. Und er hat meine Augen aufgetan. Wir wissen, dass Gott die Sünder nicht erhört, sondern den, der gottesfürchtig ist und seinen Willen tut, den erhört er. Von Anbeginn der Welt an hat man nicht gehört, dass jemand einem Blindgeborenen die Augen aufgetan habe. Wäre dieser nicht von Gott, er könnte nichts tun. Sie antworteten und sprachen zu ihm: Du bist ganz in Sünden geboren und lehrst uns. Und sie stießen ihn hinaus. Sie stießen

0: hinaus, das bedeutet, sie haben ihn ausgeschlossen aus der Synagoge. Und das kam vor Jesus, dass sie ihn ausgestoßen hatten. Und als er ihn fand, fragte er, glaubst du an den Menschensohn? Er antwortete und sprach, Herr, wer ist's, dass ich an ihn glaube? Jesus sprach zu ihm, du hast ihn gesehen und der mit dir redet, der ist's. Er aber sprach, Herr, ich glaube, und betete ihn an. Wir beschäftigen uns jetzt also heute und morgen mit den letzten beiden Zeichen, die Johannes uns überliefert. Und diese beiden Zeichen haben es in sich, nicht nur was den Platz betrifft, den sie im Johannesevangelium einnehmen. Das ganze 9. Kapitel widmet Johannes dieser Heilung des Blindgeborenen. Und wenn wir dann auf Kapitel 11 gehen, da merken wir, dass auch fast das ganze Kapitel diesem letzten großen Wunder gewidmet ist. Nicht nur insofern sind das besondere Zeichen, sondern auch deswegen, weil es sich hier um eigentliche Schöpfungswunder handelt. Schöpfungswunder sind Wunder, durch die der Herr etwas erschafft, was vorher gar nicht da war. Bei diesem Blinden handelt es sich nicht um eine Heilung. Eine Heilung wäre ja eine Wiederherstellung einer ursprünglichen Gesundheit. Aber der Mann, der war noch nie gesund gewesen, der hatte von Anfang an ein fehlendes Augenlicht. Also insofern war das hier ein Schöpfungswunder. Denn der brauchte ganz neue Augen. Die Augen mussten neu erschaffen werden. Und so ähnlich ist es dann ja auch mit dem Lazarus. Der musste ganz neu erschaffen werden. Der brauchte ja einen neuen Leib. Der alte Leib hat schon gestunken. Der war unbrauchbar geworden. Also das sind nun ganz besondere Wunder, wenn man unmittelbar vor der Schöpfungsherrlichkeit und vor der Schöpferallmacht Gottes steht, da muss man eigentlich verstummen. Da kann man nur noch zu Boden sinken und diese Wunder anbeten. Aber wir wollen natürlich auch hier fragen, wie weist dieses Wunder über sich selbst hinaus? So habe ich ja auch die letzten Wunder ausgelegt als eine ewigkeitliche Botschaft, die nicht nur die damals lebenden Menschen oder Kranken betraf. Und es ist bei diesem sechsten Zeichen gar nicht so schwer herauszufinden, was Jesus eigentlich damit bezweckte und was er natürlich damit auch allen Menschen weitergibt und was er damit auch uns zu sagen hat. Denn er selbst sagt in Vers 5, solange ich in der Welt bin, bin ich das Licht der Welt. Also es geht hier im Tiefsten nicht um das natürliche Licht, so wichtig es ist, um das natürliche Sehvermögen, so wunderbar es ist, sondern es geht um unsere angeborene Blindheit in geistlicher Hinsicht. Und es geht darum, dass nur Jesus in der Lage ist, uns von dieser angeborenen Blindheit zu befreien. Was ist angeborene Blindheit in geistlicher Hinsicht? Ja, ich denke, das ist uns allen klar. Wenn man nicht sieht, wer Gott ist, wenn man Jesus nicht erkennt vor seinem geistigen Auge, wir haben vorhin das Lied gesungen mit dem letzten Vers und sehe ich Jesus wandeln. Ja, was heißt das Sehen? Das ist ein inneres Sehen. Der Geist spiegelt uns sozusagen die Gestalt Jesu wieder, obwohl wir seine Gestalt niemals gesehen haben, sehen wir ihn doch. Das ist das Wunder, das der Heilige Geist bewirkt, in uns. Ich werde darauf nachher noch einmal kurz eingehen. Also geistliche Blindheit ist dies, dass jemand Jesus nicht sieht. Er sieht das Wesen Gottes nicht, er sieht die Pläne Gottes nicht. Er sieht nicht das viele Gute, was Gott ihm getan hat. Der frühere Bundesumweltminister wurde gefragt, warum er bei seiner Vereidigung sich nicht auf Gott bezogen hat. So war mir Gott helfe. Und sagte, ich wüsste nicht, dass Gott mir jemals schon geholfen hat. Das ist ein Zeichen geistlicher Blindheit. Und es ist beachtlich, dass er diesen Mut hat, das einfach auch so auszudrücken. Was ja viele unausgesprochen denken. Sie sehen Gott nicht und also gibt es ihn nicht. Und in diese geistliche Blindheit, da kann kein Mensch eingreifen. Die muss von Gott selber behoben werden. Da kann man sich, wie man so schön sagt, den Mund fusselig reden. Und es geschieht gar nichts. Das sind geistliche Prozesse. Die können wir einfach nicht bewirken. Das ist also der Hintergrund und das ist ja die eigentliche Aussage dieses großen 9. Kapitels. So, wie so oft gibt uns die Schöpfung ein Gleichnis für einen inneren Tatbestand, für eine innere Wirklichkeit. So ist es auch hier. Wenn wir das natürliche Licht betrachten, bekommen wir zumindest eine Ahnung von dem geistlichen Licht. Goethe hat einmal gedichtet, alles natürlich ist nur ein Gleichnis. Da hat er eigentlich recht. Was wir hier erleben, was wir hier erfahren, hat alles eine tiefergreifende Aussage. Wenn wir essen, wenn wir trinken, wenn wir atmen, wenn wir sehen, das ist alles ein Hinweis auf geistliche Wahrheiten. Und deswegen lohnt es sich, wenn wir einmal ein paar Takte über das Licht nachdenken. Einfach über das Licht. Die alltäglichsten Dinge sind ja oft die geheimnisvollsten. Man nimmt sie gar nicht mehr zur Kenntnis. Und trotzdem sind sie ja so unerhört, unsere unerhört aussagekräftig. Die Tatsache der Luft, nicht wahr? Die Tatsache des Atmens, die Tatsache, dass es Wasser gibt, dass es eine Schwerkraft gibt, die uns überhaupt die Bewegung ermöglicht. Die Tatsache, dass die Sonne Wärme ausstrahlt, das sind die Alltäglichkeiten, aus denen wir leben und die wir auch als ganz normale Tatsachen betrachten, ohne dass wir das Wunderbare daran entdecken. Und das ist natürlich schon ein Fehler. Wir müssten uns die Wunder, die uns täglich umgeben, erstmal richtig zu Gemüte führen, bevor wir uns mit anderen außergewöhnlichen Wundern beschäftigen. Nicht wahr, dass ein Orchideensame so klein ist, dass man ihn nur mit einem Mikroskop entdecken kann und dass er völlig ohne Nährstoffe durch die Luft da weht und dann einen Wirtspilz sich suchen muss und dass daraus dann eine Orchidee irgendwo entsteht. Das sind ja auch alles Wunder über Wunder. In früheren Jahren waren wir öfters in Pura im Tessin. Dort gibt es auch ein christliches Haus. Und im Sommer wurde es dort sehr heiß. Und da haben wir uns auch immer gewundert, wie ganz kleine Bambussprossen durch Straßen hindurch wachsen. Ja, natürlich war der Teer etwas weich geworden, aber es ist trotzdem eine unerhörte Leistung, dass eine so winzige Sprosse durch diese viele Zentimeter dicke, schwere Asphaltschicht sich hindurchbahnt. Ja, das nimmt man alles so zur Kenntnis. Aber was dahinter für Kräfte, für wunderbare Kräfte stehen, das machen wir uns oft nicht bewusst. Und beim Licht ist es ja so, dass bis heute die Gelehrten streiten, was eigentlich Licht ist, Welle oder Partikel. Licht bleibt bis heute bei all den Beobachtungs- und Deutungsmöglichkeiten, die wir haben, ein Wunder. Alles Leben ist auf Licht ausgerichtet. Ohne Licht, ja, läuft eigentlich überhaupt nichts. Selbst Meeresbewohner in 6.000, 8.000 Meter Tiefe sind in der Lage, sich noch Licht zu produzieren. Hochinteressant, was es da noch für Lebewesen gibt, ja, die in ihren Schwanzflossen oder wie auch immer, manchmal in richtigen Antennen, die aus ihren Köpfen kommen, ganz minimale Lichtquellen dort haben. Also ohne Licht läuft nichts und ich muss das, glaube ich, nicht vertiefen, wer wir wären ohne Licht. Nun, wenn ich betrachte, wie Gott das Licht erschaffen hat und was da im Schöpfungsbericht steht, dann entdecke ich dort schon eine Botschaft. Das Licht ist eigentlich das Erste, was Gott erschaffen hat. Nachdem er Himmel und Erde erschaffen hat, hat also einen ganz vorrangigen Wert. Ich dachte immer, dass Gott, nachdem er Himmel und Erde gemacht hat, Himmel und Erde gut nennt, so wie er ja fast alles gut nannte, nur den zweiten Schöpfungstag. Den hat er nicht gut genannt, interessanterweise, weil sich das verändert. Ja, da hat er nämlich die Wassermassen getrennt und diese getrennten Wassermassen sind ja dann in der Sintflut wieder zusammengekommen. Gott wusste schon, dass das noch nicht das Ende vom Lied ist, was er am zweiten Schöpfungstag erschaffen hat. Aber interessanterweise hat er auch Himmel und Erde nicht gut genannt. Er nennt Himmel und Erde erst dann gut, nachdem alles erschaffen war, was zu Himmel und Erde gehörte. Aber das Licht ist das Erste, was er gut nennt. Das Licht hat er am ersten Schöpfungstag erschaffen. Und was Gott gut nennt, ist also auf bleibende Existenz hin angelegt und deutet dann auch über sich hinaus. Ja, so viel mal ein paar Gedanken zum natürlichen Licht. Aber das natürliche Licht ist ein Gleichnis für das geistliche Licht. Und so wichtig wie das natürliche Licht für das natürliche Leben, so wichtig ist das geistliche Licht für das geistliche Leben. Und das wird aus diesem wunderbaren Wunder hier auch ganz deutlich. Denn nachdem Jesus dem Blindgeborenen sein natürliches Licht gegeben hat, geht ja die Geschichte weiter. Jesus hat sich niemals nur mit den körperlichen Dingen begnügt, sondern er wollte ja immer das Geistliche, er wollte ja den ganzen Menschen heilen. So geht also die Geschichte weiter und ein ganz kleiner Zug zeigt, dass Jesus sich um diesen Geheilten dann noch in ganz besonderer Weise gekümmert hat. Es steht nämlich in Vers 35, es kam vor Jesus, dass sie ihn ausgestoßen hatten und als er ihn fand. Das heißt also, er hat diesen Mann wieder aufgesucht. Der war ihm sehr wichtig. Und dann führte ihn zum Glauben. Und das Wunderbare, Jesus pflückt einen reifen Apfel, nicht wahr? Der Mann fragt, ja, an wen soll ich glauben? Ja, an den, der vor dir steht. Und dann sagt er, ja, ich glaube. Ich glaube. Also ganz wunderbar. Und im Grunde genommen ist auch hier die Hinführung bemerkenswert. Der geheilte, als er noch nicht geheilt war, oder Heilung ist ja hier der falsche Ausdruck, der sehend gewordene muss ja erst zum Teich Siloah gehen. Siloah heißt gesandt. Der hatte also noch ein bisschen Zeit, darüber nachzudenken. Warum schickt er mich jetzt da zum Teich Siloah? Also zum Teich gesandt. Gesandt, gesandt, gesandt. Was heißt denn das? Ja, das ist ja schon ein versteckter Hinweis, dass Jesus der Gesandte ist, Gottes. Und an solchen kleinen Zügen der Geschichte merkt man immer, dass Jesus schon viel weiter gedacht hat. Er war der Gesandte Gottes. Und der Blindgeborene hat unter Garantie darüber nachgedacht, wer ist derjenige, der das jetzt an mir unternimmt und unternommen hat. So ist also Jesus auch hier interessiert am doppelten Licht, am natürlichen Licht und vor allen Dingen am geistlichen Licht. Und wir wollen einmal darüber nachdenken, ja, inwiefern wir eigentlich auch das geistliche Licht so sehr brauchen. Und wie wunderbar es ist, dass Jesus inmitten einer großen Menschenmenge auf diesen Mann zugeht, ihn sucht, ihn findet. Und wir sind natürlich auch diejenigen, auf die Jesus zugeht, die er sucht und denen er das geistliche Licht geben will. Der sucht ja nicht von sich aus das geistliche Licht. Der wäre eigentlich natürlich schon sehr zufrieden gewesen mit dem natürlichen Licht. Da hatte er bestimmt erstmal viel Grund, darüber nachzusinnen und dankbar zu sein. Aber Jesus sagt, du, es gibt noch viel mehr. Ja? Das geht ja so schnell bei dem. Herr, ich glaube, und sofort betet er Jesus an. Er aber sprach, Vers 38, Herr, ich glaube, und betete ihn an. Was bei vielen Menschen jahrzehntelang dauert, nicht wahr, bis sie überhaupt den Anschluss finden an den Herrn, das geschieht bei dem hier in 3 Sekunden. Da war wirklich eine reif gewordene Situation da. Aber trotzdem gibt es doch eine kleine Entwicklung bei diesem Mann. Er wird ja erst in ein Gespräch mit den Pharisäern verwickelt und da hat er immerhin den Mut zu sagen, wenn dieser Mann nicht von Gott käme, der hätte das doch gar nicht mit mir tun können. Ja, und da werden die erst richtig erbost. Du willst uns hier belehren, du bist ja mitten in Sünden geboren, sonst wärst du ja gar nicht blind gewesen. Ja, die hatten ja so ein Denkraster, wer krank ist, der muss ja etwas verbrochen haben. Und wenn nicht er, dann muss irgendwie eine fremde Schuld auf ihm liegen. Wie kannst du uns etwas sagen? Ja, das ist ja dieses verquere Denken, was viele Menschen haben. Ja, wenn es einem schlecht geht oder wenn einer krank wird, dann ist das eine Strafe Gottes. So haben ja die Freunde Hiobs gedacht und haben natürlich haargenau daneben gedacht. Denn Gott ist nicht so. Wenn Gott wirklich so wäre, dass er allen, die in irgendwelche Schuldverstrickungen geraten, dann Strafen anhängen würde, würden wir alle gar nicht hier sitzen. Ja? Also, da gäbe es so viel zu tun für Gott, wenn er immer sofort Menschen bestrafen wollte. So ist es nicht. Gott ist nicht so. Seine Liebe ist unermesslich, die Sonne aufgehen lässt über Bösen und Guten. Da kommt man mit diesen Denkkategorien überhaupt nicht weiter. Also immerhin, der hat schon eine wichtige Vorerkenntnis. Der muss doch von Gott kommen, sonst könnte der das nicht machen. Und diese kleine Vorerkenntnis, die ist so viel wert. Ja, wenn einem Menschen das aufgeht, dieser Jesus ist nicht im vollen Sinn ein Mensch wie jeder andere, sondern da muss etwas dran sein. Das hat mir eigentlich auch durch mein ganzes Theologiestudium geholfen, dass Jesus für mich doch eine besondere Gestalt war, geblieben ist. Ich war ja nicht gläubig an Jesus. Ja, aber ich war fasziniert von dieser Figur. Und sie war für mich geheimnisvoll. Für mich war Jesus lange Zeit nur ein Religionsstifter. Aber ich bin von dieser Figur nicht losgekommen. Also das wollen wir nicht gering schätzen, wenn jemand fasziniert ist von Jesus. Da kann noch viel draus werden. Und wenn man dann sieht, Jesus sucht ihn, Jesus findet ihn, dann darf man doch eigentlich davon ausgehen, dass Jesus allen Menschen nachgeht, besonders denen, die an ihm schon in irgendeiner Weise Interesse gefunden haben. Ja, und dann entdeckt dieser Mensch in Jesus wirklich das Licht der Welt und macht eine Erfahrung, die Menschen immer wieder gemacht haben, schon zur Zeit des Alten Testamentes, als eigentlich Jesus noch gar nicht offenbart war, haben Menschen schon erfahren, dass Gott ihr Licht ist und dass Gott ihres Lebens Kraft ist. Der Herr ist mein Licht und mein Heil, vor wem sollte ich mich fürchten, sagt David, nicht wahr? Psalm 27, Vers 1. Der Herr ist meines Lebens Kraft, vor wem sollte mir grauen? Wer dieses Licht kennengelernt hat, ja, der lebt nicht mehr in der Finsternis, der lebt nicht mehr im Grauen, in der furchtbesetzten Wirklichkeit, sondern der wird mutig. Ich habe hier einen Auszug eines Briefes, der zu den berühmtesten Briefen der Weltliteratur gehört. Das ist eigentlich viel zu wenig bekannt. Das ist der Brief, den Martin Luther geschrieben hat 1521 an seinen Kurfürsten. Der Kurfürst wollte ihm ein Geleit geben. Er hatte davon gehört, dass Luther wegen der Unruhen in Wittenberg nach Wittenberg kommen möchte. Und auf ihm lag ja die Reichsacht, nicht wahr? Er war vogelfrei. Und jetzt schickt der Kurfürst, der ja schon wusste, was er an seinem Luther hatte, ja, der hat ihm ja viele Studenten nach Wittenberg geholt, schickt ihm der Kurfürst einen Boten und der Bote übergibt ihm einen Brief und in dem Brief steht, ja, dass der Kurfürst bereit ist, dem Luther eine Anzahl Soldaten zur Verfügung zu stellen, die ihn dann begleiten und beschützen. Und darauf antwortet Luther mit einem Brief, der also ganz ungewöhnlich und außergewöhnlich ist in seiner inneren Freiheit und in seinem inneren Mut. Ich lese mal nur ein paar Sätze aus diesem Brief vor. Solches sei doch kurfürstlichen Gnaden geschrieben. Euer kurfürstlicher Gnaden möge wissen, wenn ich nach Wittenberg gehe, dann geschieht das in einem gar viel höheren Schutz als dem Schutz, den euer kurfürstlichen Gnaden mir geben könnten. Ich habe es nicht im Sinn, von euer kurfürstlichen Gnaden Schutz zu begehren. Jetzt kommt es. Ja, ich halte dafür, ich könnte euer kurfürstlichen Gnaden mehr schützen, als sie mich schützen könnten. Das schreibt ein kleiner Mönch. Immerhin natürlich schon Theologieprofessor, aber das schreibt jemand seinem Kurfürsten. Dazu, wenn ich wüsste, dass mich euer Gnaden könnte und wollte schützen, würde ich nicht kommen. Dieser Sache soll noch kann kein Schwert raten und helfen. Gott allein muss hier schaffen, ohne jedes menschliche Sorgen und Zutun. Darum heißt es, wer am meisten glaubt, der wird am meisten schützen. Jetzt kommt noch so ein Knüller. Dieweil ich denn nun spüre, dass euer kurfürstlichen Gnaden noch gar schwach ist im Glauben, kann ich in keinerlei Wege euer kurfürstlichen Gnaden für den Mann ansehen, der mich schützen oder retten könnte. Und er verschmäht diese ganze Mannschaft der Soldaten und schreibt in einer königlichen Glaubensgewissheit, über die man eigentlich nur staunen kann. Wenn Sie diesen Brief mal in die Hand bekommen, ich habe ihn jetzt so im Original vorgetragen, er ist ein bisschen schwierig zu lesen, aber wenn man den etwas in modernisierten Deutsch liest, da staunt man. Ja, also das ist die Erfahrung von Menschen, die das geistliche Licht in Christus entdeckt haben und die eine Verwandlung gespürt haben und die von diesem Licht beschienen dann einfach keine Furcht mehr kennen. Oder David, Psalm 139, auch noch so eine ganz wichtige Stelle. Spräche ich, Finsternis möge mich decken und Nacht statt Licht um mich sein, so wäre doch die Finsternis nicht finster bei dir und die Nacht leuchtete wie der Tag. Denn Finsternis ist vor dir wie das Licht. Also dieses Licht, was Gott selbst verkörpert, durchdringt alle Finsternisse. Alle Finsternisse sind vor dir wie Licht. Also wer diese Erkenntnis gewinnt, der weiß, dass es überhaupt gar keine Finsternisse mehr gibt. Denn Gott durchstrahlt alles. Ja, wir wollen die Gelegenheit hier auch nutzen, mal über die geistliche Blindheit der Menschheit nachzudenken. Ein Blindgeborener kennt ja das Licht nicht und kennt die Farben nicht. Wenn man einem Blindgeborenen von Sonnenstrahlen oder von Farben erzählt, wie soll der sich das vorstellen? Und so ist es ja mit der geistlichen Blindheit. Wenn man mit geistlich blinden Menschen über die geistlichen Farben redet, ist es immer schwierig. Ich möchte nochmal auf dieses eine David-Wort eingehen. Denn an dem wird es ganz schön klar, was geistliche Blindheit ist und was es bedeutet, von dieser geistlichen Blindheit befreit zu sein. Psalm 27, der Herr ist mein Licht und mein Heil, vor wem sollte ich mich fürchten? Der Herr ist meines Lebenskraft, vor wem sollte mir grauen? Das bedeutet doch, geistliche Blindheit ist zunächst und zuallererst eine tief sitzende, untergründige Lebensangst. So hat der David das hier erfahren. Und so, denke ich, können wir uns das auch vorstellen. Menschen in geistlicher Blindheit sind von einer tief sitzenden Lebensangst durchdrungen. Sie haben Angst vor Menschen, sie haben Angst vor der Zukunft, sie haben Angst vor irgendwelchen Schicksalsschlägen. Darüber freuen sich ja die Versicherungen, nicht wahr? Weil man dann versucht, alles Mögliche von sich fernzuhalten. Angst vor Krankheit, Angst vor dem Verlassensein, Angst vor Krisen. Ein Mensch in geistlicher Blindheit ist durchzogen und durchwoben von mehr oder minder ihm bewussten Ängsten. Das geht seit Adam so, diese Melodie. Adam war der Erste, der Angst kriegte, nach seinem Sündenfall. Ich sah dich im Garten und fürchtete mich. Das war das Erste, was Adam sagt. Ich fürchtete mich. Und seitdem ist es so geblieben. Die ganze Menschheitsgeschichte ist eine Angstgeschichte. Ehepaare leben in Angst, dass der andere jeweils sie verlassen könnte. Kinder leben in Angst. Arbeitnehmer leben in Angst, dass sie irgendwie entlassen werden könnten. Kinder leben in Ängsten, dass ihre Eltern sich scheiden lassen könnten. Das ist furchtbar, wenn man da mal so hineinhört, was Kinder auch für Ängste da entwickeln können. Kinder leben in Ängsten, dass sie von den Eltern verlassen werden können. Ich habe mal eine Szene, die ging mir sehr nach, bei IKEA erlebt. Da hat eine Mutter so ihr kleines Kind da in so einer Spielecke abgegeben. Da kümmert sich ja IKEA an für sich immer ganz nett darum. Das sind so viele bunte Bälle, nicht wahr? Und da sind eigentlich die meisten Kinder dann erstmal ein bisschen zufrieden. Aber dieses Kind wollte nicht alleine bleiben. Ja? Und dann sagt die Mutter etwas, was sie unmöglich hätte sagen dürfen. Das habe ich so mitgekriegt. Also, wenn du jetzt nicht hier bleibst, ja, dann, wie hat sie sich ausgedrückt, dann lasse ich dich ganz hier. Ja? Also in einem Ausdruck ihrer, was weiß ich, mütterlichen Not, hat sie dann so einen Unsinn gesagt. Und da fing das Kind an zu schreien und klammerte sich an diese Mutter. Das werde ich nicht vergessen. Ja, also offensichtlich hat die Mutter schon mit ähnlichen Mitteln und Methoden versucht, da ihr Kind immer wieder mal abzugeben oder vielleicht, was weiß ich, von einem Hort oder Kinderkrippe zur nächsten geschleppt. Und dann entwickeln Kinder solche Ängste. Aber das ist ja nur ein Ausdruck einer tiefsitzenden Angst, die uns alle bewegt, solange wir eben in der geistlichen Blindheit sitzen. Und wenn man sich diese Dimensionen mal klar macht, dann merkt man erstmal, was Jesus uns schenkt. Ja? Wenn er in diese tiefen Dimensionen einbricht, ja, und uns diese Ängste nehmen kann. Wer will die uns denn nehmen? Das schafft doch ein Psychologe nicht. Das schaffen wir auch selber nicht. Das schafft niemand. Ja? Dass man wieder getrost nach vorne blicken kann und sich geborgen weiß, von allen Seiten umgibst du mich und hältst deine Hand über mir. Wenn dieses Licht einen wieder aufgeht und erstrahlt, das ist doch eine unwahrscheinliche Lebenshilfe. Ja, und ich glaube, ein solcher Text ist schon dazu angetan, dass wir uns das mal wieder klar machen, was Jesus, wenn er Licht der Welt ist, dann auch wirklich uns schenkt und bewirkt. Dass er diese Angst durchstreicht. Oder wenn David hier sagt, er ist meines Lebens Kraft, das ist ja dann auch nochmal ein Anlass, über dieses Wunder der Lichtwerdung in unserem Leben nachzudenken. Meines Lebens Kraft. So wie Licht für das natürliche Leben wichtig ist, so ist eben der Herr für das innere Leben, für die innere Kraft wichtig. Ich weiß nicht, ob Sie den Film gesehen haben, Der Untergang, wo die letzten Tage Hitlers gezeigt wurden. Das war ja einigermaßen, kann man ja wohl so annehmen, realistischer Filmstreifen. Und da konnte man so den Niedergang eines Diktators verfolgen. Zunächst einmal noch seine allerletzten Hoffnungen, die ja alle schon illusionär waren. Ja. Der ließ sich da Karten aufstellen von Berlin und schob da die Divisionen hin und her und redete sich selbst Mut zu. Ja, und dann wird auch der noch kommen und der und diese Division sind ja auch noch da. Und die gab es alle schon längst nicht mehr. Die waren alle schon zerrieben. Und dieser Mann da im Bunker hat sich noch seinen Illusionen hingegeben. Und als dann eine Hiobsnachricht nach der anderen auf ihn niederprasselte, da hat er dann völlig aufgegeben. Da war nichts mehr da, keine Kraft mehr, keine Lebensenergie, keine. Ja, dann war nur noch Verzweiflung und Selbstmord. Was anderes gab es dann eben nicht mehr. Und damit meine ich jetzt nicht nur Hitler, sondern das ist eigentlich das Schicksal der Menschheit, ja, wenn ihnen dann eines Tages dann doch alle Möglichkeiten genommen werden, dann ist keine Kraft mehr da. Dann ist keine Lebensenergie mehr da. Ja, und dann strahlt dieses Wort, er ist meines Lebens Kraft. Christen sind eben dann auch noch nicht am Ende, wenn sich alles verquerstellt. Diese innere Kraft, die das Licht mit sich bringt, ist nie am Ende. Wohl dem Menschen, Wohl den Menschen, die dich für ihre Stärke halten. Ist auch noch so eine schöne Aussage. Psalm 84, 6 bis 8. Das will ich uns nochmal gerade in Erinnerung rufen. Ein wunderschöner Psalm. Wohl den Menschen, die dich für ihre Stärke halten und von Herzen dir nachwandeln, wenn sie durchs dürre Tal ziehen, wird es ihnen zum Quellgrund und Frühregen hüllt es in Segen. Sie gehen von einer Kraft zur anderen. Ist das nicht wunderbar ausgedrückt? Ja? Von einer Kraft zur anderen. Die eine Kraft lässt nach, ist klar, aber da kommt schon die nächste. Und schauen den wahren Gott in Zion. Die schauen den wahren Gott in Zion. Das ist natürlich auch wieder bildlich gemeint. Die haben Gott vor Augen. Mein Konfirmationsspruch ist Jesaja 40, die auf den Herrn hauen, kriegen neue Kraft. Habe ich auch schon oft erfahren, wie Gott Kräfte nachfüllt. All das hängt mit diesem wunderbaren Licht zusammen. So, nun hat die ganze Heilungsgeschichte, oder ich sage schon wieder Heilung, obwohl es gar keine Heilung ist, diese ganze Schöpfungsgeschichte ja noch einige ganz interessante Aspekte, die auch über sich hinausweisen. Und die möchte ich jetzt noch einmal zusammenfassen. Ich habe noch vier Einzelaspekte gefunden, an denen man so auch manchmal schnell vorüberliest. Zunächst möchte ich mal auf Johannes 8, Vers 12 nochmal hinweisen. Ich bin das Licht der Welt, sagt der Herr. Wer mir nachfolgt, wird nicht wandeln in der Finsternis, sondern er wird das Licht des Lebens haben. Ich sprach schon von den Ich-Bin-Worten. Und wenn Jesus sagt, ich bin das Licht der Welt, dann ist das ein Gottesprädikat. Ja? Sie erinnern sich, ich bin. Das ist die Selbstvorstellung Gottes. Das ist das Wesen Gottes. Dieses Ich bin, was wir ja vom Neuen Testament her übersetzen könnten. Ich werde der sein, als der ich mich für euch in meiner Liebe und Treue erweisen werde. Also hier begegnet uns der lebendige Gott, wenn Jesus sagt, ich bin das Licht der Welt. Von größter Wichtigkeit, dass wir dieses Kapitel richtig erfassen. Jede Einzelheit ist hier wichtig. Betrachten wir also jetzt nochmal ein paar Einzelheiten. Der Mann ist blind geboren. Menschen werden nicht geistlich blind, sie sind geistlich blind. Wenn Gott nicht eingreift, sterben sie in geistlicher Blindheit. Und in dem Maße, in dem uns das wichtig wird, ja, in dem uns das klar ist, dass kein Mensch hier in der Lage ist, einen anderen von seiner geistlichen Blindheit zu befreien, in dem Maße müssen wir nun auch treu werden in der Fürbitte für andere. Treu werden in der Fürbitte für andere, dass Gott sie erlösen möge aus ihrer geistlichen Blindheit. Also je ohnmächtiger wir so beten, desto besser. Ja, je ohnmächtiger wir hier sind, desto schneller kann Gottes Allmacht zum Zuge kommen. Mir steht da eine Familie aus Nürnberg vor Augen. Da hatte auch eine Tochter einen guten Glaubensweg begonnen, dann ist sie abgerutscht und hat die Welt lieb gewonnen, so wie das im Neuen Testament heißt. Und es ist immer für uns dann ganz bewegend zu sehen, wie diese Eltern um ihre Tochter ringen und wie treu sie mit Fürbitte begleiten. Also das ist das Erste, was wir hier lernen müssen. Dann heißt es hier, die Werke Gottes sollen an ihm offenbar werden. Es geht hier also um ein schöpferisches Handeln Gottes. Aber gleichzeitig wird uns klar, wenn sich jemand selber für sehend hält, ist es schwierig. In Vers 41 sagt Jesus zu den Pharisäern, weil ihr sagt, wir sind sehend, bleibt ihr in eurer Sünde. Also dieses schöpferische Handeln Gottes findet an einer bestimmten Stelle eine Grenze. Wenn ein Mensch von sich selbst behauptet, dass er sehen kann, dann hat Gott keine Chance, ihm zu helfen. Das ist sozusagen die Selbstbegrenzung der Allmacht Gottes. Es ist ein schöpferischer, souveräner Akt Gottes, aber wenn ein Mensch von sich behauptet, er braucht keine Hilfe, er sieht alles, er erkennt alles, er weiß alles, dann hat Gott hier keine Möglichkeit. Also man sieht mal wieder, wie sich Gott am laufenden Band selbst begrenzt und beschränkt. Der könnte natürlich auch denjenigen, der von sich sagt, ja, ich weiß alles, ich kann alles, der könnte auch demjenigen das klar machen. Aber Gott macht es nicht klar. Ja? Jesus sagt, der bleibt in der Sünde. Ja, es gibt ja Christen, die denken, dass schließlich die ganze Welt gerettet wird, einschließlich des Teufels, und dass die Liebe Gottes so groß ist, dass sich keiner mehr ihr entgegenstellen kann. Ich bin da sehr skeptisch, ob die Christen recht haben. Ja? Denn die Liebe Gottes setzt sich eine Grenze. Ja? Die Liebe Gottes achtet den anderen, achtet den Menschen. Und wenn der Mensch sagt, nein, ich will Jesus nicht, dann wird eine Liebe dem nicht zwingen, Jesus anzunehmen. Kann denn Liebe zwingen? Liebe kann niemals zwingen. Das wäre sozusagen Contradictio in adjecto, sagen die Philosophen. Ein Widerspruch in sich selbst. Das geht nicht. Liebe kann nicht zwingen. Und wenn einer sagt, ich brauche keine Vergebung, dann kriegt er keine. Das ist das Furchtbare. Und das muss man auch den Menschen sagen. Und dann noch ein dritter Zug. Der Blindgeborene sagt also, Herr, ich glaube, und fängt sofort an, ihn anzubeten. Das heißt, aus dem Glauben heraus entspringt sofort die Erkenntnis, wen er vor sich hat. Ja? Denn man pflegt ja nur Gott selber anzubeten. Zunächst hat er gesagt, das ist ein Prophet in Vers 17. Aber jetzt betet er ihn an. Ein Prophet wird nicht angebetet. Also bei dem ist was augenblicklich geschehen, dem ist was klar geworden. Er steht vor Gott selbst. Das heißt, Glaube schenkt auch ein Sehvermögen, ein Erkenntnisvermögen. Aus dem Glauben heraus entspringen Erkenntnisse. Wir erkennen Jesus als Gottes Sohn und darüber hinaus natürlich als den Heiland, der das ganze Heft der Weltgeschichte in der Hand hat. Es gab im 19. Jahrhundert einen Theologen, der ist weithin vergessen. Und es war ein gläubiger Mann, der unendlich viel Gutes theologisch, aber auch seelsorgerlich für seine Studenten getan hat. Das war der Martin Kähler. Martin Kähler ist so gut wie nicht bekannt. Und das bedauere ich immer. Der Martin Kähler hat das so wunderbar ausgedrückt. Er hat sich schon mit der historischen Bibelkritik beschäftigt, obwohl er schon viel früher lebte als Bultmann, und hat es schon ganz genial auf den Punkt gebracht. Wir haben uns damals in Krehling auch mit seiner Theologie immer wieder beschäftigt. Und er hat gesagt, was uns in den Evangelien von Jesus überliefert ist, sind Bruchstücke. Sind nur kleine Ausschnitte aus dem Gesamtwirken des Herrn. Und aus diesen Bruchstücken setzt der auferstandene Herr, so hat Kähler das formuliert, ein komplettes Bild von seiner eigenen Größe und Majestät zusammen und schiebt es durch den Heiligen Geist in die Seelen derer, die Jesus vertrauen. Das heißt, es entsteht ein komplettes Bild von Christus, obwohl wir nur Bruchstücke haben. Das ist ja wunderbar gedacht. Ja? Wir haben keine komplette Biografie von Jesus. Ja? Wir wissen ganz wenig. Ja? Wir wissen einige Züge seines Wesens, einige Aktionen. Ja? Und Martin Kehler sagt, der auferstandene Herr verkündigt durch den Heiligen Geist sich selbst und setzt aus den Bruchstücken ein komplettes Bild zusammen, sodass wir die volle Schönheit Jesu erkennen können. Schöner kann man es nicht ausdrücken. So ist das, das glaube ich auch. Ja? Und so kann man nämlich auch historisch kritischen Theologen gegenübertreten, die sagen, ja, wer weiß, ob das alles stimmt, nicht wahr? Wer weiß, das ist doch spätere Gemeindezutat. Wer weiß, ob das Jesus wirklich auch so gesagt hat, ob das richtig überliefert ist. Da kommen ja viele Abschreibergenerationen dazwischen, die können doch alles wieder verfälscht haben. Das sind ja alles diese kritischen Gedanken. Ja? Und wenn man die so alle aufeinander auflistet, das gibt schon für viele, gerade auch für Theologiestudenten, so ein Wust, dass sie dann eines Tages kapitulieren und sagen, also bitte, mit der Bibel, das können wir nicht mehr so wörtlich nehmen, wie das hier gesagt ist. Und da ist doch der Gedanke wunderbar vom Kehler. Lass es Bruchstücke sein. Der auferstandene Herr setzt alles wunderbar zusammen. Und wer ja, im Vertrauen auf Gottes Hilfe das Neue Testament liest, ja, im Grunde braucht er nur 2-3 Seiten. Aus diesen wenigen Bruchstücken heraus sammelt sich Christus das Wichtigste heraus und bildet sich selber vor unserem geistigen Auge ab. Und wir können ihn in seiner vollen Schönheit erkennen. Mir hat es sehr geholfen, ja, denn ich bin ja auch durch die kritische Schule hindurchgegangen. Ja, also, das wollte ich hier sagen. Er betet ihn an, er sieht Christus plötzlich vor sich in seiner ganzen göttlichen Kraft und Majestät. Und das Letzte, das wollen wir auch nicht vergessen, die Pharisäer stießen ihn hinaus. Sie stießen ihn aus der Synagoge hinaus und das heißt eine ganze Menge. Wenn einer aus dem jüdischen Verbund ausgeschlossen wurde, dann war er geächtet. So wie Luther auf der Wartburg. Er war geächtet. Er konnte keinen Beruf mehr nachgehen, er konnte nicht mehr kaufen, verkaufen. Alle Freunde hat er verloren. Der war rechtlos, der war schutzlos, der war wirklich Außenseiter geworden. Und das haben die mit diesem Mann gemacht. Und das ist natürlich auch wiederum ein Hinweis. Ja? Christen, wenn sie einen klaren Glaubensweg gehen, werden sehr schnell zu Außenseitern. Und die Zeit des christlichen Abendlandes, die geht ja rasend schnell vorbei. Ja, und die Privilegien, die Kirchen hatten, was meinen Sie, wie schnell die alle versumpfen und versacken werden? Ja, das sind jetzt, glaube ich, alles schon Rückzugsgefechte. Ja, und wir werden in ein paar Jahren ganz bestimmt den Islam als gleichgeordnete religiöse Körperschaft anerkannt kriegen. In anderen Ländern ist das ja schon, haben wir ja auch gehört, in Belgien. Ja, und die Zeit der Privilegierung des Christentums ist vorbei. Also damit müssen wir uns abfinden. Und die ersten, sage ich mal, Verfolgungssituationen, die zeichnen sich ja schon am Horizont ab durch dieses sogenannte allgemeine Gleichstellungsgesetz. Die ersten Pfarrer haben ja auch schon ihre Prozesse an den Hals gekriegt, weil sie Homosexualität offen Sünde genannt haben. Ja, wenn wir also in ein paar Jahren, ich glaube, so realistisch müssen wir sein, hier in solchen christlichen Häusern Homosexualität Sünde nennen und sitzt dann Homosexueller dabei oder der nimmt das auf Kassette auf und schickt es dem nächsten Gericht und strengt einen Prozess an, dann so wird das sein. Dann haben wir keine Privilegien mehr. Keine Privilegien und dann muss man eben seine 3.000 Euro Strafe zahlen. Also so wird das, glaube ich, kommen. Und wissen Sie, dann wird das hier plötzlich sehr aktuell. Ausgestoßen. Ja? Christen werden vielleicht noch eine Zeit lang toleriert, aber wir müssen uns auf unangenehme Zeiten einstellen. Aber was ist denn das, was die Welt mit uns macht? Angesichts dessen, was Jesus mit ihm gemacht hat, nicht wahr? Der hat ihm das körperliche Licht gegeben, und er hat ihm das geistliche Licht gegeben und er hat ihn froh gemacht in Zeit und Ewigkeit. Ja, da kann ich doch gern ein Außenseiter-Dasein ertragen.
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0: Hallo und herzlich willkommen bei der Lesezeit hier auf Radio HBR. Hören Sie nun ein Hörbuch, Pardon, ich bin Christ, von C.S. Lewis. Das Buch geht zurück auf eine Reihe von Radioandachten, die Lewis 1943 für die BBC hielt. Es ist zu einem Klassiker zum Thema Argumente für den Glauben geworden. Höchst logisch und mit kraftvollen Bildhaftigkeit begegnet C.S. Lewis dem Vorurteil, man müsse den Verstand über Bord werfen und heute noch Christ zu sein. Ein Hörbuch von C.S. Lewis, gelesen von Philipp Scheppmann, erschienen im Fontis Verlag Basel. Und nun Gottes Segen beim Zuhören.
1: Kapitel 3: Die erschreckende Alternative. Christen glauben also, dass eine böse Macht sich fürs Erste zum Fürsten dieser Welt erhoben hat. Und das wirft natürlich Probleme auf. Entspricht dieser Zustand dem Willen Gottes oder nicht? Wenn ja, dann ist das ein ziemlich seltsamer Gott, werden Sie sagen. Wenn nicht, wie kann es sein, dass etwas gegen den Willen eines Wesens mit absoluter Macht geschieht? Freilich weiß jeder, der schon einmal Autorität innehatte, dass manche Dinge in einer Hinsicht unserem Willen entsprechen, in anderer Hinsicht aber nicht. Es könnte zum Beispiel durchaus vernünftig sein, wenn eine Mutter zu den Kindern sagt, ich zwinge euch nicht jeden Abend dazu, euer Zimmer aufzuräumen. Ihr müsst lernen, es von euch aus in Ordnung zu halten. Dann geht sie eines Abends nach oben und findet den Teddybär, die Tinte und die Französisch-Grammatik im Kamin. Das entspricht nicht ihrem Willen. Es wäre ihr lieber, wenn die Kinder Ordnung halten würden. Andererseits aber war es ja ihr Wille, den Kindern die Freiheit zur Unordnung zu lassen. Dasselbe Dilemma findet sich in jedem Regiment, jeder Gewerkschaft und jeder Schule. Sie überlassen eine Sache der Freiwilligkeit und die Hälfte der Leute tut sie nicht. Das ist nicht das, was sie wollten, aber ihr Wille hat es möglich gemacht. Im Universum ist es wahrscheinlich genauso. Gott erschuf Wesen mit einem freien Willen. Geschöpfe also, die entweder das Richtige oder das Falsche tun können. Manche Leute meinen, sie könnten sich ein Wesen vorstellen, das frei ist, aber nicht die Möglichkeit hat, etwas Falsches zu tun. Ich kann das nicht. Wenn ein Wesen die Freiheit hat, gut zu sein, dann hat es auch die Freiheit, böse zu sein. Und erst durch den freien Willen wird das Böse möglich. Aber warum hat Gott seinen Geschöpfen dann einen freien Willen gegeben? Weil der freie Wille zwar das Böse möglich macht, aber zugleich auch das Einzige ist, wodurch eine Liebe oder Güte oder Freude möglich werden, die diese Namen verdienen. Es würde sich kaum lohnen, eine Welt voller Automaten zu erschaffen, voller Wesen, die funktionieren wie Maschinen. Das Glück, das Gott seinen höheren Geschöpfen zugedacht hat, besteht darin, aus freien Stücken mit ihm und miteinander in einem Rausch der Liebe und Freude vereint zu sein, neben dem selbst die leidenschaftlichste Liebe zwischen einem Mann und einer Frau auf dieser Erde wie kalter Kaffee wirkt. Und dazu müssen sie frei sein. Natürlich wusste Gott, was passieren würde, wenn seine Geschöpfe ihre Freiheit missbrauchten, aber anscheinend fand er, das Risiko lohne sich. Vielleicht tendieren wir dazu, darin anderer Meinung zu sein, aber es gibt eine Schwierigkeit dabei, anderer Meinung zu sein als Gott. Unsere Fähigkeit, vernünftig zu denken, kommt ja von ihm. Insofern kann es genauso wenig sein, dass Sie Recht haben und er Unrecht, wie es sein kann, dass ein Bach höher steigt als seine eigene Quelle. Wenn Sie ihm also widersprechen, dann argumentieren Sie gegen die Macht, die Sie überhaupt erst zum Argumentieren fähig macht. Sie sägen gewissermaßen an dem Ast, auf dem sie sitzen. Wenn Gott findet, es lohne sich, diesen Kriegszustand im Universum für den freien Willen in Kauf zu nehmen, also für die Erschaffung einer lebendigen Welt, in der seine Geschöpfe wirklich Gutes und Schlechtes bewirken und in der Dinge passieren können, die wirklich Bedeutung haben, statt einer Spielzeugwelt, die sich nur bewegt, wenn er an den Fäden zieht, dann können wir davon ausgehen, dass der Preis nicht zu hoch ist. Sobald wir das mit dem freien Willen verstanden haben, sehen wir, wie dumm es ist, die Frage zu stellen, die mir jemand einmal gestellt hat. Warum hat Gott ein Wesen aus so schlechtem Holz geschnitzt, dass es den falschen Weg einschlug? Je besser das Holz ist, aus dem ein Wesen geschnitzt ist, je klüger und stärker und freier es ist, desto besser wird es sein, wenn es den richtigen Weg geht. aber desto schlimmer wird es auch sein, wenn es den Falschen einschlägt. Eine Kuh kann nicht besonders gut oder besonders böse sein. Ein Hund kann schon sowohl besser als auch böser sein. Ein Kind noch besser und noch böser. Ein erwachsener Mensch noch mehr. Ein Genie noch mehr. Am besten oder schlimmsten von allen kann ein übermenschlicher Geist sein. Wie kam es, dass die dunkle Macht den falschen Weg einschlug? Dies ist nun zweifellos eine Frage, auf die Menschen keine auch nur annähernd zuverlässige Antwort geben können. Eine vernünftige und althergebrachte Vermutung lässt sich freilich anstellen, gestützt auf unsere eigenen Erfahrungen, wenn wir falsche Wege gehen. Sobald man ein Ich hat, besteht die Möglichkeit, dieses Ich an die erste Stelle zu setzen. Das heißt, man will selbst der Mittelpunkt aller Dinge sein. Man will im Grunde selbst Gott sein. Das war die Sünde Satans. Und das war die Sünde, die er den Menschen beibrachte. Manche Leute denken, der Sündenfall des Menschen hätte etwas mit Sex zu tun, aber das ist ein Irrtum. Die Geschichte im Buch Genesis lässt eher darauf schließen, dass der Sündenfall eine gewisse Verderbtheit unserer sexuellen Natur nach sich zog. Sie war also seine Folge, nicht seine Ursache. Satan setzte unseren Urahnen den Gedanken in den Kopf, sie könnten sein wie die Götter. Sie könnten sich unabhängig machen, als hätten sie sich selbst erschaffen, könnten ihre eigenen Herren sein und abseits, losgelöst von Gott, eine Art Lebensglück für sich selbst erfinden. Und aus diesem aussichtslosen Streben ist alles entstanden, was wir die Menschheitsgeschichte nennen. Geld, Armut, Ehrgeiz, Krieg, Prostitution, Klassengesellschaft, Imperien, Sklaverei. Die ganze lange, schreckliche Geschichte des Menschen auf der Suche nach irgendetwas außer Gott, was ihn glücklich machen soll. Dass dies niemals gelingen kann, hat seinen Grund. Gott hat uns erschaffen, hat uns erfunden, wie ein Mensch eine Maschine erfindet. Ein Auto ist so gebaut, dass es Benzin braucht. Mit etwas anderem würde es nicht vernünftig laufen. Nun hat Gott die menschliche Maschine so konstruiert, dass sie mit ihm läuft. Er selbst ist der Kraftstoff, den unser Geist verbrennen soll, oder die Speise, von der unser Geist sich nähren soll. Eine andere gibt es nicht. Deshalb hat es überhaupt keinen Sinn, Gott zu bitten, uns doch auf unsere eigene Weise glücklich zu machen, ohne dass wir uns mit dem Glauben abgeben müssen. Gott kann uns kein Glück und keinen Frieden schenken, die von ihm unabhängig wären. Denn so etwas gibt es einfach nicht. Das ist der Schlüssel zur Menschheitsgeschichte. Es wird unendlich viel Energie aufgewendet. Zivilisationen werden aufgebaut. Hervorragende Einrichtungen werden geschaffen. Aber immer geht irgendetwas schief. Irgendein verheerender Fehler führt immer dazu, dass selbstsüchtige, grausame Menschen an die Spitze kommen und alles wieder in Elend und Untergang endet. Der Motor streikt einfach. Zuerst springt er gut an, man fährt ein paar Meter und dann stirbt er ab. Die Menschen versuchen, mit dem falschen Kraftstoff zu fahren. Das hat Satan in uns Menschen angerichtet. Und was tat Gott dagegen? Zunächst einmal gab er uns das Gewissen, das Gespür für Recht und Unrecht. Zu allen Zeiten gab es Menschen, die sich, zum Teil sehr angestrengt, bemühten, ihrem Gewissen zu gehorchen. Ganz gelungen ist es keinem von ihnen. Zweitens schickte er den Menschen gute Träume, wie ich es gerne nenne. Damit meine ich jene merkwürdigen Geschichten, die sich verstreut in allen heidnischen Religionen finden. Geschichten von einem Gott, der stirbt und wieder ins Leben zurückkehrt und der durch seinen Tod irgendwie den Menschen neues Leben geschenkt hat. Drittens suchte er sich ein bestimmtes Volk aus und verbrachte mehrere Jahrhunderte damit, diesen Leuten einzuhämmern, was für ein Gott er ist. Dass es nur einen von seiner Sorte gibt und dass es ihm wichtig ist, dass wir uns richtig verhalten. Dieses Volk waren die Juden, und das Alte Testament schildert im Detail, wie ihnen diese Wahrheiten eingehämmert wurden. Und dann kommt der eigentliche Schocker. Unter diesen Juden taucht plötzlich ein Mann auf, der so redet, als wäre er selbst Gott. Er behauptet, Sünden vergeben zu können. Er sagt von sich, er habe schon immer gelebt. Er sagt, er werde am Ende der Zeit kommen, um die Welt zu richten. damit hier keine Missverständnisse aufkommen. Unter Pantheisten in Indien zum Beispiel könnte jeder sagen, er sei ein Teil von Gott oder eins mit Gott. Daran wäre überhaupt nichts Merkwürdiges. Dieser Mann aber war ja ein Jude. Und deshalb konnte es nicht sein, dass er einen Gott in diesem Sinne meinte. In seiner Sprache bezeichnete Gott das Wesen außerhalb der Welt, das die Welt geschaffen hatte und von allem anderen unendlich verschieden war. Und wenn man sich das bewusst macht, sieht man, dass das, was dieser Mann von sich behauptete, schlichtweg die schockierendste Äußerung war, die je von den Lippen eines Menschen kam. Ein Teilaspekt dieser Behauptung fällt uns gar nicht groß auf, weil wir ihn schon so oft gehört haben, dass wir gar nicht mehr wahrnehmen, was sich dahinter verbirgt. Ich meine die Behauptung, Sünden, jedwede Sünde vergeben zu können. Wenn der, der das sagt, nicht wirklich Gott ist, ist das eigentlich so absurd, dass es schon wieder komisch ist. Uns allen ist klar, dass ein Mensch Unrecht vergeben kann, das gegen ihn selbst begangen wurde. Sie treten mir auf den Fuß und ich vergebe ihnen. Sie klauen mir mein Geld und ich vergebe ihnen. Aber was sollen wir uns dabei denken, wenn ein Mensch, der selbst überhaupt nicht ausgeraubt wurde und dem niemand auf die Zehen gestiegen ist, sich hinstellt und verkündet, er vergebe ihnen, dass sie einem anderen auf die Füße getreten sind und das Geld anderer Leute gestohlen haben? Für so ein Verhalten wäre eselsdumme Albernheit noch die freundlichste Beschreibung. Doch genau das tat Jesus. Er sagte den Leuten, ihre Sünden seien vergeben. Und dabei fragte er nie die anderen Leute, die durch diese Sünden zweifellos geschädigt wurden, ob sie damit einverstanden wären. Er benahm sich ohne Scheu so, als wäre er derjenige, der in erster Linie davon betroffen war, der Hauptgeschädigte aller Vergehen. Einen Sinn ergibt das nur, wenn er tatsächlich der Gott war, dessen Gesetze durch jede Sünde gebrochen und dessen Liebe durch jede Sünde verletzt wird. Wäre es ein bloßer Mensch, nicht Gott, der das sagte, so läge in diesen Worten ein Anspruch, den ich nur als beispiellosen Größenwahn bezeichnen könnte. Doch, und das ist das Merkwürdige und Bedeutsame, selbst seine Feinde gewinnen, wenn sie die Evangelien lesen, meist nicht den Eindruck, es wäre dämlich und dünkelhaft gewesen. Bei unvoreingenommenen Lesern ist das noch weniger der Fall. Christus sagt, er sei sanftmütig und von Herzen demütig. Und wir nehmen es ihm ab. Dabei merken wir gar nicht, dass Demut und Sanftmut, wäre er nur ein Mensch, wohl kaum zu den Merkmalen gehörten, die wir manchen seiner Äußerungen zuschreiben könnten. Ich versuche hier, jedermann vor dem groben Unfug zu bewahren, der oft über Jesus geäußert wird. Für mich ist Jesus zweifellos ein großer Morallehrer, aber seinen Anspruch, Gott zu sein, kann ich nicht akzeptieren. Gerade das können wir nämlich nicht sagen. Ein Mensch, der bloß ein Mensch wäre und solche Dinge von sich gäbe wie Jesus, wäre kein großer Morallehrer. Er wäre entweder ein Irrer auf derselben Ebene wie einer, der sich für ein pochiertes Ei hält, oder aber er wäre der Teufel in Person. Sie müssen sich entscheiden. Entweder war und ist dieser Mann tatsächlich der Sohn Gottes, oder er war ein Spinner oder noch Schlimmeres. Sie können ihn ins Irrenhaus sperren, sie können ihn anspucken und totschlagen wie einen Dämon, oder sie können ihm zu Füßen fallen und ihn Herr und Gott nennen. Aber sparen wir uns bitte diesen herablassenden Blödsinn, er sei ein großer Lehrer der Menschheit gewesen. Diese Möglichkeit hat er uns nicht offen gelassen. Das war auch nicht seine Absicht.
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0: Radio HBR mit der Bibelzeit. Hallo und herzlich willkommen. In unserer heutigen Bibellese hören Sie aus der großen Hörbibel nach Martin Luther, erschienen bei der Deutschen Bibelgesellschaft, einen Abschnitt aus dem ersten Buch Samuel, Kapitel 7 bis 9 und nach ein wenig Musik auch einen Abschnitt aus dem Neuen Testament, aus dem Johannesevangelium, Kapitel 11. Und nun viel Freude beim Zuhören des Wortes Gottes.
1: Da kamen die Leute von Kirjat Jearim und holten die Lade des Herrn herauf und brachten sie ins Haus Abinadabs auf dem Hügel. Und seinen Sohn Eleasar weihten sie, dass er über die Lade des Herrn wache. Aber von dem Tage an, da die Lade des Herrn zu Kirjat Jearim blieb, verging eine lange Zeit. Es wurden 20 Jahre. Dann wandte sich das ganze Haus Israel zum Herrn. Samuel aber sprach zum ganzen Hause Israel:
2: Wenn ihr euch von ganzem Herzen zu dem Herrn bekehren wollt, so tut von euch die fremden Götter und die Astarten und richtet euer Herz zu dem Herrn und dient ihm allein, so wird er euch erretten aus der Hand der Philister.
1: Da taten die Israeliten von sich die Baale und Astarten und dienten dem Herrn allein. Samuel aber sprach:
2: Versammelt ganz Israel in Mizpa, dass ich für euch zum Herrn bete.
1: Und sie kamen zusammen in Mizpa und schöpften Wasser und gossen es aus vor dem Herrn und fasteten an demselben Tage und sprachen dort:
3: Wir haben an dem Herrn gesündigt.
1: So richtete Samuel die Israeliten zu Mizpa. Als aber die Philister hörten, dass die Israeliten zusammengekommen waren in Mizpa, zogen die Fürsten der Philister hinauf gegen Israel. Und die Israeliten hörten es und fürchteten sich vor den Philistern. Und sie sprachen zu Samuel:
4: Lass nicht ab, für uns zu schreien zu dem Herrn, unserem Gott, dass er uns helfe aus der Hand der Philister.
1: Samuel nahm ein Milchlamm und opferte dem Herrn ein Brandopfer als Ganzopfer und schrie zum Herrn für Israel. Und der Herr erhörte ihn. Und während Samuel das Brandopfer opferte, kamen die Philister heran zum Kampf gegen Israel. Aber der Herr ließ donnern mit großem Schall über die Philister am selben Tage und schreckte sie, dass sie vor Israel geschlagen wurden. Da zogen die Männer Israels aus von Mizpa und jagten den Philistern nach und schlugen sie bis unterhalb von Betkar. Da nahm Samuel einen Stein und stellte ihn auf zwischen Mizpa und Shen und nannte ihn Eben-Eser und sprach:
2: Bis hierher hat uns der Herr geholfen.
1: So wurden die Philister gedemütigt und kamen nicht mehr in das Gebiet Israels. Und die Hand des Herrn lag schwer auf den Philistern, solange Samuel lebte. Auch eroberte Israel die Städte zurück, die die Philister ihnen genommen hatten, von Ekron bis Gath samt ihrem Gebiet. Die errettete Israel aus der Hand der Philister. Und Israel hatte Frieden mit den Amoritern. Samuel aber richtete Israel sein Leben lang und zog Jahr für Jahr umher, und kam er wieder nach Rama, denn da war sein Haus, und dort richtete er Israel. Auch baute er dort dem Herrn einen Altar. Als aber Samuel alt geworden war, setzte er seine Söhne als Richter über Israel ein. Sein erstgeborener Sohn hieß Joel und der andere Abija, und sie waren Richter zu Beersheba. Aber seine Söhne wandelten nicht in seinen Wegen, sondern suchten ihren Vorteil und nahmen Geschenke und beugten das Recht. Da versammelten sich alle Ältesten Israels und kamen nach Rama zu Samuel und sprachen zu ihm:
5: Siehe, du bist alt geworden und deine Söhne wandeln nicht in deinen Wegen. So setze nun einen König über uns, der uns richte, wie ihn alle Heiden haben.
1: Das missfiel Samuel, dass sie sagten: Gib uns einen König, der uns richte. Und Samuel betete zum Herrn. Der Herr aber sprach zu Samuel:
6: Gehorche der Stimme des Volks in allem, was sie zu dir gesagt haben. Denn sie haben nicht dich, sondern mich verworfen, dass ich nicht mehr König über sie sein soll. Sie tun dir, wie sie immer getan haben, von dem Tage an, da ich sie aus Ägypten führte, bis auf diesen Tag, dass sie mich verlassen und anderen Göttern gedient haben. So gehorche nun ihrer Stimme. Doch warne sie und verkünde ihnen das Recht des Königs, der über sie herrschen wird.
1: Und Samuel sagte alle Worte des Herrn dem Volk, da das von ihm einen König forderte, und sprach:
2: Das wird des Königs Recht sein, der über euch herrschen wird. Eure Söhne wird er nehmen für seinen Wagen und seine Gespanne, und dass sie vor seinem Wagen herlaufen und zu Hauptleuten über 1000 und über 50, und dass sie ihm seinen Acker bearbeiten und seine Ernte einsammeln, und dass sie seine Kriegswaffen machen und was zu seinen Wagen gehört. Eure Töchter aber wird er nehmen, dass sie Salben bereiten, kochen und backen. Eure besten Äcker und Weinberge und Ölgärten wird er nehmen und seinen Großen geben. Dazu von euren Kornfeldern und Weinbergen wird er den Zehnten nehmen und seinen Kämmerern und Großen geben. Und eure Knechte und Mägde und eure besten Rinder und eure Esel wird er nehmen und in seinen Dienst stellen. Von euren Herden wird er den Zehnten nehmen, und ihr müsst seine Knechte sein. Wenn ihr dann schreien werdet zu der Zeit über euren König, den ihr euch erwählt habt, so wird euch der Herr zu derselben Zeit nicht erhören.
1: Aber das Volk weigerte sich, auf die Stimme Samuels zu hören, und sie sprachen:
7: Nein, sondern ein König soll über uns sein, dass wir auch seien wie alle Heiden, dass uns unser König richte und vor uns her ausziehe und unsere Kriege führe.
1: Und als Samuel alle Worte des Volks gehört hatte, sagte er sie vor den Ohren des Herrn. Der Herr aber sprach zu Samuel:
6: Gehorche ihre Stimme und mache ihnen einen König.
1: Und Samuel sprach zu den Männern Israels:
2: Geht hin, ein jeder in seine Stadt.
1: Es war ein Mann von Benjamin mit Namen Kisch, ein Sohn Abiels, des Sohnes Zeroas, des Sohnes Bechorats, des Sohnes Afiachs, des Sohnes eines Benjaminiters, ein angesehener Mann. Der hatte einen Sohn mit Namen Saul. Der war ein junger, schöner Mann, und es war niemand unter den Israeliten so schön wie er, eines Hauptes länger als alles Volk. Es hatte aber Kisch, der Vater Sauls, die Eselinnen verloren. Und er sprach zu seinem Sohn Saul:
8: Nimm einen der Knechte mit dir, mach dich auf, geh hin und suche die Eselinnen.
1: Und sie gingen durch das Gebirge Ephraim und durch das Gebiet von Schalisha und fanden sie nicht. Sie gingen durch das Gebiet von Schalim und sie waren nicht da. Sie gingen durch das Gebiet von Benjamin und fanden sie nicht. Als sie aber ins Gebiet von Zuf kamen, sprach Saul zu dem Knecht, der bei ihm war:
9: Komm, lass uns wieder heimgehen. Mein Vater könnte sich sonst statt um die Eselinnen um uns sorgen.
1: Der aber sprach:
10: Siehe, es ist ein berühmter Mann Gottes in dieser Stadt. Alles, was er sagt, das trifft

0: trafen sie Mädchen, die herausgingen, um Wasser zu schöpfen. Zu ihnen sprachen sie,
1: »Ist der Seher hier?«
0: Vor Zeiten sagte man in Israel, wenn man ging, Gott zu befragen, »Kommt, lasst uns zu dem Seher gehen.« Denn die man jetzt Propheten nennt, die nannte man vor Zeiten Seher. Sie antworteten ihnen,
2: »Ja, er war gerade vor dir da. Eile, denn er ist heute in die Stadt gekommen, weil das Volk heute ein Opferfest hat auf der Höhe. Wenn ihr in die Stadt kommt, so werdet ihr ihn finden, ehe er hinaufgeht auf die Höhe, um zu essen. Denn das Volk wird nicht essen, bis er kommt. Er segnet erst das Opfer, danach essen die, die geladen sind. Darum geht hinauf, denn jetzt werdet ihr ihn treffen.«
0: Und als sie hinauf zur Stadt kamen und in die Stadt eintraten, siehe, da kam Samuel heraus, ihnen entgegen, und wollte auf die Höhe gehen. Aber der Herr hatte Samuel das Ohr aufgetan, einen Tag bevor Saul kam, und gesagt,
3: »Morgen um diese Zeit will ich einen Mann zu dir senden aus dem Lande Benjamin. Den sollst du zum Fürsten salben über mein Volk Israel, dass er mein Volk errette aus der Philisterhand. Denn ich habe das Elend meines Volks angesehen, und sein Schreien ist vor mich gekommen.«
0: Als nun Samuel Saul sah, tat ihm der Herr kund.
3: »Siehe, das ist der Mann, von dem ich dir gesagt habe, dass er über mein Volk herrschen soll.«
0: Da trat Saul auf Samuel zu im Tor und sprach,
4: »Sage mir, wo ist hier das Haus des Sehers?«
0: Samuel antwortete Saul,
5: »Ich bin der Seher. Geh vor mir hinauf auf die Höhe, denn ihr sollt heute mit mir essen. Morgen früh will ich dir das Geleit geben, und auf alles, was du auf dem Herzen hast, will ich dir Antwort geben. Und um die Eselinnen, die du vor 3 Tagen verloren hast, sorge dich jetzt nicht, sie sind gefunden. Wem gehört denn alles, was wertvoll ist in Israel? Gehört es nicht dir und dem ganzen Hause deines Vaters?«
0: Saul antwortete,
4: »Bin ich nicht ein Benjaminiter und aus einem der kleinsten Stämme Israels? Und ist nicht mein Geschlecht das geringste unter allen Geschlechtern des Stammes Benjamin? Warum sagst du mir solches?«
0: Samuel aber nahm Saul und seinen Knecht und führte sie in die Halle und setzte sie oben an unter die Geladenen, und es waren etwa 30 Mann. Und Samuel sprach zu dem Koch,
5: »Gib das Stück her, das ich dir gab, und dabei befahl, du solltest es bei dir zurückbehalten.«
0: Da trug der Koch eine Keule auf und den Fettschwanz. Und er legte sie Saul vor und sprach,
5: »Siehe, hier ist das Übriggebliebene, lege es vor dich hin und iss, denn als ich das Volk einlud, ist es für dich aufbewahrt worden für diese Stunde.«
0: So aß Saul an jenem Tage mit Samuel. Und als sie hinabgegangen waren von der Höhe der Stadt, machten sie Saul ein Lager auf dem Dach, und er legte sich schlafen. Und als die Morgenröte aufging, rief Samuel zum Dach hinauf und sprach zu Saul,
5: »Steh auf, dass ich dich geleite.«
0: Und Saul stand auf, und die beiden gingen miteinander hinaus, er und Samuel. Und als sie hinabkamen an das Ende der Stadt, sprach Samuel zu Saul,
5: »Sage dem Knecht, dass er uns vorangehe.«
0: Und er ging voran.
5: »Du aber steh jetzt still, dass ich dir kundtue, was Gott gesagt hat.«

0: 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Es folgt nun noch eine Lesung aus dem Neuen Testament, aus dem Johannesevangelium, Kapitel 11.
1: Es lag aber einer krank, Lazarus aus Bethanien, dem Dorf Marias und ihrer Schwester Martha. Maria aber war es, die den Herrn mit Salböl gesalbt und seine Füße mit ihrem Haar getrocknet hatte. Deren Bruder Lazarus war krank. Da sandten die Schwestern zu Jesus und ließen ihm sagen:
2: Herr, siehe, der, den du lieb hast, liegt krank.
1: Als Jesus das hörte, sprach er:
3: Diese Krankheit ist nicht zum Tode, sondern zur Verherrlichung Gottes, damit der Sohn Gottes dadurch verherrlicht werde.
1: Jesus aber hatte Martha lieb und ihre Schwester und Lazarus. Als er nun hörte, dass er krank war, blieb er noch 2 Tage an dem Ort, wo er war. Danach spricht er zu seinen Jüngern:
3: Lasst uns wieder nach Judäa ziehen.
1: Seine Jünger aber sprachen zu ihm:
4: Meister, eben noch wollten die Juden dich steinigen, und du willst wieder dorthin ziehen?
1: Jesus antwortete:
3: Hat nicht der Tag 12 Stunden? Wer bei Tag umhergeht, der stößt sich nicht, denn er sieht das Licht dieser Welt. Wer aber bei Nacht umhergeht, der stößt sich, denn es ist kein Licht in ihm.
1: Das sagte er, und danach spricht er zu ihnen:
3: Lazarus, unser Freund, schläft, aber ich gehe hin, ihn aufzuwecken.
1: Da sprachen seine Jünger:
4: Herr, wenn er schläft, wird's besser mit ihm.
1: Jesus aber sprach von seinem Tode. Sie meinten aber, er rede vom leiblichen Schlaf. Da sagte es ihnen Jesus frei heraus:
3: Lazarus ist gestorben, und ich bin froh um euretwillen, dass ich nicht da gewesen bin, damit ihr glaubt. Aber lasst uns zu ihm gehen.
1: Da sprach Thomas, der Zwilling genannt wird, zu den Jüngern:
5: Lasst uns mit ihm gehen, dass wir mit ihm sterben.
1: Als Jesus kam, fand er Lazarus schon 4 Tage im Grabe liegen. Bethanien aber war nahe bei Jerusalem, etwa 1/2 Stunde entfernt. Und viele Juden waren zu Martha und Maria gekommen, sie zu trösten wegen ihres Bruders. Als Martha nun hörte, dass Jesus kommt, geht sie ihm entgegen. Maria aber blieb daheim sitzen. Da sprach Martha zu Jesus:
2: Herr, wärst du hier gewesen, mein Bruder wäre nicht gestorben. Aber auch jetzt weiß ich, was du bittest von Gott, das wird dir Gott geben.
1: Jesus spricht zu ihr:
3: Dein Bruder wird auferstehen.
1: Martha spricht zu ihm:
2: Ich weiß wohl, dass er auferstehen wird, bei der Auferstehung am jüngsten Tage.
1: Jesus spricht zu ihr:
3: Ich bin die Auferstehung und das Leben. Wer an mich glaubt, der wird leben, auch wenn er stirbt. Und wer da lebt und glaubt an mich, der wird nimmermehr sterben. Glaubst du das?
1: Sie spricht zu ihm:
2: Ja, Herr. Ich glaube, dass du der Christus bist, der Sohn Gottes, der in die Welt gekommen ist.
1: Und als sie das gesagt hatte, ging sie hin und rief ihre Schwester Maria heimlich und sprach zu ihr:
2: Der Meister ist da und ruft dich.
1: Als Maria das hörte, stand sie eilend auf und kam zu ihm. Jesus aber war noch nicht in das Dorf gekommen, sondern war noch dort, wo ihm Martha begegnet war. Als die Juden, die bei ihr im Hause waren und sie trösteten, sahen, dass Maria eilend aufstand und hinausging, folgten sie ihr, weil sie dachten, sie geht zum Grab, um dort zu weinen. Als nun Maria dahin kam, wo Jesus war, und sah ihn, fiel sie ihm zu Füßen und sprach zu ihm:
2: Herr, wärst du hier gewesen, mein Bruder wäre nicht gestorben.
1: Als Jesus sah, wie sie weinte und wie auch die Juden weinten, die mit ihr gekommen waren, ergrimmte er im Geist und wurde sehr betrübt und sprach:
3: Wo habt ihr ihn hingelegt?
1: Sie antworteten ihm:
2: Herr, komm und sieh es.
1: Und Jesus gingen die Augen über. Da sprachen die Juden:
6: Siehe, wie hat er ihn lieb gehabt.
1: Einige aber unter ihnen sprachen:
7: Er hat dem Blinden die Augen aufgetan. Konnte er nicht auch machen, dass dieser nicht sterben musste?
1: Da ergrimmte Jesus abermals und kam zum Grab. Es war aber eine Höhle und ein Stein lag davor. Jesus sprach:
3: Hebt den Stein weg.
1: Spricht zu ihm Martha, die Schwester des Verstorbenen:
2: Herr, er stinkt schon, denn er liegt seit 4 Tagen.
1: Jesus spricht zu ihr:
3: Habe ich dir nicht gesagt, wenn du glaubst, wirst du die Herrlichkeit Gottes sehen?
1: Da hoben sie den Stein weg. Jesus aber hob seine Augen auf und sprach:
8: Vater, ich danke dir, dass du mich erhört hast. Ich weiß, dass du mich alle Zeit hörst, aber um des Volkes willen, das umhersteht, sage ich's, damit sie glauben, dass du mich gesandt hast.
1: Als er das gesagt hatte, rief er mit lauter Stimme:
8: Lazarus, komm heraus!
1: Und der Verstorbene kam heraus, gebunden mit Grabtüchern an Füßen und Händen, und sein Gesicht war verhüllt mit einem Schweißtuch. Jesus spricht zu ihnen:
3: Löst die Binden und lasst ihn gehen.
1: Viele nun von den Juden, die zu Maria gekommen waren und sahen, was Jesus tat, glaubten an ihn. Einige aber von ihnen gingen hin zu den Pharisäern und sagten ihnen, was Jesus getan hatte. Da versammelten die hohen Priester und die Pharisäer den hohen Rat und sprachen:
9: Was tun wir? Dieser Mensch tut viele Zeichen. Lassen wir ihn so, dann werden sie alle an ihn glauben. Und dann kommen die Römer und nehmen uns Land und Leute.
1: Einer aber von ihnen, Kaiphas, der in dem Jahr hoher Priester war, sprach zu ihnen:
10: Ihr wisst nichts, ihr bedenkt auch nicht. Es ist besser für euch, ein Mensch sterbe für das Volk, als dass das ganze Volk verderbe.
1: Das sagte er aber nicht von sich aus, sondern weil er in dem Jahr hoher Priester war, weissagte er. Denn Jesus sollte sterben für das Volk, und nicht für das Volk allein, sondern auch, um die verstreuten Kinder Gottes zusammenzubringen. Von dem Tage an war es für sie beschlossen, dass sie ihn töteten. Jesus aber ging nicht mehr frei umher unter den Juden, sondern ging von dort weg in eine Gegend nahe der Wüste, in eine Stadt mit Namen Ephraim, und blieb dort mit den Jüngern. Es war aber nahe das Passafest der Juden, und viele aus der Gegend gingen hinauf nach Jerusalem vor dem Fest, dass sie sich reinigten. Da fragten sie nach Jesus und redeten miteinander, als sie im Tempel standen.
11: Was meint ihr? Er wird doch nicht zum Fest kommen.
1: Die hohen Priester und Pharisäer aber hatten Befehl gegeben:
10: Wenn jemand weiß, wo er ist, soll er's anzeigen,
1: damit sie ihn ergreifen könnten.
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0: 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Guten Abend und herzlich willkommen. Es folgt ein Beitrag von Walter Krug.
1: Elia, ein Mann bleibt unter Gottes Befehl. So lautet unser Thema heute, liebe Zuhörer. Die Grundlage dazu steht in 1. Könige 18 in den Versen 1 bis 16. Unser Gott ist kein schwacher Gott, der sich alles gefallen lässt. Er ist ein heiliger Gott. Oft schweigt er lange. Er hat viel Geduld. Aber dann ergeht das Gerichtswort Gottes. Die Situation? Über 3 Jahre sah man nicht eine Regenwolke. Nachts fiel kein Tau. Alles verdorrte, Menschen und Tiere drohten zu verschmachten. Dazu kam noch, dass Ahab und Isabel wussten, dass Jahwe diese Zeit selbst verhängt hatte. Sie waren daher voller Wut auf diesen Gott, von dem das Unheil ausging. Dieser Hass richtete sich gegen die Anhänger und Anbeter dieses Gottes. Eine blutige Verfolgung begann. Isabel wollte alle Gläubigen ausrotten. Gott tot zu machen, das ist das Bestreben vieler Zeitgenossen. Wenn man aber Gott nicht zu fassen bekommt, dann müssen seine Diener herhalten. Der Einzige, der hätte klar reden können, war verschwunden. 3 Jahre hat man nach ihm gesucht und ihn nicht gefunden. Und doch, Gott ist gnädig im Gericht. Als die Not am höchsten wird Elia gesandt. In Vers 16 heißt es, da ging Obadja hin Ahab entgegen und sagte es ihm an, und Ahab ging hin zu Elia. Was aber sollte das Gericht Gottes bezwecken? Nichts anderes, als die Menschen zur Umkehr zu bewegen. Selbst im Gericht ist noch Gnade. Ob Menschen wieder nach Gott fragen und sich ihm hinwenden? Gott hat immer dieselben Ziele, Heilung und Rettung, Hilfe und Gnade. Wer sich aber nicht zur Umkehr bewegen lässt, über dem bleibt das Gericht. Erstens, eine schwere Zeit. Die ersten beiden Versen zeigen, dass Gott noch gnädig sein will. Wie bei Elia, als die Not am größten, sprich Gott zu Elia, gehe hin. Das ist der Ruf bis heute. Wir müssen uns zeigen und den Namen des Herrn wieder bekennen. Wir müssen einer Welt sagen, das Gericht Gottes kommt, und wir können sagen, noch ist Gnadenzeit. Die Zeit der Dürre ist eine Zeit der Verfolgung unter Ahab, so wie Isabel die Anhänger Jahwes, so der Antichrist die Gemeinde Jesu verfolgt. Der Antichrist wird die Gläubigen durch Hunger und Entbehrung mürbe machen wollen. Aber diese Trübsalszeit ist nicht nur die höchste Machtentfaltung Satans, sondern die noch höhere Machtentfaltung unseres Herrn. So wie Obadja viele in Sicherheit brachte, so wird der Herr seine Kinder bewahren. Die erste Bedingung zu einem Leben der Nachfolge heißt klare Bekehrung und praktische Heiligung. Die Verse 3 bis 4 zeigen Obadja als einen gläubigen Mann, als Hofmeister eines gottlosen Königs. Wie kam das? Die Eltern nannten ihr Kind Obadja, das heißt Knecht des Herrn. Die Eltern waren sicher ein Vorbild für ihn. Sie prägten Obadja. Das zeigt die Geschichte. Menschen wie Obadja sind unbequem und doch nötigen sie Achtung ab. Ahab war sicher nicht mit seinem Glauben einverstanden, aber es war auf ihn Verlass. Der Glaube macht Menschen nicht fad und weich. Im Gegenteil, der Glaube macht gewissenhaft, ehrlich und aufrichtig, so wie wir es bei Josef, Daniel und vielen anderen sehen. Ahab wusste, Auf Obadja ist Verlass, er ist treu. Zweitens, die Gnade reicht. In Vers 4 heißt es, denn als Isabel die Propheten des Herrn ausrottete, nahm Obadja 100 Propheten und versteckte sie in Höhlen, hier 50 und da 50, und versorgte sie mit Brot und Wasser. Viele sagen, in dieser schwierigen Situation kann ich den Herrn nicht bekennen, ich muss mitschwimmen. Obadja konnte das nicht. Er blieb treu. Möglich ist ein solches Leben nur aus der täglichen Gnade. Diese Gnade reicht auch in allen Schwierigkeiten. In Philipper 4,22 lesen wir, es grüßen euch alle Heiligen, besonders die aus dem Hause des Kaisers. Und das war Nero. Es ist also möglich, jederzeit und überall als Christ zu bestehen. Schwierigkeiten gibt es überall, an Versuchungen fehlt es nie, weder im Geschäfts- noch im Privatleben. Die Gnade reicht. Nehmen wir sie in Anspruch? Gnade um Gnade? Das konnte Obadja die Stelle und den Kopf kosten. Die Rettung der 100 Propheten war ein gefährliches Unternehmen. Es war nicht nur der Schutz vor Ahab, auch die Versorgung wurde von Tag zu Tag schwieriger. Woher Getreide nehmen für Brot, woher Wasser? Es liest sich einfach mit der Versorgung, aber Obadja scheute kein Opfer. Er war sogar bereit, sein Leben aufs Spiel zu setzen. Wie sagte eine Gräfin zu ihren ersten Missionaren, »Und wenn sie euch totschlagen, er ist es alles wert.« Obadja setzte alles ein, obwohl er weder menschliche Anerkennung noch eine Gegenleistung erwarten konnte. Drittens, ein schwerer Gang. Die Verse 5 und 6 sagen, und Ahab sprach zu Obadja, wohlan, wir wollen durchs Land ziehen, zu allen Wasserquellen und Bächen, ob wir Gras finden und die Rosse und Maultiere erhalten können, damit nicht alles Vieh umkommt. Und sie teilten sich ins Land, dass sie es durchzogen. Ahab zog allein auf dem einen Weg und Obadja auch allein auf dem anderen Weg. Ahab? Er schlug nicht in sich, sondern um sich. Er suchte die Schuld nicht bei sich. Er wollte nicht eingestehen, dass die Dürre mit seinem Götzendienst zusammenhängt. Er gab Elia die Schuld. Er hatte doch den Himmel verschlossen. Wenn er ihn nur fassen könnte. Ahab nimmt Obadja, den verfluchten Juden. Hat er sonst niemand? Oder kann er sich nur auf ihn verlassen? Und was suchen sie? Gras oder Heu, nichts anderes. Geht es ihm nur um die Pferde und Maultiere und anderes Vieh? Ist ihm die Not seines Volkes gleichgültig? In echter Buße und Umkehr zuerst Gott zu suchen, so etwas kommt ihm nicht in den Sinn. Anstelle Gott zu suchen, sucht Ahab Heu. So ist es oft bei uns. Wir suchen die Schuld beim Mann, der Frau, den Eltern, der Regierung, dem Arbeitgeber und so weiter. Aber bei uns niemals. Mit Buße tun wir uns oft schwer. Wir suchen nach nichtigen, vergänglichen Dingen und nicht nach den wertvollsten für unser Leben. Obadja erkennt Elia sofort. Dieses Gesicht, als er vor Ahab stand, hat sich bei ihm eingeprägt. Auf einmal fürchtet Obadja um sein Leben. Er hat vieles bestanden, aber jetzt schreckt er zurück. Warum? Sicher kam die Begegnung für ihn unerwartet. Es ist eigentlich die Taktik des Teufels, dass er uns überrumpeln will. Wer nicht aus der Gnade lebt, fällt. Mit Ausreden will sich Obadja vor dem Auftrag drücken. Er muss mit sich ringen, aber er bleibt nicht dabei stehen. Er ist gehorsam, ein Knecht des Herrn. Damit wird uns Obadja Warnung und Vorbild zugleich. Liebe Zuhörer, auch wir wollen von Obadja lernen und diesem großartigen Herrn treu bleiben. Es gibt keine bessere Adresse für uns.

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1: Ich bin Silke Rech. Ein Kinderarzt aus Brandenburg ist wegen schwerer Sexualstraftaten in 130 Fällen angeklagt worden. Die Staatsanwaltschaft wirft dem Mann unter anderem schweren sexuellen Missbrauch von Kindern und Vergewaltigung vor.
2: Viele der Taten soll der Arzt während seiner Arbeit in einer Klinik im Havelland begangen haben. Der Mann sitzt seit November in Untersuchungshaft. Die Vorwürfe waren Anfang des Jahres bekannt geworden. Die Klinik kündigte danach an, ihre Schutzmaßnahmen zu überprüfen. Noah Ulrich, Redaktion.
1: Die weltweiten Ölreserven gehen wegen der blockierten Straße von Hormuz deutlich zurück. Nach Angaben der Internationalen Energieagentur wurden seit Beginn des Iran-Kriegs rund 250 Millionen Barrel Öl aus den Lagern verbraucht. Die IEA rechnet deshalb damit, dass die Energiepreise auch in den kommenden Monaten hoch bleiben. Durch die Straße von Hormuz wird normalerweise ein großer Teil der weltweiten Öltransporte verschifft. Die Linke bekommt voraussichtlich eine neue Doppelspitze. Die amtierende Parteichefin Ines Schwertner und Bundestagsabgeordneter Luigi Pantisano wollen gemeinsam für den Parteivorsitz kandidieren. Gewählt wird die neue Führung Mitte Juni auf dem Parteitag in Potsdam. Der bisherige Co-Parteichef Jan van Aken tritt aus gesundheitlichen Gründen nicht mehr an. Die Bundesregierung hat den Bau neuer Gaskraftwerke auf den Weg gebracht. Sie sollen die Stromversorgung sichern, wenn Wind und Sonne nicht genug Energie liefern. Die Kraftwerke sollen später auch mit Wasserstoff betrieben werden können. Geplant sind mehrere Ausschreibungen in den kommenden Jahren. Ein sogenannter Südbonus soll dafür sorgen, dass viele der neuen Kraftwerke vor allem im Süden Deutschlands entstehen. Die Berliner Volksbühne hat die neue Premiere von Künstler Jonathan Mese abgesagt. Grund ist der Tod seiner Mutter. Das Stück Alaska Kids sollte Mitte Juni uraufgeführt werden. Mese wollte dabei Geschichten des Schriftstellers Jack London auf die Bühne bringen. Der Künstler hatte seine Mutter zuletzt in einem emotionalen Nachruf gewürdigt.
0: Deutschlandwetter.
1: In den kommenden Stunden viele Wolken und gebietsweise schauerartiger Regen. Tiefstwerte 8 bis 3 Grad. Am Donnerstag insgesamt wechselnd bewölkt mit Regen. Entlang der Nordsee längere trockene Abschnitte und etwas Sonne. Höchsttemperaturen zwischen 10 und 16 Grad.
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3: Radio HBR mit den Denkanstößen. Hallo und herzlich willkommen. Es folgt nun ein wenig Musik und dann ein Vortragsmitschnitt von Lutz Schäufler mit dem Titel Überlegung ist der Weg, das Ziel

0: Hören Sie nun einen Vortragsmitschnitt von Lutz Schläufler mit dem Titel Überlegung ist der Weg das Ziel?
1: Wenn ich beim Arzt im Wartezimmer sitze, lese ich auch mal eine Zeitung, wo ich nicht die Zielgruppe bin, das sind Frauenzeitschriften. Auf die Spitze getrieben können manche Zeitschriften Folgendes in diesem Blätterwald so darstellen. Auf den Seiten 1 bis 10 ist die Botschaft zu lesen, akzeptiere dich so, wie du bist. Da gibt's manchmal auch ganz gute Tipps. Und auf den Seiten 11 bis 20 wird mir dann erklärt, so verlierst du 10 Kilo in 2 Wochen. Also ist plötzlich nichts mehr mit akzeptieren, sondern ich soll mich verändern. Und die Krönung liefern dann die Seiten 21 bis 30. Dort stehen leckere Tortenrezepte. Also ich empfinde das, milde ausgedrückt, etwas verwirrend. Ich habe jedenfalls begriffen, wenn ich Orientierung fürs Leben suche, wenn ich Überlegungen anstelle, wonach ich mein Leben richte, dann sollte ich möglichst solche Zeitungen meiden. Wenn ich weiß, wo ich nicht suchen brauche, muss ich mich natürlich fragen, wo soll ich denn dann fündig werden? Soll ich mich informieren, wo Menschen frühere Zeiten Orientierung gesucht haben? Wenn ich wissen will, wie man ein Smartphone bedient, dann kann ich Menschen aus früheren Zeiten, unsere Vorfahren, nicht fragen, denn die kannten so ein Teil noch nicht mal. Sie haben keine Erfahrung. Wer am Leben unterwegs ist, der merkt ganz schnell, dass das Leben keine technische Angelegenheit ist wie ein Smartphone. Liebe, Glück oder Gut und Böse auseinanderhalten, das sind existenzielle Erfahrungen, die jeder von uns macht. Und diese Erfahrungen haben alle Menschen zu allen Zeiten gemacht. Deshalb hat das, was Menschen aus früheren Generationen über das Leben gesagt, gedacht haben, kein Verfallsdatum. Es bleibt dabei. Es sind Erfahrungen. Und beim Lebenslauf ist es so, dass man sich da doch eher mal mit dem Früheren beschäftigen muss, mit Herrn Platon, aber nicht mit Herrn Bohlen von heute. Vielleicht Platon mal eine Kostprobe. Der hat geschrieben, den Guten nenne ich glücklich, wer aber Unrecht tut, den nenne ich unglücklich. Oder lerne zuhören und du wirst auch von denjenigen Nutzen ziehen, die dummes Zeug reden. Oder hat auch geschrieben, des Geistes Auge fängt erst dann an scharf zu sehen, wenn das des Leibes

0: seine Schärfe zu verlieren beginnt. Das ist doch mal Lebenserfahrung, pur. Und wer liest, was Menschen früher über das Leben gedacht haben, der wird plötzlich auch bescheiden. Der denkt kleiner, auch von sich selber. Der lässt sich nicht von irgendwelchen neumodischen Möchtegern-Gurus blenden, wenn weise Menschen schon so viel Lebensweisheit aufzubieten haben. Dann sollten wir erst recht das lesen, was Gott höchstpersönlich, und er ist ja der Erfinder des Lebens, über das Leben zu sagen hat. Und das steht in der Bibel. Kostprobe gefällig? In der Bibel lässt Gott zum Beispiel ausrichten: Bewahre meine Gebote, damit du lebst, und meine Weisungen wie deinen Augapfel. In der Bibel, in der Heiligen Schrift, bietet Gott dir Orientierung für deinen Lebensweg an. Und genau dort beginnt schon das Problem. Nämlich das Problem hat eine Frage: Wer ist denn Gott? Das ist eine klare Frage, und auf die Frage, wer ist Gott, bekommst du unterschiedlichste Antworten. Eigentlich ist diese Frage einfach zu beantworten. Gott ist das, wo dein Herz dran hängt, das, was die oberste Priorität in deinem Leben hat. Was oder wer hat diese oberste Priorität? Woran glaubst du? Das heißt, worauf setzt du dein Vertrauen? Und weil die Menschen so unterschiedlich sind, bekommst du auch ganz unterschiedliche Antworten auf die Frage, wer ist Gott? Letztendlich kann sich alles im Leben zum Gott aufschwingen. Viele Menschen denken, die Religionen, die sollen bewirken, dass der Mensch sich anständig benimmt, und deshalb ist es auch gleich, welche Religion man wählt. Sie sagen, es ist so wie bei einem Rad, alle Speichen eines Rades führen ins Zentrum. Es gibt eine Religion, einen Gott, aber unterschiedlichste Varianten davon, und so führen alle Religionen ins Zentrum zu Gott. Das ist natürlich eine oberflächliche Denkweise, die gern benutzt wird von vielen Zeitgenossen. Die Religionen selber sehen das alle ganz anders. Buddha behauptet, es gibt nur einen einzigen Weg für die Reinigung des menschlichen Wesens. Es gibt nur eine einzige Wahrheit und keine zweite daneben. Der Hinduismus ist davon überzeugt, dass es Millionen von Göttern gibt. Das Judentum und der Islam werden damit nicht einverstanden sein. Sie sagen, es gibt nur einen Gott. Und plötzlich stehen die Christen im Raum und sagen, es gibt nur einen Namen, durch den wir gerettet werden, und das ist Jesus. Dann gibt es eine Behauptung bei dieser ganzen Diskussionsrunde: Es ist ja gleich, welchem Glaubenssystem du folgst, Hauptsache du nimmst die Sache ernst. Der Weg ist das Ziel. Hauptsache du nimmst den Weg, den du gewählt hast, ernst. Das heißt, wenn man eine Religion oder Weltanschauung nur ernsthaft betreibt, dann ist das garantiert der sichere Weg für dich. Und das erinnert mich an einen Satz, der da heißt: Wir wissen zwar nicht, wohin wir wollen, aber das mit ganzer Kraft. In keinem Lebensbereich würden wir diesen Satz anwenden: Hauptsache du nimmst die Sache ernst. In der Medizin habe ich gelernt, dass die Behandlungsformen alle ein Ziel haben: Kranke Menschen sollen Heilung erfahren, zumindest Besserung erfahren. Wir wissen aber, dass nicht alle Medikamente gleich gut und gleich sicher sind. Es gibt sogar Medikamente, die werden weggeschlossen, die haben schlimme Nebenwirkungen, und andere, die sind eher etwas milder veranlagt. Kein Patient verlangt in der Apotheke etwas aus dem Giftschrank und sagt, Hauptsache es steht Arznei drauf, wird gegen meinen Schnupfen schon helfen. Hauptsache du nimmst die Sache ernst, würde niemand machen. Der Weg ist das Ziel, das stimmt, wenn ich einen Spaziergang mache, wenn ich meinen fahlen Körper versuche zu bewegen, dann ist mein Ziel, dass ich unterwegs bin. Aber als Lebenskonzept taugt es letztendlich nicht. Wieder andere sagen, alle Religionen, die sollten verboten werden, denn die bringen nur Krieg. Diese Idee kann man an vielen Stammtischen hören. Selbst der islamkritische Autor Salman Rushdie gab ähnliche Töne von sich. Im Interview mit dem Stern erklärte er, aus der Welt könne man das Beste machen, ohne irgendwelche Götter. Und da frage ich mich, was wäre denn dann die Alternative? Der Atheismus vielleicht? Die größten Verbrechen des letzten Jahrhunderts wurden doch von Atheisten begangen. Waren das nicht Stalin, Mao und Hitler? Wer sich aber wie das Christentum auf Jesus beruft, der muss sich daran erinnern lassen, dass Jesus nicht Krieg und Terror befohlen hat, sondern sogar die Feindesliebe. Wer Jesus auf seiner Seite haben will, der kann nicht zu Kreuzzügen aufbrechen, und da kann sich auch keinen Sprengstoffgürtel umschnallen. Es geht bei der Frage nach Gott eben nicht um eine Religion, sondern es geht bei der Frage nach Gott um eine Person, und die wird dir in der Bibel vorgestellt. Gott hat sich in der Bibel und in der Geschichte den Menschen gezeigt, und der Gipfel seiner Vorstellung ist Jesus Christus. Denn Jesus hat von sich gesagt, wer mich sieht, sieht den Vater. Wenn ich also wissen will, wer Gott ist und wie Gott ist, muss ich mir Jesus ansehen. Das heißt, ich muss anfangen, die Bibel zu lesen, erstmal die Stellen, wo es um Jesus geht. Stell dir bitte vor, du bist in der weiten Steppe in eine Grube gestürzt, und diese Grube, die heißt Sünde. Da kommt Konfuzius, der chinesische Weisheitslehrer, vorbei. Er schaut mit der Überlegenheit des Weltweisen hinein in die Grube und sagt zu dir: Sei still, du warst unvorsichtig, du bist durch eigene Schuld in diese Grube gefallen. Und er geht weiter. Und du sitzt weiter in der Grube. Dann kommt wieder einer, Mohammed. Er sagt: Schrei nicht so in deiner Grube, alles geschieht nach der ewigen Vorhersehung Allahs, es ist dein Schicksal, du kannst nichts gegen dein Schicksal tun, und auch er geht weiter. Und dann kommt der kalkgeschorene Buddha zur Grube, und er empfiehlt: Versenke dich in dich selbst, suche die Kräfte der Stille in dir, du musst die Erlösung aus dem Elend der Welt in dir selber finden. Und geht weiter. Nun kommt einer, der darf natürlich nicht fehlen, Karl Marx. Seine politische Ideologie ist auch für viele zur Religion geworden, und der entrüstet sich. Er sagt: Es ist unglaublich, dass du in diese Notlage gekommen bist. Ich gehe sofort zur nächsten Behörde, werde mich beschweren. Wir müssen die Gesellschaft verändern, dass künftig niemand mehr in so eine Grube fällt. Und er geht weiter. Und nun hast du ganz großes Glück. Da kommt Jesus vorbei, klettert in die Tiefe, sagt zu dir: Steig auf meine Schultern, und er befreit dich aus der Grube. Was hat Konfuzius gesagt? Mensch, beherrsche dich. Mohammed fordert: Mensch, unterwirf dich. Buddha erwartet: Suche Frieden in dir selbst. Und Marx tönt: Verändert die Gesellschaft. Und Jesus Christus spricht: Ich bin gekommen, um die Verlorenen zu suchen und zu retten. Und genau das müssen die Menschen hören. Auch die Menschen in Europa. Deshalb sind vor 2000 Jahren die Missionare Paulus und Silas mit dieser Jesusbotschaft nach Europa gekommen. Die Menschen in Europa hatten nämlich noch nichts von dieser großartigen Rettungsaktion Gottes gehört. Und sie beten für die Menschen in Europa. Und das Gebet, was sie zum Himmel schicken, das wird auch erhört. Die Götter Europas sind nämlich hellhörig. Die sind hellhöriger als die verpennten Bürger in Europa. Für die Mächte, Götter und Gewalten ist allein der Name Jesus Christus eine Bedrohung. Und natürlich besonders, wenn Menschen zu Jesus beten. Wenn Jesus kommt, spielen die Götter verrückt. Und wenn Jesus kommt, da zittert auch der Teufel. Und er zittert mit Recht, denn Jesus ist gekommen, um die Werke des Teufels zu zerstören, kaputt zu machen. Und weil Paulus und Silas das wissen, gehen die jeden Tag zum Gebet. Es dauert gar nicht lange. Da kommen die Mächte der Finsternis ans Tageslicht, und die spielen verrückt, aber wie? Jetzt darf man mal gespannt sein, wie das aussieht. Als unsere beiden Jesus-Missionare wieder auf dem Weg zum Gebet sind, läuft ihnen eine Frau hinterher. Nun kann das für einen Mann ja sehr schmeichelhaft sein, wenn ihnen die Frauen hinterherlaufen. Aber bei dieser Frau ist es so, die läuft nicht nur hinterher, die schreit auch noch auf offener Straße, und das wird langsam peinlich. Die schreit: Diese Männer sind Diener des höchsten Gottes und zeigen euch den Weg zum Heil, zur Rettung. Nun musst du wissen, dass diese Frau eine Wahrsagerin ist. Die Bibel sagt, die hat einen Wahrsagegeist. Die Bibel sagt aber noch mehr zu diesem Hokuspokus, nämlich, dass Gott mit Wahrsagerei, mit Okkultismus nichts zu tun haben will. Und dass die Menschen sich davon fernhalten sollen, weil es sie selber kaputt macht. Gott hat auf diese ganzen Dinge einen Aufkleber drauf gemacht, und da steht drauf: Achtung, Lebensgefahr. Treibt keine Wahrsagerei und Zauberei, steht in der Bibel. Also Aberglaube, Magie, Okkultismus, Spiritismus sind Dinge, die uns von Gott trennen. Aberglaube heißt ja eigentlich im übertragenen Sinn, und das ist selbst in manchen Kirchen möglich: Ich glaube an Gott, aber glaube auch noch an andere Dinge, also setzt auch noch auf andere Dinge mein Vertrauen. Gott hat jedenfalls gesagt: Das tut euch nicht gut, das macht euch kaputt. Der Blick in die Zukunft, der wird ja in Zeitschriften, in Sprechstunden, auf Mittelaltermärkten angeboten. Das hätten viele gerne, Gewissheit darüber, wie es mit mir weitergeht, was kommt auf mich zu. Natürlich will jeder in seiner privaten Sternstunde nur Gutes hören. Allen ist aber klar, dass die Zukunft nicht nur Gutes im Leben bereithält. Die Sterndeuterei ist nie ausgestorben, weil die Angst vor der Zukunft ein treuer Lebensbegleiter geworden ist. Die Erfahrung lehrt jedoch, dass durch Aberglauben und Okkultismus die Angst nicht abnimmt, sondern bei Menschen größer wird. Und deshalb warnt Gott eindringlich davor. Deshalb schreibt er drauf, Vorsicht, Lebensgefahr. Hat er in die Bibel reinschreiben lassen. Zum Blick in die Glaskugel gibt es bei Gott eine ganz ernste Warnung und zum Blick in die Zukunft gibt es von ihm eine Empfehlung. Wir können in der Bibel lesen, da sagt Gott, über das, was auf euch zukommt, fragt mich. Ich persönlich praktiziere das seit über 40 Jahren und will gerne erklären, wie ich das mache. Ich vertraue Gott im Gebet mein Leben mit Gegenwart und Zukunft an und bitte ihn, dass er mich durch dick und dünn begleitet und führt. Ich will seinen Willen tun, den ich in der Bibel hier erfahren habe. Und dann erlebe ich, dass Türen verschlossen bleiben oder dass Türen urplötzlich aufgehen. Und wo ich keine Gewissheit habe, da trete ich so lange auf der Stelle, bis ich Gewissheit habe und den Weg kenne. Beten, Bibel lesen, Verstand einschalten, Augen auf. So erfahre ich Gottes Führung und Leitung für den nächsten Schritt und das reicht. Mehr als den nächsten Schritt muss ein Mensch ja auch nicht wissen, wenn er an der Hand des lebendigen Gottes unterwegs ist. Und ich merke dann, Gott meint es gut mit mir. Die Frau hier mit dem Wahrsagegeist, die rennt jeden Tag Paulus und Silas hinterher und schreit, dass sie Diener vom Chef des Universums sind, also von Gott, und dass sie den Weg zur Rettung zeigen können. Und eines Tages dreht sich der Paulus nun um zu dieser Frau und befiehlt dem Wahrsagegeist in ihr, im Namen von Jesus Christus verlasse diese Frau. Nun steht hier, in demselben Augenblick verließ der Dämon die Sklavin. Jesus ist also stärker als dieser ganze okkulte Mist. Jesus ist stärker als Götter, Geister und Dämonen. Jesus ist stärker als der Teufel. Und deshalb kannst du heute mit allem, was du auf diesem Gebiet erlebt und getan hast, zu Jesus kommen, weil Jesus dich befreit, weil er dich frei macht, weil er der Sieger ist. Und das Zeichen seines Sieges ist das Kreuz. Man könnte natürlich zu diesem Paulus, der sich da umgedreht hat und diesem Wahrsagegeist geboten hat, sagen, das ist aber nicht so nett, Paulus, von dir. Wir müssen doch tolerant sein. In unserer Zeit passt das doch nicht mehr, in unsere Toleranzgesellschaft. Da kann man doch sagen, jeder hat so seinen Weg und die Frau, die soll doch damit glücklich werden. Weil ich habe den Eindruck, dass heute Toleranz und Akzeptanz gleichgesetzt werden. Bei Toleranz geht es ja darum, dass ich mich für das einsetze, dass Menschen, die anders glauben, die einen anderen Lebensstil pflegen, dass die auch leben können. Deshalb akzeptiere ich aber noch nicht alles, was andere denken und was andere leben und was andere sagen. Toleranz ist nicht gleich Akzeptanz. Ich halte das aus. Häufig ist im Leben sogar Intoleranz nötig, auch in einer Demokratie. Es gibt zum Beispiel in Deutschland intolerante Institutionen und wir sind froh, dass das so ist. Eine davon ist der TÜV. Der TÜV ist eine intolerante Organisation, weil es ums Leben geht. Es ist schon riskant, überhaupt mit dem Auto unterwegs zu sein. Aber wenn der TÜV eines Tages dazu übergehen würde und sagen würde, wir sind jetzt tolerant, ob die Leute mit abgefahrenen Reifen durch die Gegend fahren oder ob die Bremsen kaputt sind, interessiert uns nicht mehr. Dann wären wir zu Recht entsetzt. Warum? Weil es um unser Leben geht. Weil es ums Leben geht, ist Christus auch intolerant. Er sagt nämlich, ich bin der Weg und die Wahrheit und das Leben. Niemand kommt zu Gott, dem Vater, außer durch mich. Sagt Jesus. Intolerant. Ich meine, häufig wird uns Christen vorgeworfen, wir hätten die Wahrheit für uns gepachtet. Das stimmt aber gar nicht. Sondern wir reden von dem, der von sich sagt, dass er die Wahrheit ist. Ist ein himmelweiter Unterschied. Aber Jesus ist intolerant, weil es um dein Leben geht. Weil er will, dass du das Leben findest. Hier mal eine Überlegung zum Thema Wahrheit. Ein Unternehmer klagt vor Gericht gegen einen betrügerischen Lieferanten. Und der Richter hört sich alles an und sagt zu diesem Unternehmer, Sie haben recht. Danach wird der Lieferant befragt und der berichtet genau das Gegenteil in dieser Angelegenheit. Und der Richter hört sich alles ganz genau an und sagt, Sie haben recht. Als die Verhandlung zu Ende ist, sind alle empört und der Journalist sagt zum Richter, sie können in derselben Sache doch nicht beiden Recht geben. Darauf sagt der Richter zum Journalisten, da haben sie auch wieder Recht. Was vor Gericht nicht geht, wird bei Weltanschauungsfragen und in Glaubensfragen heutzutage aber gemacht. Viele reagieren so wie dieser merkwürdige Richter. Jeder hat seinen Glauben, alle haben die Wahrheit, entgegengesetzte Aussagen sind beide wahr und beim genauen Hinsehen erkennen wir aber, dass das gar nicht stimmen kann. Ein Beispiel. Der Koran leugnet, dass Jesus gekreuzigt wurde, obwohl das kein Historiker mehr bestreitet. Die Begründung des Islam ist für diese Behauptung, Gott ist allmächtig und weise, das heißt, wenn Gott die Tötung seines Propheten Jesus zulassen würde, wäre er nicht mehr Gott. Die Bibel sagt das genaue Gegenteil. Beim gekreuzigten Jesus erkennen wir die Liebe Gottes. Das Ergebnis, man kann nicht zur Bibel und zum Koran gleichzeitig sagen, ihr habt beide Recht. Ich muss also nach der Wahrheit fragen. Beides zugleich kann nicht wahr sein. Und ob Jesus die Wahrheit ist, das muss jeder selber persönlich herausfinden. Er hat es jedenfalls von sich behauptet, ich bin der Weg, die Wahrheit und das Leben. Ich bin die Wahrheit, hat Jesus gesagt. Und wenn das stimmt, dann gibt es nichts Besseres, als diese Wahrheit kennenzulernen und Jesus anzunehmen. Natürlich kommt dann immer auch gleich der Vorwurf der Schwarz-Weiß-Malerei um die Ecke. Aber das kann man Gott nicht in die Schuhe schieben. Gott ist ein Freund der Vielfalt. Wir brauchen uns nur mal in der Landschaft umzuschauen, allein Deutschland, so eine Vielfalt in der Schöpfung, dann so viele verschiedene, unterschiedlichste Menschen, alle sind wir unterschiedlich geschnitzt. Aber an einem Punkt, da sieht Gott nur schwarz und weiß, nämlich dort, wo es ums Leben geht, wo es um dein Leben geht, wo es um die Rettung geht, am Kreuz von Jesus. Bei dem, der von sich gesagt hat, ich bin der Weg, die Wahrheit und das Leben, niemand kommt zu Gott, dem Vater, außer durch mich. Denn Jesus ist das Rettungsangebot zum Leben. Und deshalb sieht Gott nur schwarz und weiß und das hat mit seiner Liebe zu tun. Damit es der Herr Professor genauso versteht wie ein kleines Kind. Und eine Ärztin, die Menschen mit Behinderung betreute, die sagte mir, selbst bei Menschen mit einer geistigen Behinderung hat sie erkennen können, dass manche Christus abgelehnt und manche Christus angenommen haben. Das hat mit seiner Liebe zu tun, dass an diesem einen Punkt in der Welt, an dem wichtigsten Schnittpunkt in der Welt, nämlich am Kreuz von Jesus, Gott so einfach gemacht hat, schwarz oder weiß, damit es jeder erkennen und bekennen kann, ich gehöre zu Jesus oder ich gehöre nicht zu Jesus. Nachdem die okkulten Mächte verschwinden mussten, hatte der nächste Gott seinen Auftritt, der heißt Mammon, Aktiengeld. Du musst wissen, diese Frau hatte von ihrer Wahrsagerei überhaupt nicht viel gehabt. Sie war eine Sklavin, sie musste arbeiten, das Geld kassierten andere, ihre Chefs. Die Menschen haben zu allen Zeiten Angst vor der Zukunft und deshalb ging das Geschäft mit der Wahrsagerei natürlich wunderbar. Sie war eine wandelnde Aktie. Gab's eine Sonnenfinsternis, bekamen die Leute Angst, rannten zur Wahrsagerin, die Aktie stieg. Gab's einen Börsencrash, bekamen die Leute Angst, dass die Rente flöten geht, sie rannten zur Wahrsagerin und die Aktie stieg. Wollte jemand heiraten, bekam er Angst, ist es auch die richtige und sie rannten zur Wahrsagerin. Und weil diese Wahrsageraktie nun plötzlich abgestürzt war, gingen die Chefs der Wahrsagerin auf die Palme und als die wieder unten waren, da schnappten die sich Paulus und Silas und schleppten die vors Gericht und das war damals der Marktplatz. Paulus und Silas wurden angeklagt und weil man über Geld natürlich nicht spricht, man will ja nicht als geldgierig gelten, werden andere Beschuldigungen angeführt und nun kommt der nächste Gott zum Vorschein, der Nationalismus und der Stolz. Die Vorwürfe beginnen mit dem Judenhass und enden, ich bin stolz, ein Römer zu sein. Hier steht, diese Menschen bringen unsere Stadt in Aufruhr, sie sind Juden und verkünden Ordnungen, die wir weder annehmen noch einhalten dürfen, weil wir Römer sind. Die aufgehetzte Menschenmenge johlt wie immer und stellt sich gegen Paulus und Silas. Die große Masse lässt sich ja zu allem aufhetzen gegen Jesus, gegen die Juden, gegen die Christen. Erst werden die beiden ausgepeitscht und nun sitzen sie im Knast. Die Missionare, die die Botschaft von der Freiheit nach Europa bringen wollten, enden im Gefängnis. Obwohl es ihnen äußerlich bescheiden ging, halten beide an der Gebetssitte fest. Sie halten Mitternachtsgebet. Ich lese. Um Mitternacht aber beteten Paulus und Silas und lobten Gott, und die Gefangenen hörten sie. Plötzlich aber geschah ein großes Erdbeben, sodass die Grundmauern des Gefängnisses wankten. Und sogleich öffneten sich alle Türen, von allen fielen die Fesseln ab. Als aber der Aufseher aus dem Schlaf auffuhr und sah die Türen des Gefängnisses offen stehen, zog er das Schwert und wollte sich selbst töten, denn er meinte, die Gefangenen wären entflohen. Jetzt, wo der Gefängnischef merkt, dass er ein Verlorener ist, ist er aber noch nicht gerettet. Und das weiß der Teufel auch. Der stürzt sich jetzt auf den Mann und redet ein, dass er sich in sein Schwert stürzen soll. Der Gefängnisdirektor weiß nämlich, wenn meine Gefangenen geflohen sind, bekomme ich die Strafe, die die bekommen hätten. Und so wie der Teufel immer den Menschen einredet, alles ist sinnlos, so macht das auch bei diesem Mann. Der Teufel will immer Leben zerstören, und er will auch diesen Gefängnischef im letzten Augenblick noch auf seine Seite ziehen. Der Paulus schreit: Töte dich nicht, wir sind alle hier. Denn Jesus ist stärker als der Tod, stärker als negative Gedanken, stärker als die Depression. Jesus ist stärker als die Angst, stärker als der Teufel und stärker als der Tod. Der Gefängnisboss, der fragt jetzt: Was muss ich tun, um gerettet zu werden? Wenn das doch auch heute, sage ich mir, die Frage von den Menschen in Europa wäre. Was muss ich tun, um gerettet zu werden? Aber er fragt, und sie gaben die Antwort: Glaube an den Herrn Jesus, dann werden du und alle in deinem Haus leben, gerettet. Es geht nicht darum, die Vorstellungen von Gott ein bisschen anzugleichen oder zu ändern. Es geht auch nicht darum, sich gewisse christliche Gewohnheiten und Praktiken anzueignen. Es geht ums Leben, es geht um Rettung. Jeder Mensch muss diese Rettung wollen, und so ist es auch bei diesem Mann hier. Den Rettungsring muss er ergreifen wollen. Und hier steht: Und sie sagten ihm das Wort des Herrn und allen, die in seinem Haus waren, und er nahm sie zu sich in derselben Stunde der Nacht, wusch ihnen die Striemen, und er ließ sich und alle die Seinen sogleich taufen. In diesem Bericht hier geschieht ein Wunder. Das Wunder ist nicht der Gesang der Gefängnisinsassen in der Nacht. Das Wunder ist auch nicht das Erdbeben. Das Wunder ist auch nicht, dass die Gefängnistüren aufgesprungen sind. Das Wunder ist die Bekehrung des Gefängnisdirektors. Er merkt nicht nur, meine Gefangenen sind verloren, er kapiert, auch ich bin verloren. Das Erdbeben haut ihm nicht nur aus seinem Bett, sondern auch aus seinem weltanschaulichen Korsett. Früher war er Kunde bei der Wahrsagerin, jetzt ist er Patient bei Jesus. Und dort kann er gesunden. Dort kann das Leben aufatmen. Manchmal frage ich Christen, wie ist es bei dir dazu gekommen, dass du Jesus Christus vertraust, dass du Jesus Christus dein Leben anvertraut hast? Die Antworten kann ich in zwei Gruppen einteilen. Die eine Gruppe, das sind diejenigen, die hatten bereits Kontakt zu anderen Christen. Manche hatten sogar eine christliche Erziehung erhalten, sogar Bibelunterricht und Gottesdienstbesuch kam davor. Und sie näherten sich sozusagen therapeutisch, also in kleinen Schritten, an Jesus ran. Ein Datum, bei dem es Klick gemacht hat, können sie nicht nennen. Die zweite Gruppe würde ich eher nennen, das ist die chirurgische Methode. Sie können Tag und Stunde nennen, es hat eine Art chirurgischen Einschnitt in ihrem Leben gegeben, eine Ergriffenheit, ein Erlebnis. Und da war das bei ihnen. Vom französischen Mathematiker, Physiker und Philosophen Blaise Pascal fand man nach seinem Tod ein Schriftstück in seiner Kleidung eingenäht. Und auf dem Pergament stand die Notiz seiner Bekehrung. Er hatte einen chirurgischen Einschnitt. Was in der Nacht des 23. November 1654 geschah, blieb zu Lebzeiten Pascals ein Geheimnis. Oben auf dem Schriftstück stand: Jahr der Gnade 1652, Montag, dem 23. November. Seit ungefähr abends 10:30 bis ungefähr eine halbe Stunde nach Mitternacht. An diesem Abend hatte er sein einschneidendes Erlebnis. Was und wie es war, wissen wir nicht. Auf seinem Pergament war nun folgendes Bekenntnis zu lesen: Gott Abrahams, Gott Isaaks, Gott Jakobs, nicht der Philosophen und Gelehrten. Weiter schrieb er: Gewissheit, Gewissheit, Empfinden, Freude, Friede. Gott Jesu Christi. Nur auf den Wegen, die das Evangelium lehrt, ist er zu finden. Soweit Blaise Pascal. Unabhängig davon, ob du dich auf leisen Schritten Jesus näherst oder ob vielleicht diese Sendung heute so eine Art Punktlandung in deinem Leben ist, bitte ich dich im Namen von Jesus, dass du ihm auf jeden Fall antwortest. Dass du nicht einfach nur Suchender bleibst oder zu denen gehörst, die suchen, um zu suchen und sich auch noch ganz intellektuell geben, sondern du sagst, ich will endlich finden, gefunden werden von diesem großen Schöpfer, der seinen Jesus geschickt hat.
1: Sie hörten Lutz Schäufler in einem Vortragsmitschnitt mit dem Titel »Überlegung, ist der Weg das Ziel?«

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0: Hallo und herzlich willkommen bei der Lesezeit hier auf Radio HBR.
1: Hörbuch, pardon, ich bin Christoph von C.S. Lewis.
0: Das geht zurück auf eine Reihe von Radioandachten, die Lewis 1943 für die BBC hielt.
1: Es ist ein Klassiker zum Thema Argumente für den Glauben geworden.
0: Höchst logisch und mit kraftvollen Bildhaftigkeit begegnet C.S. Lewis dem Vorurteil, man müsse den Verstand über Bord werfen und heute noch Christus zu sein.
1: Ein Hörbuch von C.S. Lewis, gelesen von Philipp Schleppmann, erschienen vom Verlag Basel.
0: Und nun Gottes Segen beim Zuhören.
2: Kapitel 3. Die erschreckende Alternative. Christen glauben also, dass eine böse Macht sich für das Erste zum Fürsten dieser Welt erhoben hat. Und das wirft natürlich Probleme auf. Entspricht dieser Zustand dem Willen Gottes oder nicht? Wenn ja, dann ist es ein ziemlich seltsamer Gott, werden Sie sagen. Wenn nicht, wie kann es sein, dass etwas gegen den Willen eines Wesens mit absoluter Macht geschieht? Freilich weiß jeder, der schon einmal Autoritäten innehatte, dass manche Dinge in einer Hinsicht unserem Willen entsprechen, in anderer Hinsicht aber nicht. Es könnte zum Beispiel durchaus vernünftig sein, wenn eine Mutter zu den Kindern sagt, ich zwinge euch nicht, jeden Abend zu eurem Zimmer aufzuräumen. Ihr müsst lernen, es von euch aus in Ordnung zu halten.
0: Dann gehen sie eines Abends nach oben und finden den Teddybär, die Tinte, französische Grammatik im Kamin.
2: Das entspricht nicht ihrem Willen.
0: Es wäre ihr lieber, wenn die Kinder Ordnung halten würden.
2: Andererseits war es ja ihr Wille, den Kindern die Freiheit zur Unordnung zu lassen. Dasselbe Dilemma findet sich in jeder Gewerkschaft und jeder Schule.
0: Sie überlassen eine Sache der Freiwilligkeit und die Hälfte der Leute tut sie nicht.
2: Das ist nicht das, was sie wollten.
0: Aber ihr Wille hat es möglich gemacht.
2: Im Universum ist es wahrscheinlich genauso. Gott erschuf Wesen mit einem freien Willen. Geschöpfe also, die entweder das Richtige oder das Falsche tun können. Manche Leute meinen, sie können sich ein Wesen vorstellen, das frei ist, aber nicht die Möglichkeit hat, etwas Falsches zu tun.
0: Ich kann das nicht.
2: Wenn ein Wesen die Freiheit hat, gut zu sein, dann hat es auch die Freiheit, böse zu sein. Und erst durch den freien Willen wird das Böse möglich.
0: Aber warum hat Gott seinen Geschöpfen dann einen freien Willen gegeben?
2: Weil der freie Wille zwar das Böse möglich macht, aber zugleich auch das Einzige ist, durch eine Liebe oder Güte oder Freude möglich werden, die diesen Namen verdienen.
0: Es würde sich kaum lohnen, eine Welt voller Automaten zu erschaffen, voller Wesen, die funktionieren wie Maschinen.
2: Das Glück, das Gott seinen höheren Geschöpfen zugedacht hat, besteht darin, aus freien Stücken mit ihm und miteinander in einem Rausch der Liebe und Freude vereint zu sein.
0: Neben selbst die leidenschaftlichste Liebe zwischen einem Mann und einer Frau auf dieser Erde wie kalter Kaffee wirkt.
2: Und dazu müssen sie frei sein.
0: Natürlich wusste Gott, was passieren würde, wenn seine Geschöpfe ihre Freiheit brauchten.
2: Aber anscheinend fand er, das Risiko lohne sich.
0: Vielleicht tendieren wir dazu, anderer Meinung zu sein.
2: Aber es gibt eine Schwierigkeit dabei, anderer Meinung zu sein als Gott.
0: Unsere Fähigkeit, vernünftig zu denken, kommt ja von ihm.
2: Insofern kann es genauso wenig sein, dass sie recht haben und er unrecht,
0: wie es sein kann, dass ein Bach höher steigt als seine eigene Quelle.
2: Wenn sie ihm also widersprechen, dann argumentieren sie gegen die Macht, die sie überhaupt erst zum Argumentieren fähig macht.
0: Sie sägen gewissermaßen an den Ast, auf dem sie sitzen.
2: Wenn Gott findet, es lohne sich, diesen Kriegszustand im Universum für den freien Willen in Kauf zu nehmen.
0: Also für die Erschaffung einer lebendigen Welt, in der seine Geschöpfe wirklich Gutes und Schlechtes bewirken.
2: Und in denen Dinge passieren können, die wirklich Bedeutung haben, statt einer Spielzeugwelt, die sich nur bewegt, wenn er an den Fäden zieht.
0: Dann können wir davon ausgehen, dass der Preis nicht zu hoch ist.
2: Sobald wir das mit dem freien Willen verstanden haben, sehen wir, wie dumm es ist, die Frage zu stellen, die mir jemand einmal gestellt hat.
0: Warum hat Gott ein Wesen aus so schlechtem Holz geschnitzt, dass es den falschen Weg einschlug?
2: Je besser das Holz ist, aus dem ein Wesen geschnitzt ist, je klüger und stärker und freier es ist, desto besser wird es sein, wenn es den richtigen Weg geht. Aber desto schlimmer wird es sein, wenn es den Falschen einschlägt.
0: Eine Kuh kann nicht besonders gut oder besonders böse sein.
2: Ein Hund kann schon sowohl besser als auch böser sein.
0: Ein Kind noch besser und noch böser.
2: Ein erwachsener Mensch noch mehr.
0: Ein Genie noch mehr.
2: Am besten oder schlimmsten von allen kann ein übermenschlicher Geist sein.
0: Wie kam es, dass die dunkle Macht den falschen Weg einschlug?
2: Dies ist zweifellos eine Frage, auf die Menschen keine annähernd zuverlässige Antwort geben können.
0: Eine vernünftige und althergebrachte Vermutung lässt sich freilich anstellen,
2: gestützt auf unsere eigenen Erfahrungen,
0: wenn wir falsche Wege gehen.
2: Sobald man ein Ich hat, besteht die Möglichkeit, dieses Ich an die erste Stelle zu setzen.
0: Das heißt, man will selbst der Mittelpunkt aller Dinge sein.
2: Man will im Grunde selbst Gott sein.
0: Das war die Sünde Satans.
2: Und das war die Sünde, die er den Menschen beibrachte.
0: Manche Leute denken, der Sündenfall des Menschen hätte etwas mit Sex zu tun.
2: Aber das ist ein Irrtum.
0: Die Geschichte im Buch Genesis lässt eher darauf schließen, dass der Sündenfall eine gewisse Verderbtheit unserer sexuellen Natur nach sich zog.
2: Sie war also seine Folge, nicht seine Ursache. Satan setzte unseren Urahnen den Gedanken in den Kopf,
0: sie könnten sein wie die Götter.
2: Sie könnten sich unabhängig machen, als hätten sie sich selbst erschaffen, könnten ihre eigenen Herren sein.
0: Und abseits, losgelöst von Gott, eine Art Lebensglück für sich selbst erfinden.
2: Und aus diesem aussichtslosen Streben ist alles entstanden, was wir Menschheitsgeschichte nennen.
0: Geld, Armut, Ehrgeiz, Krieg, Prostitution, Klassengesellschaft, Imperien, Sklaverei.
2: Die ganze lange, schreckliche Geschichte des Menschen auf der Suche nach irgendetwas außer Gott, was ihn glücklich machen soll.
0: Dass dies niemals gelingen kann, hat seinen Grund.
2: Gott hat uns erschaffen, hat uns erfunden, wie ein Mensch eine Maschine erfindet.
0: Ein Auto ist so gebaut, dass es Benzin braucht.
2: Mit etwas anderem würde es nicht vernünftig laufen.
0: Nun hat Gott die menschliche Maschine so konstruiert, dass sie mit ihm läuft.
2: Er selbst ist der Kraftstoff, den unser Geist verbrennen soll.
0: Oder die Speise, von der unser Geist sich nähren soll.
2: Eine andere gibt es nicht.
0: Deshalb hat es überhaupt keinen Sinn, Gott zu bitten, uns doch auf unsere eigene Weise glücklich zu machen,
2: ohne dass wir uns mit dem Glauben abgeben müssen.
0: Gott kann uns kein Glück, keinen Frieden schenken, die von ihm unabhängig wären.
2: Denn so etwas gibt es einfach nicht.
0: Das ist der Schlüssel zur Menschheitsgeschichte.
2: Es wird unendlich viel Energie aufgewendet.
0: Zivilisationen werden aufgebaut.
2: Hervorragende Einrichtungen werden geschaffen.
0: Aber immer geht irgendetwas schief.
2: Irgendein verheerender Fehler führt immer dazu, dass selbstsüchtige, grausame Menschen an die Spitze kommen
0: und alles wieder in Elend und Untergang endet.
2: Der Motor streikt einfach.
0: Zuerst springt er gut an, fährt ein paar Meter und dann stirbt er ab.
2: Die Menschen versuchen mit dem falschen Kraftstoff zu fahren.
0: Das hat Satan in uns Menschen angerichtet.
2: Und was tat Gott dagegen?
0: Zunächst einmal gab er uns das Gespür für Recht und Unrecht.
2: Zu allen Zeiten gab es Menschen, die sich zum Teil angestrengt bemühten, ihrem Gewissen zu gehorchen.
0: Ganz gelungen ist keinem von ihnen.
2: Zweitens schickte er den Menschen gute Träume, wie ich es gerne nenne.
0: Damit meine ich jene merkwürdigen Geschichten, die sich verstreut in allen heidnischen Religionen finden.
2: Geschichten von einem Gott, der stirbt und wieder ins Leben zurückkehrt.
0: Und der durch seinen Tod irgendwie den Menschen neues Leben geschenkt hat.
2: Drittens suchte er sich ein bestimmtes Volk aus und verbrachte mehrere Jahrhunderte damit, diesen Leuten einzuflimmern,
0: was für ein Gott er ist.
2: Dass es nur einen von seiner Sorte gibt.
0: Und dass es ihm wichtig ist, dass wir uns richtig verhalten.
2: Dieses Volk waren die Juden.
0: Und das Alte Testament schildert in dem Detail, wie in diese Wahrheit eingehämmert wurden.
2: Und dann kommt der eigentliche Schocker.
0: Unter den Juden taucht plötzlich ein Mann auf, der so redet, als wäre er selbst Gott.
2: Er behauptet, Sünden vergeben zu können.
0: Er sagt von sich, er habe schon immer gelebt.
2: Er sagt, er werde am Ende der Zeit kommen, um die Welt zu richten. damit hier keine Missverständnisse aufkommen.
3: Unter Pantheisten in Indien zum Beispiel könnte jeder sagen, er sei ein Teil von Gott oder eins mit Gott.
2: Daran wäre überhaupt nichts Merkwürdiges.
3: Dieser Mann war ein Jude.
2: Und deshalb konnte es nicht sein, dass er einen Gott in diesem Sinne meinte.
3: In seiner Sprache bezeichnete Gott das Wesen außerhalb der Welt, das die Welt geschaffen hatte
2: und von allen anderen unendlich verschieden war.
3: Und wenn man sich das bewusst macht, sieht man, dass das, was dieser Mann von sich behauptete, schlichtweg die schockierendste Äußerung war, die je von den Lippen eines Menschen kam.
2: Ein Teil dieser Behauptung fällt uns gar nicht groß auf, weil wir ihn schon so oft gehört haben, dass wir gar nicht mehr wahrnehmen, was sich dahinter verbirgt.
3: Ich meine die Behauptung, Sünden jedwede Sünde vergeben zu können.
2: Wenn der, der das sagt, nicht wirklich Gott ist, ist das eigentlich so absurd, dass das schon wieder komisch ist.
3: Uns allen ist klar, dass ein Mensch Unrecht gegeben kann, das gegen selbst begangen wurde.
2: Sie treten mir auf den Fuß und ich vergebe ihnen.
3: Sie klauen mir mein Geld und ich vergebe ihnen.
2: Aber was sollen wir uns dabei denken, wenn ein Mensch, der selbst überhaupt nichts ausgeraubt wurde und dem niemand auf die Zehen gestiegen ist, sich hinstellt und verkündet, er vergebe ihnen, dass sie einem anderen auf die Füße getreten sind und das Geld anderer Leute gestohlen haben?
3: Für so ein Verhalten wäre eselsdumme Albernheit noch die freundlichste Beschreibung.
2: Doch genau das tat Jesus.
3: Er sagte den Leuten, ihre Sünden seien vergeben.
2: Und dabei fragte er nie die anderen Leute, die durch diese Zweifel geschädigt wurden, ob sie damit einverstanden wären.
3: Er benahm sich ohne Scheu, als wäre er derjenige, der in erster Linie davon betroffen war.
2: Der Hauptgeschädigte aller Vergehen.
3: Einen Sinn ergibt es nur, wenn er tatsächlich der Gott war, dessen Gesetze durch jede Sünde gebrochen und dessen Liebe durch jede Sünde verletzt wird.
2: Wäre es ein bloßer Mensch, nicht Gott, der das sagte, so läge in diesen Worten ein Anspruch, den ich nur als beispiellosen Größenwahn zeichnen könnte.
3: Doch, und das ist das Merkwürdige und Bedeutsame, selbst seine Feinde gewinnen, wenn sie die Evangelien lesen,
2: Meist nicht den Eindruck, es wäre dämlich und dünkelhaft gewesen.
3: Bei unvoreingenommenen Lesern ist das noch weniger der Fall.
2: Christus sagt, er sei sanftmütig und von Herzen demütig.
3: Und wir nehmen es ihm ab.
2: Dabei merken wir gar nicht, dass Demut und Sanftmut wäre ein Mensch, wohl kaum zu den Merkmalen gehört, die wir manchen seiner Äußerungen zuschreiben könnten.
3: Ich versuche hier jedermann von dem groben Unfug zu bewahren, der oft über Jesus geäußert wird.
2: Für mich ist Jesus zweifellos ein großer Morallehrer, aber seinen Anspruch, Gott zu sein, kann ich nicht akzeptieren.
3: Gerade das können wir nämlich nicht sagen.
2: Ein Mensch, der bloß ein Mensch wäre und solche Dinge von sich gäbe wie Jesus, wäre kein großer Morallehrer.
3: Er wäre entweder ein Irrer, auf derselben Ebene wie einer, der sich für ein pushiertes Ei hält, oder er wäre der Teufel in Person.
2: Sie müssen sich entscheiden.
3: Entweder war und ist dieser Mann tatsächlich der Sohn Gottes.
2: Oder er war ein Spinner, oder noch Schlimmeres.
3: Sie können ihn ins Irrenhaus sperren.
2: Sie können ihn anspucken und totschlagen wie einen Dämon.
3: Oder sie können ihm zu Füßen fallen und ihn Herr und Gott nennen.
2: Aber sparen wir uns bitte diesen herablassenden Blödsinn, er sei ein großer Lehrer der Menschheit gewesen.
3: Diese Möglichkeit hat er uns nicht offen gelassen.
2: Das war auch nicht seine Absicht.
0: Sie hörten in der Lesezeit aus dem Hörfunk von C.S. Lewis Pardon, Ich bin Christ, erschienen in Fontis Verlag Basel.

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0: gesicherten Ölreserven gehen wegen der blockierten Straße von Hormus deutlich zurück. Nach Angaben der Internationalen Energieagentur wurden seit Beginn des Iran-Kriegs rund 250 Millionen Barrel Öl aus den Lagern verbraucht. Die IEA rechnet deshalb damit, dass die Energiepreise auch in den kommenden Monaten hoch bleiben. Durch die Straße von Hormus wird normalerweise ein großer Teil der weltweiten Öltransporte verschifft. Die Linke bekommt voraussichtlich eine neue Doppelspitze. Die amtierende Parteichefin Ines Schwertner und Bundestagsabgeordneter Luigi Pantisano wollen gemeinsam für den Parteivorsitz kandidieren. Gewählt wird die neue Führung Mitte Juni auf dem Parteitag in Potsdam. Der bisherige Co-Parteichef Jan van Aken tritt aus gesundheitlichen Gründen nicht mehr an. Die Bundesregierung hat den Bau neuer Gaskraftwerke auf den Weg gebracht. Sie sollen die Stromversorgung sichern, wenn Wind und Sonne nicht genug Energie liefern. Die Kraftwerke sollen später auch mit Wasserstoff betrieben werden können. Geplant sind mehrere Ausschreibungen in den kommenden Jahren. Ein sogenannter Südbonus soll dafür sorgen, dass viele der neuen Kraftwerke vor allem im Süden Deutschlands entstehen. Die Berliner Volksbühne hat die neue Premiere von Künstler Jonathan Mese abgesagt. Grund ist der Tod seiner Mutter. Das Stück Alaska Kids sollte Mitte Juni uraufgeführt werden. Mese wollte dabei Geschichten des Schriftstellers Jack London auf die Bühne bringen. Der Künstler hatte seine Mutter zuletzt in einem emotionalen Nachruf gewürdigt.
1: Deutschlandwetter.
0: In den kommenden Stunden viele Wolken und gebietsweise schauerartiger Regen. Tiefstwerte 8 bis 3 Grad. Am Donnerstag insgesamt wechselnd bewölkt mit Regen. Entlang der Nordsee längere trockene Abschnitte und etwas Sonne. Höchsttemperaturen zwischen 10 und 16 Grad.
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1: Mittwoch, 13. Mai. Isai aber zeugte David, den König, David aber zeugte Salomo von der Frau des Uria. Matthäus 1, Vers 6. Familiengeschichten. Es gibt die netten Familiengeschichten, die man gern erzählt. Etwa der Irrtum meines Großvaters, der stundenlang an der Isar stromabwärts wanderte, in der falschen Annahme, er befände sich auf einem Rundwanderweg, der ihn sicher an den Parkplatz am Ausgangspunkt seiner Wanderung bringen würde, und der herbe Schrecken, als er verstand, dass er den ganzen langen Hinweg wieder würde zurückwandern müssen. Aber es gibt auch Episoden in der Familienhistorie, die man lieber verschweigt. Etwa der unrühmliche Urahn, der Schuld auf sich geladen hat. Damit schmückt sich keiner gern, das bleibt lieber im Dunkeln. Umso erstaunlicher finde ich es, dass der menschliche Stammbaum des Sohnes Gottes, Jesus Christus, sehr offen mit den Fehlern seiner Vorfahren umgeht. Der Tagesvers berichtet, dass der berühmte König David ein Kind mit der Frau eines anderen zeugte, nämlich des Uria. Die dahinterstehende Geschichte ist schlimm. David beobachtet die hübsche Frau seines Nachbarn Bathseba beim Baden, bricht die Ehe mit ihr und zeugt ein erstes Kind, das später stirbt. Um dies zu verbergen, lässt er Uria ermorden. Nach dessen Tod heiratet er Bathseba und aus dieser Ehe entsteht Salomo, der sprichwörtlich weise König. Aber mit dem Hinweis darauf, dass Bathseba ursprünglich die Frau des Uria war, steht die Erinnerung an dieses dunkle Kapitel im Leben Davids jedem Leser deutlich vor Augen. Dies zeigt, dass die Bibel einerseits sehr offen menschliche Fehler auch der größten Helden beim Namen nennt und keine geschönten Sagen erzählt. Zum anderen wird deutlich, dass der Sohn Gottes in eine moralisch verderbte Welt hineingeboren wurde, in der selbst die scheinbaren Vorbilder Vergebung und Rettung benötigen. Die Frage zum Nachdenken. Welche Gedanken haben Sie im Blick auf Ihre Ahnentafel? Der Tipp fürs Leben. Die Bibel schildert den Menschen offen und ehrlich. Die tägliche Bibellese. 2. Samuel 11, Verse 1 bis 27. Und es geschah bei der Wiederkehr des Jahres, zur Zeit, wenn die Könige ins Feld ausziehen, da sandte David Joab und seine Knechte mit ihm und ganz Israel aus. Und sie verheerten das Land der Söhne Ammon und belagerten Rabba. David aber blieb in Jerusalem. Und es geschah zur Abendzeit, dass David von seinem Lager aufstand und sich auf dem Dach des Königshauses erging. Da sah er vom Dach aus eine Frau baden. Die Frau aber war von sehr schönem Aussehen. Und David sandte hin und erkundigte sich nach der Frau. Und man sagte, ist das nicht Bathseba, die Tochter Eliams, die Frau Urias des Hethiters? Da sandte David Boten hin und ließ sie holen. Und sie kam zu ihm, und er lag bei ihr. Sie aber hatte sich gerade gereinigt von ihrer Unreinheit. Und sie kehrte in ihr Haus zurück. Und die Frau wurde schwanger. Und sie sandte hin und berichtete es David und sagte, ich bin schwanger. Da sandte David zu Joab, schick mir Uria, den Hethiter. Und Joab schickte Uria zu David. Und Uria kam zu ihm, und David fragte nach dem Wohlergehen Joabs und nach dem Wohlergehen des Volkes und nach der Kriegslage. Und David sagte zu Uria, geh in dein Haus hinab und wasche deine Füße. Und als Uria aus dem Haus des Königs kam, kam ein Geschenk des Königs hinter ihm her. Uria aber legte sich am Eingang des Königshauses nieder bei allen Knechten seines Herrn und ging nicht in sein Haus hinab. Und man berichtete es David, Uria ist nicht in sein Haus hinabgegangen. Da sagte David zu Uria, bist du nicht von der Reise gekommen? Warum bist du nicht in dein Haus hinabgegangen? Uriah aber sagte zu David: Die Lade und Israel und Juda wohnen in Zelten, und mein Herr selbst, Joab, und die Knechte meines Herrn lagern auf freiem Feld, und da sollte ich in mein Haus hineingehen, um zu essen und zu trinken und bei meiner Frau zu liegen? So wahr du lebst und deine Seele lebt, wenn ich das tue. Da sagte David zu Uriah: Bleib auch heute noch hier, morgen werde ich dich dann entlassen. So blieb Uriah an diesem Tag und am folgenden in Jerusalem. Und David lud ihn ein, und er aß und trank vor ihm, und er machte ihn betrunken. Und am Abend ging er hinaus, um sich auf sein Lager bei den Knechten seines Herrn hinzulegen, aber in sein Haus ging er nicht hinab. Und es geschah am nächsten Morgen, da schrieb David einen Brief an Joab und sandte ihn durch Uriah. Und er schrieb in dem Brief folgendes: Stellt Uriah dahin, wo die Kampffront am härtesten ist, und zieht euch hinter ihm zurück, dass er getroffen wird und stirbt. Und es geschah, als Joab die Stadt ständig beobachtete, setzte er Uriah an der Stelle ein, von der er erkannt hatte, dass dort kriegstüchtige Männer waren. Als nun die Männer der Stadt auszogen und gegen Joab kämpften, fielen einige vom Volk von den Knechten Davids. Dabei starb auch Uriah der Hethiter. Da sandte Joab hin und berichtete David alle Ereignisse des Kampfes. Und er befahl dem Boten und sagte: Wenn du damit fertig bist, alle Ereignisse des Kampfes dem König zu melden, und wenn dann der Zorn des Königs aufsteigt und er zu dir sagt: Warum seid ihr so nah an die Stadt herangerückt, um zu kämpfen? Habt ihr nicht erkannt, dass sie von der Mauer herabschießen würden? Wer hat denn Abimelech, den Sohn Jerubeschets, erschlagen? Warf nicht eine Frau den oberen Mühlstein von der Mauer auf ihn herab, dass er in Thebez starb? Wozu seid ihr so nah an die Mauer herangerückt? Dann sollst du sagen: Auch dein Knecht Uriah, der Hethiter, ist tot. Und der Bote ging hin. Und er kam und berichtete David alles, was Joab ihm aufgetragen hatte. Und der Bote sagte zu David: Da die Männer uns überlegen waren, zogen sie gegen uns aufs freie Feld hinaus, wir aber blieben an ihnen bis zum Eingang des Tores. Da schossen die Schützen von der Mauer herab auf deine Knechte, und es starben einige von den Knechten des Königs. Auch dein Knecht Uriah, der Hethiter, ist tot. Da sagte David zu dem Boten: So sollst du zu Joab sagen: Lass die Sache nicht so schlimm sein in deinen Augen, denn das Schwert frisst bald so, bald so. Führe deinen Kampf gegen die Stadt entschlossen fort und reiße sie nieder. So ermutige ihn. Und als Urias Frau hörte, dass Uriah, ihr Mann, tot war, hielt sie die Totenklage um ihren Gatten. Als aber die Trauerzeit vorüber war, sandte David hin und nahm sie in sein Haus auf. Und sie wurde seine Frau und gebar ihm einen Sohn. In den Augen des Herrn aber war die Sache böse, die David getan hatte.
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1: Ich bin Silke Rech. Das wird der Tag. US-Präsident Trump trifft heute in Peking Chinas Staatschef Xi Jinping. Im Mittelpunkt stehen Gespräche über den Handelsstreit zwischen den USA und China. Begleitet wird Trump von einer großen Wirtschaftsdelegation, darunter auch Tech-Milliardär Elon Musk. Außerdem soll es um internationale Krisen wie den Konflikt mit dem Iran und die Lage um Taiwan gehen. Israel und der Libanon wollen ihre Gespräche über eine mögliche Friedenslösung fortsetzen. Vertreter beider Länder treffen sich dazu heute und morgen in Washington. Vermittelt werden die Gespräche von den USA. Themen sind unter anderem die Sicherheit an der Grenze, humanitäre Hilfe und der Wiederaufbau im Libanon. Israel fordert außerdem die Entwaffnung der Hisbollah-Miliz. Zwischen beiden Seiten gilt seit Anfang April eine Waffenruhe. Trotzdem kommt es immer wieder zu gegenseitigem Beschuss. Zum Vatertag ruft die Initiative Männer gegen Gewalt in Berlin zu einer Kundgebung gegen geschlechtsspezifische und sexualisierte Gewalt auf. Am Brandenburger Tor werden heute rund 1000 Teilnehmer erwartet. Die Organisatoren wollen ein Zeichen gegen Frauenhass und Gewalt an Frauen und queeren Menschen setzen. Unterstützt wird die Aktion unter anderem von Politikern, Künstlern und Musikern. Auch in Hamburg ist eine ähnliche Kundgebung geplant. Beim Eurovision Song Contest in Wien steht heute Abend das zweite Halbfinale an. Ab 21 Uhr treten Künstlerinnen und Künstler aus 15 Ländern gegeneinander an. 10 von ihnen schaffen es ins Finale am Samstag. Als Favoriten für den Finaleinzug gelten unter anderem Dänemark und Australien. Deutschland steht mit Sängerin Sarah Engels und ihrem Song Fire bereits direkt im Finale. Im Finale um den DFB-Pokal der Frauen trifft Titelverteidiger Bayern München heute in Köln auf den VfL Wolfsburg. Die Münchnerinnen gehen als Favoritinnen ins Spiel und wollen nach der Meisterschaft auch das Double holen. Für Wolfsburg könnte es das letzte Pokalfinale mit Alexandra Popp werden. Die frühere Nationalspielerin wechselt nach der Saison zu Borussia Dortmund. Anstoß ist heute um 16 Uhr.
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1: In den kommenden Stunden viele Wolken und gebietsweise schauerartiger Regen. Tiefstwerte 8 bis 3 Grad. Am Donnerstag insgesamt wechselnd bewölkt mit Regen. Entlang der Nordsee längere trockene Abschnitte und etwas Sonne. Höchsttemperaturen zwischen 10 und 16 Grad.
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1: Hallo und herzlich willkommen hier bei Glaube und Tun. Zunächst ein wenig Musik und dann ein Vortrag in der Reihe Gesunde Familien, gesunde Gemeinden von Roger Pugh. Geht es um Jüngerschaft und Kindererziehung. Mehr zum Thema gleich.

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0: 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Hallo und herzlich willkommen. Es folgt nun ein Vortragsmitschnitt von Roger Pugh. In der Reihe Gesunde Familien, gesunde Gemeinden geht es um Jüngerschaft und Kindererziehung.
1: Ich denke, es liegt auf der Hand bei jedem dieser Themen, dass man weit mehr darüber sprechen könnte, als wir bisher gesprochen haben. Jedes Thema ist ein Riesengebiet und wir kommen auch jetzt zu dem Gebiet der, wenn ich das sagen kann, Jüngerschaft. Was ich dachte am Tag, als unser zweiter Sohn, der erste war, der heiratete, könnte man das runterklappen? Dieses runterklappen. Das Ding. Könntest du das runterklappen?
2: Ja.
1: Dass an dem Tag der Hochzeit unseres zweiten Sohnes, war ich da auf der Hochzeit und dachte, wow, das ist Erfüllung. Wir haben unseren Sohn erzogen, so dass er die Ehe gründen kann im Herrn und die Kinder, die sie bekommen, im Herrn erziehen, für den Herrn erziehen. Das heißt, Kindererziehung ist, wenn ich das sagen kann, Jüngerschaft mit Kindern. Jüngerschaft ist Erziehung mit Kindern Gottes. Die beiden decken sich in vieler Hinsicht und ich denke, es ist völlig falsch zu denken, sie wären grundsätzlich anders als das Anleiten von diesen neuen Kindern, die Gott uns geschenkt hat. In der Kindererziehung in der Familie, da ist auch ein großes Gebiet der Not vorhanden in vielen Ehen und Familien. Ich preise den Herrn für gute, wunderbare Erziehung, die ich hier in der Auswirkung gesehen habe und in euren Kindern. Ich bin so froh, mit einigen Familien zusammen zu sein und ich merke, wie ruhig, wie freundlich, wie höflich, wie positiv es ist, diesen Umgang, den ihr habt mit euren Kindern. Preis den Herrn. Das ist ein großes Geschenk, ein großartiges Geschenk. Und ich denke, ihr alle freut euch auch, dass es so ist, dass Gott euch Kinder geschenkt hat, wo das der Fall ist und dass auch Gott es positiv erlaubt und ermöglicht in eure Situation. Aber es gibt viele, viele Familien, wo da es ein großes Problem gibt in der Erziehung der Kinder. Und wir werden innerhalb der nächsten paar Stunden, heute jetzt und auch morgen Vormittag, ein bisschen mehr darüber sprechen, über dieses Gebiet der Erziehung der Kinder, um etwas ausführlicher zu sein. Und ich habe alle meine Bereiche mit dieser Überschrift. Liebe sie durch. Liebe die Kinder durch Gebet, erstens. Liebe die Kinder durch Gebet für sie und mit ihnen. Jacob und Sandy sind schwanger. Und Jacob und Sandy haben wenig Babyerfahrung. Und ich habe zu ihm gesagt, was wir auch gerne gemacht haben in den späten Wochen der Schwangerschaft, dass ich mich hinlege mit meinem Mund neben dem Bauch meiner Frau und habe gebetet für das Kind, das kommt, laut gebetet. Und dass das Kind mich beten hört, dass wir an das Kind denken, dass ich meine Frau dort berühre und sage, oh Herr, bewahre du dieses Kind, das unterwegs ist. Es ist nie, nie selbstverständlich, dass ein Kind gesund zur Welt kommt. Es ist immer ein großes Vorrecht von Gott, wenn Gott uns Kinder schenkt. Und die, die er uns schenkt, schenkt er so, wie er sie haben will. Wir haben 7 Enkelkinder, 1 beim Herrn. Das zweite Kind von unserem ältesten Sohn, Isabel, kam auf die Welt und ich sollte eigentlich in Rehe auf der KFG-Tagung vor Jahren gewesen sein und musste absagen, weil das kleine Kind auf die Welt kam am 16. November. Das war gerade die Tage vor KFG und da hatten wir, anstatt die große Freude, sie zu empfangen und uns zu freuen mit ihnen, wenige Minuten, vielleicht eine Minute nach der Entbindung ist sie gestorben. Sie hatte kein Gehirn. Anencephaly heißt das, und kein Schädel, kein Gehirn, und konnte nicht überleben außerhalb vom Mutterleib. Das war uns eine große Not, aber wir lernten viel über das Gebet, viel über das Flüchten hin zu Gott, über das Gebet. Ich habe, so wie Onkel Ernie sagt das immer so schön, in Amerika kann man beim Fahren beten, in Deutschland muss man beim Fahren beten. Und ich denke, ähnlich gilt es für die Kindererziehung. Vor dem Kinderkommen konnte man beten, nach dem Kinder da sind, muss man beten. Also wenn man oft gedacht hat, die Kinder sind eine Gabe vom Herrn, oft dachten wir am Anfang, dass es eine Gabe war, die uns verrückt macht. Oder wir sind's verrückt, oder wir waren schon vor dem sie kamen verrückt und wussten es nicht. Auf alle Fälle, die Erziehung brachte vieles ans Licht bei uns. Und oh, haben wir gebetet dabei. Gebetet für die Kinder, auch gebetet mit den Kindern. Wie viel Mal muss ich hören, dass Familien nicht mit den Kindern beten? Wie wichtig ist es, dem Kind das Beten beizubringen? Und auch, dass wir das tun für sie die ganze Zeit, dass sie wissen, wir beten mit ihnen und für sie. Unser ältester Sohn ging auf die Marinenakademie, 4300 Studenten und nicht natürlich wie die Sonntagsschule. Das ist eine Militärakademie. Und wir haben Sturm gebetet. Es kommt der erste Anruf am Wochenende. Wir haben fast jeden Samstag mit ihm telefonisch gesprochen. Und der erste Anruf kam. Und er sagte irgendwann mal in dem Gespräch: Vater, darf ich dich bitten zu beten für? Dieser Satz war mir genug. Wenn meine Gebete ihm wichtig sind, dann geht's gut dort. Er hätte mich nicht gebeten, für ihn zu beten, wenn er in Sünde leben wollte, wenn er abdriften wollte. Er hat mich gebeten zu beten, weil es ihm wichtig war, dass er Gottes Willen erkennt und tut. Die Angelegenheit weiß ich nicht mehr genau, ist mir total entfallen. Aber die Tatsache, dass er mich gebeten hat, für ihn zu beten, war mir lebenswichtig. Und beruhigte mich, und wir beteten Sturm, und er war der bestellte Autofahrer vom U-Boot, weil er nicht trank. Er war zuständig für Anbetung, für Bibelstunden und Gottesdienste im U-Boot, weil er gläubig ist und hatte einiges mitgenommen. Papa, was kannst du mir zusammenstellen, dass ich das machen kann im U-Boot? Und ich habe eine ganze Menge von Büchern, christlichen Büchern und so zusammengestellt, die er dann mitgenommen hat. Das unsere Kinder diese Leidenschaft, die der Herr uns gegeben hat, auch mitbekommen, mit ihnen für sie beten. Und ich denke noch etwas, ich unterrichte diesen Kurs Prinzipien und Praxis des Gebets, und eine Aufgabe haben die Studenten: Sie müssen pro Woche eine Stunde mit jemandem am Stück beten. Also eine Sitzung müssen sie zusammensitzen oder stehen oder gehen, mir ist egal, aber sie müssen eine Stunde beten. Nicht mit der Stoppuhr gecheckt, nicht gesetzlich, und es gehört auch nicht zur Note. Sie werden nicht dafür benotet, aber es ist eine Aufgabe. Ein Mädchen im Unterricht, sie war 20, kam zu mir, nachdem ich das erklärt habe in der ersten Stunde, und sie sagte: Roger, wie wär's, ich bete mit Lene, eurer Tochter. Ich wollte sie fast auf der Stelle umarmen. Ich sagte: absolut, toll, herrlich. Und so ist jede Woche unsere 13-jährige Tochter ins Studentenwohnheim gelaufen, um mit Susi zu beten. Nun, wer hier ist und sich erinnern kann an das Leben mit 13 und weiß, wie man gedacht hatte über ein 20-jähriges Mädel. Was hat Lene gedacht, als sie ins Studentenwohnheim kam zu Susi? Oh, schaute hoch auf Susi. Und das ganze Jahr haben sie zusammen gebetet. Susi ist jetzt Missionarin in Argentinien, heiratete einen Argentinier und ist dort. Und war neulich bei uns zu Besuch, bevor sie nach Argentinien zogen, sie und ihr Mann Diego. und Lene kam. Oh, die Umarmung, das hättest du sehen sollen. Sie haben ein freundschaftliches Leben geschlossen und unsere Tochter ist seit der Gebetserfahrung ganz, ganz leidenschaftlich in ihrem Gebetsleben mit dem Herrn. Das heißt, wir beten mit ihnen, wir beten für sie und bei jeder Gelegenheit versuchen wir sie auch dazu animieren, dass sie woanders beten, dass ihre Beziehung zum Herrn ständig wächst. Das ist das A und das O. Und ich denke dabei an den Vater, das väterliche Gebet von Hiob. Ein paar sind hier, die mich gehört haben in Irlinghausen. Und ich redete von Hiob. Hiob Kapitel 1, wo Hiob für seine Kinder betete. Die Söhne pflegten einander zu besuchen, Hiob 1,4, und ein festliches Mahl zu bereiten, jeder in seinem Haus und an seinem Tag. Und sie sandten hin und luden auch andere, auch ihre drei Schwestern ein, um mit ihnen zu essen und zu trinken. Wenn die Tage des Festmahls zu Ende waren, ließ Hiob sie holen und er heiligte sie. Er stand früh am Morgen auf und brachte Brandopfer dar für jeden von ihnen, denn Hiob sagte sich, vielleicht könnten meine Kinder gesündigt und sich in ihrem Herzen von Gott losgesagt haben. So machte es Hiob alle Zeit, ein betender Vater. Er nahm es leidenschaftlich ernst mit dem Gebet. Und ich denke, wir Väter sollten hier bekannt sein dafür. Darf ich uns auch alle hier diesbezüglich ansprechen im Gebetsunterricht. Ich frage die Studenten auch zu berichten, wer hat dich bisher am meisten beeinflusst im Gebet? Und häufig ist es wie bei mir eine betende Mutter. Preist den Herrn für die betenden Mütter. Aber ich denke mit großer Freude an ein paar Studentinnen, die gesagt haben, es war mein betender Vater. Wo sind die Väter? Wo sind die Hiobs, die betenden Hiobs unter uns, die bei ihren Kindern und Kindeskindern und bei allen bekannt werden wollen dafür, dass sie betende Männer Gottes sind? Wir setzen durch unser Vorbild das Gebet den Kindern vor und prägen sie in ihrer Beziehung zum Herrn, indem wir für sie beten, indem wir mit ihnen beten, indem wir andere anregen, für sie zu beten. Es ist äußerst, äußerst wichtig in dieser geistlichen Beziehung, dass die Kinder geprägt werden. Auch die wunderbare Geschichte natürlich von Hannah im Alten Testament und auch ihr Gebet für ihren Sohn, ihre Leidenschaft für den Herrn. Und Gott änderte das Leben eines ganzen Volkes durch die Gebete dieser einen Frau, die einen Sohn vom Herrn erbat. Schon bevor sie diesen Sohn bekam, gab sie diesen Sohn zurück an den Herrn und sagte, er soll dir sein ganzes Leben lang dienen. Und wo er entwöhnt wurde, etwa mit 3, heißt es in 1. Samuel, sie brachte ihn nach Silo in die Stiftshütte und er betete dort an. Er war 3. Warum hat er gewusst, was dort zu tun war? Wegen Hannah, die ihn geprägt hatte. Ähnlich wie Susanna Wesley 19 Kinder bekam und 2 davon mächtige Auswirkungen hatten in unserer Welt. John und Charles Wesley. John Wesley 225.000 Meilen rumgehopft auf einem Pferd und vielleicht 100.000 Predigten gepredigt hatte oder was weiß ich. Und zig Millionen Menschen in unserer Welt beeinflusst haben durch eine betende Frau, durch eine betende Mutter. Werden wir im Gebet wachsen? Und ich denke, das prägt auch unsere Kinder. Ich bin total geprägt von den Gebeten meiner Mutter. Stehe bestimmt heute Abend hier, weil meine Mutter gebetet hat. Dummheit, oh, Dummheit im Herzen als Junge. Und was der Herr mich bewahrt hat, weil meine Mutter gebetet hat. Und wichtig, oh, ich kann nicht sagen, diese Worte von Hiob sind so wichtig. Wichtig ist natürlich, dass wir beten für ihre physische Bewahrung. Aber weit wichtiger ihre moralische und geistliche Bewahrung. Die Strömungen da, die unsere Kinder ergreifen können und in die sie fallen können, dass sie wegkommen vom Herrn und die Gefahr. Unsere Tochter studierte in Paris am Sorbonne und Frankreich ist nicht das sauberste Land der Welt moralisch. Und ich, weil ich oft in Frankreich gewesen war, ihr habt keine Ahnung, wie ich Sturm gebetet habe, dass unsere Tochter moralisch bewahrt bleibt in Frankreich. Bete für die Kinder, für die moralische und geistliche Bewahrung. Denn lieber kommen sie heim ohne ein Bein, mit einem leidenschaftlichen Herzen für Jesus, als gesund nach Hause, aber in Sünde gefallen. Es ist wesentlich wichtiger, denke ich, dass wir für sie beten, geistlich. In der Kindererziehung kann man das, glaube ich, kaum überbetont werden und wird immer wieder vorkommen. Zweitens, schlage bitte 1. Timotheus 4, Vers 12 auf. 1. Timotheus 4, Vers 12, wo Paulus diese Worte sagte an Timotheus, und sie gelten auch für Eltern: Niemand verachte dich wegen deiner Jugend, sondern sei den Gläubigen ein Vorbild im Wort, im Wandel, in der Liebe, im Geist, im Glauben, in der Keuschheit. Timotheus war vielleicht für unsere Begriffe ein Jüngling oder für die damaligen Begriffe, aber weißt du, diese Aussage, sei ein Vorbild, gilt für alle Eltern. Eine Aussage, vergiss das nie. Sie tun eher, was wir vorleben, als was wir aufsagen. Das heißt, das Vorbild, wenn ich die Computersprache hier nehmen kann, das Vorbild, das wir ihnen vorleben, stellt die Grundeinstellungen von ihrem Computerprogramm ein. Die Grundeinstellungen sind das, was wir tun. Wenn wir bei jedem Anlass beten, tendieren sie auch bei jedem Anlass zu beten. Wenn wir tendieren, Töpfe zu schmeißen, wenn wir streiten, werden sie tendieren, Töpfe zu schmeißen, wenn sie streiten. Denn sie kopieren das, was sie sahen an uns. Deswegen ist es wichtig zu wissen, jedes Wort, das wir sprechen, wird gehört. Jeden Witz, über den wir lachen, wird beobachtet. Alles, was wir tun, wird beobachtet. Meine Frau macht Stickereien und hat ein ganz kleines Bild einmal gestickt. Und darunter steht: Kleine Jungs folgen mir. Und das ist ein Bild vom Vater mit dem kleinen Jungen an der Hand. Als Erinnerung an mich, ich werde beobachtet. Die Jungs schauen auf mich und werden geprägt von dem, wie ich rede, wie ich denke, wie ich handle. Bewusst das zu tun durch das Vorbild bedeutet, dass wir natürlich zum Herrn schreien und sagen: Herr, hilf mir, richtig zu denken, richtig zu reden, richtig zu handeln, so dass unsere Kinder, die uns die ganze Zeit beobachten, ein gutes Vorbild bekommen. Denn das prägt sie für ihr ganzes Leben. Niemand ist hier ohne diese Prägung. Alle von uns haben gewisse Prägung. Selbst wenn die Eltern starben und wir von anderen geformt wurden, wir wurden geformt, alle von uns. Unsere Kinder haben die englische Sprache von uns gelernt. Wir sprachen daheim Englisch und sie gingen in die deutsche Schule und so lernten sie natürlich Deutsch außerhalb vom Haus und Englisch bei uns. Also es war immer natürlich interessant, denn alle englischen Wörter, bis sie viel Kontakt mit anderen hatten, ihr ganzer Wortschatz war unser Wortschatz. Zu merken, wie wichtig das ist, dass wir richtig reden, dass wir richtig vorleben, was wir sind. Paulus in 1. Korinther 4, 16, 11, 1, Philipper 3, 17, 1. Thessalonicher 1, 16 und 2. Thessalonicher 3, Vers 9 sagt: Werde meine Nachahmer. Wenn ich das euch zitieren kann, 2. Thessalonicher 3, Vers 9, nicht, dass wir kein Recht dazu hätten, sondern um euch an uns ein Vorbild zu geben, damit ihr uns nachahmt. Paulus lebte bewusst vorbildlich, weil er wusste, sie werden ihn kopieren. Immer wieder wird nach ihm gefragt. Und so hat Paulus das immer wieder betont, das Bewusstsein im Vorbild. Eine Frage. Wie würden unsere Kinder unsere Vorbild werten? Ich denke, es wäre mal gut, auch eventuell, wenn blamierend, zu fragen, Sohn, Tochter, wie schätzt du mich ein im Vorbild? Habe ich das vorgelebt? Wie war ich dort? Wie war ich da? Nun, wenn du da den Segen hast, so ein Kind zu haben, wie wir eine Tochter haben, sie hat es dir schon gesagt, schon längst. Unsere Tochter redet, sie ist hier in Deutschland auf die Welt gekommen und Gott hat sie gesegnet mit einer deutschen Freiheit in ihrer Rede, obwohl sie nur 3 waren, als wir Deutschland verließen. Sie hat eine der freundlichsten Arten, direkt zu reden, die ich je gehört habe. Papa, dein Mundgeruch stinkt. Und Papa, ich trage meistens, ich habe es jetzt nicht dabei, im Zimmer habe ich es, aber ich habe meistens diese kleinen Pfefferminz-Dinge und habe sie dabei. Papa, dein Mund. Also sie geniert sich überhaupt nicht, Dinge zu nennen, auch bei ihrer Mutter. So weiß ich, wie mein Vorbild bei ihr ankommt. Aber vielleicht ist dein Sohn oder deine Tochter nicht so frei in der Rede wie unsere Tochter und du weißt nicht ganz genau, wie du angekommen bist. Stell mal die Frage. Hat mein Gebetsleben dich positiv oder negativ beeinflusst? Wenn Studenten in der Klasse aus gläubigen Elternhäusern mir sagen, ich habe kein Gebetsvorbild gehabt, dann weiß ich, dass die Eltern, die bekannten, gläubig zu sein, eigentlich nicht gebetet haben mit den Kindern oder für die Kinder. Aber wo ein Kind sagt, ich komme jeden Morgen der Treppe runter, und da ist Mama auf den Knien oder da ist der Papa oder da sind beide auf den Knien, dann weiß ich, für mich wird gebetet. Also das prägende Vorbild, diese Tage in Brake, oh, da hat einer gesagt, mein Opa, der jetzt an den 90 ist, kann sich von den Knien nicht mehr erheben, wenn er betet. Aber er betete über alle Jahre auf den Knien. Und jetzt betet er immer noch auf den Knien, aber wenn er aufstehen muss, muss er klingeln und jemand muss kommen, um ihm zu helfen, wieder aufzustehen. Und er sagte, mein Vater kopierte das Vorbild des Kniens bei seinem Vater und ich bin auch dran, das Gleiche zu tun, sagte er. Ist das nicht herrlich? Nicht, dass ich denke, man darf nur im Knien beten, aber es war die Prägung. Er sagte, ich halte es in hoher Achtung, dass mein Großvater in Ehrerbietung vor Gott sich kniete und dort betete. Preist den Herrn für so ein feines, herrliches Vorbild über Generationen. Ich stand da und habe gesagt, welch ein wunderbares, einen wunderbaren Hintergrund in deinem Leben. Manche hier haben einen ähnlichen und ihr sitzt da und denkt, oh, Oma oder Opa oder Vater oder Mutter oder Onkel oder Tante, die vorgelebt haben. Das prägende Vorbild. Das dritte, was ich erwähnen würde, liebe sie durch Gebet mit ihnen und für sie, liebe sie durch ein aufrichtiges Vorbild. Und drittens, liebe sie durch Annahme und Bestätigung. Wie viel Mal im Neuen Testament bestätigte Gott uns, dass wir seine Kinder sind? 1. Johannes 3 und vielmals im ganzen Neuen Testament, er sagt, das sind meine Kinder. Ihr seid meine Kinder. Gott spricht uns an immer wieder als seine Kinder. Und eigentlich sollte keine Frage da sein. Ich habe heute von Römer 8 am Ende gesprochen, wo Paulus gesagt, nichts kann uns trennen von der Liebe Gottes in Christus Jesus. Also die Geborgenheit in Jesus, die Annahme. Wir sind verankert in Christus, festgebunden in Christus. Diese Position, die wir in Christus haben, und die Geborgenheit, die wir genießen, weil wir wissen, dass wir sein sind, unsere Kinder brauchen Annahme und Geborgenheit. Säuglinge haben 2 Ängste. Einmal die Angst vorm Fallen und einmal die Angst vor einem lauten Geräusch. Entschuldigung, einige Köpfe kommen hoch. Und Kinder erschrecken, wenn sie fallen. Der Arzt, der Kinderarzt in Stuttgart hat uns das gezeigt. Er hat die linke Hand hier gehalten und seine rechte Hand auf dem Bauch vom Kleinen und hat es hochgebracht und umgekippt. Und wo es nach hinten fällt, fällt nicht weit. Aber die Arme gehen hoch, wenn das Kind gesund ist. Das ist ein gesundes Zeichen, dass das Kind erschrickt. Und wenn ein lautes Geräusch gehört wird, die Arme gehen hoch. Wir haben zwei Ängste. Wisst ihr, das wunderbare, wunderbare deutsche Wort? Stillen. Wisst ihr, was das ist? Das ist eine herrliche Angelegenheit. Das Wort gefällt mir so sehr. Ich erkläre unseren Freunden in den USA diesen Begriff in deutscher Sprache. Die Mutter hält das Kind an die Brust, singt und verleiht dem Kind das Wissen, ich bin geborgen. Hier werde ich ernährt. Hier bin ich angenommen. Säuglinge brauchen diese Annahme zu spüren. Und diese Annahme nicht nur da, sondern in der ganzen Entwicklung brauchen sie diese Annahme zu spüren von uns. Und ich sagte auch schon mit unserer Tochter, dass ich das mache mit ihr, dass ich sie berühre und umarme, dass ich ihr ständig sage, wie sehr ich sie lieb habe. Und der Sohn in Taiwan, wir telefonieren mit Skype oder so und Papa, ich hab dich lieb. Die letzten Worte in jedem Telefongespräch, Papa, ich hab dich lieb. Deswegen, weil wir zigtausendmal ihm das auch gesagt haben. Wir haben auch unseren Kindern gesagt, wenn ihr versagt, wir werden euch trotzdem weiterlieben. Bitte komm und sag uns, rede mit uns über euer Versagen. Die Kleine lernte Auto fahren. Papa, du musst kommen. Papa, du musst kommen. Wohin? Ja, raus zum Auto. Ihr Ton hat viel gesagt. Ich lief zum Auto. Papa, da ist dieser große Container hier und ich wollte den Wagen umdrehen. Sie waren nur Wochen dabei zu fahren. Und sie sagte, Papa, ich berührte diesen Container. Oh, Papa, Entschuldigung. Und ich schaute den Container an. Kein Schaden. Ich schaute die Stoßstange an. Ich sagte, wo ist das? Sie sagte, hier. Ah, sagte du, das ist das Allerbeste, was dir je hätte passieren können. Weißt du das? Sie schaute mich ganz, ganz verdutzt an. Ich sagte, warum sagst du das? Ich sagte, weil du ohne Kosten eine herrliche Lektion gelernt hast, wie groß das Auto ist. Und es hat keinen Schaden am Container gemacht und keinen bedeutenden Schaden an der Stoßstange. Wie herrlich ist das? Preist den Herrn. Ich will sie nicht verstoßen, wenn sie einen Fehler macht. Ich habe im Zorn eines Abends ein Getriebe kaputt gemacht am Auto von meinem Vater. Also, wenn wir Väter werden und unsere Kinder Fehler machen, dürfen wir auch die Gnade weitergeben, die uns einst gegeben wurde von unseren Eltern. Damals durfte ich auch das Getriebe vollzahlen, natürlich. Annahme und Bestätigung durch Worte, durch Berührung. Und hier denke ich, die meisten, eventuell nicht alle, aber die meisten von euch wissen, dass ich darüber schrieb und das, was darüber geschrieben wurde in der KFG-Zeitschrift, ist auch runterladbar von der Webpage. Aber hier nur ganz kurz zusammengefasst. 1980 kam ein Anruf, kann ich mit dir sprechen? Ich will mir heute das Leben nehmen. Ich sagte, kannst du kommen? Ja. Eine Stunde später war sie bei uns in der Wohnung. Unter anderem, als ich dieses zerrüttete Menschenkind vor mir sah, fragte ich sie, hat dein Vater dir je gesagt, dass er dich liebt? Nein. Hat dein Vater dich, deiner Mutter je gezeigt, dass er sie liebte? Durch eine Umarmung, durch eine Gestik, durch einen Kuss oder sonst wie? Nein. Das haute mich um. Und diese Frage stellte ich kontinuierlich über die nächsten 5 Jahre. ähnliche Antworten bekam ich, fast identische in vielen Fällen. Nein, mein Vater hat mir nie gesagt, dass er mich liebt. Er hat mich nie umarmt. 1985 Juni war ich auf einer KfG-Tagung in Schenkenzell, Schwarzwald. 20 Brüder waren da. Ich sprach über persönliche Evangelisation und sagte, persönliche Evangelisation ist das Weitergeben der Liebe Gottes. Und meine Beobachtung, sagte ich an dem Tag, ist, viele hier im Land haben ein Problem, Liebe zu äußern, weil es ihnen so kärglich geäußert wurde. Viel Kritik, wenig Annahme, wenig Berührung, wenig Bestätigung, oft bedingte Liebe. Wenn du, dann ich. 2 Stunden später, nach einem schweren Gespräch mit vielen Tränen, hatten wir Pause. In der Pause kam einer zu mir und sagte, ich habe noch nie geweint. Ich habe keine Empfindungen. Ich bin Pastor, habe Beerdigungen, halte Beerdigungen, aber ohne Tränen, ohne Mitleid. Ich spüre nichts für Leute. Es tut mir leid eigentlich. Eine Woche später waren wir in den Staaten. Ich predigte darüber am ersten Abend und bat die Leute zu beten um eine Erweckung der christusähnlichen Liebe und Äußerung der Liebe in deutschen Familien. Einer kam auf mich zu, anschließend am Gottesdienst am Abend, weinend. Er sagte, ich habe eine aus der deutschsprachigen Schweiz geheiratet. Vor 3 Wochen wurde sie operiert an Krebs. Kurz vordem sie in den Operationssaal geschoben wurde, ihr Vater, der Herr, flog aus der Schweiz, um hier zu sein für die Operation, hat sie geküsst, hat sie umarmt und hat ihr gesagt, ich habe dich lieb, alle 3 zum ersten Mal in ihrem Leben. Und er weinte bitterlich, als er das sagte, und er sagte, ich habe keine Ahnung, dass das kulturell sein könnte. In der Familie sollten wir in großer Freiheit unseren Kindern zeigen, sagen, das frei äußern, wie sehr wir sie annehmen. Zu den beiden, die verheiratet sind und Kinder haben, habe ich schon mehrmals gesagt, ihr erzieht eure Kinder besser, als wir euch erzogen haben. Und das meine ich im Ernst. Ich beobachte sie. Ich bin so dankbar dafür und ich sag's ihnen auch, wie dankbar ich bin, zu beobachten, wie Phil und Rhonda mit den 3 kleinen Enkelinnen umgehen. Herrliche, herrliche Kinder. Und wie Ryan und Lanelle mit den 3 Söhnen umgehen. Preis den Herrn. Sie überlegen sich, was sie tun. Sie erziehen sie. Und so eine feine Art, preis den Herrn. Viel besser, denke ich, als wir das bei ihnen gemacht haben. Bestätigung geben. Anerkennung geben. Dass sie wissen, von uns, bei uns sind sie geborgen. Das beginnt beim Stillen und endet nie, denke ich. Solange sie leben, dürfen wir unsere Freude über sie bekannt geben.

0: positiven Sinn, anstatt herabtuend. Wie viel Mal habe ich gehört, wie Eltern ihre Kinder schmähen, wie ihre Eltern ihre Kinder niedermähen, auch öffentlich vor anderen blamieren und sich dann fragen, warum die Kinder im Herzen mit großer Verletzung abdriften und weggehen. Ich habe einen guten Freund, einen Mann in Stuttgart, mit dem ich hunderte von Stunden gebetet habe. Wir waren Beter zusammen in der Gemeinde. Einmal, als ich über Kindererziehung sprach, sagte er, ja, nach der Züchtigung, mindestens 3 Tage lang mit ihnen habe ich nicht mehr gesprochen. Das war einfach so meine Regel. Würdest du dich wundern, wenn ich dir sage, dass keins von seinen Kindern dem Herrn folgte? Er hat sie verstoßen durch diese Art. Vielleicht, weil es bei ihm gemacht wurde, ich weiß es nicht. Auf jeden Fall, die Kinder glaubten nicht. Hier ist ein gläubiger Mann und auf seiner Beerdigung waren die Kinder, aber nicht im Glauben. Und vielleicht deswegen verscheucht vom Glauben, weil er so hart mit ihnen umging. Ja, liebe sie durch Gebet, mit ihnen, für sie. Liebe sie durch ein aufrichtiges, vorgelebtes Vorbild, das prägt. Und liebe sie drittens durch Annahme und Bestätigung.
1: Sie hörten Roger Pugh in einem Vortragsmitschnitt Gesunde Familien, gesunde Gemeinden, Jüngerschaft und Kindererziehung.

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1: Ich bin Silke Rech. Das wird der Tag. US-Präsident Trump trifft heute in Peking Chinas Staatschef Xi Jinping. Im Mittelpunkt stehen Gespräche über den Handelsstreit zwischen den USA und China. Begleitet wird Trump von einer großen Wirtschaftsdelegation, darunter auch Tech-Milliardär Elon Musk. Außerdem soll es um internationale Krisen wie den Konflikt mit dem Iran und die Lage um Taiwan gehen. Israel und der Libanon wollen ihre Gespräche über eine mögliche Friedenslösung fortsetzen. Vertreter beider Länder treffen sich dazu heute und morgen in Washington. Vermittelt werden die Gespräche von den USA. Themen sind unter anderem die Sicherheit an der Grenze, humanitäre Hilfe und der Wiederaufbau im Libanon. Israel fordert außerdem die Entwaffnung der Hisbollah-Miliz. Zwischen beiden Seiten gilt seit Anfang April eine Waffenruhe. Trotzdem kommt es immer wieder zu gegenseitigem Beschuss. Zum Vatertag ruft die Initiative Männer gegen Gewalt in Berlin zu einer Kundgebung gegen geschlechtsspezifische und sexualisierte Gewalt auf. Am Brandenburger Tor werden heute rund 1000 Teilnehmer erwartet. Die Organisatoren wollen ein Zeichen gegen Frauenhass und Gewalt an Frauen und queeren Menschen setzen. Unterstützt wird die Aktion unter anderem von Politikern, Künstlern und Musikern. Auch in Hamburg ist eine ähnliche Kundgebung geplant. Beim Eurovision Song Contest in Wien steht heute Abend das zweite Halbfinale an. Ab 21 Uhr treten Künstlerinnen und Künstler aus 15 Ländern gegeneinander an. 10 von ihnen schaffen es ins Finale am Samstag. Als Favoriten für den Finaleinzug gelten unter anderem Dänemark und Australien. Deutschland steht mit Sängerin Sarah Engels und ihrem Song Fire bereits direkt im Finale. Im Finale um den DFB-Pokal der Frauen trifft Titelverteidiger Bayern München heute in Köln auf den VfL Wolfsburg. Die Münchnerinnen gehen als Favoritinnen ins Spiel und wollen nach der Meisterschaft auch das Double holen. Für Wolfsburg könnte es das letzte Pokalfinale mit Alexandra Popp werden. Die frühere